die Intermezzi Goldoniani hier im Adi-Nacht-Konzert von Marco Enrico Bossi. Gespielt hat sie das Südwestdeutsche Kammerorchester Pforzheim unter der Leitung von Wladislaw Czarnecki. Und wir werden kammermusikalisch mit dem folgenden Klaviertrio in G-Dur von Wolfgang Amadeus Mozart, Köchelverzeichnis 564. Hier sind Kirill Slotnikov, Violoncello, Nikolai Snyder, Violine und Daniel Barenboim am Klavier.

Ein Klaviertrio von Wolfgang Amadeus Mozart in G-Dur, Köchelverzeichnis 564, hier im ARD-Nachtkonzert. Das waren der Cellist Kirill Slotnikov, der Geiger Nikolai Snyder und der Pianist und Dirigent Daniel Barenboim am Klavier. Und jetzt ein bisschen Tafelmusik zu später Stunde oder früher Stunde, wie man will, von Georg Philipp Telemann. Hier ist ein Konzert für Traversflöte, Violine, Streicher und Basso Continuo in A-Dur, gespielt von der Musikantiqua Köln unter Reinhard Göbel.

Der perfekte Soundtrack zu einem nächtlichen kleinen Snack. Das war Tafelmusik von Georg Philipp Telemann, ein Traversflötenkonzert in A-Dur, gespielt von der Musikantiqua Köln unter der Leitung von Reinhard Göbel hier im ARD-Nachtkonzert, präsentiert von BR Klassik, dem Klassikprogramm des Bayerischen Rundfunks. Und jetzt 6 Stücke für Klavier zu 4 Händen von Sergei Rachmaninow, gespielt vom Duo Thal und Grothäusen, und es beginnt mit einer Barcarolle.

Das Duo Thal und Grothäusen, also Yara Thal und Andreas Grothäusen hier im ARD-Nachtkonzert mit 6 Stücken für Klavier zu 4 Händen von Sergei Rachmaninow. Und jetzt gehen wir nach Estland zur sinfonischen Legende von dem dortigen Komponisten Heino Eller. Wir hören das Nationale Sinfonieorchester Estland unter der Leitung von Olari Els.

Das war eine sinfonische Legende für Orchester von dem Esten Heino Eller. Gespielt hat sie das Nationale Sinfonieorchester Estland unter der Leitung von Olari Els. Und bis zu den Nachrichten jetzt noch Musik von Charles Gounod. Und nach den 4 Uhr Nachrichten machen wir dann weiter hier im AD-Nacht-Konzert mit Jean-Marie Leclerc.

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1: Um 4 Uhr mit Wolfgang Berger. Die EU und die NATO haben sich im Konflikt mit Russland hinter Deutschland gestellt. Nach dem versuchten Sprengstoffanschlag am Leipziger Flughafen hat die EU-Außenbeauftragte Kallas außerdem neue Sanktionen gegen Moskau angekündigt. Aus der Nachrichtenredaktion Martin Seiler.
2: Der Anschlagsversuch in Leipzig weise alle Merkmale von staatlich gefördertem Terrorismus auf, sagte Kallas. EU-Kommissionschefin von der Leyen warf Russland eine neue Eskalationsstufe vor. Der Vorfall reihe sich jedoch in ein breiteres Muster ein. Solche Angriffe seien die neue Normalität, so von der Leyen. NATO-Generalsekretär Rutte sicherte der Bundesregierung ebenfalls Rückendeckung zu. Laut Recherchen von NDR, WDR und Süddeutscher Zeitung sind nach dem Zwischenfall in Leipzig 2 Verdächtige identifiziert. Demnach handelt es sich um Männer mit russischer Staatsbürgerschaft.
1: Nach den Angriffen auf Umspannwerke in Brandenburg und Nordrhein-Westfalen laufen die Ermittlungen. Die Behörden sprechen vom Anfangsverdacht verfassungsfeindlicher Sabotage bzw. Terrorismus. Auch ein Zusammenhang zwischen den beiden Taten wird nicht ausgeschlossen. Sowohl in Brandenburg als auch in Nordrhein-Westfalen versuchten die Täter offenbar mit selbstgebauten Raketen und Drähten einen Kurzschluss auszulösen, in einem Fall mit Erfolg. Die Hintergründe sind unklar. In Spanien haben landesweit zehntausende Menschen gegen die Krise in der Exklave Ceuta protestiert. Viele warfen Ministerpräsident Sanchez eine falsche Migrationspolitik und fehlende Hilfe vor. Damit bezogen sie sich auf tausende Geflüchtete, die sich weiter in Ceuta befinden sollen. Die Regierung habe Warnzeichen ignoriert, hieß es von vielen Rednern. Ende Juli waren mehr als 70.000 Menschen nach Ceuta und damit in die EU gekommen. Die meisten sind mittlerweile nach Marokko zurückgekehrt. Einige tausend befinden sich nach Angaben der spanischen Regierung aber noch immer in Ceuta. Der FC Bayern hat sich in der ersten Runde des DFB-Pokals gegen den VfL Osnabrück durchgesetzt. Der Titelverteidiger gewinnt beim Zweitliga-Aufsteiger mit 4:1. Aus der Sportredaktion Lars Bente.
3: Auch ein frühes 0:1 per Traumtor durch den Osnabrücker Meißner konnte die Münchner kaum schocken. Kane und Bischoff drehten die Partie noch vor der Pause. In der zweiten Hälfte sorgten Ulisse und wieder Kane, diesmal per Elfmeter, für den souveränen Auswärtserfolg an der Bremer Brücke. Damit haben es erstmals seit 18 Jahren wieder alle Erstligisten in die zweite Runde geschafft. Die wird dann am Sonnabend ausgelost vom ARD-Experten und Weltmeister von 2014, Bastian Schweinsteiger.
1: Das waren die Nachrichten. Das Wetter in Deutschland. Tagsüber im Norden und in der Mitte Schauer und einzelne Gewitter, sonst oft freundlich. Höchstwerte 19 Grad im Erzgebirge bis 29 Grad am Oberrhein. Am Freitag im Süden heiter, im Norden zeitweise kräftiger Regen, 18 bis 32 Grad. Am Samstag teilweise freundlich, im Norden unbeständig. Es ist jetzt 4:03 Uhr.
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4: Schönen Donnerstagmorgen wünsche ich Ihnen und wir beginnen diese Stunde mit einem Violinkonzert von Jean-Marie Leclerc dem Älteren. Hier ist die Schweizer Geigerin Leila Schajek, begleitet vom La Cetra Barockorchester aus Basel.

Die Geigerin Leila Shayek und das La Cetra Barockorchester aus Basel mit einem Violinkonzert in E-Moll von Jean-Marie Leclerc, dem Älteren, hier im ARD-Nachtkonzert präsentiert von BR Classic. Und wir kommen zu Ballettmusik von Antonio Salieri, die er Marie Antoinette gewidmet hat. Sie stammt aus dem Ballett Les Danaïdes. Hier ist das Mannheimer Mozartorchester, dirigiert von Thomas Fey.

Musik aus dem Ballett Le Danaid von Antonio Salieri. Das war das Mannheimer Mozartorchester hier im ARD-Nachtkonzert, präsentiert von BR Klassik. Geleitet hat es Thomas Fey. Und jetzt ein Solokonzert, nämlich für Oboe in D-Moll. Hier ist das erste Oboenkonzert von Ludwig August Lebrun, gespielt von Oboist Albrecht Meyer. Es begleitet ihn das Mahler Chamber Orchestra unter der Leitung von Claudio Abbado.

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1: Um 5 Uhr mit Wolfgang Berger. Die EU und die NATO haben sich im Konflikt mit Russland hinter Deutschland gestellt. Nach dem versuchten Sprengstoffanschlag am Leipziger Flughafen hat die EU-Außenbeauftragte Kallas außerdem neue Sanktionen gegen Moskau angekündigt. Aus der Nachrichtenredaktion Martin Seiler.
2: Der Anschlagsversuch in Leipzig weise alle Merkmale von staatlich gefördertem Terrorismus auf, sagte Kallas. EU-Kommissionschefin von der Leyen warf Russland eine neue Eskalationsstufe vor. Der Vorfall reihe sich jedoch in ein breiteres Muster ein. Solche Angriffe seien die neue Normalität, so von der Leyen. NATO-Generalsekretär Rutte sicherte der Bundesregierung ebenfalls Rückendeckung zu. Laut Recherchen von NDR, WDR und Süddeutscher Zeitung sind nach dem Zwischenfall in Leipzig 2 Verdächtige identifiziert. Demnach handelt es sich um Männer mit russischer Staatsbürgerschaft.
1: Die Grünen-Politikerin Mihalic fordert mehr Schutz für kritische Infrastruktur. Hintergrund sind die Angriffe auf die Stromversorgung in Nordrhein-Westfalen und Brandenburg. Mihalic warf Bundesinnenminister Dobrindt schwere Versäumnisse vor. Deutschland sei auf Angriffe auf kritische Infrastrukturen nur sehr unzureichend vorbereitet, sagte die parlamentarische Geschäftsführerin der Grünen-Bundestagsfraktion dem Handelsblatt. Das müsse sich schleunigst ändern. Man erwarte, dass der Bundesinnenminister noch im Rahmen der aktuellen Haushaltsverhandlungen ein Gesamtkonzept für die Sicherheit in Deutschland vorstellt, so Mihalic weiter. Wegen der Bedrohung durch Russland fordert Heeresinspekteur Freuding mehr Tempo beim Ausbau der Bundeswehr. Dem Redaktionsnetzwerk Deutschland sagte er, man brauche dringend eine Erhöhung der Kapazitäten, denn der Feind warte nicht auf unsere Fertigmeldung. Der Generalleutnant betonte, wenn die NATO davor warne, Russland könne bis 2029 zu einem Angriff in der Lage sein, sei das kein zufällig gegriffenes Datum. Freuding plädiert dafür, militärische Stärke zu demonstrieren, um glaubwürdiger abzuschrecken. Titelverteidiger Bayern München hat die 2. Runde im DFB-Pokal erreicht. Die Bayern gewannen am Abend beim Zweitliga-Aufsteiger VfL Osnabrück mit 4:1. Aus Osnabrück Jörg Tegelhütter.
3: Am Ende war es ein ungefährdeter und hochverdienter Pflichtsieg des Favoriten. Nicht mehr, aber eben auch nicht weniger. Beim 4:1 in Osnabrück hatten die Bayern mehr vom Spiel, mehr Chancen und am Ende auch deutlich mehr Tore. Der Außenseiter ging vor knapp 16.000 Zuschauern zwar durch ein 28 Meter Traumtor von Meißner in der 5. Minute in Führung, doch danach spielte und traf nur noch der Favorit. Kane und Bischoff sorgten schon vor der Pause für die Bayern-Führung. Ulisse und nochmal Kane per Foulelfmeter machten dann alles klar für den Titelverteidiger.
1: Das waren die Nachrichten. Das Wetter in Deutschland. Tagsüber im Norden und in der Mitte Schauer und einzelne Gewitter, sonst oft freundlich. Höchstwerte 19 Grad im Erzgebirge bis 29 Grad am Oberrhein. Es ist 5:03 Uhr.
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2: 6 Uhr, die Nachrichten des Bayerischen Rundfunks mit Sisi Forster. Guten Morgen. Die Übersicht. Bundesinnenministerium sieht hohe Gefahr für kritische Infrastruktur. Zehntausende protestieren in Spanien gegen die Ceuta-Krise. FC Bayern ist im DFB-Pokal eine Runde weiter. Das Wetter in Bayern: zunächst sonnig, später Wolken und Regen, 21 bis 26 Grad. Berlin. Nach den mutmaßlichen Sabotageakten an Energieanlagen in zwei Bundesländern sieht das Bundesinnenministerium die kritische Infrastruktur stark gefährdet. Ein Sprecher sagte dem Handelsblatt, die Verantwortung für die Sicherung der Anlagen liege vor allem bei den Unternehmen, die Sicherheitsbehörden des Bundes unterstützten diese aber. Nach Angriffen in Brandenburg und Nordrhein-Westfalen fordert ein Branchenverband eine Art Backup-Notfallsystem. Die Präsidentin des Bundesverbands der erneuerbaren Energien, Heiner Esser, sagte der Rheinischen Post, einen vollständigen Schutz gebe es nicht, man könne aber die Energieversorgung so aufstellen, dass die Auswirkungen solcher Störungen reduziert würden. Die Grünen-Politikerin Mihalic sagte, das Land sei sehr unzureichend vorbereitet, der Bundesregierung warf sie eine fehlende klare Linie vor. Brüssel. Nach dem versuchten Sprengstoffanschlag am Leipziger Flughafen bereiten die EU-Außenminister weitere Sanktionen gegen Russland vor. Die Staaten des Bündnisses stellten sich bei einem Treffen in Irland hinter Deutschland, wie auch NATO-Generalsekretär Rutte. Recherchen von NDR, WDR und Süddeutscher Zeitung zufolge sind inzwischen zwei Verdächtige identifiziert. Dabei handelt es sich um Männer mit russischer Staatsbürgerschaft, die sich wohl inzwischen wieder im Ausland aufhalten. Unterdessen hat Russland angekündigt, das Goethe-Institut in Russland zu schließen. Außenminister Lavrov sagte, dabei handle es sich um eine Reaktion auf die angekündigte Schließung des russischen Hauses in Berlin infolge des Fundes einer Sprengstoffdrohne auf dem Flughafen Leipzig-Halle. Madrid. In Spanien haben bei landesweiten Kundgebungen Zehntausende ihre Solidarität mit der spanischen Exklave Ceuta in Nordmarokko demonstriert. Sie kritisierten den Umgang der Regierung mit der humanitären Krise in der Stadt. Die Proteste richteten sich auch gegen die Migrationspolitik der Regierung. Teilnehmer warfen Ministerpräsident Sanchez vor, die Exklave Ceuta in Nordafrika nicht ausreichend vor Migranten zu schützen. Ceuta ist ein winziges spanisches Territorium neben Marokko. Ende Juli waren rund 72.000 Menschen dorthin gekommen. Spanien darf die Migranten aus rechtlichen Gründen nicht kollektiv abschieben, sondern muss jeden Asylantrag individuell entscheiden. München. Der CSU gehen die Vorschläge für eine Reform der Pflegeversicherung nicht weit genug. Landtagsfraktionschef Holleczek sagte der Augsburger Allgemeinen, man müsse jetzt mehr investieren, weil man sonst wesentlich höhere Kosten zu tragen habe, etwa durch die Sozialhilfe. Der CSU-Politiker forderte vor allem, die ambulante Pflege auszubauen. Die Rentenpunkte für pflegende Angehörige sollen nach seinen Worten aus dem Bundeshaushalt und nicht aus Beitragsmitteln bezahlt werden. Holleczek und der Vorstandsvorsitzende der Krankenkasse DAK Storm sprachen sich für ein Moratorium in der stationären Pflege aus. Laut Storm lassen sich die aus dem Ruder gelaufenen Eigenanteile kurzfristig kaum begrenzen. Osnabrück. Der FC Bayern München hat die erste Hürde im DFB-Pokal genommen. Beim VfL Osnabrück setzte sich der Titelverteidiger mit 4:1 durch. Zu Beginn hatte Robin Meissner den Zweitligisten überraschend in Führung gebracht, mit einem Treffer aus fast 30 Metern Entfernung. Es folgten allerdings Tore für die Bayern von Bischof Olise und zweimal Kane. Die Auslosung für die zweite Runde findet am Samstag statt. Soweit die das Wetter in Bayern. Nach sonnigem Beginn im Tagesverlauf immer mehr Wolken, ab dem Nachmittag vereinzelt Regen, Höchstwerte 20 bis 26 Grad. Morgen in Richtung Alpen überwiegend sonnig, meist trocken. Am Samstag Regen und vereinzelt Gewitter. Am Sonntag nach örtlichem Frühnebel sonnig, Höchstwerte am Freitag 25 bis 31 Grad, am Wochenende 20 bis 28 Grad. Es ist gleich 6.05 Uhr. Zum Verkehr meldet unsere Verkehrsredaktion aktuell normalen Verkehr auf den Fernstraßen in Bayern. Soweit der Service.
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3: Im Bayern 2 Studio Tillmann Seiler, schönen guten Morgen. Ein guter Morgen auf jeden Fall für die Spieler und Fans des FC Bayern nach dem Pokalsieg beim Underdog Osnabrück. Trainer Vincent Kompany.
4: So auswärts dann 4:1 gewinnen ist nicht einfach und das ist gut und weiter geht's.
3: Und bei uns geht's dann politisch weiter, nämlich mit der Frage, ob sich Russlands Putin von den deutschen Strafmaßnahmen wegen Leipzig beeindrucken lässt. Außenminister Wadephul meint durchaus.
5: Russland wird spüren, dass wir den Druck erhöhen.
3: Aber Beobachter meinen, das reicht alles noch nicht. Man müsste die sogenannte russische Schattenflotte schärfer sanktionieren. Die russischen Öltanker in der Ostsee, die schauen wir uns genauer an. Und wir feiern 100 Jahre Berliner Funkturm, ein Gebäude, das voller Geschichte steckt. Nicht nur Berliner, sondern gesamtdeutscher Historie.
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3: Und ich freue mich, dass Sie dabei sind. Macy Gray singt jetzt für Sie I Try.

0: Macy Gray, Bayern 2, 6 Uhr 9. Auf den Drohnenvorfall am Flughafen Leipzig oder sagen wir besser auf den versuchten Anschlag vor rund einem Monat musste die Bundesregierung reagieren. Sie hat das inzwischen ja getan und Strafmaßnahmen angekündigt. Darüber hinaus will sie aber unter anderem den Druck auf die russische Schattenflotte erhöhen. Außenminister Wadefuhl sagt, man bereite Maßnahmen vor, um Schiffe festsetzen zu können. Deutsche Einsatzkräfte haben solche Einsätze bereits geübt. Christina Nagel berichtet für uns, die früher in Moskau für uns zuständig war und jetzt Berlin-Korrespondentin ist.
1: Mitte Juli an Bord des finnischen Patrouillenschiffs Turva. Bewaffnete Spezialkräfte seilen sich von einem Hubschrauber ab, stürmen die Brücke des Schiffes und bringen es innerhalb weniger Minuten unter ihre Kontrolle. Was die finnischen Spezialkräfte des Grenzschutzes Außenminister Wadefuhl hier demonstrieren, ist das Entern und Festsetzen eines Schiffes, von dem Gefahr ausgeht, dass sich Kontrollen widersetzt. Ein Szenario, das in Finnland keine Fiktion mehr ist. Es gab Fälle wie diese, auch im Zusammenhang mit der russischen Schattenflotte. Also jenen meist maroden Schiffen, die unter fremder Flagge russisches Öl transportieren.
2: Sie sind eine Gefährdung des Schiffsverkehrs, sie sind eine Gefährdung übrigens der Ökologie. Und sie sind vor allen Dingen eine Umgehung von Sanktionsmaßnahmen. Deswegen sprechen wir ja auch mit vielen Staaten, dass sie derartige Tanker gar nicht an Land gehen lassen und dass sie die gar nicht löschen sollten oder befüllen sollten.
1: Sagt Außenminister Johann Wadefuhl und stellt klar, dass die Bundesregierung jetzt nicht mehr nur an andere appellieren will, die vom Geschäft der Schattenflotte profitieren, sondern selbst mehr gegen die Schiffe tun will.
2: Russland wird spüren, dass wir den Druck erhöhen.
1: Welche Schritte die Bundesregierung konkret gehen will, bleibt allerdings vage. Denn es ist nicht einfach, das Vorgehen gegen die Schiffe, die ständig Lackierungen, Namen und Flaggen wechseln und die einzeln ausgemacht werden müssen. Auch das Seerecht spielt eine Rolle, also die Frage, in welchen Gewässern sich ein verdächtiges Schiff befindet, in internationalen, in bestimmten nationalen Zonen oder im Küstenbereich. Um Schiffe aufzuhalten oder gar festzusetzen, braucht es einen triftigen Grund, einen Verstoß gegen Umweltauflagen zum Beispiel oder gravierende Sicherheitsmängel. Dass es gehen kann, zeigt Schweden. Die schwedischen Hoheitsgewässer, vor allem die ausschließliche Wirtschaftszone, würden inzwischen von der russischen Schattenflotte gemieden, sagt Johannes Peters vom Institut für Sicherheitspolitik der Universität Kiel im Deutschlandfunk.
3: Momentan ist es eben so, dass Russland sich darauf verlässt, okay, jetzt sind die Schweden, haben da eine härtere Gangheit angeschlagen, jetzt fahre ich eben durch die deutschen Gewässer, da wird mir nichts passieren.
1: Dass Deutschland bislang eher

0: zurückhaltend war, dürfte auch mit der Sorge zu tun haben, dass es angesichts der eh schon angespannten Lage in der Ostsee zu einer Eskalation kommen könnte. Weil die Schattenflottenschiffe inzwischen zum Teil bewaffnete Sicherheitskräfte an Bord haben oder aber von der russischen Marine begleitet werden. Dass diese Schiffe auf freundliche Funksprüche reagieren, um sich kontrollieren zu lassen, halten Fachleute für wenig wahrscheinlich. Dass dann die deutsche Marine eingreift, kann sich der Sicherheitsexperte Carlo Marsala nicht vorstellen.
1: Ich sehe nicht, dass wir jetzt sozusagen mit unseren eigenen Fregatten versuchen werden, die russische Schattenflotte zu borden und dabei möglicherweise Konflikte mit russischen Zerstörern zu riskieren.
0: Um wirklich etwas bewirken zu können, braucht es aus Sicht von Fachleuten ein einheitliches, abgestimmtes Vorgehen der Europäer gegen die Schattenflotte. Ziel müsse es sein, das Geschäft mit den Schiffen umständlich und teuer zu machen. Für Schiffseigner, Versicherer und für Russland, das mit den Öleinnahmen auch den Krieg gegen die Ukraine finanziert. Das ist bisher nicht gelungen. Der deutsche Außenminister versucht es weiter. Und auch Innenminister Dobrindt hat bereits zu einem weiteren Treffen der Ostseeanrainerstaaten eingeladen, bei dem es ausschließlich um die Schattenflotte gehen soll.
2: Christina Nagel berichtete, und in etwa einer Stunde sprechen wir mit einem Politikwissenschaftler über die zunehmenden deutsch-russischen Spannungen. Um kurz nach 7. Und jetzt Neues von Sam Smith. Die aktuelle Single When He's Gone ist eine bluesig angehauchte Soul-Ballade, die so ein bisschen an Bill Withers erinnert. 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
1: When he's gone, Sam Smith in Bayern 2. Zum Festivalreigen im Sommer gehört auf jeden Fall auch das Fünf-Seen-Film-Festival in Oberbayern. Aus einem kleinen Projekt ist es zu einer der bekanntesten Filmveranstaltungen Bayerns geworden. Und obwohl es in den letzten Jahren mit Finanzproblemen zu kämpfen hatte und sogar vor dem Ausstand, heute startet die 20. Ausgabe. Mehr als 150 Filme stehen auf dem Programm. Kutayba Istanbuli berichtet.
2: Start small, change everything. So lautet das Motto des diesjährigen Fünf-Seen-Filmfests. Klein anfangen und alles verändern. So wie es Festivalleiter Matthias Hellwig vor fast 20 Jahren getan hat.
3: Stolz bin ich auf das, wie es sich entwickelt hat und wie wir letztendlich aus einem ganz kleinen Festival, aus einer ganz kleinen Idee heraus jetzt 11 Tage Film zeigen mit über 150 besonderen Filmen. Das ist in 20 Jahren schon eine tolle Leistung für diese Region hier.
2: Heute gehören Kinos in Starnberg, Gauting, Seefeld und Wessling zum Festival. Gezeigt werden mehr als 150 Filme. Einer davon ist Kalter Hund, das Spielfilmdebüt von Pauline Runneberg. Für sie ist das Festival auch eine Rückkehr.
4: Ich durfte hier auch meinen Abschlussfilm von der Filmhochschule in München zeigen. Und ich war damals ganz frisch Mutter geworden. Ich hatte einen kleinen Jungen dabei, ein kleines Baby. Und irgendwie werde ich jetzt gerade, der ist jetzt 8 geworden. Und ich werde, wenn ich jetzt hier bin, 8 Jahre später mit meinem Film ganz nostalgisch.
2: Aus der Filmstudentin ist inzwischen eine gestandene Regisseurin geworden. Dass ihr Debüt ausgerechnet hier läuft, bedeutet ihr viel.
4: Dieses Festival unterstützt Leute, die versuchen, die Grenzen des deutschen Films auch irgendwie zu weiten und auch was auszuprobieren und gibt eben uns eine ganz tolle Plattform, das Publikum, was wir suchen und für die wir diese Filme machen, zu treffen.
2: Genau darum geht es auch Festivalleiter Matthias Hellwig. Um Filme, die sonst vielleicht nie ihr Publikum finden würden. Und um Mut. Mut brauchen nicht nur Festivals, sondern auch die Menschen, die Filme machen. Der Eröffnungsfilm Lieblingsmenschen erzählt die wahre Geschichte einer ungewöhnlichen Freundschaft zwischen einer hochbetagten Berlinerin und einem jungen Geflüchteten. Produzent Fabian Halbig steckt darin auch etwas vom Geist des Festivalmottos.
5: Ich freue mich total, dass der Film auch mit dem Motto Start Small, Change Everything, irgendwie passt es auch sehr gut zu unserem Film. So das Thema Neugierde und irgendwie ja, was Positives bewirken.
2: Bis dieser Film fertig war, brauchte es allerdings viel Geduld. Fast 5 Jahre lang wurden an dem Projekt gearbeitet. Zwischendurch brach ein wichtiger Finanzierungspartner weg.
5: Als Produzent, der ich jetzt hier bin, muss man da auch ein bisschen leidensfähig sein und auch ein bisschen den Weg ehren sozusagen, auch wenn der sehr steinig ist. Aber man darf einfach nie aufgeben und immer weitermachen, immer weiter an der Vision arbeiten.
2: Auch das Festival selbst musste in den vergangenen Jahren immer wieder kämpfen. Die größte Herausforderung sei fast immer das Geld gewesen, sagt Matthias Hellwig. Trotzdem hatte er immer weitergemacht. Die Nachfrage war schließlich immer da.
3: Das Publikum ist viel weiter, als die Redakteure oder irgendwelche Leute denken. Man müsste wirklich diesen jungen, kreativen Leuten viel mehr auch Vertrauen schenken. Die machen das dann schon.
1: Über das Fünf-Seen-Filmfestival, was heute startet, hat Kutayba Istanbuli berichtet.
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1: Wir sprechen jetzt über den Berliner Funkturm. Nein, das ist nicht der Fernsehturm am Alexanderplatz, sondern der gute alte Funkturm am Messegelände. Der ist zwar nur halb so hoch wie der Turm am Alex, dafür ist er deutlich älter. 100 wird er heute und uns Leuten vom Radio ist er ohnehin viel näher. Ja, und Ihnen wollen wir diesen Turm jetzt auch näher bringen. Vielleicht erstmal mit einem historischen O-Ton. Denn kein geringerer als Albert Einstein hat 1930 am Fuße des Turms über die Errungenschaft Hörfunk gesprochen.
7: Verehrte An- und Abwesende, wenn ihr den Rundfunk höret, so denkt auch daran, wie die Menschen in den Besitz dieses wunderbaren Werkzeuges der Mitteilung gekommen sind. Der Urquell aller technischen Errungenschaften ist die göttliche Neugier und der Spieltrieb des bastelnden und grübelnden Forschers und nicht minder die konstruktive Fantasie des technischen Erfinders.
1: Albert Einstein, 1930, dem Funkturm ganz nahe. Und über dessen Bedeutung, also des Funkturms, will ich jetzt mit Emanuel Höger reden, Pressesprecher der Unternehmensgruppe Messe Berlin, auf deren Terrain, wie gesagt, das Bauwerk steht. Guten Morgen.
0: Guten Morgen.
1: Herr Höger, der Funkturm, eines der markantesten Wahrzeichen Berlins, da Sie ja für die Berliner Messe arbeiten, zu Füßen des Funkturms, haben Sie das Bauwerk vermutlich fast jeden Tag im Blick. Was verbinden Sie persönlich mit dem Funkturm?
0: Tatsächlich sehe ich den Funkturm jeden Morgen quasi aus meinem Büro. Sobald ich im Büro bin, auch den ganzen Tag. Der Funkturm ist vor allen Dingen eher für die Westberliner sicherlich ein Sehnsuchtsort, denn er war natürlich immer das Wahrzeichen, wenn man in die Stadt reingekommen ist, nach Berlin über die Avus reingefahren ist. Dann gibt es das Spiel, was sicherlich viele Berliner und Berliner kennen, wer sieht zuerst den Funkturm? Und das ist dann so etwas wie ein Stück Heimat, ehrlicherweise. Ja, das habe ich früher mit meinen Eltern gemacht und ich mache es jetzt mit meinen Kindern. Also Heimat, würde ich sagen.
1: Ist bei uns in Richtung Süden dann, wer sieht zuerst die Alpen, genau. Wie entstand denn nun vor über 100 Jahren die Idee, eben nicht nur eine große Antenne für die Rundfunkversorgung Berlins zu bauen, wäre ja auch gegangen, sondern eben so einen ganzen Turm mit Aufzug, mit Aussichtsplattform und so weiter und so fort?
0: Ehrlicherweise war der Funkturm wirklich als Antenne geplant. Also die ersten Planungen sahen vor, einen großen Funkturm, aber in der reinen Funktion als Funkturm zu bauen. Und während der Planung hat man dann eben festgestellt, naja, wenn wir schon so einen hohen Turm bauen, dann macht es doch vielleicht Sinn, auch den begehbar zu machen, den Funkturm. Und deshalb hat man sich dann entschlossen, noch ein Restaurant einzuplanen und eben oben eine Aussichtsplattform.
1: Optisch erinnert der Funkturm mit seinen Stahlträgern ein bisschen an den Pariser Eiffelturm, auch mit den vier Stützen unten. Und tatsächlich hat sich ja der Architekt Heinrich Strauber damals am Pariser Vorbild orientiert, oder?
0: Ja, er hat sich daran orientiert und gilt ja immer manchmal so ein bisschen als der kleine Bruder des Eiffelturms. Aber der Funkturm ist viel schlanker und viel filigraner. Also er ist sehr nüchtern gebaut in der Bauausführung. Es wurde viel weniger Stahl damals verbaut als zum Beispiel beim Eiffelturm, der jetzt viel mit Verzierungen gearbeitet wurde.
1: Es ist ein Bauwerk mit langer Geschichte und dazu gehört natürlich auch die Berlin-Blockade nach dem Zweiten Weltkrieg. Da wiesen hellgelbe Flugfeuerlampen an der Turmspitze, den sogenannten Rosinenbombern, den Weg nach Tempelhof, also zum Flughafen Berlin-Tempelhof, und haben so eben das damals von den Sowjets abgeschnittene Westberlin mit Lebensmitteln und auch Kohle versorgt. Also es ist nicht nur Rundfunkgeschichte der Funkturm, sondern auch Berliner Stadtgeschichte. Ne?
0: Absolut, Berliner Stadtgeschichte und gesamtbundesdeutsche Geschichte. Er hat immer den Weg gewiesen, im Guten wie im Schlechten, muss man aber allerdings dazu sagen. Natürlich war dieser Landmark damals von den Alliierten, wurde er auch genutzt als Anflug für die schrecklichen Bombardements. Mhm. Und dann wiederum in der geteilten Stadt, als Rosinenbomber kamen, auch wieder als Landmark, um die Stadtbevölkerung eben damals komplett aus der Luft zu versorgen. Im Krieg wurde beschädigt, stand zwischenzeitlich nur auf drei Beinen.
1: Dann hat er Gott sei Dank sein viertes wiederbekommen. So steht er einfach stabiler da. Genau, mit der Geschichte geht's weiter natürlich. Die Ost-West-Konkurrenz kam dann, der Kalte Krieg. Da wurde 1969 dann der mehr als doppelt so hohe Fernsehturm am Alex, wie gesagt, gebaut. Dadurch hat der Funkturm im Westen so ein bisschen an Bedeutung eingebüßt. Das war schon so ein bisschen Spiel zwischen Ost und West. Wer kriegt den größeren Turm hin, oder?
0: Ja, das war ja bei ganz vielen Bauten so, dass man jeweils dann immer geschaut hat, wer baut größer, pompöser, immer als Leistungsschau der verschiedenen Systeme, die sich damals gegenüber standen. Und natürlich ist mit der tollen Wiedervereinigung, die wir alle, oder die ich zumindest erleben durfte, hat sich das alles ein bisschen verlagert in die Mitte. Und der Fernsehturm ist natürlich prominenter in der Mitte der Stadt. Wir sind eher im Zentrum am Kudamm gelegen, haben aber ein sehr gutes Verhältnis auch mit den Kollegen vom Fernsehturm.
1: Der Funkbetrieb, der wurde ja bereits 1973 eingestellt. Da war er für die Rundfunkübertragung sozusagen nicht mehr notwendig. Er wird seither wie genutzt?
0: Die eigentliche Nutzung ist nicht mehr vorhanden. Also es gibt einen sogenannten Vorhaltebetrieb, nennt man das. Wenn jetzt die Systeme ausfallen würden und man würde irgendwie nochmal einen hohen Sendemast brauchen, dann könnte man ihn relativ schnell wieder für bestimmte Radiofrequenzen ertüchtigen. Also innerhalb, sag ich mal, von Tagen. Die Funktion als Funkturm, die hatte er ja nicht so wahnsinnig lange. Auch schon vor 1973 wurde das runtergefahren. Also die ursprüngliche Bauintention, dass man damit flächendeckend mit Radio die Berlinerinnen und Berliner versorgt. Er ist jetzt ein Ausflugsziel. Man kann oben auf die Aussichtsplattform auch hochfahren, auf 145 Metern. Was ein bisschen anders ist als zum Beispiel beim Fernsehturm. Bei uns ist man an der frischen Luft draußen und kann wunderbar dann über die Stadt gucken.
1: 100 Jahre Berliner Funkturm und den Charme des Bauwerks hat Emanuel Höger für uns greifbar und spürbar gemacht, der Pressesprecher der Berliner Messe. Vielen herzlichen Dank für Ihre Zeit und Ihnen einen schönen Tag.
0: Herzlichen Dank.
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0: Emma Peters, La vie de ma mère, um kurz vor 6:30. In 2 Monaten gibt es wichtige, wegweisende Wahlen in den USA, die sogenannten Midterms. Über die sprechen wir gleich mit einer USA-Kennerin. Erst aber die Schlagzeilen von heute früh mit Sissy Forster.
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2: Guten Morgen. Das Bundesinnenministerium hält kritische Infrastruktur für stark gefährdet. Grund sind die mutmaßlichen Sabotageakte an den Energieanlagen in Brandenburg und in Nordrhein-Westfalen. Zwar liege die Verantwortung für die Sicherung der Anlagen vor allem bei den Unternehmen, so ein Sprecher, der Bund unterstütze sie aber dabei. Konkrete Vorgaben für die Betreiber stehen allerdings noch aus. Die Bundesregierung arbeite daran mit Hochdruck, hieß es. Russland schließt Goethe-Institut. Das hat der russische Außenminister Lavrov erklärt. Dabei handele es sich um eine Reaktion auf die angekündigte Schließung des russischen Hauses in Berlin. Die Bundesregierung hatte die Schließung infolge des Fundes einer Sprengstoffdrohne auf dem Leipziger Flughafen angekündigt. Berlin macht Moskau dafür verantwortlich. Iran greift erneut US-Stützpunkte in Kuwait an. Die dortige Armee erklärte, man werde feindliche Raketen- und Drohnenangriffe ab. Explosionsgeräusche seien auf das Abfangen der Drohnen zurückzuführen. Irans staatlicher Rundfunk teilte mit, die Angriffe seien eine Antwort auf Amerikas Verbrechen. Kuwait war wie Jordanien und Bahrain erst in der vergangenen Nacht Ziel iranischer Angriffe gewesen. Stellenabbau in Metall- und Elektroindustrie hält an. Laut Arbeitgeberverbänden gab es in der ersten Jahreshälfte 11.000 weniger Jobs in Bayerns wichtigstem Industriezweig. Schon seit 2024 leidet die Branche unter Rückgängen beim Umsatz und Aufträgen. Seitdem seien gut 35.000 Stellen gestrichen worden. Besonders negativ seien die Aussichten unter anderem im Automobilsektor. FC Bayern siegt im DFB-Pokal. Die Münchner setzten sich gegen VfL Osnabrück mit 4:1 durch. Robin Meissner brachte den Zweitligisten in der 5. Minute in Führung, dann aber trafen Bischof, Olise und zweimal Kane für Bayern. Wir berichten ausführlich über die Partie gleich in der Welt am Morgen hier auf Bayern 2. Soweit die Nachrichten um 6:30.
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2: Das Wetter in Bayern zunächst sonnig, später bewölkt, vereinzelt Regen, Höchstwerte 21 bis 26 Grad. Und die Bayern 2 Verkehrsmeldungen, aktuell normaler Verkehr auf den Fernstraßen in Bayern.
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0: In Bayern 2 für Sie, Tilman Seiler. Guten Morgen. Die Hälfte der zweiten Amtszeit von US-Präsident Donald Trump ist bald rum. Und das heißt, bald, in genau 2 Monaten, ab heute, gibt es in den USA auch wieder die sogenannten Midterms, die Parlamentswahlen eben in der Mitte der Regierungszeit des Präsidenten. Diese Wahlen sind immer sehr spannend, denn entweder der amtierende Präsident wird gestärkt, weil seine Partei gewinnt, oder aber der Präsident wird geschwächt, weil die Opposition siegt und ihn zur Lame Duck, zur lahmen Ente macht. Präsident Trump jedenfalls hat die Wahl schon im Blick.
3: Hunderte Millionen von US-Wählerdaten befinden sich in den Händen ausländischer Regierungen. Unsere Wahlmaschinen und Auszählsysteme sind Hackerangriffen, Manipulation und Korruption ausgesetzt. China und andere Länder haben versucht, sich in unsere Wahlen einzumischen. Beweise für Wahlbetrug wurden vertuscht. Das ist schlimmer als in jedem dritte Weltland.
0: Der US-Präsident. Mit Blick auf die Midterms wollen wir ein Stimmungsbild bekommen aus den USA. Und da trifft es sich gut, dass Professorin Claudia Brühwieler dort gerade ein paar Wochen verbracht hat, die Politikwissenschaftlerin aus St. Gallen. Guten Morgen.
4: Guten Morgen.
0: Frau Brühwieler, wie haben Sie denn die Stimmung in den USA erlebt? Ist alles so polarisiert, wie es immer heißt?
4: Also man muss vorausschicken, dass man nie der Stimmung im Land, wie es so schön heißt, gerecht werden kann bei einem Land mit über 340 Millionen Einwohnern und man da auch große regionale Unterschiede feststellt. Ich habe längere Zeit in einem sogenannten Swing State verbracht, der eben republikanisch oder demokratisch wählt, Wisconsin. Und dort merkt man vor allem, dass die meisten Menschen nicht über Politik sprechen möchten, weil man einfach auch ermüdet ist. Gleichzeitig herrschte aber auch Vorwahlkampf und der wurde dann doch einigermaßen hitzig.
0: Gerade eben haben wir ja Herrn Trump gehört. Was ist denn sein Kalkül, wenn er jetzt schon in Zweifel zieht, dass es bei der Wahl mit rechten Dingen zugeht?
4: Er weiß, dass es um seine Chancen nicht gut steht, obschon es aus Kreisen des Weißen Hauses heißt, dass er gar nicht weiß, wie schlecht die Chancen seiner Partei eigentlich sind und wie schlecht seine Umfragedaten sind, weil er mit anderen Daten gefüttert wird. Er weiß, dass es eine Abstimmung quasi über ihn ist, dass Midterm Elections sind traditionell ein Referendum über den Präsidenten. Und er ahnt wohl, dass es nicht gut kommen kann, ist aber der Meinung, er müsse vor allem auf seine Erfolge aufmerksam machen und auf die sogenannten Probleme mit dem Wahlsystem, die aber so gar nicht existieren.
0: Also er ist sich dann wohl selber nicht ganz sicher, wer da gewinnen wird. Wo stehen wir denn überhaupt jetzt 2 Monate vor den Midterms? Wer hat aktuell die Oberhand? Wer könnte in diesen beiden Parlamentskammern gewinnen?
4: Eine klare Oberhand hat noch keine Partei und es wird wohl auch sehr eng werden, wenn es um den Senat geht. Die Chancen für die Demokraten stehen sehr gut, die Mehrheit im Repräsentantenhaus zu erreichen. Dort werden bekanntlich alle Sitze neu gewählt, wovon aber nur 21 wirklich umstritten sind. Also wo wir noch nicht wirklich sagen können, ob die Demokraten oder die Republikaner wissen. Sehr spannend wird es beim Senat. Dort halten im Moment die Republikaner mit 53 zu 47 Sitzen die Mehrheit. Und nun gibt es 6 Sitze, die umstritten sind. Ein Drittel der Sitze wird neu gewählt. Und da kann es zu wirklich erdbebenhaften Verschiebungen kommen, wenn es beispielsweise den Demokraten tatsächlich gelingt, in Texas einen Sitz zu erobern. Aber hier ist alles auf Messerschneide.
0: Wenn die Demokraten zumindest eins der beiden Häuser erobern, war es das dann mit Donald Trumps Durchsetzungskraft? Stichwort Lame Duck?
4: Ich dachte ursprünglich, dass er ohnehin Probleme haben wird mit seiner Durchsetzungskraft, weil er eben nur ein One-Term-President sein wird, ein Präsident, der nur eine Amtszeit besetzen wird und der ohnehin durch den Kongress blockiert werden würde. Aber er hat uns sehr schön gezeigt, dass er bereit ist, skrupellos genug ist, um sich kein Deut um den Kongress zu scheren. Entsprechend würde man traditionellerweise sagen, ja, er wird eine Lame Duck, wenn er das Repräsentantenhaus verliert, wenn die Mehrheit knapper oder sogar verloren geht im Senat. Aber er hat ja gezeigt, dass er sehr gerne per Dekret regiert. Und ich könnte mir vorstellen, dass dieser Impuls noch stärker wird, wenn es seiner Partei nicht gelingt, ihn zurückzubinden. Denn es ist in deren Interesse für die nächste Präsidentschaftswahl, dass der Präsident einigermaßen diszipliniert wird. Denn auch konservative Wählerinnen und Wähler sind langsam ermüdet und haben den Eindruck, der Präsident setze die falschen Prioritäten.
0: Schauen wir noch kurz auf die Opposition, auf die Demokraten. Da hat ja der sozialistische Flügel, sage ich jetzt mal, gerade so ein bisschen Oberwasser. Würden Sie denn der Partei empfehlen, auch mit Blick auf die kommende Präsidentschaftswahl, mit einem dann gemäßigten Kandidaten anzutreten, der mehr in der Mitte steht?
4: Wir haben gesehen, dass es gemäßigten Kandidaten tatsächlich gelingt, mehr unabhängige Leute auf ihre Seite zu ziehen. Und letztlich sind es die unabhängigen Wählerinnen und Wähler, die die Wahlen entscheiden. Und es sind vor allem auch Neuwählerinnen und Wähler. Und der sozialistische Flügel, der scheint im Moment eine Art Hoch zu haben. Aber wir werden erst noch sehen, ob jemand wie Abdul El Sayed es tatsächlich schaffen kann, in Michigan einen Sitz zu erobern mit einem Wahlkampf, der wirklich für die amerikanischen Verhältnisse am linken Rand politisiert und auch antisemitische Ressentiments heraufbeschwört. Viele sehen das als Richtungswahl für die Demokraten, ob der moderate Flügel es schafft, sich durchzusetzen und entsprechend auch die Akzente zu setzen für die Präsidentschaftswahl. Hier ist es auch interessant, nach Georgia zu schauen.
0: Also wird spannend auf jeden Fall. In 2 Monaten die wichtigen Midterm-Wahlen in den USA. Die Politikwissenschaftlerin Claudia Brühwieler mit Stimmungsbild und Einordnung bei uns. Vielen Dank.
4: Ich danke auch. Wiederluege.

0: War gerade im Krankenhaus, das Herz, aber er ist schon wieder raus und plant auch schon wieder neue Konzerte. Rod Stewart, Maggie May.
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0: Straubing ist die Geburtsstadt, Regensburg die Wahlheimat des Liedermachers Matthias Kellner. 2009 betrat er die Szenerie mit seiner Rockband Kellner und englischsprachigen Songs. 4 Alben später dann der Paradigmenwechsel, Solo, ohne Band, weg vom Rocksound und hin zur akustischen Liedermacherei mit bayerischen Texten. Ja, und vor kurzem ist das neue Album von ihm erschienen. Dagmar Golle hat reingehört.
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0: Man muss nicht jeden Freizeittrend mitmachen, findet Matthias Kellner. Und viele seiner Fans werden ihm da zustimmen. Es sind nicht die großen Probleme des Weltgeschehens, über die er singt, sondern Beobachtungen aus dem Alltag, Geschichten aus den Dörfern, sprich Schnappschüsse aus dem richtigen Leben.
1: Ich glaube prinzipiell, dass es so ist, dass man gern solche Absurditäten des Lebens und des Alltags hört, weil man dadurch sofort eine Bestätigung dafür kriegt, dass nicht nur einem selber so Schmarrn oder sowas Krasses oder sowas Seltsames passiert. Und ich habe auch schon oft mitgekriegt, dass Leute mir dann danach, ne, wenn man dann am CD-Verkauf steht und so weiter, dass Leute kommen und sagen, genau das ist mir auch passiert. Und jetzt erzählen mir dann ihre Geschichten, was ich natürlich auch immer total cool finde. Es geht so eine Verbindung auf zwischen einem.
0: Wer schon auf Konzerten von Matthias Kellner war, weiß, hier werden nicht nur Songs gespielt. Mindestens genauso wichtig ist das, was er dazwischen erzählt. Mit seinem typischen Humor, aber auch mit bittersüßen Untertönen. Zum Beispiel, wenn es um den alten Wirt geht, der so gerne aufhören würde, jedoch keinen Käufer findet. Und dann sind da rührende Episoden wie die von der Hopfenkönigin, die unbedingt das hippe Großstadtleben kennenlernen wollte. Doch irgendwann kam sie wieder zurück, um ihr Glück daheim im Dorf zu finden. Geschichten, die man kennt, wenn man auf dem Land lebt.
1: Also das merke ich jetzt gerade, dass ich bin jetzt 42, dass in meinem Alter das immer wieder Leute gibt, die man dann trifft, die man schon lange nicht mehr gesehen hat und gesagt hat, hey, und wo bist du jetzt eigentlich? Und so, ja, ich habe jetzt nicht mehr die Eltern ein Haus gebaut oder wir haben es, was weiß ich, das Haus von der Oma renoviert oder sowas. Also dass ganz viele Leute wieder zurückkommen irgendwie ins alte Gei. Das ist so eine bayerische Landodyssee, die sie da aufmacht. Sie ziehen aus in andere Länder, um zu studieren, um zu reisen, um was auch immer was. Und irgendwann kommt man dann wieder in das kleine Dorf zurück und sieht dann vielleicht auch so einen Wert von so einer kleinen Gemeinschaft, die man vorher nicht gesehen hat oder ganz im Gegenteil, die man eher gehasst hat.

0: Dass Matthias Kellner ein neues Album rausgebracht hat, haben wir übrigens eher durch Zufall erfahren. Der Grund? Matthias arbeitet inzwischen fast komplett unabhängig, ohne Promotion-Agentur und ganz bewusst auch ohne Management.
1: Für mich ist es einfach inzwischen so, wenn ein Manager zu mir sagen darf, hey, pass auf, weißt du, was du machen musst, damit irgendwie richtig was geht. Und das war irgendetwas, wo ich sagen darf, nein, das mag ich nicht. Dann darf der Manager sagen, ja, wenn du was reißen willst, dann musst du es machen. Da hat er natürlich mit Sicherheit auch ein Stück weit recht. Aber bei mir ist es so wie, ich will nichts reißen. Ich habe keine Fantasien, irgendwo hinzukommen oder sowas. Ich möchte einfach nur mein Leben so leben, wie ich es lebe. Und ich möchte meine Kunst so machen, wie ich es mache.
0: Abgesehen davon lässt sich mit dem Verkauf von Alben ohnehin schon lange nicht mehr viel verdienen. Und sind wir ehrlich, Matthias Kellners Konzerte sind einfach eine Klasse für sich. Und das macht auch er am liebsten.
1: Ich darf tatsächlich eh sagen, dass für mich die Live-Performance und das Spielen vor Leuten, das war schon immer das, was mich interessiert hat. Studioarbeit ist für mich immer Stress und nicht viel Spaß. Ich glaube, ich funktioniere einfach nicht so, dass ich spiele nicht gut für einen Computer, fürs Aufnahmegerät oder sowas.

0: Vielleicht hat er sein neues Album Schnappschuss deshalb genauso aufgenommen wie bei seinen Bühnenprogrammen. Ganz minimalistisch, nur mit Gesang und Gitarre. Gerade dadurch beweist er einmal mehr, was für ein großartiger Sänger und Songschreiber er ist und was für ein genialer Entertainer.
1: Der Regensburger Matthias Kellner in Bayern 2 über sein neues Album Schnappschuss. Live ist er zum Beispiel am 26. September in Winzer im Landkreis Deggendorf und einen Tag später am 27. im oberbayerischen Laufen zu hören und zu erleben und am 29. September in München im Lustspielhaus. Aus Schnappschuss jetzt Matthias Kellner nochmal mit dem Song »I versteh mich nicht«.

0: Vom bayerischen Liedermacher Matthias Kellner jetzt zu den Bayern. In den vorigen Jahren ist der FCB ja gerne mal früh ausgeschieden im DFB-Pokal gegen deutlich schwächere Gegner. Der Pokal hat seine eigenen Gesetze, heißt es dann immer so schön. Gestern Abend aber haben die Bayern dafür gesorgt, dass das ungeschriebene FCB-Gesetz zur Geltung kommt. Es gibt keinen Sieger außer dem FC Bayern. In der ersten Pokalrunde beim Zweitligisten VfL Osnabrück ließen Olise, Kane und Co. keine Zweifel aufkommen. 4:1 für den Favoriten hieß es dann am Ende. Jörg Tegelhütter.
1: Am Ende konnten sich an der Bremer Brücke alle über irgendetwas freuen. Die Bayern über das souveräne Weiterkommen, der VfL Osnabrück über die Tatsache, dem haushohen Favoriten das Leben zumindest am Anfang ganz schön schwer gemacht zu haben, trotz des am Ende deutlichen 1:4. Dabei stand es nach 5 Minuten sogar 1:0 für den Außenseiter durch ein Traumtor aus 28 Metern. Der Schuss von VfL-Stürmer Robin Meissner schlug ein, im Tor der Bayern und im Gedächtnis von Trainer Vincent Kompany.
2: In die ersten 10 Minuten oder so, dieses erste Tor fällt, wie es gefallen ist, das war schon Wahnsinn. Aber wir sind ruhig geblieben. Am Ende sind wir sehr, sehr glücklich. Ich wusste, dass es nicht einfach wird hier.
1: Das wussten auch Kompanys Spieler und spulten ihr Offensivprogramm fortan noch konzentrierter runter. Die logische Folge: erster Ausgleich durch Kane, dann die Pausenführung durch das Abstaubertor von Tom Bischoff.
3: Wir sind ruhig geblieben, haben das Spiel unter Kontrolle gehabt und haben einfach unsere Chancen herausgespielt und ja, hätten auch noch 1-2 Tore mehr machen können in der ersten Hälfte. Und ja, ich bin einfach froh, dass wir weitergekommen sind. Das sind eklige Spiele.
1: Weil Osnabrück, angetrieben von den knapp 16.000 Zuschauern, alles investierte, was ein Zweitliga-Aufsteiger in einem Spiel des Jahres so zu bieten hat. Mut, Einsatz und Laufbereitschaft. Dazu kamen aber auch Fehler, wie beim vorentscheidenden 1:3 durch Olise gut 20 Minuten vor Schluss. Und so lautete das Fazit von VfL-Trainer Timo Schulz.
4: Wenn du an so einem Tag wirklich dann am Ende weiterkommen willst, dann muss alles zusammenkommen. Ich denke, wir haben einen überragenden Start ins Spiel und dass Bayern uns dann hinten reindrückt, Chancen hat, das ist normal. Am Ende ist es klar, es ist natürlich ein verdienter Sieg.
1: Sah auch der Torschütze so, der nun überlegt, ein Bild seines Sensationstores zu Hause aufzuhängen. Viel wichtiger für Robin Meissner war aber die spielerische Entwicklung seines Teams.
5: Ich glaube, wir können ziemlich viel Positives aus dem Abend mitnehmen. Ich glaube, wir hatten auch in der Offensive gute Umschaltmomente, teilweise mutig gespielt. Ich glaube, nach dem Sieg am Freitag gegen Bochum war das der nächste Step so in die richtige Richtung, wenn wir jetzt auf Sonntag vorausblicken.
1: Denn dann spielt Osnabrück im Niedersachsen-Duell gegen Braunschweig um Punkte für den Klassenerhalt. Und die Bayern gastieren am Wochenende auf Schalke. Vielleicht haben ja wieder beide Mannschaften nach dem Abpfiff Grund, sich über etwas zu freuen.
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0: Harry Styles spielt gerade 30 ausverkaufte Shows im Madison Square Garden in New York, die längste Residency eines Solokünstlers dort. Ein Superstar eben.

0: Harry Styles, The Waiting Game.
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2: Jeder Mensch, der uns fasziniert, spricht etwas in unserer Psyche an, was dann ins Leben hereingeholt werden kann. Was einmal angesprochen worden ist, verändert unser Leben und uns selbst. Auch wenn wir uns von einem Menschen trennen, bleibt das, was er in uns angesprochen hat, etwas, was uns nicht mehr verloren gehen kann, was uns neue Aspekte von uns selbst erfahrbar und erlebbar gemacht hat. Wenn wir uns das bewusst machen, verlieren wir mit Beziehungen, die sich lösen, nicht immer auch uns selbst. Das gilt natürlich nicht nur für Liebesbeziehungen. Hier werden diese Aspekte nur ganz besonders sichtbar und erlebbar. Doch was am Ausnahmefall, was an einer Grenzsituation menschlichen Erlebens, und das ist die Liebe, sichtbar wird, kann sich auch in weniger dramatischen Beziehungen zeigen. Beziehungsfantasien meinen aber das Ideale. Und der geliebte Partner wird idealisiert, sonst wäre er eben nicht der geliebte Partner. Und nicht nur der geliebte Partner wird idealisiert, auch man selbst wird als Teil der Beziehungsfantasie mit idealisiert. Dostojewski hat das sinngemäß so ausgedrückt: Einen Menschen lieben heißt, ihn so zu sehen, wie Gott ihn gemeint hat. Diesen Ausspruch kann man dahingehend ergänzen, dass wir, wenn wir geliebt werden, uns auch so erleben, wie Gott uns gemeint haben könnte. Das liegt wohl im Wesen der Liebe.
0: Verena Kast mit den Gedanken zum Tag. Zur Legende erklärt und von Fans bejubelt. Zum Start der Filmfestspiele in Venedig wurde George Clooney am Abend mit dem Goldenen Löwen für sein Lebenswerk ausgezeichnet.
3: Wenn man dir sagt, dass du einen Preis für dein Lebenswerk bekommen wirst, kommen einem eigentlich nur zwei Dinge in den Sinn. Das erste ist, welch unglaubliche Ehre das ist. Und das zweite ist, wissen die etwas, das ich nicht weiß? Habt ihr mit meinen Ärzten gesprochen?
0: Ein ironischer George Clooney über seinen Auftritt und den Festivalauftakt in der kommenden Stunde mehr. Jetzt die 7 Uhr Nachrichten.
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4: 7 Uhr. Die Nachrichten des Bayerischen Rundfunks mit Sisi Forster. Guten Morgen. Die Übersicht. Politik warnt nach Sabotageakten vor Gefahr für die Infrastruktur. Kuwait meldet iranischen Luftangriff. FC Bayern ist im DFB-Pokal eine Runde weiter. Das Wetter in Bayern zunächst sonnig, später Wolken und Regen, 21 bis 26 Grad. Berlin. Nach den mutmaßlichen Sabotageakten auf das Stromnetz in Brandenburg und Nordrhein-Westfalen sieht das Bundesinnenministerium die kritische Infrastruktur in Deutschland gefährdet. Das sagte ein Sprecher des Ministeriums dem Handelsblatt. NRW-Innenminister Reul sagte im ZDF, es gebe Parallelen zwischen den beiden Angriffen. Wer dahinter stecke, sei aber weiter unklar. Der CDU-Politiker forderte, man müsse sich darauf einigen, welche Rechte die Betreiber kritischer Infrastruktur hätten, etwa was Drohnenabwehr oder Videoüberwachung betreffe. Grünen-Politikerin Malitsch warf der Bundesregierung schwere Versäumnisse vor. Dem Handelsblatt sagte sie, Deutschland sei auf Angriffe auf kritische Infrastrukturen sehr unzureichend vorbereitet. Von Bundesinnenminister Dobrindt forderte sie ein Gesamtkonzept für die Sicherheit. München. In der Nacht ist die Baustelle eines Münchner Technologieunternehmens attackiert worden. Ein Zeuge hatte gegen Mitternacht die Polizei alarmiert und berichtet, dass Brandsätze aus einem Auto geworfen wurden. Einer zündete im Bereich von Baucontainern. Ein weiterer Brandsatz wurde von Spezialkräften des Bayerischen Landeskriminalamts unschädlich gemacht. Ziel war die Firmenzentrale von Rohde & Schwarz. Der Konzern ist unter anderem in Sicherheitstechnik und Kommunikation für Behörden und das Militär tätig. Die Polizei nahm eine 28-jährige Frau und einen 38-jährigen Mann aus Bulgarien fest. Motiv und Hintergrund der Tat sind bisher unklar. Berlin. Wegen der Bedrohung durch Russland fordert Heeresinspekteur Christian Freuding mehr Tempo beim Ausbau der Bundeswehr. Dem Redaktionsnetzwerk Deutschland sagte er, man brauche dringend eine Erhöhung der Kapazitäten, denn der Feind warte nicht auf unsere Fertigmeldung. Der Generalleutnant betonte, wenn die NATO davor warne, Russland könne bis 2029 zu einem Angriff in der Lage sein, sei das kein zufällig gegriffenes Datum. Freuding plädierte dafür, militärische Stärke zu demonstrieren, um glaubwürdiger abzuschrecken. Kuwait-Stadt. Der Iran hat am frühen Morgen erneut Ziele in Kuwait angegriffen. Vom staatlichen Rundfunk in Teheran hieß es, die Angriffe richteten sich gegen US-Militärstützpunkte in Kuwait. Das Golfemirat hat den Angriff heute früh bestätigt, man sei dabei, feindliche Raketen und Drohnen abzuwehren, erklärte die Armee im Online-Dienst X. Der Golfstaat war, wie auch Jordanien und Bahrain, bereits in der Nacht zum Mittwoch Ziel iranischer Luftschläge. Vorausgegangen waren Angriffe des US-Militärs gegen den Iran. Neu-Ulm. Eine Fliegerbombe aus dem Zweiten Weltkrieg soll ab Mittag in Neu-Ulm entschärft werden. Wie die Stadt mitgeteilt hat, wird dafür 500 Meter rund um den Fundort eine Sperr- und Evakuierungszone eingerichtet. Die Bahnstrecke Ulm-Augsburg muss mit Beginn der Entschärfung für einen kurzen Zeitraum gesperrt werden. Die Bundesstraße 10 ist von den Maßnahmen nicht betroffen. Die 126 Kilogramm schwere Splitterbombe war bei Sondierungsarbeiten in dem Naherholungsgebiet Pfuhlerried gefunden worden. Zum Sport. Der FC Bayern München ist im DFB-Pokal eine Runde weiter. Beim Zweitligisten VfL Osnabrück gewannen die Münchner mit 4:1. Für die Bayern trafen zweimal Kane, Bischoff und Olise. Die Auslosung für die zweite Runde findet am Samstag statt. Beim Tennis steht Tatjana Maria in der zweiten Runde der US Open in New York. Daniel Altmaier ist dagegen ausgeschieden. Das Wetter in Bayern. Nach sonnigem Beginn im Tagesverlauf immer mehr Wolken, ab dem Nachmittag vereinzelt Regen, Höchstwerte 20 bis 26 Grad. Morgen in Richtung Alpen überwiegend sonnig, meist trocken, am Samstag Regen und einzelne Gewitter. Am Sonntag nach örtlichem Frühnebel sonnig, Höchstwerte am Freitag 25 bis 31 Grad, am Wochenende 20 bis 28 Grad. Soweit die Nachrichten, es ist gleich 7.05 Uhr. Zum Verkehr meldet unsere Redaktion normalen Verkehr auf den Fernstraßen in Bayern. Soweit der Service.
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0: In Bayern 2 darf ich Sie weiter in diesen Donnerstag hinein begleiten. Tilman Seiler, mein Name. Guten Morgen. Der versuchte Sprengdrohnenanschlag vom Leipziger Flughafen. Die Bundesregierung macht ja bekanntlich Russland verantwortlich. Und das ist ein Thema, das ganz Europa angeht, EU-Kommissionschefin von der Leyen.
5: Leipzig markiert eine neue Eskalationsstufe auf europäischem Boden, die direkt Russland zugeschrieben wird. Das ist aber Teil eines umfassenden Musters immer gefährlicherer Vorfälle. Incidents.
0: Die zunehmenden Spannungen mit Russland, Gesprächsthema gleich bei uns. Ebenso talken wir über das beginnende Filmfestival in Venedig. Ja, und dann wird die Sprache bei uns deutlich ruppiger. Obacht!
6: Hey, hey, bist du verrückt oder was?
7: Ich bin Bergführer, halt die Maul!
0: Wir berichten über eine sprachlich handgreifliche Auseinandersetzung hoch oben am Berg. Eine gefährliche Szene, die auch in den digitalen Medien zuletzt viral gegangen ist.
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0: Und mit Suzanne Vega, Harper Lee.

0: Susan Vega, Bayern 2, 7:09 Uhr. Die Spannungen zwischen Deutschland und Russland nehmen zu, nachdem die Bundesregierung klar Moskau als Urheber des versuchten Anschlags in Leipzig identifiziert hat. Nun soll etwa das russische Haus in Berlin geschlossen werden, eine Kultureinrichtung, die im Verdacht steht, ein Werkzeug des Kreml zu sein. Und dicht gemacht werden soll auch das Generalkonsulat in Bonn. Präsident Putin wirft Deutschland vor, einen schweren Fehler gemacht zu haben.
1: Ich denke, das liegt vor allem an der innenpolitischen Lage. Der Kanzler befindet sich in einer schwierigen Position. Er genießt nicht das Vertrauen seiner Bürger. Und es ist klar, warum. Er schützt nationale Interessen nicht, sondern verscherbelt sie.
0: Sagt Putin, der Gegenmaßnahmen androht. Und aktuell wird ja auch gemeldet, dass die Goethe-Institute in Russland geschlossen werden sollen. Wir besprechen die Gemengelage mit Dr. Stefan Meister, Politikwissenschaftler bei der Deutschen Gesellschaft für Auswärtige Politik. Guten Morgen.
2: Guten Morgen.
0: Herr Meister, die Drohungen aus Moskau, muss man das aushalten als deutsche Bundesregierung? Vielleicht sich zunehmend dran gewöhnen, das auszuhalten?
2: Ich denke, das ist inzwischen Normalität, dass aus Moskau Desinformationen kommen, Diffamierungskampagnen, Falschbehauptungen und eben auch Drohungen. Das ist Teil sozusagen dieser auch hybriden Kriegsführung, in der Russland mit uns ist. Und ja, das ist einfach die Realität leider, in der die deutsch-russischen Beziehungen im Moment sind. Aber Russland führt Krieg in der Ukraine und letztlich auch gegen uns. Also in der Hinsicht ist das die traurige Realität.
0: Es ist ja für einen demokratischen Staat wie Deutschland schwer, einerseits Strafmaßnahmen zu wählen, die Putin nicht kalt lassen, auf der anderen Seite aber auch nicht zu eskalieren. Wird diese bisherige deutsche Reaktion Putin beeindrucken? Hat sie ihn beeindruckt?
2: Also sie wird nicht dazu führen, dass Russland keine Angriffe mehr auf Deutschland tätigt in diesem hybriden Bereich. Also wir sehen ja, dass Russland eskaliert, das, was in Leipzig passiert ist oder glücklicherweise nicht passiert ist, also was passieren sollte. Das war ja im Prinzip die nächste Eskalationsstufe. Das wird ihn nicht davon abhalten, weitere solche Angriffe zu tätigen. Aber das ist natürlich trotzdem wichtig. Also ich glaube, es ist viel wichtiger, dass man es benannt hat, dass man sehr schnell Russland als den Verursacher dieser Attacke öffentlich gemacht hat, auch gegenüber der eigenen deutschen Bevölkerung und gegenüber der internationalen Öffentlichkeit. Diese Maßnahmen sind ja noch relativ zurückhaltend. Ja, man hat nicht die NATO für Konsultationen aufgerufen. Also in der Hinsicht wird ihn das nicht beeindrucken, aber es ist wichtig, dass es Maßnahmen gibt.
0: Putin versteht ja vor allem, heißt es immer, die Sprache der Härte und er reagiert dann, wenn es in irgendeiner Form teuer für ihn wird. Das jetzt Beschlossene, Sie haben es gerade auch schon angedeutet, das legt dem Kreml ja kaum Kosten auf. Wäre es nicht viel wirksamer, wenn man jetzt entschlossen gegen die russische Schattenflotte vorgehen würde, die ja über die Ostsee Öl im Milliardenwert exportiert?
2: Also wir sehen ja im Prinzip zwei Schritte. Also einerseits reagiert Deutschland als Nationalstaat und als souveräner Staat, indem man eben diese ganz konkreten Maßnahmen, die Sie jetzt auch angesprochen hatten, beschlossen hat. Und andererseits wird ja jetzt auf europäischer Ebene diskutiert, wie kann man Russland härter treffen. Und die Schattenflotte ist ja ein Thema, was damit auf dem Tisch liegt.

0: liegt. Also ich denke, wir werden weitere Maßnahmen sehen, auch gemeinsame Maßnahmen mit anderen EU-Staaten. Und das ist natürlich genauso wichtig. Also sie brauchen diese Verbündeten sozusagen, die Russland hier auch treffen, im Wirtschaftsbereich weiter sanktionieren. Aber sie müssen eben auch als Staat reagieren. Und ich denke, das war schon richtig, sozusagen hier bestimmte Maßnahmen zu beschließen.
1: Man könnte ja meinen, Putin hat mit seinem Krieg gegen die Ukraine genug zu tun. Ein Krieg, der für ihn nicht wirklich rund läuft. Trotzdem hat er eben noch diese Kapazitäten, sich Länder wie Deutschland vorzunehmen. Welche Strategie steckt denn hinter dieser, wie Sie auch gesagt haben, hybriden Kriegsführung?
0: Ja, das ist Teil auch dieser Kriegsführung in der Ukraine. Deutschland ist einer der zentralen Unterstützer der Ukraine in diesem Krieg, in unterschiedlichsten Bereichen. Deutschland ist zentral auch in der Europäischen Union für den Zusammenhalt. Es unterstützt die Sanktionen. Das Ziel ist ja, Deutschland zu schwächen, also die Gesellschaft, die Politik zu spalten. Wir sehen Einflussoperationen jetzt auch im Kontext der Wahlen in Sachsen-Anhalt, in Mecklenburg. Und hier geht es einfach um Verunsicherung. Und natürlich war damit der Versuch auch verbunden, die ganze Logistik für die Ukraine in dem Krieg zu zerstören. Also ich meine, das ist Teil des Krieges. Also die hybride Kriegsführung ist Teil des Krieges auch gegen die Ukraine.
1: Vielleicht noch ganz kurz, weil Sie Sachsen-Anhalt angesprochen haben. Wenn da die AfD gewinnt und vielleicht sogar es an die Macht schafft, hat Putin dann quasi einen Außenposten in Ostdeutschland?
0: Soweit würde ich jetzt nicht gehen, aber er hat natürlich Interesse daran, dass die AfD gewinnt, weil sie Deutschland spaltet, weil sie Bundesregierung schwächt. Und da die AfD ja auch ganz offen russische Propaganda in den deutschen Diskurs verbreitet, billiges Gas fordert, vom Land, was Krieg in der Ukraine führt, hilft ihm das natürlich. Also zumindest geht er davon aus, dass es irgendwann einen Wechsel möglicherweise sogar in Deutschland gibt, und dass es eine andere Regierung geben könnte, die Russland freundlicher ist. Und er wird alles dafür tun, dass das passiert.
1: Sagt der Russlandkenner und Politikwissenschaftler Stefan Meister. Vielen herzlichen Dank und Ihnen einen schönen Tag.
0: Sehr gerne.

0: Lena, junge Künstlerin, die wir auf dem Radar haben, auf dem BR Popradar. Lena mit vielleicht 7.18 Uhr. Zwei Männer beschimpfen sich, der eine packt den anderen am Kragen. Eine solche Situation gibt es wohl tausendfach am Tag, aber im Gebirge an einer ausgesetzten Stelle sieht die ganze Sache schon anders aus. Denn da kann ein handgreiflicher Streit schnell mit einem tödlichen Sturz enden. So dramatisch ist ein Zwischenfall vorletzte Woche auf 3000 Metern Höhe am Großglockner zwar nicht ausgegangen, aber ein steirischer Bergführer und ein polnischer Bergsteiger sind massiv aneinander geraten. Der Zwischenfall ist in den sozialen Medien viral gegangen und auch die Polizei ermittelt schon. Uli Nikola führt uns in die Höhe ganz nah ran ans Geschehen.
1: Hochsaison am Großglockner. Das bedeutet, es ist viel los. Besonders am Normalweg, dem sogenannten Mürztaler Steig. Ende August sind dort ein polnischer Bergsteiger und dessen Partnerin unterwegs. An einer Stelle werden sie von einem Bergführer und zwei Gästen überholt. Es ist eng und steil. Die Situation eskaliert.
2: Ich denke, ich gehe erst, oder? Hey, hey! Bist du verrückt oder was?
3: Den Bergführer, halt die Maul!
2: Scheißegal, du Bergführer. Fucking Idiot.
1: Der Bergsteiger zeigt den Stinkefinger. Daraufhin dreht der Bergführer nach ein paar Schritten nochmal um und packt den Mann am Kragen. Es kommt zu einer kurzen Rangelei.
2: Hey, bist du verrückt? Bist du verrückt?
3: Benimm dich, benimm dich!
2: Bist du verrückt?
1: Diese Aufnahmen stammen von der Helmkamera des polnischen Bergsteigers. Er hat die Situation aufgezeichnet und anschließend auf Instagram gepostet. Das Video geht, wenig überraschend, viral. Fast 100.000 Aufrufe hat es zwischenzeitlich auf Instagram sowie mehrere tausend Kommentare. Hier einige Zitate.
4: Durch dieses rücksichtslose Durchdrängeln und Hetzen bringen manche Bergführer andere Bergsteiger überhaupt erst in gefährliche Situationen.
5: Wir haben ein zunehmendes Problem mit männlicher Aggressivität.
6: Ich gehe viel in die Berge. Sowas habe ich noch nie erlebt. Normalerweise hilft man sich gegenseitig und unterstützt einen.
1: Überholmanöver am Berg sind alltäglich und passieren meist, ohne sich gegenseitig zu gefährden oder zu beschimpfen. Aber wie sieht es mit den Rechten von Bergführern aus? Haben sie tatsächlich Vorfahrt? Nein, sagt Hans-Christian Hocke aus dem Chiemgau. Er ist Bergführer und Ausbilder im DRV-Bundeslehrteam und seit Jahrzehnten im Hochgebirge unterwegs.
7: Natürlich haben wir keine Vorfahrt, das ist ja ganz klar. Wir nehmen uns manchmal Vorfahrt, weil wir oft selbst mit unerfahrenen Gästen schneller sind. Das bedingt Erfahrung, Geländekenntnis, das extrem gute Seilmanagement. Da sind wir wirklich oft schnell und das schafft oft in so Stausituationen den Überholdruck. Der Knackpunkt ist ja eigentlich dann, wie geht das Überholen vonstatten.
1: Das Überholen ist also eine gelebte und sinnvolle Praxis am Berg und in der freien Natur sind alle gleichberechtigt. Ausweichen sollte immer derjenige, für den es im Gelände sicherer und einfacher ist. Das sollte mit gegenseitiger Rücksichtnahme und ohne Drängeln kein Problem sein, sagt Bergführer Hocke.
7: Meistens geht es ganz gut, indem man Geduld an den Tag legt, ein bisschen guckt und wartet, dass man schaut und dann die freundliche Anfrage irgendwie starten. Und dann gibt es natürlich aber auch auf der anderen Seite Menschen, die da kein Verständnis für haben und auf ihrem Weg quasi beharren oder manche verstehen es auch nicht. Also es gibt beide Varianten.
1: Starrsinn im Gebirge also. Zudem herrscht an berühmten Gipfeln wie dem Großglockner als Österreichs höchstem Berg generell viel Betrieb. Das erzeugt eine gewisse Anspannung. Das weiß Bergführer Hans-Christian Hocke aus eigener Erfahrung. Er arbeitet auch als systemischer Coach und Trainer und hat sich das Video vom Streit am Mürztaler Steig genauer angesehen.
7: Das ist wie im normalen Leben. Es hat mit Bergen überhaupt nichts zu tun. Rein psychologisch, oder? Das ist so ein falsches Wort mit sehr offenem Ohr gehört und dann kommt natürlich sofort eine Reaktion. Dann ist ja das so ein Ping-Pong geworden und ja, so ist es da eskaliert.
1: Eine Eskalation mit Folgen. Die Polizei ermittelt jetzt wegen Gefährdung der körperlichen Sicherheit. Und der betroffene Bergführer aus der Steiermark hat seine Lizenz zurückgegeben.
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0: Seit Anfang September ist der Nachfolger von Abnehmspritzen wie Ozempic und Co. in den Apotheken erhältlich, die Abnehmpille. Schon seit Jahren ist bekannt, dass das Abnehmwundermittel auch missbräuchlich genutzt wird, oft um einfach schlank zu werden und einem Schönheitsideal zu entsprechen, das nie so richtig weg war, aktuell aber ein besonderes Hoch erlebt: Dünnsein. Ob und wie die Pillen diese Tendenz verstärken, wird sich zeigen. Warum aber eigentlich ist das so, dass Skinny wieder im Trend ist? Es gab doch schließlich über Jahre hinweg eine laute Body-Positivity-Bewegung. Kann man die Schuld wirklich nur auf die Abnehmspritzen schieben? Eileen Doan hat sich das alles angeschaut.
9: Vor 12 Jahren veröffentlichte die Sängerin Meghan Trainor ihren bekanntesten Song. In All About That Bass besang sie ihre Kurven und kündigte stolz an, dass sie keine Lust mehr habe, einem mageren, Barbie-artigen Körperideal nachzujagen. Der Titel wurde zu sowas wie einer Hymne auf die Body Positivity. Heute dagegen sind viele ihrer Fans enttäuscht. Meghan Trainor hat abgenommen, ist schlank. In Kommentaren wird ihr vorgeworfen, sie sei Opfer der Ozempidemic, also dass sie die Abnehmspritze genutzt habe. Und naja, hat sie auch. Sie wollte die stärkste Version ihrer selbst sein, mit wissenschaftlicher Unterstützung. So sagt sie es selbst. Aber für viele ist das die Bestätigung einer Sorge. Die Body-Positivity-Ära ist vorbei. Skinny ist wieder im Trend. Das zeigt sich auch dort, wo solche Trends gemacht werden, auf dem Laufsteg.
10: Diese in Anführungsstrichen Curvy-Models, was ja eigentlich auch nur Frauen sind mit ganz normalen Kleidergrößen, die werden jetzt deutlich weniger gebucht und es geht eben sehr viel mehr in Richtung Samples. Heißt, da sprechen wir von Größe 34, 32 teilweise und das auf 1,80 Meter oder noch darüber.
9: Diana Weiß ist Professorin für Modejournalismus und hat die Zahlen im Blick, wie sie zum Beispiel von der Modezeitschrift Vogue herausgegeben werden. Für den Size Inclusivity Report beobachtet die Vogue diverse Fashion-Shows auf der Welt und damit auch, welchem Figurtyp die Models dort entsprechen. Von knapp 8000 präsentierten Looks zur Sommer- und Winterkollektion entsprachen nur 0,3% der Kategorie Plus Size. In Deutschland wäre das alles ab Größe 44. Dabei war es vor ein paar Jahren auch mal anders.
10: Am Anfang gab es ja da so ein bisschen so ein Wild West Feeling auf den sozialen Medienplattformen, dass auf einmal Menschen angefangen haben, sich zu zeigen, also gerade im Bereich Mode, also die eben eine andere Ästhetik und auch andere Körper gezeigt haben. Und ich glaube, es hat Leuten einfach gut gefallen, mal was anderes zu sehen. Und die Industrie hat das halt aufgegriffen.
9: Aber dann hat sich das auf der Mainstream-Ebene totgelaufen, sagt Diana Weiß.
10: Irgendwann ist es halt eine Masche geworden von Firmen, sich irgendwie als progressiv und so weiter zu positionieren. Und die Leute hatten es dann auch satt.
9: Body Positivity hat es nicht geschafft, sich strukturell in der Mode zu verankern. Abnehmspritzen sind dabei auch ein Thema. Aber die Gründe des Skinny-Trends seien weitreichender, sagt Weiß.
10: Wir befinden uns ja gerade in so einem konservativen Backlash, wo es halt auch sehr stark wieder um Geschlechterrollen geht. Und dazu passt es natürlich sehr gut, jetzt diese Vorstellung, dass man eben wieder die Körperlichkeit nimmt, um Frauen zu bedrängen und einzuschüchtern und eben immer auf eine ganz billige Art zu kritisieren.
9: Zuletzt hatten aus dem Popkosmos besonders die Figur von Sängerin Ariana Grande und Schauspielerin Jenna Ortega polarisiert. Beide Frauen waren schon immer eher zierlich. Jetzt haben sie noch mal mehr abgenommen. Für manche mag das dem Heroin-Schick nahe kommen. Einem Ideal, das in den 90er und Nullerjahren vor allem durch Topmodel Kate Moss verkörpert wurde. Hat die Body-Positivity-Bewegung also gar nichts gebracht? Diana Weiß sieht das nicht so schwarz-weiß.
10: Also diese ganzen Diskurse, die geführt wurden, sind nicht ausradiert. Es ist halt einfach nicht leicht, als junge Frau in dieser Welt zu existieren. Und die sind sich teilweise dieser Widersprüchlichkeiten eben auch sehr stark bewusst. Und ich finde schon, dass da auf eine reflektierte Weise auch drüber gesprochen wird. Auf eine Art, die es, finde ich, zu der Zeit, als ich in dem Alter war, noch nicht gab.
9: Skinny ist also zurück. Dass wir aber Schönheitsideale doch so stark hinterfragen, ist definitiv ein Sieg der Body-Positivity-Bewegung.
0: Eileen Doan über den neuen Skinny-Trend. Ja, von der Amerikanerin Meghan Trainor war gerade schon die Rede. Die wurde wegen ihres Körpers als Teenagerin oft gehänselt. Eine schlimme Erfahrung, die sie zu ihrem Song All About That Bass inspiriert hat. In dem geht es eben um Body-Positivity und darum, sich selbst zu akzeptieren, wie man ist. 12 Jahre ist das mittlerweile her. Ihre erste Single, gleich ein Welthit.

0: all about that bass, Meghan Trainor.
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0: Und Sie hören die Bayern 2 Welt am Morgen. Um den längst abgeschlossenen Bundeswehreinsatz in Afghanistan geht's gleich. Da gibt's neue, brisante Rechercheerkenntnisse. Dazu mehr nach den Kurznachrichten hier in Bayern 2 mit Sissi Forster.
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7: Guten Morgen. Das Bundesinnenministerium sieht hohe Gefahr für kritische Infrastruktur. Grund dafür sei nach Angaben eines Sprechers die Bedeutung von Energieanlagen für die Gesellschaft. Die Verantwortung für die Sicherung der Anlagen liege zwar bei den Unternehmen, Staat und Wirtschaft würden beim Schutz aber eng zusammenarbeiten. Unbekannte werfen Brandsätze auf Münchner Baustelle. Gegen Mitternacht hatte ein Zeuge beobachtet, wie aus einem Auto Brandsätze auf eine Baustelle vor dem Technologiekonzern Rohde & Schwarz flogen. Einer zündete, den anderen löschte eine Polizeistreife. Eine 28 Jahre alte Frau und ein 38 Jahre alter Mann aus Bulgarien wurden festgenommen. Die Hintergründe sind noch unklar. Norwegische Behörden haben in der Arktis ein russisches Kreuzfahrtschiff beschlagnahmt. Der staatliche ukrainische Energiekonzern Naftogaz hatte die Aktion vorangetrieben. Hintergrund ist die Entscheidung eines Schiedsgerichts, das Russland zu einer Millionenzahlung an Naftogaz verpflichtet hatte, als Ausgleich für beschlagnahmte Vermögenswerte. Iran greift erneut Ziele in Kuwait an. Nach Angaben des staatlichen Rundfunks richteten sich die Angriffe gegen US-Militärstützpunkte. Das Emirat hat die Attacken inzwischen bestätigt. Man sei dabei, feindliche Raketen und Drohnen abzuwehren, erklärte die kuwaitische Armee. Vorausgegangen waren Angriffe des US-Militärs auf den Iran. Filmfestspiele von Venedig sind eröffnet. Der US-Schauspieler George Clooney hat zum Auftakt den Goldenen Löwen für sein Lebenswerk erhalten. Kollegen würdigten den 65-Jährigen als herausragenden Filmmacher und Aktivisten. Eröffnet wurde das Festival anschließend mit dem neuen Film Ink des britischen Regisseurs Danny Boyle. In der Welt am Morgen hier auf Bayern 2 sprechen wir gleich mit unserem Filmexperten. Soweit die Nachrichten um halb.
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7: Das Wetter in Bayern zunächst sonnig, später bewölkt, vereinzelt Regen. Höchstwerte 21 bis 26 Grad. Und die Bayern 2 Verkehrsmeldungen. A8 München Richtung Stuttgart zwischen Neuses und dem Rastplatz Streitheimer Forst Nord. 2 Kilometer Stau nach einem Unfall. 2 Spuren sind blockiert. Und A99 Westumfahrung München Richtung Nürnberg zwischen dem Kreuz München West und Ludwigsfeld. 5 Kilometer Stau nach einem Unfall mit mehreren Fahrzeugen. Die linke Spur ist hier gesperrt. Es ist gleich 7.34 Uhr.
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0: Tillmann Seiler am Bayern 2 Mikrofon. Guten Morgen. Es ist schon ein besonderer Jahrestag. Augenzeugen und Experten werden kommende Woche wieder zuhauf zu Wort kommen, wenn sich die Anschläge vom 11. September 2001 zum 25. Mal jähren. Nun haben Kollegen vom NDR neue Erkenntnisse zum darauffolgenden Auslandseinsatz der Bundeswehr recherchiert und herausgefunden, dass deutsche Spezialkräfte schon nach Afghanistan aufgebrochen waren, bevor es ein Bundestagsmandat für die Mission gab. Offenbar wollte die Truppe als erster Bündnispartner an der Seite von US-Einheiten im Antiterroreinsatz stehen. Christoph Heinzle mit den Hintergründen.
8: Es ist die Nacht zum 29. November 2001. Oberstleutnant Andreas Jüdicke und ein Major des KSK, des Kommandos Spezialkräfte der Bundeswehr, fliegen zusammen mit US-Spezialkräften nach Afghanistan. als erste deutsche Soldaten.
3: Das Flugzeug rollte auf den Boden, die Rampe ging hinten auf. Der Sand füllte das Flugzeug, du konntest nichts mehr sehen.
8: Im Schutz der Nacht landen sie mitten in der Wüste, auf der unbefestigten Landepiste von Camp Rhino, der ersten Einsatzbasis der Amerikaner hier im Süden Afghanistans.
3: Und wir sind aus dem rollenden Flugzeug hinterhergesprungen und hörten dann nur, wie der Ladungsmeister schrie, der letzte Mann ist raus, und dann gaben die Vollgas und waren weg.
8: Die Bundeswehroffiziere prüfen in Camp Rhino, wie das KSK hier später operieren könnte. Und sie unterstützen die Amerikaner bei der Planung erster Aufklärungsmissionen. Sie suchen Al-Qaida und Taliban-Führer, die Drahtzieher der Terroranschläge und ihre Beschützer also. Nachfolgende Einheiten des KSK waren dann auch außerhalb des Camps überall in Südafghanistan unterwegs.
3: Die deutschen Kräfte haben durchaus harte Aufträge bekommen. Sie haben teilweise auch ich nenne das jetzt mal so, eigene Gefechtsabschnitte bekommen, wo sie zuständig waren.
8: Der US-Kommandeur des multinationalen Spezialkräfteeinsatzes, der ehemalige Vizeadmiral Bob Harward, lobt die Leistung des KSK.
4: Die Deutschen waren wunderbar, in jeglicher Hinsicht. Und jeden einzelnen Auftrag führten sie ab dem ersten Tag vor Ort erfolgreich aus.
8: Die deutschen Offiziere waren bereits am 14. November 2001 als Vorauskommando ins Einsatzgebiet am Persischen Golf gestartet, unter strikter Geheimhaltung und in US-Uniformen, um nicht aufzufallen im Oman, für den sie keine Einreiseerlaubnis hatten. Erst zwei Tage später beschloss der Bundestag den umstrittenen Einsatz im Rahmen von Operation Enduring Freedom mit knapper Mehrheit und verbunden mit einer Vertrauensfrage von Gerhard Schröder. Damit hatte der Bundeskanzler Druck gemacht für die Zustimmung. Wäre die Reise bekannt geworden, hätte das die Abstimmung noch beeinflussen können, so die Einschätzung mehrerer ehemaliger Politiker und Generäle. Der damalige Verteidigungsminister Rudolf Scharping hatte bis zum Schluss Zweifel, ob die Abgeordneten dem Einsatz zustimmen werden. Scharping steht heute mit 78 noch dazu, dass die ersten Deutschen als Amerikaner getarnt ohne Einreiseerlaubnis losgeschickt wurden, ohne Mandat, ohne dass Parlament und Öffentlichkeit davon erfahren haben.
5: Das sind Vorauskommandos, die sind durchaus üblich und insoweit war das in Ordnung.
8: Die Deutschen wollten Bündnissolidarität beweisen. Der damalige Generalinspekteur Harald Kujat war 2001 eine treibende Kraft für den schnellen Einsatz der Deutschen im War Against Terror. Er verteidigt die geheime Entsendung des Vorauskommandos.
9: Für uns war es extrem wichtig, gemeinsam mit den Amerikanern vom ersten Tag handlungsfähig zu sein. Und dieses Ziel haben wir erreicht.
8: Nach NDR-Recherchen wurden die Verteidigungsobleute der Fraktionen offenbar nicht informiert, obwohl das bei geheimen Operationen sonst oft üblich war. Die damalige Obfrau der mitregierenden Grünen, Angelika Beer, kritisiert, dass die Erkundungsmission der Parlamentsarmee ohne Zustimmung des Bundestages stattfand.
10: Aus militärischer Sicht kann ich das gut nachvollziehen, aber es ist halt der Bruch mit allen parlamentarischen demokratischen Grundrechten.
8: Ein Sprecher der Bundeswehr wollte sich zu dem Vorgang auch 25 Jahre danach nicht äußern.
0: Christoph Heinzle über neue Erkenntnisse zum Afghanistan-Einsatz der Bundeswehr. An diesem Donnerstagmorgen jetzt Arcade Fire für Sie. Everything Now.

0: Bayern 2 mit Arcade Fire.
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0: Drei große Festivals prägen das europäische Filmjahr. Berlin und die Bären machen im Frühjahr den Anfang, dann im Frühsommer folgen die Palmen in Cannes. Und den Schlusspunkt setzt im Spätsommer, also jetzt, Venedig mit den Goldenen Löwen. Gestern wurde das diesjährige Filmfest am Lido eröffnet, inklusive rotem Teppich und Blitzlichtgewitter. Und zumindest am Rande des Blitzlichtgewitters war unser Filmexperte Markus Eicher. Guten Morgen, Markus.
2: Guten Morgen.
0: Wir haben ja schon drüber berichtet und die Nachrichten hatten es. Die Auszeichnung für George Clooney, für sein Lebenswerk, war das schon ein erstes Highlight?
2: Absolut. Die Stimmung war grandios, war prima gestern Abend hier am roten Teppich, hier am Lido. Das Publikum hat sich gedrängt, um einen Blick auf George Clooney und seine Frau Amal zu erhaschen. Und er wurde natürlich seinem Ruf als Crowdpleaser absolut gerecht, hat den roten Teppich entlang gearbeitet, hat ungefähr, ich glaube, gefühlt 500 Autogramme gegeben, hat sich unter die Fotografen gesetzt, hat mit denen gescherzt und war wirklich der Star, der genau das war, was das Festival hier braucht. Am Anfang gute Stimmung verbreiten und in der Rede, die Laura Dern über ihn hielt. Ja, da hat sie sich auf Brad Pitt bezogen und hat gesagt, der Mann ist einfach wie alter Gouda, er wird immer besser.
0: Wo du die Stimmung gerade ansprichst, wir haben ja gestern in der Sendung schon drüber berichtet, dass sich Hollywood relativ rar macht, jetzt mal von George Clooney abgesehen. Nicht nur in Venedig, aber eben auch dort. Will sagen, die ganz großen Blockbuster werden da am Lido nicht gezeigt. Trübt das die Stimmung?
2: Na, keinesfalls. Es ist immer so, dass natürlich auch ein Festival abhängig ist von seinem Angebot. Klar, natürlich, man kann durch die Kuratierung viel lenken und ich finde natürlich auffällig, klar, es ist heuer so, wenig amerikanische Studios sind hier und auch die Streamer fehlen, aber das wird etwas ergänzt durch interessante Filme des Weltkinos und es gibt auffälligerweise sehr, sehr, sehr viele Dokumentarfilme. Also vom Everest-Sportdrama über amerikanischen Arbeitskampf bis hin zu einer über 4,5 Stunden dauernden Doku über Elon Musk. Und wie erwähnt, Venedig hat schon immer traditionell einen sehr, sehr starken Fokus auf das Weltkino. Da sind auch viele Namen dabei, die wir Spezialisten auch noch nicht so richtig auf der Peilung haben. Und da kann man sich wirklich überraschen lassen. Also ich finde, das ist kein Manko, wenn die Amerikaner mal hier ein bisschen kürzer treten.
0: Gleich reden wir nochmal genauer und detaillierter über die Filme. Lass uns noch eine politische Sache abarbeiten. Im Vorfeld gab es ja Verwerfungen rund um die erst ab, dann wieder angekündigte Jury-Pressekonferenz. Das Festival fürchte sich vor politischen Fragen, hieß es dann. Stichwort Gaza und das israelische Vorgehen. Hat sich diese Befürchtung bewahrheitet?
2: Also das ist hier so ein bisschen hochgekocht worden. Ich glaube auch, dass das wirklich der Wahrheit entbehrt. Die Pressekonferenz wurde abgesagt, einfach aus Termingründen. Also klar, Gaza brodelt natürlich im Hintergrund. Das ist ein Thema, bei dem Filmfestival Sigi Berlinale oder auch Cannes auch die Verantwortlichen immer ein bisschen kalte Füße bekommen. Aber derzeit ist das momentan noch kein Thema. Und es gibt auch einige Filme mit Bezug zur israelisch-palästinensischen Problematik hier im Programm. Ein Film, auf den viele hier warten, hat den Titel NASA, also eine andere Fassung von Gaza. Und er wurde von zwei Leuten gedreht, die beim Oscar ausgezeichneten Film No Other Land mit dabei waren. Und der hatte ja vor 2 Jahren bei der Berlinale diese große politische Kontroverse ausgelöst. Mal abwarten, was sich hier in puncto Gaza tut. Derzeit ist es noch ruhig.
0: Also die Politik schwingt immer mit. Dann schauen wir mal auf den Auftaktfilm Ink vom britischen Regisseur Danny Boyle. Ein Film, der den Aufstieg der britischen Boulevardzeitung The Sun begleitet. Ja, und dann gab es auch noch danach Good Old Werner Herzog mit seinem Film Bucking Fastard. Zwei Regie-Schwergewichte also gleich am Anfang. Wer bringt mehr auf die Waage diesmal?
2: Absolut Danny Boyle. Absolut Danny Boyle. Ein super Eröffnungsfilm, hat alle überzeugt, gab viel Applaus gestern Abend, ein kluger Film, unterhaltend, rockig, mit viel Rockmusik auch drin. Du hast erwähnt, eben der Aufstieg der britischen Boulevardzeitung The Sun zur auflagenstärksten Boulevardzeitung. Und Danny Boyle, er ist ja der Macher von interessanten Filmen wie Trainspotting, wie Slumdog Millionaire oder The Beach. Er erzählt hier aus der Perspektive von Finanzier Rupert Murdoch und seinem Chefredakteur Larry Lamb eben die Geschichte der Transformation eines Mediums. Also wie eine Zeitung von 1969 dann den Zeitgeist, den Medienzeitgeist und die Grenzen von Darstellung neu definiert. Also es geht um Gossip, Sex, Kriminalitätsskandale. The Sun hat den Maßstab für die späteren Nachfolger, wie zum Beispiel die frühe Bildzeitung gesetzt. Toller Film, schnell geschnitten, ein wirklich toller Eröffnungsfilm. Am Ende auch mit vielen Referenzen auf, ja, auf Fake News, auf unsere heutige Zeit, auf Influencer und die heutige Medienwelt. Und du hast angesprochen, das andere Schwergewicht, Werner Herzog. Also er fiel, glaube ich, etwas durch mit seinem Film Bucking Fastard. Zwei Damen spielen die Hauptrolle, die Rooney-Schwestern Kate und Mara. Und sie sind so eine Art ja, Zwillingspaar, die immer dasselbe sagen, wie siamesische Zwillinge aneinander gekoppelt. Da gab es keinen allzu großen Zuspruch.
0: Vielleicht noch ein bisschen zu früh nach den Favoriten auf die Löwen zu fragen, aber worauf würdest du momentan wetten?
2: Uff, das Festival hat gestern Abend erst begonnen und dauert noch bis zum Samstag nächste Woche. Da kommt noch sehr viel Interessantes. Ich freue mich jetzt gleich auf eine schräge Komödie, die kommen wird und ich glaube auch bei den Löwen hier eine Rolle spielen wird. Wild Horse 9 mit John Malkovich, mit Sam Rockwell, mit Steve Buscemi und Tom Waits besetzt. Sie spielen ein paar ja, Gaga-CIA-Agenten, die auf den Osterinseln herumirren. Ja, interessant auch der neue Film von Werner Herzog über den Schweizer Architekten Peter Zumthor. Ja, und der Blick auf die goldenen Löwen, also ich glaube, da sind wir noch ein bisschen früh dran. Das Festival ist jedenfalls toll programmiert und spannend. Mal abwarten, was die nächsten Tage bringen.
0: Das sagt unser Filmkritiker Markus Eicher für uns beneidenswerterweise am Lido. Vielen Dank dir.
2: Gerne, schöne Grüße.
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0: Und hier läuft die Bayern 2 Welt am Morgen. Jetzt Heimatsound von Ticket zusammen mit Malva. Trouble is a state of mind.

0: Ticket zusammen mit Malva hier bei uns in Bayern 2.
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0: Heute früh mit Kerstin Grundmann aus unserem Bayern 2-Team. Sie kennen sie auch als Moderatorin hier in Bayern 2. Guten Morgen, Kerstin.
2: Guten Morgen, hallo.
0: Kerstin, welche Themen beschäftigen denn diesen Donnerstag die Kolleginnen und Kollegen?
2: Ja, das Top-Thema in den Kommentaren ist auch heute noch der deutsche Umgang. Wir hatten es auch schon mit den hybriden Attacken aus Russland. Da herrscht eigentlich bei allen durchweg Einigkeit, dass die Bundesregierung wirklich klare Kante zeigen sollte. Und in fast allen Bewertungen ist auch die Forderung zu lesen, Deutschland müsse sich zur Wehr setzen. So wie die Nürnberger Nachrichten argumentieren die meisten Kollegen. Und da heißt es, Putin versteht nur die Sprache der Stärke, Verzagtheit und Zurückhaltung interpretiert er als Freibrief für weitere Aktionen.
0: Bei der ersten Sitzung nach der Sommerpause hat das Kabinett gestern eine neue Reform angestoßen, die fast jeden von uns betrifft, die Einkommenssteuerreform. Für den Industrieverband zum Beispiel eine steuerpolitische Enttäuschung. Sind die Kolleginnen und Kollegen da ähnlich kritisch?
2: Ja, die Begeisterung hält sich bei den meisten wirklich in Grenzen. Die Steuerreform verdient diesen Namen nicht, stellt zum Beispiel die Frankfurter Allgemeine fest und schreibt dann zur Begründung, Familien mit niedrigen Einkommen können zwar tatsächlich auf eine spürbar geringere Steuerlast hoffen. Diese Entlastung wird jedoch durch steigende Sozialbeiträge konterkariert. Dass nicht einmal die Inflation im Steuertarif ausgeglichen wird, ist ein weiteres Ärgernis. Ja, und deutliche Worte kommen auch von der Augsburger Allgemeinen. Eine echte Verschnaufpause für das Gros der Steuerzahler hätte ernsten Sparwillen an anderer Stelle erfordert, etwa bei Subventionen oder im Sozialsystem. Der aber war nirgends spürbar, so bleibt es beim Stückwerk. Und warum statt der Reform nur ein Reförmchen rausgekommen sei, dafür hat die Lausitzer Rundschau diese Begründung hier. Die Spielräume im Haushalt für eine größere Entlastung fehlen, auch weil teure Wahlkampfversprechen wie die Ausweitung der Mütterrente und die reduzierte Gastrosteuer umgesetzt wurden und 10 Milliarden Euro im Jahr kosten. Genauso viel wie die Klingbeilsche Steuerentlastung für alle Bürgerinnen und Bürger zusammen.
0: Dann, Kerstin, schauen wir doch mal nach Thüringen, wo wenige Tage vor der Landtagswahl im Nachbarland Sachsen-Anhalt die BSW-Fraktion zerbröselt.
2: Ja, drei Landtagsabgeordnete sind da am gestrigen Mittwoch aus Partei und Fraktion ausgetreten. Für die Thüringer Allgemeine ein Schritt, der für die gesamte Landesregierung in Erfurt, die ja aus CDU, SPD und BSW besteht, gefährlich werden könnte. Im Kommentar heißt es, die Partei ist am Boden und droht die Regierungskoalition gleich mit sich zu reißen. CDU, BSW und SPD müssen sich jetzt ihre Mehrheiten noch mühsamer organisieren und sind dabei, so will es der Koalitionsvertrag, auf die Linken angewiesen. Und auch der Wiesbadener Kurier schaut auf die Folgen der Austritte gestern. Die Kernschmelze beim BSW in Thüringen strahlt über Thüringen hinaus. Sie treibt CDU-Ministerpräsident Vogt weiter in die Arme der Linkspartei, ohne die es im Landtag keine Mehrheiten jenseits der AfD gibt. Die Linke wird die Rechnung dafür präsentieren.
0: Und zum Schluss noch zu einem CSU-Minister, der den Bauern gestern finanzielle Hilfen versprochen hat.
2: Ganz genau, da geht es um Bundeslandwirtschaftsminister Alois Rainer. Der hat ja die Dürreschäden in der Landwirtschaft nach dem Hitzesommer als Krise von nationaler Tragweite eingestuft. Und er will den Landwirten mit unbürokratischen Liquiditätsprogrammen unter die Arme greifen. Die Südwestpresse aus Ulm bezeichnet Rainers Analyse als Überreaktion und kommentiert, ob der langen, teuren Geschichte von CSU-Bundesministern, die vor allem für Bayern Politik gemacht haben, muss die Frage erlaubt sein, ob Rainer auch eine nationale Krise ausgerufen hätte, wenn die Ernte in seiner Heimat gut ausgefallen wäre. Die politische Kunst in Zeiten knapper Kassen ist es, Prioritäten zu setzen. Rainer setzt die falschen.
0: Und das war die Presseschau vom 3. September mit Kerstin Grundmann aus unserem Bayern 2-Team. Vielen Dank dir.
2: Gerne.
0: 7.55 Uhr, 5 vor 8. Ja, sie war eine der wichtigsten und technisch besten Jazzsängerinnen ihrer Generation. Wir haben viele Songs von ihr im Programm. Cassandra Wilson ist gestorben, sie ist 70 Jahre alt geworden. Wir hören sie mit Fragile.

0: Cassandra Wilson mit 70 gestorben. Ihre Musik macht sie unsterblich. 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Wer ist der beste Konditor im ganzen Land? Diese Frage wird ab heute bei den deutschen Meisterschaften geklärt. Auf jeden Fall müssen die Kandidatinnen und Kandidaten sehr viel mehr können als nur Kuchen backen.
1: Gefordert sind 3 verschiedene Pralinen, Schokoladenriegel, 2 verschiedene Reisekuchen, Eis am Stiel, eine Showtorte und ein Schaustück aus Zucker und Schokolade.
0: Tja, wie sich diese süßen Anforderungen bewältigen lassen, das fragen wir in der kommenden Stunde Florian Löwer, der nicht nur den deutschen Meistertitel abgeräumt hat, sondern auch schon Weltkonditor war. Dazu mehr nach den 8 Uhr Nachrichten.
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3: 8 Uhr. Die Nachrichten des Bayerischen Rundfunks mit Sisi Forster. Guten Morgen. Die Übersicht. Politik diskutiert nach Attacken auf Stromversorgung über Schutzmaßnahmen. Bayerische Metall- und Elektroindustrie meldet weiteren Stellenabbau. FC Bayern erreicht 2. Runde des DFB-Pokals. Das Wetter in Bayern: zunächst sonnig, später Wolken und Regen, 21 bis 26 Grad. Berlin. Nach den Angriffen auf die Stromversorgung in Brandenburg und Nordrhein-Westfalen wird über mehr Schutz für die kritische Infrastruktur in Deutschland debattiert. Aus dem Bundesinnenministerium heißt es, die abstrakte Gefährdung sei hoch, für die Sicherung der Anlagen seien vor allem die Unternehmen zuständig. Ähnlich äußerte sich die Deutsche Polizeigewerkschaft, wer die Verantwortung für die Sicherheit seiner Anlage trage, müsse auch in deren Schutz investieren, sagte Gewerkschaftschef Teggerts. Die Grünen-Politikerin Mihalic warf Bundesinnenminister Dobrindt schwere Versäumnisse vor. Deutschland sei nur sehr unzureichend auf Angriffe dieser Art vorbereitet. NRW-Innenminister Reul brachte im ZDF Maßnahmen wie eine eigene Drohnenabwehr für Betreiber kritischer Infrastruktur ins Gespräch. Wer hinter den Angriffen steckt, ist unklar. München. Der Technologiekonzern Rohde & Schwarz ist in der Nacht Ziel eines Brandanschlags geworden. Wie die Polizei bekannt gab, hatte ein Zeuge gegen Mitternacht beobachtet, wie aus einem Auto heraus 2 Brandsätze auf die Firmenzentrale geworfen wurden. Dabei entstand ein Feuer, das eine Polizeistreife löschen konnte. Kurz darauf wurden an einer nahegelegenen Tankstelle 2 Tatverdächtige festgenommen. Nach Polizeiangaben handelt es sich um eine Frau und einen Mann aus Bulgarien. Der Münchner Konzern Rohde & Schwarz ist unter anderem in den Bereichen Sicherheitstechnik und Kommunikation für Behörden und Militär tätig. München. Der CSU gehen die Vorschläge für eine Reform der Pflegeversicherung nicht weit genug. Landtagsfraktionschef Holleczek sagte der Augsburger Allgemeinen, man müsse jetzt mehr investieren, weil man sonst wesentlich höhere Kosten zu tragen habe, etwa durch die Sozialhilfe. Der CSU-Politiker forderte, vor allem die ambulante Pflege auszubauen. Die Rentenpunkte für pflegende Angehörige sollen nach seinen Worten aus dem Bundeshaushalt und nicht aus Beitragsmitteln bezahlt werden. Holleczek und der Vorstandsvorsitzende der Krankenkasse DAK Storm sprachen sich für ein Moratorium in der stationären Pflege aus. Laut Storm lassen sich die aus dem Ruder gelaufenen Eigenanteile kurzfristig kaum begrenzen. München. Die Metall- und Elektroindustrie in Bayern hat in der ersten Jahreshälfte weitere rund 11.000 Arbeitsplätze abgebaut. Das teilten die Arbeitgeberverbände mit. Seit Anfang 2024 hat die Branche demnach gut 35.000 Stellen gestrichen. Es sei damit zu rechnen, dass sich der Trend in den kommenden Monaten fortsetzt, heißt es weiter. Besonders negativ sind die Aussichten den Verbänden zufolge im Automobilsektor und bei den Herstellern elektrischer Ausrüstungen. London. Die Fahrdienstleister Uber und Wave bieten in der britischen Hauptstadt selbstfahrende Taxis an. Die Einführung des fahrerlosen Dienstes soll laut Uber schrittweise erfolgen. Hinter dem Steuer sitzt aus Sicherheitsgründen zunächst aber weiter ein Mitarbeiter der Unternehmen. Selbstfahrende Taxis werden bisher in einigen Städten in den USA und China eingesetzt. London ist nach Zagreb jetzt erst die 2. europäische Stadt, in der es nun Robotaxis gibt. In München könnte gegen Ende 2027 solche Dienste angeboten werden. Osnabrück. Der FC Bayern München hat die erste Hürde im DFB-Pokal genommen. Beim VfL Osnabrück setzte sich der Titelverteidiger mit 4:1 durch. Zu Beginn hatte Robin Meißner den Zweitligisten überraschend in Führung gebracht mit einem Treffer aus fast 30 Meter Entfernung. Es folgten Tore für die Bayern von Bischof, Olise und zweimal Kane. Das Wetter in Bayern. Nach sonnigem Beginn im Tagesverlauf immer mehr Wolken, ab dem Nachmittag vereinzelt Regen, Höchstwerte 20 bis 26 Grad. Morgen in Richtung Alpen überwiegend sonnig, meist trocken, am Samstag Regen und einzelne Gewitter. Am Sonntag nach örtlichem Frühnebel sonnig, Höchstwerte am Freitag 25 bis 31 Grad, am Wochenende 20 bis 28 Grad. Soweit die Nachrichten. Es ist gleich 8.05 Uhr. Die Verkehrsmeldungen. A8 München Richtung Stuttgart zwischen Neuses und dem Rastplatz Streitheimer Forst Nord. 2 Kilometer Stau nach einem Unfall. 2 Spuren sind blockiert. Und A99 Westumfahrung München Richtung Nürnberg zwischen dem Kreuz München West und Ludwigsfeld. 5 Kilometer Stau nach einem Unfall mit mehreren Fahrzeugen. Die linke Spur ist gesperrt. Soweit die Verkehrsübersicht.
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0: Im Bayern 2 Studio Tillmann Seiler. Schönen guten Morgen. In den letzten Tagen und Wochen ist die deutsche Infrastruktur vermehrt ins Ziel von Saboteuren und vielleicht Staatsterroristen geraten. Der versuchte Anschlag von Leipzig, dazu weitere Attacken auf die Energieversorgung. NRW-Innenminister Reul.
4: Ein Umspannwerk ist kein Schuppen und mit ein paar Kabeln drin. Ein Umspannwerk ist ein Nervenzentrum für unseren Alltag. Wer da rangeht, greift nicht irgendein Blechdach an. Der greift unser Land an, unsere Wirtschaft, uns alle.
0: Wie kann man wichtige Infrastruktur wie Energie- und Wasserversorgung, Gesundheitseinrichtungen, Flughäfen besser schützen? Wir sprechen gleich mit einem Fachmann. Dann gehen wir der Frage nach, warum die beschlossene Einkommensteuerreform mit einem koalitionsinternen Streit einhergeht. Und wir führen sie, um den Kopf ein bisschen frei zu bekommen, in die jordanische Wüste.
5: Keine Verbindung haben bedeutet Freiheit für mich. Ich schlafe in einem Zelt irgendwo draußen, habe nur einen Teppich dabei. Keiner kann mich anrufen. Ich beschäftige mich nur mit der Wüste. Ich mag die Wüste. I like this.
0: Eine weitere Geschichte aus dem Funkloch für Sie von uns. Das ist ja unsere aktuelle Sommerserie. Spätsommer muss man ja mittlerweile sagen. Kommen Sie gut hinein in diesen Donnerstag.
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0: Und mit Zella Day Golden.

0: Zeller Day, Bayern 2, 8 Uhr 9. Vor der Landtagswahl in Sachsen-Anhalt häufen sich auffällig Anschläge auf die kritische Infrastruktur, der Drohnenangriff auf den Leipziger Flughafen vor einem Monat, der Anschlag auf die Stromversorgung in Brandenburg und die durch Störung erzwungene Abschaltung von Kraftwerksblöcken bei Köln. Warum zielen Täter auf solche Einrichtungen und wie kann man sie besser schützen? Da schöpfen wir gleich aus dem Wissen einer spezialisierten Expertengruppe.
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2: Die Arbeitsgruppe Kritische Infrastrukturen ist ein Zusammenschluss von Fachleuten aus der IT-Sicherheit, dem Bevölkerungsschutz und dem Krisenmanagement. Ihr Ziel? Einrichtungen sicherer machen, auf die unsere Gesellschaft angewiesen ist, etwa die Strom- und Wasserversorgung, das Gesundheitswesen, die Telekommunikation oder der Verkehr. Die AG Kritis versteht sich als unabhängige Expertengruppe und gehört zu keinem Unternehmen, zu keinem Wirtschaftsverband und hat nach eigenen Angaben keine wirtschaftlichen Interessen. Auch von Staat und Parteien grenzt sie sich bewusst ab. Die meisten Mitglieder arbeiten ehrenamtlich und bringen ihr Fachwissen aus ganz unterschiedlichen Branchen ein. Die AG Kritis berät die Politik bei Gesetzgebungsverfahren, bei Anhörungen und in fachlichen Debatten rund um Cybersicherheit.
0: Und zu all dem bin ich jetzt mit Johannes Rundfeld verbunden, Gründer und Sprecher der AG Kritis. Guten Morgen.
3: Guten Morgen.
0: Herr Rundfeld, Sie warnen ja schon lange davor, dass unsere kritische Infrastruktur zu verwundbar ist. Ich darf also annehmen, die Angriffe jetzt zuletzt haben Sie nicht überrascht?
3: Es wird immer Vorfälle geben, die man konkret bearbeiten und beheben muss. Wichtig ist uns immer, dass die Anlagen und die Betreiber so aufgestellt sind, dass aus dem einzelnen Vorfall kein Ausfall wird.
0: Wir können, das wird ja auch immer wieder betont, nicht alles perfekt schützen, was wir zur kritischen Infrastruktur zählen. Worauf sollten wir uns denn jetzt erstmal konzentrieren? Was sind die Hauptschwachpunkte?
3: Nun, wir sollten überhaupt den physischen Schutz von kritischer Infrastruktur umsetzen. Es gibt seit dem 17. März das Kritisdachgesetz. Das Kritisdachgesetz legt fest, dass die Betreiber von kritischer Infrastruktur gewisse Aufgaben im Bereich des physischen Schutzes umsetzen müssen. Dazu gehört zum Beispiel eine Zugangsbeschränkung, dazu gehören Zäune, dazu gehören Konzepte, wie mit gewissen Vorfällen umzugehen ist, vielleicht auch Resilienzübungen, Resilienzmaßnahmen, die Durchhaltefähigkeit steigern und weniger verwundbar werden gegenüber solchen Vorfällen. Dieses Gesetz ist in Kraft getreten, aber ist bisher zahnlos. Der Bundestag hat es sich leicht gemacht und die ganzen konkreten Maßnahmen, die umzusetzen wären, aus dem Gesetz rausgelassen. Dann muss man die nicht debattieren, dann gibt es keinen, der darüber meckert, dann kommen keine Lobbyisten und sagen, dass das aber alles viel zu teuer wäre, wenn man das alles ganz vage lässt. Und der Bundestag hat sich stattdessen entschieden, dass die konkrete Umsetzung, also wer muss welche Maßnahmen ergreifen, dass das alles in einer Verordnung erst beschrieben wird. Diese Verordnung wird vom Bundesministerium des Innern erlassen und erst wenn die Verordnung zusammen mit dem Gesetz beides in Kraft getreten ist, erst dann müsste ein Betreiber irgendwelche Dinge tun und Maßnahmen umsetzen. Zum jetzigen Zeitpunkt gilt die Verordnung nicht. Das heißt, das Gesetz ist komplett zahnlos, denn es wird nicht beschrieben, wer und was passieren muss. Diese Fragen nach dem Wer und nach dem Was sind auf die Verordnung ausgelagert und die Verordnung gibt es noch nicht. Aus BMI-Kreisen hörten wir letztes Jahr, dass geplant ist, diese Verordnung bis 2028 zu schaffen. Das heißt noch mehr als 2 Jahre zum jetzigen Zeitpunkt. Das ist natürlich absolut inakzeptabel.
0: Was wären denn aus Ihrer Sicht die eigentlich wichtigen Maßnahmen, die eben bislang nach Ihrer Darstellung

0: bewusst ausgeklammert wurden von der Politik.
1: Die eigentlich wichtigen Maßnahmen sind, die Resilienz der Betreiber selbst zu steigern. Jeder Betreiber weiß selbst ganz gut, an welchen Stellen er Infrastruktur hat, die vielleicht nicht so gut geschützt ist. Die Betreiber wissen auch, wo es so kleine Pumpenhäuschen gibt, die vielleicht ein veraltetes Schließsystem haben oder wo der Zaun nicht hoch genug ist oder wo eine Lücke in der Kameraüberwachung ist. All diese physischen Sicherheitsthemen müssen gemeinsam angeschaut und insgesamt bewertet werden und dann müssen die Fehlstellen korrigiert werden. Ich denke, die meisten Betreiber haben bereits ein bisschen physische Sicherheit, aber gesetzlich vorgegeben ist das bisher nicht.
0: Sollen denn die Kraftwerksbetreiber zum Beispiel auch aus ihrer Sicht wehrhafter werden dürfen, also zum Beispiel Drohnen abschießen dürfen, wenn mit Drohnen angegriffen wird?
1: Das Thema Drohnenabwehr haben wir tatsächlich versucht, in das Kretes-Sachgesetz mit reinzubringen. Wir haben im Vorfeld mit verschiedenen Abgeordneten der Regierungskoalition gesprochen dazu und haben sie angefleht, das Thema Drohnenabwehr mit zu berücksichtigen. Erfolgreich waren wir leider nicht. Unsere Bedenken und Sorgen wurden übergangen und gerade die CDU hat sich nicht mit Ruhm bekleckert, das Thema Drohnenabwehr aus diesem Gesetz insgesamt rauszuhalten. Aus unserer Sicht muss das Thema Drohnenabwehr und Drohnenschutz mit in das Kretes-Sachgesetz rein. Das ist auch eine Maßnahme, die jetzt schnell ergriffen werden muss. Aber ob dann der Betreiber selbst einen Abschuss vornehmen kann, das sehen wir sehr kritisch. Denn eine Drohne abzuschießen ist aus unserer Sicht eine hoheitliche Aufgabe, eine Aufgabe, die auch Risiken und Gefahren birgt, denn die Drohne muss irgendwo niederkommen, das Geschoss, das verwendet wurde, muss auch irgendwo niederkommen. In beiden Fällen sind Leib und Leben gefährdet. Entsprechend sind solche Maßnahmen nicht durch private Unternehmen zu ergreifen, sondern durch hoheitliche Kräfte, namentlich der Polizei.
0: Wie erklären Sie sich das denn, dass sich die Politik so wahnsinnig viel Zeit lässt? Gerade auch die Unionsparteien, die Sie angesprochen haben, die stehen ja quasi aus ihrer Selbstsicht heraus, gerade für innere Sicherheit. Die müssten doch dafür sein, dass mehr getan wird, um die kritische Infrastruktur zu schützen.
1: Wir haben da auch keine wirklich gute Erklärung dafür. Es ist wie so oft bei der Union, dass Worte und Taten einfach nicht zusammenpassen, einfach nicht logisch übereinander zu bringen sind. Das beobachten wir schon seit mehreren Jahren, dass nach vorne in der Presse möchte man die Dinge sicherer machen. Hinten heraus in den Taten sieht man dann, dass es nur für Überwachungsfantasien und Kameraüberwachung reicht, für den Abbau von Informationsfreiheit und die Reduktion von Bürgerrechten. Aber die wirksamen Maßnahmen, die ergreift die CDU nicht und das sehen wir sehr kritisch.
0: Solche Anschläge werden vermutlich immer wieder vorkommen, vielleicht auch vermehrt. Man wird sie auch nicht immer verhindern können. Aber was kann man denn tun, damit die Täter wenigstens ihr Ziel nicht erreichen, die Gesellschaft, den Staat zu destabilisieren?
1: Das ist genau die Frage der Resilienz und der Redundanz. Es wird immer Vorfälle geben. Die meisten Vorfälle in diesem Bereich sind auch solche höherer Gewalt. Ein Sturm, eine Sturmflut, ein Tiefbauer mit seinem Bagger, der ein Kabel zerreißt, ein Auto, das von der Brücke fällt und dabei einen Schaltkasten kaputt macht. Das sind die Dinge, die werden immer passieren, die kann man auch nicht verhindern. Obendrauf kommen ein paar Sabotagevorfälle, aber all diese Vorfälle haben gemein, dass wir die Anlagen so gestalten müssen, dass aus dem einzelnen Vorfall kein Versorgungsausfall wird. Und das erreicht man, indem man mehrere Leitungen hat, indem man Redundanzen aufbaut. Das heißt, wenn eine Komponente ausfällt, eine andere Komponente übernehmen kann. Und dafür sorgt man auch, indem man die Resilienz steigert, dass also zum Beispiel ein Sturm weniger Auswirkungen hat oder ein Kabel besser geschützt ist vor einem Bagger oder auch der Zaun ein bisschen höher ist und der Stacheldraht ein bisschen schärfer.
0: Wie Stromversorgung, Kommunikation oder Verkehr besser geschützt werden können. Die Arbeitsgruppe Kritische Infrastrukturen hat Ideen und Vorschläge. Vielen Dank, Johannes Rundfeld, für Ihre Zeit.
1: Bitte gerne.
0: Bilderbuch veröffentlichen im Oktober das neue Album Unendlichkeit plus eins und alle sind gespannt, wie das erste Album ohne den langjährigen Gitarristen Michael Krammer klingt. Wir hören einen alten Hit von ihnen, Eine Nacht in Manila.

0: Bayern 2 mit Bilderbuch Eine Nacht in Manila. Und da sind wir ja schon beim Thema Urlaub. Glücklich, wer in seinem Sommerurlaub mal im Funkloch war, aber das ist beim immer dichteren Netz an Funkmasten und WLAN kaum mehr irgendwo der Fall. Aber es gibt hier noch die Löcher, wie wir in unserer Sommerserie zeigen.
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0: Und heute geht's nach Jordanien, ins Wadi Rum, das spektakuläre Wüstental. Anaosius dort ohne Empfang.
2: Kein Empfang, noch nicht mal ein winziger Balken. Das Handy ist quasi tot.
3: I don't have any connection.
2: No. Kein Wunder hier draußen in sengender Hitze. Wir sind unterwegs im Wadi Rum, der wohl bekanntesten Wüste Jordaniens. Bis zum Horizont nichts als Sand, Felsen, Geröll. Und die gnadenlose Sonne, die Hitze, die einen fast lähmt, der Sand unter den Füßen so heiß, dass es selbst durch die Turnschuhsohlen unangenehm wird.
3: So now we're in Wadi Rum.
2: Auch das Handy ist heiß, vom vergeblichen Netzwerksuchen. Ein ziemlich komisches Gefühl im ersten Moment, etwas zu sein, was vor Jahren noch völlig normal war, nicht ständig erreichbar. Es sind diese Gedankenfetzen im Kopf. Was ist wenn? Es könnte ja ein Notfall sein. Bin ich jetzt ausgeliefert bei den Beduinen? Mohammed kann dieses Gefühl nicht nachvollziehen.
4: Kein Empfang heißt doch, dass ich meinen Kopf frei kriege. Nur ich und die Wüste.
2: Sehr bewusst fährt der 26-jährige Jordanier am Wochenende raus in die Wüste, macht sein Handy aus und vergisst die Welt.
4: Keine Verbindung haben bedeutet Freiheit für mich. Ich schlafe in einem Zelt irgendwo draußen, habe nur einen Teppich dabei. Keiner kann mich anrufen. Ich beschäftige mich nur mit der Wüste. Ich mag die Wüste.
2: In eine andere Welt eintauchen. Genau deshalb zieht es auch Touristen aus vielen Ländern ins Wadi Rum. Das Nichts erspüren, die Weite, Stille, die Sterne. Und doch, nicht jeder Tourist mag das Gefühl, dabei offline zu sein. So mancher will eben auch das Wüstenerlebnis sofort auf Social Media teilen.
5: Ja, there we have
2: a... Nihal ist Hotelier in der Wüste. Er betreibt ein Camp zwischen einer Felsgruppe. Und damit sich die Touristen in seinem Glamping-Paradies mitten im Nirgendwo mit dem passenden Namen Marslandschaft nicht abgeschnitten von der Außenwelt fühlen, hat er sich etwas einfallen lassen.
6: Ich habe Wi-Fi hier, 24 Stunden, WLAN rund um die Uhr. Ich habe extra einen Empfänger gebaut dafür.
2: Auf dem Dach des Rezeptionsgebäudes ragt ein langer Metallstab in die Luft, daran ein kleiner grauer Kasten als starker Empfänger Richtung Weltall oder nächste Funkzelle. So genau weiß er das nicht.
3: And with this you get connection.
2: Auf jeden Fall funktioniert es und Nihal hat mitten in der Wüste WLAN und Mobilfunk für seine Gäste.
6: Manche Gäste wollen es, manche Gäste sagen, nein, ich will gar keinen Empfang.
2: Nicht jeder will oder braucht diesen Luxus. Bei Pierre aus Belgien und seiner Freundin überwiegt die Neugier auf das Gefühl, einmal ganz ohne Empfang unterwegs zu sein. Die beiden Touristen lassen sich in einem offenen Allrad-SUV den ganzen Tag durch die Wüste fahren.
4: Mein Handy ist sogar kaputt gegangen. Manchmal ist es echt schön ohne. Wir sind ja sonst immer am Telefon. Ich bin ein IT-Berater und immer am PC oder Handy. Da ist es schon schön, ein paar Tage ohne.
7: Wir sind sonst immer wegen irgendwas besorgt. Aber hier sind es echte Ferien, im wahrsten Sinne. Kein Empfang, Abstand von allem.
2: Und sollte doch mal etwas sein, gibt es ja noch die Beduinen, die sich in der Wüste bestens auskennen. Beduine Yasser weiß genau, an welchem Standort hinter welchem Felsen doch noch Handyempfang ist.
8: Ich weiß vorher, wo wir Empfang haben. Ich kenne die Orte ganz genau. Und heute nutzen viele Beduinen Starlink.
2: Und als dann tatsächlich eine Sanddüne weiter das Handy plötzlich wieder einen Balkenempfang anzeigt, ist die innere Euphorie gar nicht so groß, wie zunächst erwartet. Denn eines kann man in der Wüste wunderbar. Einfach mal abschalten. Erst das Handy und dann den Kopf.
0: Im Funkloch im Wadi Rum, ein Teil unserer Sommerserie.
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0: So weit sind wir noch nicht. 8.24 Uhr, gleich 25 haben wir es mittlerweile. Einen Herbst der Reformen hat sich die Bundesregierung verordnet und gestern schon mal eine Reform der Einkommensteuer beschlossen. Vor allem kleine und mittlere Einkommen sollen entlastet werden. Bundesfinanzminister Lars Klingbeil.
12: Polizeibeamte, um die Pflegekraft, um die Erzieherin, die sollen, nachdem das Leben in den letzten Jahren doch teurer geworden ist, jetzt auch entlastet werden und am Ende des Monats mehr Geld in der Tasche haben.
0: Sagt der Finanzminister. Doch begleitet wird der Kabinettsbeschluss von einem Streit innerhalb der Regierung. Ein ziemlich missglückter Auftakt für den Herbst der Reformen, meint unser Berlin-Korrespondent Mario Kubina.
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13: Es könnte so einfach sein. Schwarz-Rot bringt Steuerentlastungen von 10 Milliarden Euro auf den Weg und feiert das als Erfolg. Für Kritik an ihren Plänen muss die Koalition eigentlich nicht selbst sorgen. Das erledigen Opposition und Verbände sowieso. Aber auch ein einfacher Erfolg fällt schwer, wenn es an Team Spirit fehlt. Und so wird der Kabinettsbeschluss zur Steuerreform von einem Streit innerhalb der Bundesregierung überschattet. Eine verpasste Chance. Mal wieder. Einen Tag vor der Kabinettssitzung hat in Berlin ein Brief aus dem CDU-geführten Wirtschaftsministerium die Runde gemacht. Empfänger ist das Finanzministerium von SPD-Chef Lars Klingbeil. Geschrieben hat den Brief ein Staatssekretär im Wirtschaftsministerium. Doch mit Beamten Deutsch hält sich der Verfasser nicht auf. Stattdessen Klartext. Die Steuerpläne von Klingbeil seien unzureichend. Und im Ergebnis laufen sie aus Sicht des Wirtschaftsministeriums auf eine heimliche Steuererhöhung hinaus. Ein Schlag in die Magengrube. Was das Haus von CDU-Ministerin Katharina Reiche meint: Nach den jetzigen Plänen wird die kalte Progression nicht vollständig ausgeglichen. Anders als in früheren Jahren. Darunter versteht man den Effekt, dass Menschen bei einer Gehaltserhöhung mehr Steuern zahlen. Auch dann, wenn die Inflation das Gehaltsplus auffrisst. In der Sache hat Reiche recht. Es kann nicht sein, dass Menschen am Ende von einem höheren Gehalt nichts haben als einen höheren Steuersatz. Aber wenn es der CDU-Politikerin wirklich um die Sache geht, warum hat der Brief dann kurz vor der entscheidenden Kabinettssitzung den Weg in die Öffentlichkeit gefunden? So entsteht der Eindruck, dass sich die Wirtschaftsministerin auf Kosten des Finanzministers profilieren will. Und Klingbeil kalt zurück. Wer glaubt, dass es eine Opposition in der Regierung gibt, irrt, womit er Reiche indirekt mangelnde Teamfähigkeit vorwirft. Zoff statt Geschlossenheit. Und das zum Start in einen Herbst, der diesmal wirklich im Zeichen von Reformen stehen muss. Zum Glück hat der meteorologische Herbst gerade erst begonnen. Politisch kann also noch was draus werden. Die anstehenden Beratungen im Bundestag bieten die Möglichkeit, nachzubessern. Mehr Entlastungen bei der Einkommensteuer und dafür die Erben von Großvermögen stärker besteuern. Das könnte ein Weg sein. Ein anderer: Subventionen streichen, um niedrigere Steuersätze zu ermöglichen. Welchen Weg Union und SPD auch einschlagen, es wäre gut, wenn sie ihn gemeinsam gehen.
0: Die Meinung von Mario Kubina war das und jetzt Phoebe Bridgers in Bayern 2 Haunted.

0: Bayern 2 mit Phoebe Bridgers. 8:30 haben wir es mittlerweile. Einen Weltkonditor hat man nicht alle Tage in der Sendung. Wir sprechen gleich mit einem Top-Konditor über die deutschen Meisterschaften seiner Branche. Erst aber die Kurznachrichten hier in Bayern 2 mit Sissi Forster.
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2: Guten Morgen. Ermittlungen nach Angriffen auf Stromnetz laufen weiter. Nach den mutmaßlichen Sabotageakten ist laut NRW-Innenminister Reul weiter unklar, wer dahinter steckt. Im ZDF sagte der CDU-Politiker, es gebe wohl viele Parallelen zwischen den Vorfällen in Brandenburg und Nordrhein-Westfalen. Im Bundesinnenministerium sieht man eine grundsätzlich hohe Gefährdung der kritischen Infrastruktur in Deutschland. Für die Sicherung der Anlagen seien vor allem die Unternehmen zuständig. Goethe-Institute in Russland sollen geschlossen werden. Wie der russische Außenminister Lavrov bekannt gab, handelt es sich dabei um eine Reaktion auf die angekündigte Schließung des Russlandhauses in Berlin. Diesen Schritt hatte die Bundesregierung veranlasst, nachdem auf dem Flughafen Halle-Leipzig eine Sprengstoffdrohne gefunden worden war. Berlin macht Moskau dafür verantwortlich. Zehntausende demonstrieren in Spanien wegen Ceuta-Krise. Bei den landesweiten Protesten haben die Demonstranten ihre Solidarität mit der Exklave in Nordmarokko erklärt. Sie warfen Ministerpräsident Sanchez Versagen in der Migrationskrise vor. Ende Juli waren mindestens 72.000 Menschen in die Exklave geströmt. 9 Verletzte nach Attacke auf AfD-Stand. Bei dem Angriff in Bad Kreuznach in Rheinland-Pfalz wurde aus einem Gebäude Flüssigkeit auf den Infostand geschüttet. Mehrere Personen erlitten leichte Hautreizungen. Ein Tatverdächtiger wurde ermittelt. Um welche Flüssigkeit es sich gehandelt hat, untersucht die Polizei noch. Uber startet Robotaxis in London. Fast 20 Fahrzeuge sollen für den fahrerlosen Betrieb eingesetzt werden. Zunächst wird noch ein Fahrer zur Überwachung am Steuer sitzen. Die britische Hauptstadt ist nach Zagreb die zweite europäische Metropole, in denen Uber autonome Fahrzeuge einsetzt. Soweit die Nachrichten um 8:30.
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2: Das Wetter in Bayern zunächst sonnig, später bewölkt, vereinzelt Regen, Höchstwerte 21 bis 26 Grad. Und die Bayern 2 Verkehrsmeldungen: A8 Stuttgart Richtung München zwischen Sulzemoos und dem Dreieck Eschenried, 3 Kilometer Stau. A99 Westumfahrung München Richtung Nürnberg zwischen dem Dreieck München Südwest und Ludwigsfeld, 6 Kilometer Stau. Die Unfallstelle ist geräumt. Und A995 München Richtung Kreuz München Süd zwischen Unterhaching und Sauerlach, 5 Kilometer stockender Verkehr. Es ist 8.34 Uhr.
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0: Tilman Seiler für Sie am Bayern 2 Mikrofon. Guten Morgen. Wenn Sie gerade in Ihre Marmeladensemmel beißen und sich denken, ja, ganz gut, aber da geht noch mehr, dann haben wir vielleicht ein paar Anregungen für Sie. Oder besser gesagt, unser Gesprächspartner hat Tipps für Sie. Der war nämlich 2024 Weltkonditor des Jahres. Und zurzeit macht er die Pressearbeit für die Deutsche Meisterschaft der Konditoren, die heute startet. Der Hößbacher Florian Löwer. Guten Morgen, Herr Löwer.
3: Ja, schönen guten Morgen aus Berlin.
0: Die ganz große Konditorenkunst ist ja, glaube ich, eher was für den Nachmittagskaffee. Aber wie kann man sich denn mit Bordmitteln in der Früh was Besonderes mal zaubern, jenseits von Müsli, ja, Semmeln, Brot?
3: Ja, mein erlaubt ist alles, was schmeckt.
0: Alles, was schmeckt. Haben Sie da einen nicht zu kompliziert anzufertigenden Tipp für die Früh?
3: Also natürlich, wir Konditoren, wir arbeiten sehr, sehr viel mit Zucker. Klar, ist ungesund, sollte man nicht zu viel konsumieren, aber vor allem sind wir doch Genussmenschen und es gibt schon auch das ein oder andere, was wir Konditoren machen können, was sich auch sehr gut fürs Frühstück eignet, ob es jetzt ein selbstgemachtes Granola ist oder ja, wie auch immer, eine selbstgemachte Marmelade eben auch und.
0: Aber ja, das Selbstmachen hat natürlich seine Grenzen, denn nicht umsonst ist die Konditorei eine eigene Profession und besonders gut schmeckt es dann eben vom Konditor, wenn man Kuchen oder Torten braucht. Was macht denn einen erfolgreichen Konditor aus?
3: Ich würde sagen, ein erfolgreicher Konditor, den macht aus, dass er eben vor allem seinen Beruf liebt, dass er es aus Leidenschaft macht und dass er schaut, dass er wirklich von allem nur das Beste nimmt und einfach einen Genuss schafft, den unsere große Konkurrenz, die Industrie, so gar nicht bringen kann, weil es das in der Menge nicht gibt. Und so die Konditorenwaren sind doch allgemein, es ist ja doch was Besonderes, was man sich nicht täglich gönnt, sondern nur zu besonderen Anlässen.
0: Wo Sie von der Leidenschaft sprechen, viele leidenschaftliche Menschen sind dann ja jetzt demnächst am Start, nämlich die Teilnehmenden an der heute startenden Deutschen Meisterschaft der Konditoren. Was wird da von denen verlangt? Also was müssen die zubereiten?
3: Ja, also die haben im Vorfeld schon gewusst, welche Aufgaben, dass sie auf sie zukommen und hatten entsprechend Zeit, sich darauf vorzubereiten. Wir müssen zum Beispiel verschiedene Pralinen machen, 4 verschiedene Pralinen, A50 Stück. Die müssen Schokoladenriegel machen mit verschiedenen Füllungen, mit verschiedenen Texturen, cremig, knusprig und so weiter. Die müssen Eis am Stiel machen, wo erstmal ganz normales Speiseeis gefroren wird und dann eben in eine Form eingefüllt wird, auch mit verschiedenen Füllungen, mit verschiedenen Texturen. Dann müssen sie eine Showtorte machen, eine mehrstöckige Showtorte.
0: Mehrstöckig.
3: Und eben noch ein Schaustück aus Zucker und aus Schokolade, was so eigentlich im Konditorenalltag nicht so üblich ist und wo man schon auch ein bisschen Übung braucht.
0: Übung, die man in manchen Fällen eben im Konditorenalltag nicht hat, sagen Sie. Und die Leute wissen jetzt aber, was auf sie zukommt. Das heißt, die trainieren dann auch entsprechend vermutlich, oder?
3: Genau, die trainieren entsprechend. Die wussten auch alle schon am 1.4. Bescheid, dass sie zugelassen sind für die Deutsche Meisterschaft, für den Wettbewerb Konditor des Jahres. Und seit dieser Zeit waren die eben auch alle entsprechend am Trainieren.
0: Herr Löwer, ich weiß, dass Friseure und Friseurinnen sehr eigen sind bei dem Equipment, mit dem sie auf Wettbewerben arbeiten. Da wird dann nur die eigene Schere benutzt. Wie ist das bei Konditoren? Gibt es da auch irgendwelche Eigenheiten?
3: Ja, durchaus. Also man hat so als Konditor genauso sein Lieblingsmesser, seine Lieblingspalette, mit der eine Torte eingestrichen wird und. Und hier ist es jetzt eben auch so, die Teilnehmer oder Teilnehmerinnen, weil es sind alles nur Frauen, es sind 7 Frauen, die gegeneinander antreten.
0: Aha.
3: Die nehmen alle ihre eigenen Zutaten mit, aber auch ihr eigenes Equipment, mit dem sie dann eben hier arbeiten.
0: Wir verraten also nicht zu viel, wenn wir sagen, es wird eine Siegerin geben. Wie geht's für die dann weiter?
3: Nach dem Sieg?
0: Ja.
3: Ja,
0: nach dem Sieg, genau, ja, natürlich, nach dem Sieg. Weil es gibt ja auch zum Beispiel beim Fußball gibt es europäische Wettbewerbe, also und Sie sind ja Weltkonditor. Also es geht ja noch weiter danach, oder?
3: Jein, theoretisch ja. Also das ist jetzt zu meiner Zeit beispielsweise, ich hatte 2004 mitgemacht bei dem Wettbewerb Konditor des Jahres und da war es auch zeitgleich der Vorentscheid für die Weltmeisterschaft der Konditoren. Ja, diesmal ist es nicht so, diesmal ist es einfach so ein Wettbewerb für sich. Aber ich würde mal sagen, wenn man den Titel hat, Konditor des Jahres, beste Konditorin des Jahres hier 2026 aus Deutschland, dann ist es doch ein Titel, der einem viele Türen öffnet.
0: Die Deutsche Meisterschaft der Konditoren. Wir haben mit dem Weltkonditor des Jahres 2024 gesprochen, Florian Löwer, der seine Konditorei der Süße Löwer in Hösbach hat, an der Grenze zwischen Bayern und Hessen. Vielen herzlichen Dank und Ihnen noch einen schönen Tag.
3: Ja, vielen Dank. Ebenso. Wiederhören.
0: Lucio Dalla haben wir jetzt für Sie mit Canzone an diesem Donnerstagmorgen.

0: Der Donnerstagmorgen in Bayern 2 mit Lucio Dalla, 8.44 Uhr.
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0: Sachsen-Anhalt. In den Umfragen liegt die AfD weit vorn und könnte sogar die absolute Mehrheit im Landtag erringen. Von der Wahl soll nach dem Willen der AfD ein Signal für die Bundespolitik ausgehen. Aber lässt sich die derzeitige AfD-Euphorie in Sachsen-Anhalt für die Partei in bundespolitisches Kapital ummünzen? Die Partei hofft es auf jeden Fall.
2: Hallo Zeit, danke für diesen Empfang, danke für dieses Bild. Hallo liebe Freunde!
3: Ulrich Siegmund auf Wahlkampftour, der Marktplatz Zeit Sachsen-Anhalt.
2: Das ist ein Bild, es ist unbeschreiblich.
3: Die AfD inszeniert den Wahlkampf von Siegmund als kaum aufzuhaltenden Siegeszug. Ein neuer Typ AfD-Politiker, meist freundlich statt ständig polternd, zugewandt statt angsteinflößend.
4: Niemand muss Angst vor einer AfD-geführten Regierung haben. Wir möchten eigentlich nur wieder klare Ordnung, klare Struktur und eine Perspektive nach vorne.
3: Was Siegmund hier mit Ordnung, Struktur einer Perspektive nach vorne beschreibt, liest sich im Programm der AfD in Sachsen-Anhalt so radikal wie nirgendwo. Und es geht etwa beim Thema Migration weit darüber hinaus, was das kleine Sachsen-Anhalt selbst regeln könnte. Das stört Ulrich Siegmund nicht.
5: Weil Sachsen-Anhalt der erste Schritt ist.
3: Was dieser Schritt und die dann folgenden sein sollen, beschreibt Parteichefin Alice Weidel so.
6: Wir werden regieren, wir werden in den ersten Bundesländern regieren. Nicht nur in Sachsen-Anhalt, Mecklenburg-Vorpommern und Berlin. Und wir werden auch im Bund regieren.
3: Weidel weiß, dass das eher unwahrscheinlich ist. Laut den meisten Umfragen könnte die AfD nämlich schon beim ersten Schritt in Sachsen-Anhalt stolpern. Sie will nur alleine regieren und hätte dafür keine Mehrheit, im Land Berlin gar keine Chance. Warum trotzdem diese demonstrative Siegesgewissheit?
7: Für die AfD geht es vor allem darum, zu zeigen, dass die Stimme an sie nicht verschenkt ist,
3: sagt der Politikwissenschaftler Marcel Lewandowski von der Universität in Halle.
7: Es geht darum zu zeigen, wir sind in all diesen Bundesländern so stark, dass wir zumindest theoretisch die Möglichkeit haben, an einer Regierung beteiligt zu werden. Und wenn das nicht passiert, dann ist das in Anführungszeichen die Schuld der etablierten Parteien.
3: Für die Gesamt-AfD, so schätzt es der Politikwissenschaftler ein, ist diese Wahl in Sachsen-Anhalt Chance und Risiko zugleich.
7: Ihre Forderungen teils auch umzusetzen, etwa in der Migrationspolitik oder in der Bildungspolitik, also vor allem Forderungen umzusetzen, die symbolpolitisch aufgeladen sind in der Wählerschaft, dann kann sie durchaus sich dann auch für andere Landesregierungen oder sogar die Regierung im Bund empfehlen. Auf der anderen Seite kann eine solche Regierung auch scheitern.
3: Es gibt einige in der AfD, die genau das befürchten. Zu wenig qualifiziertes Personal, zu hoch die Erwartungen, die Siegmund weckt. Eine Partei vielleicht vor entscheidenden Wochen ihrer Geschichte.
8: Ich sag's ja immer wieder, es geht ja nicht nur um Sachsen-Anhalt, es geht um ganz Deutschland.
3: Die Bundesspitze bleibt im Wahlkampf vor Ort weitgehend unsichtbar. Erst am Samstag, also einen Tag vor der Wahl, wollen Weidel und Co-Chef Tino Chrupalla noch einmal zum Wahlkampfabschluss nach Magdeburg kommen. In Erinnerung bleibt ein missglückter Auftritt Chrupallas in Dessau-Roßlau mit dem Schauspieler Uwe Steimle.
9: Oh, Uwe, du stimmst jetzt mal die deutsche Nationalhymne. Kennst du die?
10: Warte. Auferstanden aus Ruinen
3: und Schimpfkanonaden anderer AfD-Spitzenmänner.
11: Muttersprache ist heute ein aufgedunsenes, intersektional-feministisches Flittchen.
3: Martin Reichert, Bundesvorstand und Landeschef in Sachsen-Anhalt, am Wochenende in Magdeburg zu Vaterstaat und Muttersprache.
11: Der rote Lippenstift ist verschmiert, weil Vaterstaat sie dreimal täglich durchgendert.
3: Ob in Sachsen-Anhalt heutzutage viel durchgegendert wird, für die AfD, das ist klar, geht es um mehr als dieses eine Bundesland.
0: Benjamin Großkopf über die weitreichenden Ambitionen der AfD.
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0: Sie sitzt einfach nur da, stundenlang, und guckt Menschen, die sich gegenüber setzen, schweigend in die Augen. Das war eine der weltweit bekanntesten Arbeiten der Performance-Künstlerin Marina Abramović, damals 2010 im New Yorker Museum of Modern Art. Nun bereichert sie die Ruhr-Triennale in Bochum. Ab heute zeigt der serbische Kunst-Superstar dort das Balkan-Erotic-Epic. In der rund vierstündigen Aufführung werden Folk-Rituale auf dem Balkan mit der Allgegenwart von Geschlecht und Sexualität verwoben. Anke Rebbert hat Marina Abramović in Bochum bei den Proben getroffen.
5: Junge und ältere Frauen drehen sich im Kreis, die Hände ausgebreitet, die Gesichter Richtung Himmel gereckt. Es regnet. Alle tragen weiße Blusen, Kopftücher und dunkle Röcke, die beim Drehen hochfliegen und den Blick freigeben auf ihre entblößte Scham. Ein Ritual im Stück ist wohl am schockierendsten, aber auch intensiv und kraftvoll. Das Ritual, wo den Göttern die Vagina gezeigt wird, um ihnen Angst einzujagen und den Regen zu stoppen. Es fällt nicht leicht, das anzuschauen, wie die Vagina tatsächlich zu einer Art Waffe wird. Und das hat nichts mit Pornografie zu tun.
12: Abramowitsch ist mit ihrem Team nach Duisburg gekommen. Für die Ruhrtriennale bereitet sie die Deutschlandpremiere von Balkan Erotic Epic vor. Ein immersives Kunstwerk, von dem sie nicht wirklich sagen kann, was es ist. Performance, Tanz, Oper, Theater. Es ist etwas ganz Eigenes. Insgesamt 13 Stationen mit verschiedenen Bühnen und Darbietungen. Von der Beerdigung Titus, ehemaliger Präsident der Sozialistischen Republik Jugoslawien, über Fruchtbarkeitsriten bis zur Kafana, einer Kaffeebar, in der getanzt, gespielt und gelitten wird. Balkan Erotic Epic bietet Stoff für 4 Stunden. Das Publikum kann sich frei bewegen, sitzen ist nicht, Handys auch nicht.
5: Wenn ich auf mein Werk blicke, denke ich, dieses Stück ist das autobiografischste. Das hätte ich niemals tun können, als ich 20, 30, 40 oder 50 war. Ich musste mich erst dem 80. nähern, um das zu schaffen. Denn ich brauche Abstand, Weisheit und Wissen, um all das zusammenzufügen. Für mich ist es sehr emotional.
12: Abramowitsch, die im November 80 wird, verwandelt uralte Balkanmythen in ein rauschhaftes Ritual. Es geht um Körper, Lebenskraft, Erotik und Tod. Klar, es gibt eine gehörige Portion Pathos und es sind viele Genitalien zu sehen. Aber nicht als Provokation. Sexualität wird als Urkraft gezeigt, als Quelle von Energie und Erkenntnis. An diese archaische Kraft glaubt die Künstlerin und sieht darin auch eine Lösung für gegenwärtige Krisen.
5: Die sexuelle Energie kann Zärtlichkeit und Liebe sein, aber auch Grausamkeit, Gewalt und Krieg. Gerade jetzt ist die Welt in einer sehr schwierigen Lage. Wenn wir, wie es so schön heißt, mehr Liebe machen, wird es weniger Krieg geben.
12: Am Eingang wird das Publikum von einer Performerin empfangen. Sie verkörpert Marinas Mutter.
5: Das hat viel mit meiner sehr strengen Kindheit zu tun, mit meiner Mutter, die mich kontrolliert hat. Sie hat mich nie geküsst, um mich nicht zu verwöhnen. Sie besaß 2 Verdienstorden aus der Partisanenzeit. Sie war eine strenge Heldin. Aber im Stück wird sie freier. Ich gebe ihr Gefühle. Für mich hat das etwas Therapeutisches.
12: Balkan Erotic Epic. Das Werk, in dem mehr Marina Abramowitsch steckt als in allen anderen.
5: Du ahnst nicht, was dieses Stück mir bedeutet. Ich durchlebe jede Szene. Ich bin emotional ständig involviert. Solange ich lebe, wird sich dieses Stück verändern. So etwas habe ich noch nie erlebt. Ein Werk, das niemals endet.
0: Anke Reberts über Marina Abramowitsch bei der Ruhr-Triennale.
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0: Jessie Ware mit Automatic. Und jetzt geht's weiter automatisch mit unserer Klosse.
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0: Heute von Peter Jungblut.
2: Zur Signalübertragung bei Männern gäbe es ja vieles zu sagen. So soll es tatsächlich welche geben, die keiner Radkappe widerstehen können. Andere geraten bei Laubbläsern oder Fußballtrikots außer sich oder reagieren auf Bohrmaschinen rein instinktiv. Und wieder andere werden völlig willenlos, wenn sie einer krossen Haxe ausgeliefert sind. Das macht selbst unter Idealbedingungen nicht mehr jede Synapse mit, was übrigens zum Großteil die Preise auf dem Oktoberfest erklärt. Das männliche Gehirn kann sie anscheinend nur sehr schwer verarbeiten, wenn es gleichzeitig aktuelle Partyhits abrufen und Harndrang unterdrücken muss. Die Folgen sind weitgehend unwillkürliche Bestellungen und reflexhafte Trinkgeldzahlungen, die nicht über das Zentralnervensystem laufen. Insofern war es höchste Zeit, dass sich Forscher aus Chicago mal etwas intensiver mit dem typisch männlichen Schaltkreis beschäftigen. Und siehe da, es gibt Resultate, jedenfalls im Laborversuch mit Mäusen. Demnach neigen einsame männliche Tiere eher zu Alkohol als einsame weibliche Exemplare, wofür eine Nervenverbindung vom sogenannten Mandelkern zur Großhirnrinde verantwortlich sein soll, also eine spezifisch männliche Verdrahtung im Kopf. Vor die Wahl gestellt, ob sie Wasser trinken sollen oder eine 15-prozentige Alkohollösung, schalteten vereinsamte Mäusemänner offenbar auf Automatik und aktivierten Gehirnregionen, die ansonsten nur 0 und 1 kennen. Das Ergebnis war entsprechend. Derselbe Mechanismus scheint über die Anschaffung von Grillgeräten und Wasserbetten zu entscheiden. Weibliche Mäuse dagegen müssen mit irgendeiner noch unbekannten Zusatzfunktion ausgeliefert werden. Jedenfalls reduzierten sie ihren Alkoholkonsum, sobald sie von den anderen getrennt wurden. Die neuronalen Strategien seien völlig unterschiedlich, so die Forscher. Als ob dafür Laborversuche nötig waren. Dass die Signalübertragung bei Männern völlig anders funktioniert als bei Frauen, war auch ohne Alkohol klar. Beide Geschlechter nehmen ihre Umgebung bekanntlich völlig unterschiedlich wahr. Zum Beispiel haben die meisten Männer nur einen sehr verschwommenen Eindruck von Bügelwäsche, während Frauen die Pflegehinweise oft sogar noch auf eine Armlänge problemlos entziffern können. Ob das eher neurologisch erklärbar ist oder doch hormonelle Gründe hat, sei dahingestellt. Fenster erscheinen Männern fast immer heller als in Wirklichkeit, wie übrigens auch Gardinen. Den Abwasch dagegen nehmen sie oft nur dunkel wahr. Und bei Schuhen wird ihnen nicht selten sogar schwarz vor Augen, egal bei welcher Farbe. Ob das alles auch am Mandelkern liegt oder doch eher am Alkohol, wurde bisher nicht wissenschaftlich untersucht. Einsamkeit scheint die genannten Sinnestäuschungen allerdings erheblich zu verstärken. So halten Junggesellen ihre Wohnungen grundsätzlich für aufgeräumt, solange sie das Besteck mit Metalldetektoren finden. Aber das lässt sich bestimmt nicht so ohne weiteres auf Mäuse übertragen.
0: Peter Jungblut über einsame Männer. Und ein im Sendestudio einsamer Mann freut sich, dass jetzt Ulrike Ostner dazukommt. Guten Morgen, Ulrike.
3: Schönen guten Morgen.
0: Bei euch in Nah dran geht's gleich um das Kinderkriegen in Deutschland oder anders gesagt um die Geburtenrate.
3: Ja, tatsächlich, der Kinderwunsch nimmt ab. Das hat das Bundesinstitut für Bevölkerungsforschung gerade in einer Befragung nochmal bestätigt. Also das geht so stetig nach unten. Und wir fragen mal, woran das eigentlich liegt. Warum Männer und Frauen oder warum Männer oder Frauen, vielleicht gibt es da Unterschiede, keine Lust mehr haben, Kinder zu bekommen oder nicht mehr so oft Lust haben, Kinder zu bekommen und was man da natürlich ändern könnte.
0: Da bin ich gespannt, sind wir gespannt, die Antworten gleich in Nah dran nach den 9 Uhr Nachrichten. Tilman Seiler sagt Servus, ich wünsche Ihnen einen schönen Tag.
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4: 9 Uhr. Die Nachrichten des Bayerischen Rundfunks mit Sisi Forster. Guten Morgen. Die Übersicht. Verantwortliche für Sabotageakte an Umspannwerken sind weiter unklar. Jedes fünfte Kind erlebt laut UN sexuellen Missbrauch im Netz. George Clooney erhält in Venedig den Goldenen Löwen für sein Lebenswerk. Das Wetter in Bayern. Zunächst sonnig, später Wolken und Regen, 21 bis 26 Grad. Berlin. Nach den Angriffen auf die Stromversorgung in Brandenburg und Nordrhein-Westfalen ist weiter unklar, wer dafür verantwortlich ist. NRW-Innenminister Reul hat auf Parallelen zwischen beiden Attacken aufmerksam gemacht, etwa den Fund von Abschussvorrichtungen für Pyrotechnik. Nach Einschätzung des ARD-Sicherheits- und Terrorismusexperten Götschenberg könnten sowohl Linksextremisten als auch fremdstaatlich gelenkter Terrorismus hinter den Sabotageakten stecken. Er hält weitere Anschläge für denkbar. Das bayerische Innenministerium hat eigenen Angaben zufolge aktuell keine Erkenntnisse zu konkreten Gefahren, hält die abstrakte Gefährdungslage aber für hoch. Der Hauptgeschäftsführer des Verbands der Bayerischen Energie- und Wasserwirtschaft Rappel nannte im BR massivere Zäune, Bewegungsmelder und Videoüberwachung als mögliche Schutzmaßnahmen. Zudem müssten sensible Informationen aus dem Internet entfernt werden. München. In der Nacht ist die Baustelle eines Münchner Technologieunternehmens attackiert worden. Ein Zeuge hatte gegen Mitternacht die Polizei alarmiert und berichtet, dass Brandsätze aus einem Auto geworfen wurden. Einer zündete im Bereich von Baucontainern. Ein weiterer Brandsatz wurde von Spezialkräften des Bayerischen Landeskriminalamts unschädlich gemacht. Die Polizei nahm später eine 28-jährige Frau und einen 38-jährigen Mann aus Bulgarien fest. Eine Konzernsprecherin sagte dem BR, es habe einen Polizeieinsatz gegeben, das Betriebsgelände selbst sei nicht betroffen gewesen. Rode und Schwarz ist unter anderem in den Bereichen Sicherheitstechnik und Kommunikation für Behörden und das Militär tätig. Köln. Jedes fünfte Kind erlebt offenbar sexuellen Missbrauch im Internet. Das zeigt eine internationale Studie des UN-Kinderhilfswerks UNICEF. Mehr als 15 Millionen Kinder und Jugendliche zwischen 12 und 17 Jahren wurden demnach innerhalb eines Jahres ungewollt sexuellen Inhalten ausgesetzt. So wurden sie etwa aufgefordert, sexuelle Gespräche zu führen oder entsprechende Bilder zu teilen. Von 4 Millionen wurden sexuelle Bilder ohne ihre Zustimmung weiterverbreitet. UNICEF schätzt das Ausmaß jedoch weit größer ein, weil viele Betroffene die Erlebnisse nicht melden. Die meisten Fälle ereigneten sich demnach auf Social-Media-Plattformen wie Instagram, Snapchat, TikTok und WhatsApp. Deutschland gehörte nicht zu den untersuchten Ländern. Venedig. Mit der Ehrung von Hollywoods Schauspieler George Clooney sind die Filmfestspiele der Stadt eröffnet worden. Der 65-Jährige erhielt den Goldenen Löwen für sein Lebenswerk. Eröffnet wurde das Festival anschließend mit dem neuen Film des britischen Regisseurs Danny Boyle. Inc. konkurriert mit 20 anderen Filmen um den Hauptpreis des Festivals, den Goldenen Löwen. Die Preisverleihung findet am 12. September statt. Zum Sport. Der FC Bayern München ist im DFB-Pokal eine Runde weiter. Beim Zweitligisten VfL Osnabrück gewannen die Münchner mit 4:1. Für die Bayern trafen zweimal Kane, Bischoff und Olise. Die Auslosung für die zweite Runde findet am Samstag statt. Beim Tennis steht Tatjana Maria in der zweiten Runde der US Open in New York. Daniel Altmaier ist dagegen ausgeschieden. Das Wetter in Bayern. Nach sonnigem Beginn im Tagesverlauf immer mehr Wolken, ab dem Nachmittag vereinzelt Regen, Höchstwerte 20 bis 26 Grad. Morgen in Richtung Alpen überwiegend sonnig, meist trocken, am Samstag Regen und einzelne Gewitter, am Sonntag nach örtlichem Frühnebel sonnig. Höchstwerte am Freitag 25 bis 31 Grad, am Wochenende 20 bis 28 Grad. Soweit die Nachrichten. Es ist 9.04 Uhr. Die Verkehrsmeldungen. A8 Stuttgart Richtung München zwischen Märklingen und Ulm-Ost 4 Kilometer Stau. A9 München Richtung Nürnberg zwischen Manching und Ingolstadt-Nord 2 Kilometer Stau nach einem LKW-Unfall im Baustellenbereich. Die Ausfahrt Ingolstadt-Nord ist gesperrt. A96 Lindau Richtung München zwischen Blumenau und Sendling Stau nach einem Unfall im Baustellenbereich. A99 Westumfahrung München Richtung Nürnberg zwischen dem Dreieck München Südwest und Ludwigsfeld stockender Verkehr. Die Unfallstelle ist geräumt. Und A995 München Richtung Kreuz München Süd zwischen Unterhaching und Sauerlach 3 Kilometer stockender Verkehr. Soweit die Verkehrsübersicht.
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5: Guten Morgen. Unsere Themen bis 10.
3: Wir sterben aus, jedenfalls in Deutschland, jedenfalls wenn wir so weitermachen. Die Geburtenrate liegt nur noch bei gut 1,3 Kindern pro Frau. Aber warum? Wir sprechen gleich mit einer Frau, die jeden Tag mit Paaren zu tun hat, die sich fragen, sollen wir ein Kind bekommen oder nicht? Danach tauchen wir ein in die Welt von Menschen, die eine Straftat begangen haben. Bekommen sie in der Gesellschaft eine zweite Chance oder geben sie sich selbst eine zweite Chance?
5: Das war die entscheidende Frage, was willst du? Was willst du sein? Willst du Mörder sein, also dich verwurzeln in einem Leben, das du kennst? Oder aber willst du schauen, was es heißt, Mensch zu sein?
3: Ein Radiowissen über das Leben nach der Tat und die Wiedereingliederung in die Gesellschaft. Im Kalenderblatt schließlich, das handelt von Hippies auf Fehmarn. 1970 spielt die Geschichte.
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3: Im Studio ist Ulrike Ostner und wir haben Musik aus den 80ern für Sie. Hier sind Simply Red mit The Right Thing.

0: Simply Red waren das hier bei uns auf Bayern 2. 8:50 ist es. Es geht schon seit mindestens 2022 bergab. Die Geburtenrate in Deutschland sinkt und sinkt und sinkt. Zuletzt auf 1,32 Kinder pro Frau. Damit die Bevölkerung nicht schrumpft und unsere Sozialsysteme nicht irgendwann kollabieren, müssten es aber mindestens 2,1 Kinder pro Frau sein. Man nennt das die Bestandserhaltungsziffer. Wir haben im Deutschen so herrlich bürokratisch trockene Begriffe. Dabei geht es beim Kinderkriegen doch ums Leben, um die Art, wie wir leben wollen und irgendwie auch um die Liebe und das Vertrauen in die Zukunft. Was also bewegt Paare, sich gegen Kinder zu entscheiden? Wir fragen eine Frau, die jeden Tag mit Paaren redet, die vor dieser Entscheidung stehen. Kind, ja oder nein? Karin Musner leitet die Schwangerenberatungsstelle Donum Vitae in Mühldorf-Altötting. Dahin kommen zum Beispiel Frauen, die über einen Schwangerschaftsabbruch nachdenken. Und Karin Musner ist außerdem die Sprecherin aller bayerischen Schwangerenberatungsstellen der Freien Träger. Guten Morgen, Frau Musner.
1: Guten Morgen.
0: Wenn Sie sagen müssten, wie die Stimmung unter den Paaren oder unter den Frauen ist, die sich von Donum Vitae beraten lassen, geht der Trend weg vom Kind im Vergleich zu früheren Jahren oder was beobachten Sie da?
1: Also grundsätzlich ist ja so, dass Frauen und Paare zu uns an die schwangeren Beratungsstellen kommen, die vorrangig einen Kinderwunsch verspüren bzw. schon schwanger sind. Das Bayerische Schwangerenberatungsgesetz gibt uns ja ganz viele andere Aufgaben auch noch mit, also rund um Schwangerschaft, Geburt und bis das Kind 3 Jahre alt ist. Und ein kleiner Teil ist eben diese Konfliktberatung, von der Sie gerade gesprochen haben. Und da sprechen Frauen im Speziellen oder auch Paare die Gründe an, warum sie ein Kind nicht bekommen können. Und wir können es nicht deutlich spüren, dass es da einen großen Rückgang gibt, dass es eine Kinderwunschlosigkeit geben würde. Aber wir sehen sehr klar, dass ein Aufschub gewünscht ist bei den Frauen und Paaren auf einen Zeitraum in ihrem Leben, wo die Bedingungen dann besser sind. Das können wir uns dann gleich nochmal genauer angucken. Bei den Rückgang der Geburtenraten tatsächlich müssen wir schon auch nochmal angucken, dass zwar 26% wohl sagen, sie wollen kinderlos bleiben. Das ist so eine leicht steigende Zahl laut Statistik, von der Sie ja gerade gesprochen haben. Aber wohl 68% der Leute sagen, wir wollen kein zweites oder drittes Kind mehr. Also was ist da passiert, dass Menschen sich eben nicht mehr als ein Kind vorstellen können, wenn sie denn ein Kind bekommen?
0: Dann lassen Sie mich mal an der Stelle nachfragen. Jetzt ist noch nicht der Zeitpunkt. Also dieses Bundesinstitut für Bevölkerungsforschung hat ja die 18- bis 39-Jährigen befragt. Das ist eigentlich der im Großen und Ganzen Zeitraum, wo man Kinder bekommt. Und da nimmt der Kinderwunsch ab. Also doch insgesamt und nicht nur jetzt, nicht später schon.
1: Also bei den jüngeren Frauen, wir unterteilen es tatsächlich in nochmal verschiedene Alterskategorien. Bei den jüngeren Frauen ist es so, dass die sagen, also jetzt nicht zu dem Zeitpunkt, weil ich in

0: Ausbildung stehe, weil ich noch beruflich vorankomme, weil ich mir noch Lebensträume erfüllen möchte, zum Beispiel Reisen. Der Partner ist noch nicht der Richtige, das wird ganz, ganz häufig benannt. Es ist noch nicht die Paarbeziehung, die ich mir vorstelle mit Familie. Bei den Frauen, die dann über 30 sind, wird ganz deutlich kommuniziert, der Wohnraum. Ich möchte nicht alleinerziehend sein. Ja, also diese Situation, die Paarbeziehung funktioniert nicht. Ich bin eigentlich auf dem Absprung gedanklich. Da kann ich mir ein zweites Kind eigentlich nicht noch vorstellen und dann bin ich auch noch alleinerziehend. Also das ist schon deutlich, diese Unterschiedlichkeit zu sehen.
1: Also es sind sehr rationale Gründe einerseits, aber gibt es auch irrationalere Gründe wie eine Zukunftsangst, eine allgemeine oder das Gefühl, in diese Welt will ich keine Kinder setzen, sowas in der Art?
0: Genau, also tatsächlich das Bundesinstitut für Bevölkerungsforschung sagt ja immer wieder, dass die Leute wohl aufgrund der Kriegssituationen eine Unsicherheit verspüren. Das können wir in den Beratungsstellen so nicht hören. Wir hören immer, dass sie eher sagen, dass so diese allgemeine Weltlage das Thema ist. Aber sie benennen auch sehr deutlich, die jungen Frauen benennen sehr deutlich, der Klimawandel macht ihnen große Sorgen.
1: Also in diese Welt, so wie sie vielleicht dann irgendwann aussieht, möchte ich kein Kind setzen.
0: Das sagen die Kinder und Jugendlichen übrigens auch, die wir in der sexuellen Bildung in den Schulklassen erleben. Die sagen auch immer häufiger, will ich ein Kind in diese Welt setzen.
1: Ja, also da geht die Überlegung schon los in der Schule. Haben Frauen eigentlich andere Argumente als Männer?
0: Manchmal sind sie sehr ähnlich und manchmal auch sehr unterschiedlich. Also gerade, wenn es um diese Partnerwahl geht, aber auch eben um diese ganze, wie stelle ich mir denn Beziehung vor? Will ich denn die Care-Arbeiterin sein? Nein, will ich nicht. Ich will so ein eigenständiges Geld auch noch haben. Ich möchte jederzeit die Möglichkeit haben, auch gehen zu können. Und dieses Gesamtkonstrukt, glaube ich, wie Frauen sich definieren, und es war früher eher über Familie und Kind, das ist es nicht mehr. Frauen haben eine viel größere Bandbreite an Möglichkeiten, sich ja auch ihr Leben zu gestalten, als es vielleicht noch vor 40, 50 Jahren gedacht worden ist.
1: Sie sprechen sehr viel mit Politikern und Politikerinnen. Wenn Sie losgehen und sagen, hey, die Frauen, die zu uns kommen, die möchten unabhängig sein, selbstständig sein, wir brauchen andere Voraussetzungen, wenn wir nicht aussterben wollen. Was kriegen Sie zur Antwort?
0: Ja, das ist sehr unterschiedlich. Also es wird auch gesagt, vielleicht sollten die Frauen direkt nach ihrer Ausbildung schon mal das Kind bekommen und erst später Karriere machen. Das ist etwas, was die jungen Frauen natürlich überhaupt nicht so sehen. Die wollen das selber bestimmen.
1: Jetzt haben Sie vorhin so in einem Nebensatz gesagt, oft ist es das zweite Kind, was die Frauen insbesondere dann nicht mehr wollen, weil sie die Erfahrung machen, okay, hu, das habe ich mir aber irgendwie anders vorgestellt. Wo müsste man da ansetzen? Weil wenn wir nicht aussterben wollen, ich sag's wieder, bräuchten wir zwei Kinder pro Frau. Wo müsste man ansetzen?
0: Da sind die ganz klassischen Themen ganz klar im Fokus. Die Teuerung des alltäglichen Lebens, die unklaren wirtschaftlichen Verhältnisse. Und da spielt ganz deutlich mit rein die Unplanbarkeit aufgrund der ständigen neuen Regelungen, Kürzungen, zum Beispiel auch beim Elterngeld oder die Diskussion letztes Jahr um den Kinderstartgeld, haben wir in den Beratungsstellen in ganz Bayern gespürt. Die staatlichen Hilfen für Familien, die da auch abnehmen, das macht ihnen Sorgen. Wohnraum, bezahlbarer Wohnraum, gerade die Beratung in den Städten berichten das ganz deutlich. Auf dem Land heißt es wieder, der öffentliche Nahverkehr ist nicht da. Wenn aus dem Dorf ein Bus in der Früh rausgeht und abends einer wieder zurückkommt, braucht man ein zweites Auto. Kann ich mir das leisten? Also das sind alles so Aspekte, die genannt werden.
1: Wie schaut es mit der Emanzipationsfrage aus, also auch der gleichen Verteilung der Arbeit, die anfällt, wenn eine Familie Kinder hat? Haben Sie das Gefühl, die jungen Männer sind da voll dabei? Denn eigentlich sagen uns die Untersuchungen, die möchten schon gerne mehr teilhaben.
0: Also die wir in den Beratungen haben und länger begleiten, da ist natürlich auch wieder sehr unterschiedlich. Aber da gibt es ganz gelungene Konstrukte in den Paarbeziehungen, wo Männer aktiv teilnehmen, auch am täglichen Leben und beziehungsweise an der Care-Arbeit. Aber wir sehen auch ganz klar immer wieder so diese traditionellen Werte.
1: Wie kommt es?
0: Ja, das ist sehr gut fragwürdig oder gut zu fragen. Und tatsächlich spüren wir ja, wenn wir da so Bewegungen aus Südkorea sehen, die Bewegung gibt es seit 2016, dass Frauen romantische und sexuelle Beziehungen vermeiden zu Männern, dass sie keine Kinder mehr wollen und nicht mehr heiraten wollen. Aufgrund des großen Gender Pay Gaps und der geringen Geburtenrate hat sich da was entwickelt. Und wir spüren das auch in Ansätzen, würden wir sagen, in Europa. Also die jungen Männer Männer, die gesamtgesellschaftlich eher abgehängt wirken, ihr Rollenbild suchen, eher in den traditionellen Werten verhaftet sind. Ich habe vorhin mal gesagt, ein Drittel aller Mittelschüler hat keinen Abschluss mehr. Das sind ja vorrangig Jungs, die da keinen Abschluss mehr haben und dann weniger Möglichkeiten haben, auch im beruflichen Leben anzuknüpfen. Und die jungen Frauen, die sagen, wir haben, da wurde so viel erkämpft vielleicht, ich darf selber entscheiden, ich darf beruflich vorankommen, ich will mein eigenes Geld verdienen, ich möchte nicht abhängig sein und jedes Mal die Hand aufhalten, wenn ich was kaufen möchte oder kaufen muss. Diese Personengruppen werden sich nicht mehr im Bett treffen, um Kinder zu Kinder zeugen. Zu machen, ja. Und das ist was wir weltweit erleben.
1: Also das, wenn ich es recht verstehe, die jungen Männer, die wenig Perspektive haben, sich abgehängt fühlen, sind leichter erreichbar für einfache Lösungen, wie sie zum Beispiel rechte Gesinnungen bieten mit traditionellen Familienbildern. Da bin ich noch einer. Ja. So in die Richtung geht es dann.
0: Also natürlich ist ja jetzt pauschal gesprochen, ja. Da gibt es immer sehr ganz viele Unterschiedlichkeiten, kommt auch auf den familiären Hintergrund und an. Aber ja, auf jeden Fall.
1: Dann, jetzt haben wir kurz nach Korea geschaut, schauen wir mal woanders hin. In Island zum Beispiel, da bekommen die Frauen immerhin 1,6 Kinder, in Dänemark und Schweden 1,5, also auch ein bisschen mehr. Das sind Länder, die traditionell zum Beispiel eine sehr gute Kinderbetreuung haben. Können wir was lernen?
0: Ja, das ist tatsächlich auch ein großer Punkt. Ich habe gestern noch mit einer Kollegin aus der Stadt telefoniert, die mitgeteilt hat, die Kinderbetreuung ist einfach nicht gesichert. Ja, also Familien hätten gerne sicheres Wissen in der Schwangerschaft schon, dass die Kinderbetreuung vorhanden ist, die bezahlbar auch noch ist. Und das nimmt halt einfach auch immer weiter ab.
1: Also die strukturellen Bedingungen müssen sich ändern. Die Sparpakete, die jetzt geschnürt werden, haben Sie auch schon angesprochen. Aber vielleicht hat es auch nicht nur mit Geld zu tun. Wie sähe denn eine Gesellschaft aus, in der Leute das Kinderkriegen nicht als Problem betrachten? Ich überspitze jetzt mal ein bisschen.
0: Ja, das wäre natürlich wunderbar, wenn man hier das nicht immer als problematisch sehen würde. Wenn wir diese ungewollte Kinderlosigkeit ja nochmal angucken zu dem Aspekt vorhin, da muss man sagen, dass die Verschiebung auf immer später zum Ende der Fruchtbarkeit hin leider passiert, aber leider auch die Fruchtbarkeit der Männer extremst abnimmt. Also man weiß, die Samenqualität sinkt signifikant. Und jetzt ganz spannend, neben vielen anderen Aspekten, spielt da der Klimawandel wohl auch eine Rolle, laut Forschung. Denn die Spermaproduktion in den Hoden ist wohl am erfolgreichsten bei 2 bis 3 Grad geringer als der Körpertemperatur. Das heißt, wenn die Außentemperatur ansteigt, steigt die Körpertemperatur an und. Also auch da merken wir, dass da ganz viel passiert, warum es eben zu weniger Kindern kommt.
1: Die Geburtenrate sinkt. Karin Musner von der Schwangerenberatungsstelle Donum Vitae und Sprecherin der Schwangerenberatungsstellen in Bayern der Freien Träger hat uns jetzt schon einige Ideen mitgegeben, wie sich das ändern könnte. Frau Musner, ich danke Ihnen herzlich für das Gespräch. Und das ist Ayo mit Down on My Knees.

0: Ayo ist das gewesen, gerade hier bei uns auf Bayern 2 mit Down on My Knees, 9:24 Minuten. Wenn ein Mensch etwas angestellt hat, eine Straftat begangen hat, dann sagt unser Verständnis von Recht, der Mensch muss bestraft werden. Aber das bedeutet auch, wenn die Strafe verbüßt ist, dann kann der Täter oder die Täterin wieder zurückkehren in die Gesellschaft. Soweit die Theorie. Aber klappt das?
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0: Die zweite Chance, das Leben nach der Tat von Karin Lamsfuß.
2: In diese Situation kam dann tatsächlich der Fink auf mich zu. Den Haftraum hatte ich vorgestellt.
3: Ich habe eine Tasse Kaffee getrunken und das Entscheidende für mich war, dass du sehr schnell in dem Gespräch eine zentrale Frage gestellt hast.
2: Bin ich ein Mörder oder Mensch? Mensch oder Mörder? Das war aber, dass ich bei Ihnen das erste Mal auch zugegeben habe, Herr Fink, ich war das. Ich habe den Menschen getötet.
4: Hagen Braun hat vor 30 Jahren einen Menschen ermordet. Hat er damit die Chance auf ein gutes Leben verwirkt? Muss er sein Leben lang dafür büßen, am Rande der Gesellschaft stehen? Oder bekommt er eine zweite Chance, weil er mehr ist als seine Tat? Weil er nicht nur Mörder ist, sondern auch Mensch? Die Antwort auf diese Frage ist hochkomplex und nicht ganz einfach. Sie hat viel mit Verantwortung zu tun, mit Anerkennen von Schuld, aber auch mit der Bereitschaft des Umfeldes, auch den Menschen zu sehen und nicht nur den Mörder.
2: Ja, als meine Eltern dann kamen, das war für mich der schlimmste, emotionalste Moment überhaupt, weil ich in dem Moment auch gesehen habe, dass ich an dem Abend nur einen Menschen getötet habe, sondern meine eigenen Eltern auch getötet habe. In solche verletzten Augen habe ich seitdem nie wieder reingeguckt. Die Ansage, die mein Vater mir dann gemacht hat, war sehr, sehr eindrucksvoll. Also er hat mich auch Ratte genannt. So einen Menschen wollen wir nicht.
4: Rückblende. Hagen Braun war gerade mal 19, galt als aggressiv, gewalttätig. An den Tag, an dem er ein anderes Leben auslöschte, erinnert er sich nur bruchstückhaft. Eigentlich sollte es nur eine Abreibung werden. Es ging um Geld, um Rache. Doch dabei blieb es nicht. Wie im Rausch stach Hagen Braun auf sein Opfer mit dem Messer ein und schlug ihm mit einer Eisenstange auf den Kopf. Warum? Das kann er bis heute nicht erklären. Der junge Mann starb und hinterließ zwei Kinder und eine Frau. Mit dem dritten Kind war sie gerade schwanger. 9 Tage später wurde Hagen Braun festgenommen und landete in der Jugendstrafanstalt.
2: Du hast jemanden getötet. Es gibt einfach nichts Schlimmeres. Du hast einen Menschen getötet.
4: Hagen Braun war ganz unten angekommen. Wollte sich umbringen. Dann traf er auf einen Menschen, der sein Leben veränderte. Ein Mensch, der es schaffte, dass der einstige Mörder eine 180-Grad-Wende vollzog. Der Gefängnisseelsorger Johannes Fink. Beide haben heute, rund 30 Jahre später, immer noch Kontakt miteinander und erinnern sich an ihre intensive gemeinsame Zeit.
3: Genau, das war die entscheidende Frage. Was willst du? Was willst du sein? Willst du Mörder sein, also dich verwurzeln in einem Leben, das du kennst? Oder aber willst du schauen, was es heißt, Mensch zu sein?
2: Ihre Reaktion danach war für mich so, dass es genau das Richtige war. Die Schuld, die hast du auf dich geladen. Die Schuld, die wirst du auch dein Leben lang mit dir rumtragen müssen. Da werde ich dir nicht helfen können. Aber wir werden versuchen, so gut damit umzugehen wie möglich. Und dabei werde ich dir versuchen zu helfen.
4: So machten sich Johannes Fink und Hagen Braun gemeinsam auf den Weg. In unzähligen, intensiven Gesprächen während der Haft ging es ums Menschsein, um Lebenssinn, ums Fühlen, ums Mitfühlen und um Verantwortung. Ein Prozess, der viele Jahre dauerte und eigentlich bis heute anhält. Die zweite Chance. Betroffene müssen sie nutzen. Aber das Umfeld muss sie auch geben. Damit tun sich viele schon bei weniger dramatischen Vergehen sehr schwer. Beim Lügen oder Betrügen etwa. Danach wieder zu vertrauen und an Läuterung zu glauben, ist oft nicht ganz einfach. Nach schweren Straftaten ist es noch viel anspruchsvoller, zweite Chancen zu nutzen und auch zu geben. Fast jeder zweite verurteilte Straftäter wird in den darauffolgenden Jahren rückfällig. So eine Studie im Auftrag des Bundesjustizministeriums. Was braucht es also für eine wirkliche Wende? Dr. Nahla Saimi ist forensische Psychiaterin und erstellt Gutachten zur Gefährlichkeitsprognose. Das heißt zur Frage, ob jemand nach schwerer Gewaltkriminalität wieder Straftaten begeht.
5: Das ist komplizierter, als man es denkt. Also zum einen ist es natürlich so, dass es immer wichtig ist, dass ein sogenannter sozialer Empfangsraum da ist, dass jemand nicht in die Obdachlosigkeit entlassen wird, dass jemand einen Arbeitsplatz hat, ein Einkommen hat. Es ist aber falsch, automatisch aus diesen Gegebenheiten allein abzuleiten, dass sich eine spezielle Gefährlichkeit gewissermaßen in Luft aufgelöst hat. Denn es gibt Persönlichkeitseigenschaften, die trotzdem zu einer instabilen Lebenssituation geführt haben, Stichwort Spielsucht, Drogensucht, wie auch immer. Oder wo die spezifischen Risiken für eine Straftat überhaupt gar nichts damit zu tun haben, ob sie Arbeit haben oder nicht.
4: Die Psychiaterin sagt, es ist ein komplexes Zusammenwirken von Faktoren wie etwa psychischer Gesundheit, Lebenskrisen und Persönlichkeitsmerkmalen, die über den weiteren Weg entscheiden. Bei Tötungsdelikten, erklärt sie, führten oft hohe Kränkbarkeit, Wut, Rache und Impulsivität zur Tat. Daran zu arbeiten ist ein langer, steiniger Weg, der nur in Begleitung gelingen kann. Etwa der eines Gefängnispsychologen oder einer Sozialtherapeutin.
5: Zunächst mal, dass man die risikorelevanten Eigenschaften seines Denkens, seiner Emotionsregulation, seiner Impulskontrolle, seiner Handlungsziele kritisch reflektiert und derjenige sich selbst mit seiner eigenen Persönlichkeit, seinen früheren Denkmustern, seinen früheren Überzeugungen und auch seinen Schwierigkeiten, Stichwort Impulskontrolle zum Beispiel, Umgang mit Wut, Umgang mit Kränkung, auseinandersetzt und die Perspektive auf sich und sein Verhalten im Umgang mit anderen verändert und überhaupt ein Unrechtsbewusstsein entwickelt. Und sie müssen einen Bezug dazu entwickeln, wer sie selber anderweitig sein wollen.
4: Bin ich Mensch oder bin ich Mörder? Das war die Frage, die Hagen Braun zusammen mit seinem Gefängnisseelsorger Johannes Fink in intensiven Gesprächen ergründen wollte. Für ihn war klar, ein Mörder würde er immer bleiben. Aber er wollte wissen, was es heißt, Mensch zu sein.
2: Natürlich habe ich im Gefängnis viele Angebote bekommen, genauso weiterzumachen wie bisher. Und trotzdem habe ich dann es geschafft, mich drauf einzulassen.
3: Wenn jemand sagt, ich bin für diese Tat verantwortlich, ja, und ich kann es nicht mehr gut machen, weil dieser Mensch nicht mehr lebt. Aber dadurch, dass ich mit dieser Schuld lebe und mein Leben nicht wegwerfe, werde ich auch dem Opfer gerecht. Das ist eine Lebensaufgabe.
4: Für die Traumatherapeutin Verena König gibt es bei der Frage, ob eine zweite Chance ergriffen, eine 180-Grad-Wende gelingen kann, zwei ganz zentrale Begriffe. Übernahme von Schuld und Verantwortung.
6: Ich glaube, es gibt einen ganz großen, wesentlichen und sehr wichtigen Unterschied zwischen Schuld und Verantwortung. Wenn wir ein Schuldgefühl haben, dann sind wir, um von diesem Schuldgefühl wieder frei zu werden, angewiesen darauf, dass jemand anderes, in der Regel das Opfer, uns aus dieser Schuld entlässt. Wenn wir aber von nachhaltiger Integration und Heilung sprechen wollen, dann wäre das, was aus einem Schuldgefühl sich entwickelt, tatsächlich das Empfinden von Verantwortung, von Verantwortungsübernahme. Und in der Verantwortung ist es so, dass ich nicht mehr darauf angewiesen bin, dass jemand anderes es mir nimmt, sondern dass ich in der Lage bin, mich vor den anderen zu stellen und in einer Aufrichtigkeit und einer gewissen Wahrhaftigkeit sagen kann, ich bin verantwortlich und ich will nicht, dass du mir vergibst, sondern ich stehe hier mit dem, was geschehen ist und erlaube mir und der Welt darin sichtbar zu sein.
2: Vor der Verhandlung gehen viele hin und schreiben Entschuldigungsbriefe oder bitten um Vergebung. mit dem Wissen, dass diese Post auf jeden Fall gelesen wird vom Staatsanwalt und vom Gericht. Und für mich wäre es heuchlerisch gewesen.
3: Du hast dich damals geweigert, einen Versöhnungsbrief zu schreiben, fand ich sehr gut. Die Anwälte raten ja immer, sieht gut aus. Und du hast relativ schnell für dich entschieden, wenn ich sowas schreibe, schreibe ich es nach der Verhandlung. Erst stehe ich zu dem, was ich getan habe. Da hat sich schon sehr früh abgezeichnet, dass du ein besonderer Gefangener bist an der Stelle. Ja.
4: Hagen Braun schrieb tatsächlich einen Brief an die Frau des Opfers, in dem er sein tiefes Bedauern ausdrückte. Allerdings erst nach der Verhandlung. Und die Frau antwortete ihm.
2: Ich habe deinen Brief gelesen, aber... Das, was du mir angetan hast, das Schlimmste, was du mir hättest antun können. Ich habe 3 Kinder, die wachsen gerade ohne Vater auf. Und also das hat natürlich meine Schuld nochmal extrem erhöht. Ich habe einen Vater getötet, also auch einen Vater getötet.
3: Ohne dem Opfer auch seine Würdigung zu geben, ohne dem Opfer auch sein Recht in diesem ganzen Prozess zu geben, lässt sich letztendlich Vergebung ja auch nicht aussprechen. Ich glaube, die Vergebung beginnt damit, dass ich anders lebe und dass ich spüre, dass mein Leben so sinnvoller ist.
4: Es gab nicht den einen entscheidenden Moment, der die Wende brachte. Es war vielmehr die Summe aus vielen neuen Erfahrungen. Vor allem die Begegnung mit einem Mithäftling veränderte viel. Es war jemand, den Hagen Braun früher immer verachtet, als Opfer abgewertet hätte. Ein Underdog. In dem Moment, als dieser Mitgefangene von sich und seinem Leben erzählte, begann Hagen Braun zum ersten Mal seinen Blick zu weiten. Zu fühlen. Mitzufühlen.
2: Den werde ich nie vergessen. Ich habe mehr gelernt von ihm, als er von mir. Was Menschen aushalten müssen.
3: Und da hast du, glaube ich, auch die Chance gehabt, Empathie zu entwickeln. Einen Blickwinkel auch für Opfer zu bekommen, für andere Lebensgeschichten und hast damit natürlich auch deine eigene Lebensgeschichte aufarbeiten können.
4: Es gab aber auch im Außen Veränderungen. Hagen Braun wechselte die Haftanstalt, machte dort den Führerschein und eine Ausbildung zum Zerspanungsmechaniker.
5: Insgesamt kann man sicherlich schon sagen, dass gerade auch bei Menschen, die sehr lange Haftstrafen verbüßen, es eine hohe Motivation gibt, sich in das freie Leben zu integrieren.
4: Sagt die forensische Psychiaterin Nahla Saimi.
5: Gerade auch, wenn eine gewisse altersmäßige Nachreifung passiert, wenn Menschen das Leben auf der Überholspur in sehr jungen Jahren dann irgendwann doch ablegen und eine erste Rückschau wagen auf das Leben, was hinter ihnen liegt, und sie bereit sind zu erkennen, dass es da die ein oder andere Fehlentwicklung gab, dann steigt die Motivation schon, sich in irgendeiner Weise doch in ein kleinbürgerliches Leben auch entsprechend zu integrieren und zu sagen, ich will eigentlich nur noch Arbeit haben, ich will ein Konto haben, ich will keine Schulden haben, ich will eine Wohnung haben und sozusagen mein Leben zwischen Arbeit und Freizeit gestalten.
4: Ein stinknormales Leben. Doch das war für Hagen Braun nicht genug. Schließlich hatte er schwere Schuld auf sich geladen, die er nie mehr loswerden würde.
2: Es gibt Momente, wo mich das total beschäftigt, auch so beschäftigt, dass ich am liebsten den Kopf in den Sand stecken würde und denken, boah, scheiße. Aber dann gibt es wieder die Momente, dass ich sage, nee, komm, jetzt motiviert und weitermachen. Und es gibt halt ganz viele Menschen, die gerade auf Hilfe angewiesen sind, wo ich dann denke, jetzt muss ich mich hier um jemanden kümmern, der gerade kurz vor einer Verhandlung steht oder kurz vor der Entlassung steht. Ich kann jetzt den Kopf in den Sand stecken oder ich kann einfach weitermachen.
4: Haus des Jugendrechts in Mainz. Hagen Braun hat die Seiten gewechselt. Heute, rund 30 Jahre nach dem Mord, arbeitet er hier als Anti-Aggressionstrainer für jugendliche Gewalttäter. Schwere Körperverletzung, Raub mit Körperverletzung, Waffengewalt.
2: Tatsächlich treffen wir uns hier in den Räumlichkeiten. Im Stuhlkreis sitzen wir da mit 10 Teilnehmern, 2 Trainern. Und ja, dann treffen wir uns einmal in der Woche für 3 Stunden von 18 bis 21 Uhr. Und im Zeitraum von 4,5 bis 5 Monaten, je nachdem, welche Ferien dazwischen kommen oder reinfallen.
4: Manche waren schon im Gefängnis, andere haben Bewährungsauflagen. Der Trainer verschweigt erstmal, dass er einer von ihnen ist.
2: Und erst so nach dem 3., 4., 5. Treffen, je nachdem, wie es halt reinpasst in den Kurs, erzähle ich von mir, von meiner Biografie, von meinem Leben. Und dann ja, bleiben oft offene Münder zurück, aber auch der Respekt, denen sie mir direkt entgegenbringen, sagen, boah, Wahnsinn, was du da draus gemacht hast, ist unglaublich. Und Vorbild ist vielleicht das falsche Wort, aber ich halt wirklich auch sagen kann, es gibt wirklich die 2., 3., 4. Chance hier in dem Land. Die Chance hat jeder, nur muss auch ergriffen werden.
4: Das Anti-Aggressionstraining hat Hagen Braun bereits während der Inhaftierung kennengelernt. Zunächst als Teilnehmer, dann als Co-Trainer. Später, nach der Entlassung, hat er selbst die Ausbildung gemacht.
2: Ich kann das nie wieder gut machen, was ich getan habe. Dafür gibt es keine Entschuldigung, weil Tod ist Tod. Und das Einzige, was ich tun kann, der Gesellschaft versuchen, ein Stück weit zurückzugeben. Wenn ich nur einen erreiche in so einem Kurs, der zumindest drüber nachdenkt, nicht zuzuschlagen, dann habe ich für mein Empfinden schon ein bisschen was wieder gut getan, Gutes getan.
4: Eigentlich ist Hagen Braun mit seiner Erfahrung prädestiniert, mit jungen Straftätern zu arbeiten. Und dennoch stößt er auf Widerstände. Vor allem in seinem beruflichen Umfeld sehen das manche Sozialarbeiter oder Pädagogen kritisch.
2: Und dann sagen die, oh, das, was du getan hast und jetzt hier so einen Job hast, das passt nicht zusammen, das kann ich nicht so verzeihen. Und dann sage ich, ja, vielen Dank, bin ich total dankbar für diese Kritik oder für das Feedback. Aber es interessiert mich überhaupt nicht, ob du mir das verzeihen kannst, weil ich kann mir selber nicht verzeihen. Und ich würde es gerne rückgängig machen und es geht nicht, rückgängig zu machen.
4: Hagen Braun arbeitet nicht nur mit straffälligen Jugendlichen. Er geht auch in Schulen und erzählt seine Geschichte. Und leitet eine Wohngruppe für ehemalige Inhaftierte. Sein Weg ist keinesfalls typisch. Es vergeht kaum ein Tag, an dem Hagen Braun nicht an seine Schuld erinnert wird. Seit dem Tag des Mordes, so beteuert er, habe er keinerlei Gewalt mehr angewendet.
2: Ich bin ein emotionaler Mensch oder ich bin auch ein explosiver Mensch. Ich weiß genau, ich habe Aggression in mir, die habe ich immer noch in mir. Aber ich weiß heute ganz anders damit umzugehen. Ich kann mich bei meiner Freundin fallen lassen. Ich kann drüber reden, wenn es mir gerade nicht gut geht. Das sind alles so Dinge, die hatte ich früher nicht. Die habe ich einfach mit mir selber ausgemacht. Mir ging es nicht gut und dann, ach ja, ich bin traurig, aber scheiß auf Trauer. Ich werde aggressiv, ich werde wütend. Ich hau irgendeinem in die Fresse, um vielleicht irgendwas zu kompensieren und vielleicht mal, dass mir wieder jemand auf die Schultern haut und mir irgendwo eine Bestätigung gibt. Und das brauche ich heute nicht mehr. Das ist einfach so wertvoll für mich.
4: Die verwitwete Frau des Opfers hat irgendwann mitbekommen, welchen Weg Hagen Braun eingeschlagen hat. Über ein soziales Netzwerk hat sie ihm eine Nachricht geschrieben.
2: Und sie findet das sehr gut, was ich tue. Und das macht den Tod ihres Mannes nicht ganz umsonst. Und das ist jetzt nicht, dass das Vergebung ist, aber es ist auf jeden Fall so eine Stärke, wo die Frau mir dann auch gezeigt hat, boah, was für eine Energie, was für eine Kraft hat diese Frau.
4: Die Gesellschaft tut sich oft schwer, ehemaligen Tätern eine zweite Chance zu geben. Sie haben Schwierigkeiten, eine Wohnung zu finden, einen Job, eine Partnerschaft. Das Täterstigma klebt an ihnen. Und stets der Zweifel, sind sie wirklich geläutert, wirklich ein anderer Mensch. Dr. Frank Neubacher, Professor für Kriminologie an der Uni Köln, räumt ein, dieses Stigma ist jedoch geringer als die Ex-Gefangenen denken. So eine Studie aus dem Jugendstrafvollzug.
7: Natürlich bleiben die mit Etikettierung konfrontiert, aber in der Regel haben sie vorher noch mehr Angst davor, als es sich nachher bewahrheitet, weil es dann doch vielleicht den einen gibt, der sagt, ich glaube, dass du das hinkriegen kannst, ich gebe dir eine Lehrstelle oder einen Job und sonstige Dinge.
4: Hagen Braun hat eine Freundin gefunden, die ihn akzeptiert, trotz seiner Vergangenheit. Die Reaktionen in seinem Heimatdorf sind unterschiedlich.
2: Da gab es auch Leute, die mich abgelehnt haben. Es gab aber auch andere, die mich mit offenen Armen empfangen haben, die mir zumindest auch die Chance gegeben haben, dass ich mich beweisen konnte. Und die auch sagen, Hagen, wir sind froh, dass du wieder da bist. Wir sind froh, dass du da bist, so wie du heute da bist.
4: Ein Bekannter, der früher immer die Straßenseite gewechselt hatte, sprach ihn an.
2: Ich habe großen Respekt vor ihnen, was sie daraus gemacht haben. Ich hatte immer Angst vor ihnen, weil wenn ich heute sie sehe hier, das ist wirklich so beeindruckend und ich habe großen Respekt vor ihnen. Wir haben dann Tränen in den Augen, obwohl wir uns gar nicht so wirklich kennen, sondern nur vom Sehen. Das ist schon beeindruckend.
4: Bindungen und gute soziale Beziehungen sind wichtig, um sich in einem straffreien Leben stabil zu verwurzeln. So der Kriminologe Frank Neubacher.
7: Dass man sagt, ich bin nicht alleine. Es gibt Leute, die haben ein offenes Ohr für meine Sorgen. Dass sie sagen, du bist uns wichtig und deswegen sind wir immer für dich da. Wir haben Hoffnungen, Erwartungen, Wünsche an dich, aber es gibt etwas, was uns verbindet und die Tür steht offen, du kannst jederzeit zu uns kommen, wir können Dinge besprechen, wir sind in bestimmten Rahmen bereit, dich zu unterstützen, dir zu helfen, seelisch, materiell, wie auch immer. Das ist das Wichtigste, also zu signalisieren, wir wissen, was da gewesen ist, wir können das nicht gutheißen, aber wir sind bereit, dir zu helfen und die Beziehung zu dir aufrechtzuerhalten.
4: Was braucht es, damit Täterinnen und Täter zu ihrer Tat stehen? Dass sie nicht die ungünstigen Umstände oder die anderen oder ihre schlimme Kindheit dafür verantwortlich machen. Was braucht es, damit das Schreckliche keinesfalls an Schrecken verliert, aber dennoch zusätzlich etwas Gutes daraus entstehen kann?
6: Dass es jemanden gibt, der an uns glaubt und an das Gute in uns, an das Unversehrte in uns, ist aus meiner Sicht und Erfahrung als Therapeutin das Wesentliche, das Essentielle. Die essentielle, wesentliche Voraussetzung dafür, dass ein Mensch, der versehrt ist, der weit weg abgekommen ist vom Weg des sinnvollen, richtigen oder guten, dass der heilen kann und zurückfinden kann auf einen guten Weg.
3: Veränderung passiert immer, das ist meine Erfahrung, durch Beziehung. Weil der Betroffene muss ja für sich seine Veränderung durchleben. Die kann ja nicht von außen kommen. Aber durch eine gute, authentische Beziehung hat er die Möglichkeit, diese Veränderungen einzuleiten, die in ihm grundgelegt sind.
2: Das werde ich immer gefragt. Ich bin ja ganz viel in Workshops und Seminaren und Fortbildungen. Und die fragen mich immer, was hat der Fink gemacht bei dir? Und ich sage immer, ich kann es überhaupt nicht erklären. Es war einfach dieses Momentum, die Zigarette, der Kaffee, innerhalb des Gefängnisses trotzdem einen Menschen zu haben, der mich nicht verurteilt und mich nicht beurteilt, sondern der einfach da ist.
6: In einer tiefsten Dunkelheit gibt es keine Orientierung. Und ein Mensch, der an ihn glaubt, ist wie ein Licht in dieser Dunkelheit.
2: Und ich versuche heute Pädagogen zu sagen, versucht auch dieser Mensch zu sein. Wenn Menschen mit großen Sorgen zu euch kommen, dann der Fink zu sein. Zu sagen, ich bin jetzt einfach da, ich höre dir jetzt zu und ich bin für dich da und ich verurteile dich nicht und es gibt Lösungen, die wir gemeinsam erarbeiten können, aber du musst es angehen. Es gibt Möglichkeiten und Chancen, zweite Chancen, aber du musst sie ergreifen.
0: Die zweite Chance, das Leben nach der Tat, ein Radiowissen von Karin Lamsfuß. 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Und das ist jetzt Bebel Gilberto und Martinalia, zwei Brasilianerinnen im Duett mit Nakara.

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1: Vom 3. September 1970.
2: Selbstbewusstsein hatten sie zweifelsohne, die drei. Helmut, Christian und Tim. Alle Mitte 30, in Sachen Veranstaltungsbranche komplett unerfahren, aber mit einer gemeinsamen Idee. Ein deutsches Woodstock muss her. Mit einer Besonderheit, es sollte auf einer Insel stattfinden. Genauer, auf der Ostseeinsel Fehmarn. Dementsprechend selbstbewusst fiel auch ihre Pressemitteilung aus. Klar, Woodstock bleibt Woodstock, aber Fehmarn wird Fehmarn. So stand da zu lesen. Und wir erwarten 60.000 Popfans. Wir haben Kosten, die in die 100.000 gehen. Und nicht zuletzt, Zitat, wir wissen, dass das Wetter gut wird. Das haben uns alte Fischer gesagt. Tatsächlich regnet es auf der Sonneninsel Fehmarn verglichen zum Rest Deutschlands relativ wenig. Das war auch so, als am 3. September 1970 die ersten Essensstände öffneten und die ersten Hippies anreisten. Ganz klassisch, per Anhalter, zu Fuß oder im bunt bemalten VW. Jedenfalls meist mit wenig Gepäck. Umso besser, denn alles, was irgendwie nützlich schien, wurde dem ein oder anderen gleich bei der Einlasskontrolle konfisziert und nicht wieder zurückgegeben. Denn als Ordner waren weit über 100 Rocker engagiert worden. Wenn auch unfreiwillig. Sie waren nämlich ebenfalls angereist, allerdings weniger bunt gekleidet, mit Motorrädern und einem klaren Angebot. Entweder ihr engagiert und bezahlt uns, oder wir machen euch das Leben schwer. Derart vor die Wahl gestellt, entschieden sich Helmut, Christian und Tim für Ersteres. Das Leben machten ihnen die halbstarken Ordnungswächter dennoch schwer. Auch die Wettervorhersage des Fischers stellte sich als trügerisch heraus. Denn pünktlich mit dem Beginn des Festivals am Freitag begann es zu regnen und stürmen. Als die Sänger durch ihr Mikrofon elektrische Schläge bekamen, mussten die ersten Auftritte abgebrochen, verschoben oder komplett gestrichen werden. Auch tags drauf fielen die meisten Konzerte ins Wasser. Von den wenigen Bands, die spielten, war ohnehin nicht viel zu hören. Der starke Inselwind trug den Schall nämlich geradewegs vom Publikum weg. Zumindest hatte man es geschafft, einen Großteil der Rocker nach Hause zu schicken, nachdem man sie als Ordner mit dem wenig noch verbliebenen Geld ausbezahlt hatte. Die übrigen Rocker machten sich eine gemütliche Nacht, indem sie ihr Lagerfeuer mit Teilen der Holzbühne nährten. Wer jetzt noch da war, konnte am letzten Tag tatsächlich noch Jimi Hendrix erleben. Persönlich, in echt. Und das Highlight, auf das viele gewartet hatten. In Matsch, Schlamm und Regen. Und sogar das Wetter spielte mit. Pünktlich zum Festivalende kam die Sonne raus. Ganz so happy blieb das Ende von Love and Peace aber nicht. Als die verbliebenen und sich immer noch Ordner nennenden Rocker ihr Geld wollten, waren die Veranstalter verschwunden. Und so war der Veranstalter Baracke das gleiche Schicksal beschieden wie nachts zuvor dem Bühnenboden. Sie brannte ab. Was blieb? Das wohl katastrophalste Musikfestival der Geschichte. Ein allerletzter Festivalauftritt von Hendrix, der zwei Wochen später starb, und ein Schuldenberg von 400.000 Mark. Den musste das Selbstbewusstsein von Helmut, Christian und Tim erstmal ertragen. Das war das Kalenderblatt. Heute von Markus Mähner, gelesen hat Berenike Beschle.
1: Und er war übrigens auch dabei beim Love and Peace Festival auf Fehmarn 1970. Mongo Jerry mit In the Summertime.

Mungo Jerry, die Band, 1970 war das mit dem Song In the Summertime. Es ist 9:57 Minuten, es geht auf 10 Uhr zu und in unserer zweiten Stunde nah dran erzählt Willi Weitzel, das ist der von Willi Wills Wissen, von seiner Familie in einer neuen Folge von Eltern ohne Filter.

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1: Da fällt einem alles schwer. Da ist bloße Aufstehen schon schwer.
2: Landwirte leiden an Depressionen öfter als der Rest der Bevölkerung.
1: Du hast keine Zeit mehr, um zu überlegen, ob das noch alles richtig ist und Sinn macht, was du machst.
2: Die Lösung, die Aufgabe des Betriebs. 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
2: Depressionen unter Landwirten nach 11 Bayern 2.

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1: 10 Uhr. Die Nachrichten des Bayerischen Rundfunks mit Sisi Forster. Guten Tag. Die Übersicht. LKA Bayern vermutet Anschlagsversuch auf Münchner Technologiefirma. Spiegel meldet mehr als 40 Übergriffe im Landtagswahlkampf in Sachsen-Anhalt. Fliegerbombe in Neu-Ulm wird entschärft. Das Wetter in Bayern, zunächst sonnig, später bewölkt und Regen, 20 bis 26 Grad. München. Im Fall des Brandanschlags auf den Technologie- und Rüstungskonzern Rohde & Schwarz in der Nacht ermittelt das Bayerische Landeskriminalamt wegen eines politischen Hintergrunds. Das gab das LKA bekannt, nachdem gegen Mitternacht aus einem Auto heraus zwei Brandsätze in Richtung der Firmenzentrale geworfen worden waren. Ein Feuer, das daraufhin im Bereich einer Baustelle ausbrach, konnte rasch gelöscht werden. Kurz darauf nahm die Polizei zwei Tatverdächtige fest. Beide sind bulgarische Staatsangehörige. Rohde & Schwarz ist unter anderem im Bereich der Sicherheitstechnik und Kommunikation für Behörden und Militär tätig. München. Nach den jüngsten Sabotageakten gegen Umspannwerke in Brandenburg und Nordrhein-Westfalen geht auch Bayerns Innenminister weiter von einer hohen abstrakten Gefährdung für kritische Infrastruktur aus. Auf Anfrage hieß es aus dem Ministerium, aktuell lägen aber keine konkreten Erkenntnisse vor. Der Verband der Bayerischen Energie- und Wasserwirtschaft spricht von Nachbesserungen beim Schutz der Anlagen, etwa in Form von Zäunen, Bewegungsmeldern und Videoüberwachung. Geschäftsführer Rappel verwies jedoch auf zehntausende Kilometer Leitungsnetz, die man nicht durchgängig schützen könnte. Diese Einschätzung teilt der ARD-Sicherheits- und Terrorismusexperte Götschenberg. Ihm zufolge geht es vor allem um die Resilienz im Falle eines Stromausfalls. In dieser Hinsicht sei Deutschland regional sehr unterschiedlich gut vorbereitet. Magdeburg. Im Landtagswahlkampf von Sachsen-Anhalt ist es nach einem Bericht des Spiegel zu zahlreichen Angriffen auf Medienschaffende gekommen. Wie das Magazin berichtet, wurden seit Mai insgesamt 30 Attacken und Behinderungen während AfD-Veranstaltungen gezählt. Davon seien mindestens 43 Journalisten, TV-Teams und politische Influencer betroffen gewesen. Dabei ging es um verbale Einschüchterung, gezielte Arbeitsbehinderung, Nachstellung oder auch körperliche Angriffe. Der Spiegel beruft sich auf Daten der Deutschen Journalistinnen und Journalistenunion innerhalb der Gewerkschaft Verdi. Betroffen waren unter anderem Beschäftigte von MDR, WDR, Pro7, CBC News sowie des Online-Portals Politico. München. Die Metall- und Elektroindustrie in Bayern hat in der ersten Jahreshälfte weitere rund 11.000 Arbeitsplätze abgebaut. Das teilten die Arbeitgeberverbände mit. Seit Anfang 2024 hat die Branche demnach gut 35.000 Stellen gestrichen. Es sei damit zu rechnen, dass sich der Trend in den kommenden Monaten fortsetzt, heißt es weiter. Besonders negativ sind die Aussichten den Verbänden zufolge im Automobilsektor. Nürnberg. Die Eisenbahn- und Verkehrsgewerkschaft fordert mehr Schutz für Zugbegleiter. EVG-Chef Burkhardt sprach sich im BR dafür aus, dass grundsätzlich Fotos auf Zugfahrkarten wie dem Deutschlandticket oder die Bahncard gedruckt werden sollten. Ihm zufolge könnten so viele Übergriffe auf Zugbegleiter verhindert werden, weil sie nicht mehr nach einem Ausweisdokument fragen müssten. Genau das sei häufig Auslöser für Konflikte. Neu-Ulm. Eine Fliegerbombe aus dem Zweiten Weltkrieg soll ab Mittag in Neu-Ulm entschärft werden. Wie die Stadt mitgeteilt hat, wird dafür zur Stunde eine Sperr- und Evakuierungszone eingerichtet, rund um den Fundort im Naherholungsgebiet Pfulleried. Die Bahnstrecke Ulm-Augsburg muss mit Beginn der Entschärfung für kurze Zeit gesperrt werden. Die Bundesstraße 10 ist von den Maßnahmen nicht betroffen. Das Wetter in Bayern. Zunächst meist sonnig, später wolkig. Ab Nachmittag kann es vereinzelt regnen. Dazu weht ein lebhafter Wind. Höchstwerte 20 bis 26 Grad. In der Nacht Tiefstwerte 18 bis 12 Grad. Morgen in Richtung Alpen überwiegend sonnig. Am Samstag Regen und einzelne Gewitter. Am Sonntag nach Frühnebel sonnig. Höchstwerte morgen 25 bis 31 Grad. Am Wochenende bis 28 Grad. Soweit die Nachrichten. Es ist gleich 10.05 Uhr. Die Verkehrsmeldungen: A3 Nürnberg Richtung Passau zwischen Metten und Hengersberg 5 Kilometer stockend und weiter Richtung Linz zwischen Passau Mitte und Suben 6 Kilometer stockend. A9 München Richtung Nürnberg zwischen Manching und Ingolstadt Nord 5 Kilometer Stau nach einem LKW-Unfall im Baustellenbereich. Die Ausfahrt Ingolstadt Nord ist gesperrt. Und A92 Deggendorf Richtung München zwischen Landshut Nord und Altdorf ist nach einem Unfall die rechte Spur blockiert. Soweit die Verkehrsübersicht.
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3: Ich war mitten in der Willi-Wills-Wissen-Zeit und also es war schon Sinn des Lebens. Ich war glücklich. Ich habe gedacht, das ist ja wirklich toll. Auf der anderen Seite ist es so auch eingeschlagen wie eine Bombe.
2: Sagt Willi Weitzel über die Geburt seiner ersten Tochter. Heute erzählt er in Eltern ohne Filter von seinem Familienleben. Und danach sind wir zu Besuch in Berlin bei einem Mann, der einen sehr seltenen Beruf hat: Blaudrucker. Aber stimmt die Bezeichnung?
4: Dieser Beruf müsste eigentlich Blaufärber und nicht Blaudrucker heißen.
2: Blaufärber, Blaudrucker. Falls Sie weder wissen, was das eine noch was das andere ist, bleiben Sie einfach bei uns. Wir klären das auf.
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2: Im Studio ist Ulrike Ostner und wir starten mit The Divine Comedy mit Becoming More Like Alfie.
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0: Willi und seine Show Willi will's wissen. Zwar wurde die letzte Folge schon vor, man glaubt's kaum, 17 Jahren gedreht, aber viele der Folgen sind noch in der ARD Mediathek und Willi ist nach wie vor eine Berühmtheit, auch bei vielen Kindern. Aufgehört hat er 2008 mit den Shows, auch weil da sein erstes Kind, eine Tochter, zur Welt kam. Inzwischen kann Willi Weitzel Geschichten aus 18 Jahren Vatersein erzählen. Aus der kleinen Mutter-Vater-Kind-Familie ist inzwischen eine Patchwork-Familie geworden. Aber ich will nichts vorwegnehmen. Katrin Hasselbeck war für Eltern ohne Filter bei Willi Weitzel.
1: Voller Eifersucht hatte er sich damals geschworen, wenn ich mal Kinder krieg, dann nur zwei. Tja. Manchmal kommt es im Leben eben anders, als man denkt oder plant. Der Wunsch, ja sogar der Traum vom Kinderkriegen, der war aber schon immer ganz fest da. "2008 ist Willi 35 und mega erfolgreich mit seiner Show. Er heiratet die Frau, mit der er seit 11 Jahren zusammen ist, und seine erste Tochter kommt auf die Welt.
2: Und ich war mitten in der Willi wills Wissen-Zeit. Und also es war schon Sinn des Lebens. Ich war glücklich. Ich habe gedacht, das ist ja wirklich toll. Auf der anderen Seite ist es so auch eingeschlagen wie eine Bombe.
3: Ich muss kurz fragen, sprichst du jetzt über deine Tochter oder über die Sendung?
2: Entschuldigung, über meine Tochter.
3: Ja, weil es kann ja beides. Also ich denke mal, dass die Willi wills Wissen-Zeit auch einen gewissen Rausch mit sich gebracht hat. Weil es so eine bekannte Sendung war, weil man sich ja auch erkannt wird und weil das ja auch was mit einem macht, plötzlich so ein Protagonist zu sein.
2: Ja, total. Ich weiß noch, dass wir da nachts Blasensprung und dann in München war das und dann stellen wir im Taxi irgendwie rüber in die Maistraße und dann kamen wir in irgendein Zimmer rein und dann, oh na, das ist ja der Willi, das geht gar nicht, der muss hier sofort in ein Spezialzimmer kommen.
3: Ach krass.
2: Ja, Moment mal, ich bin bei der Barmer Ersatzkasse versichert. nein, das geht gar nicht.
3: Echt, hast du da so einen Promi-Status gehabt?
2: Ja, was natürlich auch angenehm war, weil auf einmal alles so ein bisschen behüteter war, aber sagen wir es mal so, wenn ein Kind zur Welt kommt, dann ist nichts behütet, da geht es einfach ja um alles. Und ja, hat mich schon irgendwie auch, also ich hatte einen totalen Rollenkonflikt auf einmal. Auf einmal hatte ich so ein Kind, für das ich verantwortlich war, für das ich der Vater war. Dabei habe ich eigentlich eine Rolle ausgefüllt, die so Stellvertreter der Kinder, großer Bruder, so, ey Leute, lasst uns mal checken, was hier los ist. Ich höre da im Hintergrund eine Sirene. Lasst uns hinterherfahren. Wir gucken mal, was da passiert ist. Und naja, das funktioniert vielleicht noch so die ersten Wochen, aber du musst ja da Vater sein und nicht großer Bruder. Oder wollte ich auch. Also war alles irgendwie komisch. Ich war dann verheiratet und dann war auch bei Willi wills Wissen auch mal, hey, Moment mal, du hast einen Ehering, das geht nicht, du kannst den vor der Kamera nicht tragen. Und dann habe ich gesagt, ich kann den noch nicht jedes Mal abnehmen und so.
3: Das ist ja wie bei so einer Popgroup, die dann keine Partnerschaften oder nicht schwul sein dürfen. Oder
2: sagen wir es mal so, es war ja vorher aufgebaut auf Authentizität, das ganze Programm. Und das war so ein erster Dämpfer in der ganzen Geschichte für Willi wills Wissen.
1: Der prominente, quatschmachende Kinderreporter will also volle Verantwortung für sein Baby übernehmen. Wie geht das zusammen? Innerlich ist Willi damals ganz schön zerrissen. Sein Leben steht Kopf. Er muss Entscheidungen treffen. Das wird er auch. Welche, das erfahrt ihr gleich. Erst will ich mit euch noch eine Abzweigung nehmen in Willis Vergangenheit. Und da kommen wir hin, als ich ihn darauf anspreche, wie er eigentlich diese zwei inneren Willis zusammengebracht hat.
3: Du hast vorhin gesagt, in dir drin bist du immer noch dieser Achtjährige und dass es gar nicht so leicht ist, als innerer Achtjähriger der Papa zu sein.
2: Ja, also am Anfang kennt man das so, wenn die Kinder noch so jung sind und dann haben sie einen Unfug gemacht und man meint, wir müssen jetzt wirklich ernst schauen, weil sonst denkt das Kind, es ist lustig. Und dann, dann schaut man sich an, lacht heimlich und dann guckt man wieder, nein, nein, ist nicht gut. Ja, und dann verömmelt man sich wieder. Also ich bin da immer noch so, ich muss da kurz um die Ecke gehen, auch wenn ich schon seit 18 Jahren Vater bin. Und wie kriegst du das jetzt ernsthaft rübergebracht? Und so, dass ich dir glaube.

0: Du löst gerade so viel in mir aus. Sorry, ich muss erzählen. Als meine Vierjährige gerade in dieser schlimmen, schlimmen Wutphase war, war sie an einem Abend so weit, dass sie gesagt hat, sie möchte morgen ins Kinderheim. Sie möchte weg von Mama und Papa. Sie möchte morgen ins Kinderheim. Und es war, oh Gott.
1: Aber es hat dich betroffen.
0: Ja, ja, natürlich. Also ich wusste aber auch, dass es jetzt die Vierjährige ist, die irgendwie nach Lösungen für sich so sorgt und die sich selber sagt, woher sie auch immer Kinderheim hatte, weiß ich nicht. Im Kinderheim muss es schöner sein als hier, weil hier ist es ja gerade nur blöd mit Mama und Papa so. Und dann habe ich versucht, mit ihr darüber zu reden und dann war sie schon bei dem Punkt, dass sie gesagt hat, okay, also morgen möchte sie gerne ein Video über ein Kinderheim anschauen und dann übermorgen ins Kinderheim gehen. Dann kam mein Partner rein und fragte, was ist denn hier los, weil er irgendwie auch gespürt hat, dass da in diesem Kinderzimmer gerade ordentlich dicke Luft herrscht. Und dann habe ich ihm das zusammengefasst und musste beim Zusammenfassen lachen, weil dieses kindliche, ich möchte morgen wissen.
1: Und dann kriegt man das Wort Kinderheim fast nicht über die Lippen.
0: Ja, genau. Und das war so absurd, weil die Tiefe der Emotionen war natürlich absolut da. Ja, diese Betroffenheit von meinem Kind und auch bei mir der Schmerz, dass mein Kind mich verlassen will. Ja, nur hat mich gerade voll dran erinnert, weil das so heftig war.
1: Ich bin 72 geboren. Bin ganz klar, wenn irgendwas nicht gelaufen ist, dann habe ich Also haben meine Mutter oder mein Vater mir eine gehauen und bin oft so durchgewindelt worden, so wie in so Bilderbüchern, wenn die so übers Knie gelegt werden und den Hintern versohlt bekommen.
0: Weil man das und so macht.
1: Ja, da mussten sich die Kinder halt fügen. Und so war das übertragen aus den Vorgängergenerationen, aus dem Krieg, wo du einfach gespurt hast, war so, ohne jetzt irgendwas schönreden zu wollen oder zu entschuldigen. Ich überlege jetzt nur, ob das vielleicht manchmal auch so drin ist, dass man natürlich dann in den Momenten genau Dinge spürt. Und Lachen ist vielleicht so ein bisschen wie Unsicherheit. Ist das jetzt der Moment, wo ich früher eine gehauen bekommen habe, damit du wieder in die Spur kommst? Und das ist ja was, wo ich schon als Kind gesagt habe, das werde ich nie machen mit meinen Kindern. Und das ist so ein Punkt vielleicht auch, wo ich dann in so richtig kritischen Situationen dann gehe ich irgendwie weg. Dann weiß ich auch nicht, wie ich da anders weiterkäme.
0: Ja, das muss man dann suchen. Ja,
1: ja, kennen, glaube ich, auch viele diese Situation, wo du sagst, okay, das ist jetzt, glaube ich, der Moment, wo ich früher eine runtergehauen bekommen hätte.
0: Oder ich glaube, die bei denen das so war, auf jeden Fall. Also ich bin 10 Jahre jünger als du und ich glaube, dass meine Generation schon weniger. Also ich habe einmal eine abbekommen und das war komplett Reflex und nicht aus Prinzip. Und deswegen habe ich diesen Reflex nicht, aber ich kann komplett verstehen, dass man aus solchen Situationen heraus den hat.
1: Ja, kann gut sein. Also ich denke immer so, ist man schon durchs Gröbste durch, wenn die Kinder 8 und 11 sind? Weil das emotional Strapazierende spielt sich nach meinem Gefühl eher in den jüngeren Jahren ab, wo sie 3, wo sie 4 sind. Ja, wo so viele Gefühle da sind, dass man die irgendwie einfangen muss und auch ertragen muss und irgendwie so als Eltern immer wieder so, das ist ganz normal und sich nicht reinziehen lassen darf.
0: Wir haben übrigens nie ein Video über Kinderheime geguckt und sie ist auch nicht ausgezogen.
1: Wow. Hätte ich jetzt gleich noch gefragt.
0: Ja, ich habe dann einfach, es gibt dieses Lotter zieht aus von Astrid Lindgren. Das hat mir in dem Moment voll geholfen, dass ich das im Hinterkopf hatte. So, da hat schon mal die tolle Astrid Lindgren drüber geschrieben. Das sind Kindergefühle, die existieren. Und ich weiß auch noch, dass ich als Kind immer den Plan hatte, ein Haus im Garten meiner Eltern zu bauen, damit ich zwar in der Nähe bin, aber meine eigenen 4 Wände habe. Dieses, es war schlimm, damit konfrontiert zu sein, aber ich konnte es nachvollziehen.
1: Auf der anderen Seite ist es ja auch toll, dass man zu seinen Kindern so einen Bezug hat, dass sie sich trauen, alles rauszulassen.
0: Meine Mutter wäre hochbeleidigt gewesen, wenn ich das zu ihr gesagt hätte. Ich hätte gehört, dann kannst du schauen, wo du bleibst.
1: Undankbar.
0: Und ja, genau. Also diese Verletztheit halt ausspielen sozusagen. Ja. Und es hat mich echt gekostet, aber...
1: Ja, weil es sozusagen voll respektlos ist.
0: Ja, also, ja, klar.
1: Und den Respekt, ohne Ende, den hat man natürlich in den alten Generationen viel mehr verlangt.
2: Da merkt man mal wieder, wie krass einen die Eltern prägen, oder? Und klar, Willi ist halt schon noch mal so 10, 20 Jahre früher aufgewachsen als die meisten von uns. Viele Kinder seiner Generation haben das erlebt, was er da erzählt. Und gerade mit dieser Geschichte im Hinterkopf finde ich es bemerkenswert, dass er dann 2010 seinen Traumjob wirklich aufgibt, um ein Vater zu sein, der da ist und nicht nur im Fernsehen. Und wie er sich selbst hinterfragt und sucht, welcher Mann, welcher Vater, welcher Mensch er sein will. Wie er heute mit seinen Eltern klarkommt, das werden wir übrigens etwas später live miterleben.
3: Willi Weitzel erzählt in dieser Folge Eltern ohne Filter aus seinem Familienleben. Wie es weitergeht, das hören wir nach Jade, By Your Side.

0: Jade bei uns auf Bayern 2, 10.24 Uhr. Wir hören heute eine Folge unseres Podcasts Eltern ohne Filter. Diesmal erzählt Willi Weitzel, genau, der von Willi Wills Wissen, im Gespräch mit Katrin Hasselbeck. Sein erstes Kind hat Willis Leben komplett umgekrempelt, hat er schon erzählt. Eigentlich ist er überglücklich und gleichzeitig unglücklich in seiner Ehe. Das Paar trennt sich, verspricht sich aber weiterhin für die Tochter, gemeinsam als Eltern da zu sein.
1: Das haben wir vorhin ein paar Wochen den 18. Geburtstag gefeiert und waren ganz zufrieden. Haben uns gegenseitig auf die Schulter geklopft und haben gesagt, ja, haben wir doch gut hingekriegt.
2: Echt? Ist das so ein Moment, oder?
1: Wenn
2: das Kind 18 wird.
1: Also da war ich schon sehr stolz, dass das geklappt hat. Weil es läuft ja nicht immer wie geschmiert.
2: Was sagt deine Tochter dazu?
1: Ja, sie sagt, ja, Vater, beruhig dich, ich habe keinen Schaden.
2: Yay.
1: Und naja, ich bin da auch als Patchwork-Vater. Wir haben am Anfang das versucht, paritätisch zu machen, so 50-50.
2: Was heißt das, gut, eine Woche oder wie habt ihr es?
1: Nee, unter der Woche haben wir das irgendwie so aufgeteilt oder so, wie es halt gerade ging.
2: Okay. Also in enger Absprache, weil ihr ja eh noch gut miteinander konntet.
1: Ja, genau, das ging in relativ enger Absprache und das wurde dann natürlich immer komplizierter. Kindergarten, da ging es noch, aber mit der Schule haben dann die Lehrer irgendwann gesagt, sie müssen irgendwas machen, weil da ist keine Ordnung drin bei der. Und war dann so ein Entschluss, dass sie von Montag bis Freitag einfach von meiner ehemaligen Frau dann einfach in die Schule geht.
2: Und dann warst du plötzlich Wochenendpapa.
1: Mhm. Also das hat auch eine Dynamik gehabt für mich, weil ich am Anfang erstmal der war, der jetzt machen wir was Besonderes, weil natürlich auch die Freude da ist. Jetzt kommt sie endlich, weil das Wochenende ist ja auch nicht jedes Wochenende, sondern das ist ja dann auch nur jedes zweite Wochenende. Ich habe dann aber auch für mich herausgefunden, es macht mir keinen Spaß, wir fahren heute einen Vergnügungsparkvater zu sein, sondern einfach, sie ist da und nimmt am Alltag teil. Was natürlich dann auch zwangsläufig so wurde, weil dann, als sie in der ersten, zweiten Klasse war, da kam dann ihre Schwester, mein mittleres Kind. Und ich habe damals in dieser Zeit, als wir uns getrennt haben, eine Wanderung über die Alpen gemacht und habe auf diesem weiten Weg auch einfach so Abschied genommen von diesem Familienleben. Das brauchte irgendwie so eine Zeit, in der ich mit mir alleine das ausmachen musste. Bin auch mit ganz schlechtem Gewissen unterwegs gewesen, habe dann so Pläne gemacht. Okay, jetzt nimmst du den Bus und dann kommst du zurück und kannst dann irgendwie 2 Tage auf deine Tochter aufpassen, die ja irgendwie ein Jahr alt war. Und ja, mein Gott, ich war halt 4 Wochen weg und bin dankbar ihrer Mama, dass sie die Zeit abgedeckt hat. Aber ich habe es gebraucht, weil ich gemerkt habe, ich bin da in einem großen Konflikt. Und sagen wir es mal so, ich habe auf diesem Weg 2 Dinge in meinem Leben geordnet. Einerseits habe ich eine neue Frau gefunden.
2: Auf dieser Wanderung?
1: Die habe ich kurz vorher kennengelernt und habe sie aber am Tag, wo ich abgewandert bin, gefragt, ob sie sich vorstellen könnte, meine Freundin zu sein.
2: Oh. Hat sie denn Ja gesagt,
1: ja,
2: als du losgelaufen bist?
1: Ja, sie hat Ja gesagt und sie ist auch heute meine Frau.
2: Okay, 2 Sachen. Also einmal die neue Frau und
1: Das andere war zu überlegen, wie es beruflich mit mir weitergeht, weil ich glaube, ich habe erst im Nachhinein verstanden, warum ich Willi Wills Wissen auf dieser Wanderung beendet habe für mich, weil ich habe dann immer gesagt, nee, ich habe jetzt ein Kind und ich möchte Zeit mit der verbringen. Ich möchte nicht immer unterwegs sein, weil Willi Wills Wissen war schon eine Produktion, wo ich sehr, sehr viel unterwegs war und ich wollte einfach vorhanden sein, wollte nicht das mein Kind irgendwie sagt, naja, das ist der aus dem Fernseher, sondern das ist der, der hier zu Hause ist. Ich glaube, das war der eine Aspekt. Ich habe viel später erst verstanden, dass ich das gebraucht habe, diesen Cut zu machen, weil diese Willi-Rolle, die hat mich so komplett, ich glaube, ich war 100% der ich auch vor der Kamera war. Und das ging nicht.
2: Du musstest eine Entwicklung hinlegen und der Willi vor der Kamera konnte die nicht mitmachen. So.
1: Ich habe dann gedacht, okay, entweder kann ich den jetzt so vorspielen, Und dann noch, hallo Kinder, hallo. Mhm. Und dann so kurz wie Krusty der Clown aus den Simpsons hinter die Kulissen geht, eine rauchen und wieder nach vorne kommen. Aber ich habe dann nur gemerkt, das betrifft mich hier existenziell. Und habe gedacht, okay, wer steht zum Schluss, wenn du stirbst an deinem Grab? Sind es die Zuschauer und deine Kollegen oder ist es deine Tochter? Also das klingt jetzt sehr dramatisch. Und dann habe ich aufgehört und bin ein nerviger, strenger Vater geworden.
3: Hey, ihr getrennt Erziehenden und ihr Patchwork-Eltern. Das hier geht raus an euch. Ich habe es in meinem Gespräch mit Willi gemerkt. Der ist wirklich voll happy mit seinem Leben, glücklich in seiner Familie, genauso wie sie ist. Seine vorige Frau hat ja auch neu geheiratet und noch einen Sohn bekommen. Und der Kontakt zu dieser Familie ist richtig gut, vor allem natürlich zu seiner ältesten Tochter. Und trotzdem bringt so ein Patchwork-Leben natürlich anstrengende Momente mit sich und ist immer wieder schmerzhaft.
1: Wenn man dann am Sonntagabend dann sein Kind zurückbringt und dann sitzt du dann so leer im Auto, fährst nach Hause, fühlst dich irgendwie richtig traurig. Denkst dir, was führst du hier für ein Leben? Hast du dir das so vorgestellt? Und solche Momente aber, ja, auch einfach zu sagen, mein Gott, es ist halt so. Du bist nicht der Einzige, dem es so geht. Und es geht doch nicht um dich. Es geht doch hier um das neue Leben. Du hast doch schon alles erlebt auf der Welt. Bist schon Bagger gefahren und mit dem Flugzeug geflogen. Also wir haben einen guten Draht zueinander. Und ich spüre schon immer, denkst du, ah, jetzt rufst du wahrscheinlich an und dann klingelt's. Und ich glaube, was mich stabil gehalten hat, war einfach zu wissen, dass ich eine gute Mutter gefunden habe. Die ist da einfach gut aufgehoben. Die hat einen guten Stiefpapa, hat einen Bruder. Und ich wusste, dass die da aufblüht.
2: Boah, das kostet auch Größe, oder?
1: Ja, also vor allem so Momente, wo dann so ein Video kommt, der Stiefpapa hat ihr es beigebracht, Fahrrad zu fahren. Ich sage, ja, nein, jetzt hat er das auch noch beigebracht. Nein. Und, aber sie war natürlich glücklich. Papa, ich kann Fahrrad fahren, schau es an. Und dann sitze ich davor und denke mir, ich bin so stolz, dass sie Fahrrad fährt. Und war derjenige, der das Fahrrad besorgt hat. Und vielleicht schon was angebahnt hat. Und er hat es jetzt gemacht und für ihn als Stiefpapa ist es ja genauso ein Erfolg und eine Verbindung, wenn er sagt, hey, ich habe dir damals Fahrradfahren beigebracht. Also, wow. Aber es
2: ist beides.
1: Es ist beides. Ja, ja. Weil das sind so magische Momente. Ich muss dazu sagen, bei meiner zweiten Tochter war es der Opa, der es ihr beigebracht hat. Ich habe genau so ein Video.
2: Okay. Und wie war es bei der dritten?
1: Ja, bei der dritten, da muss ich jetzt meine Frau fragen. Ich hoffe, dass ich es war. Ich glaube doch, dass ich es war.
2: Aber guck mal, dann hängt vielleicht gar nicht so viel Gewicht. Vielleicht kann man bei der dritten dann sagen, ach komm, ich bin der Papa, der ich bin. Und wenn ich meinem Kind nicht das Fahrradfahren beibringe, bin ich trotzdem noch Papa.
1: Und habe vielleicht was anderes rübergebracht. Ja. Und natürlich möchte man in diesen magischen Momenten, ja, das hat aber der Vater gemacht, der wenigstens das Fahrradfahren beigebracht und das kochen doch die Mutter. Oder?
2: Ja, aber überleg mal, was du ihr beigebracht hast. Du hast ihr beigebracht, in dem Moment, wo dein Konkurrent, ganz blödes Wort, aber man könnte diesen anderen Mann, diesen Stiefpapa so sehen. Also in dem Moment, wo dieser Mann ihr das Fahrradfahren beigebracht hat, hast du dich trotzdem für sie gefreut. Und da hast du doch gezeigt, wie offen und wie beziehungsfreudig sozusagen du da bist.
1: Und vielleicht man als Vater sein sollte oder als Eltern generell, weil es geht doch nicht um meine Emotionen jetzt in dem Moment. Oder sagen wir es mal so, natürlich geht es um meine Emotionen, aber was will mein Kind damit anfangen?
2: Ja, in meinem Kopf passiert gerade ganz viel, was so männliches Besitzdenken zum Beispiel betrifft oder so. Wenn Männer ihren Frauen nicht erlauben, mit anderen Männern zu sprechen oder wie auch immer, ne? Dass da so ein du gehörst mir Gedanke und das alles hast du nicht getan. Du bist ja ein gutes Vater- und Männervorbild gewesen. Das ist am Ende möglicherweise mehr wert als Fahrradfahren.
1: Aber vielleicht, weil ich das in meiner Kindheit beobachtet habe, die Männer, die in meiner Kindheit eine Rolle gespielt haben, mein Vater ist 1946 geboren, mein Opa irgendwann im Ersten Weltkrieg, da war so ein ganz anderes Männlichkeitsideal da, was ich auch gesehen habe und beobachtet habe und vielleicht auch gedacht habe, nee, so will ich nicht sein. Meine Eltern waren einfach ganz klar aufgeteilt. Da hat mir mein Vater Fahrradfahren beigebracht. Und dann ist das vielleicht auch so der Moment, wo du denkst, so, das werde ich jetzt auch meiner Tochter beibringen. Ja, und dann bist du aber nicht da und dann ist es so.
3: Einen guten Draht hat er zu seiner Tochter, sagt er, und dass er schon vorher spürt, wann sie anruft. Ähnlich scheint es Willi mit seinen Eltern zu gehen. Denn ungelogen, 2 Minuten später, also nachdem Willi mir von seinem Vater und Großvater erzählt hat, vibriert sein Telefon. Hört, wie ich wie so eine strenge Mama beim handyfreien Familienabendessen reagiere.
2: Möchtest du aufs Handy schauen?
1: Mein Vater ruft an. Oh. Wenn ich den früher angerufen hätte, hätte ich gesagt, den kannst du mich doch nicht bei der Arbeit anrufen. Und jetzt, wo er 80 ist, so, und was machst du? Ja, Leute, es ist, was haben wir denn heute für einen Tag? Mittwoch oder
2: der
1: so.
2: Der hat gemerkt, dass du gerade über ihn gesprochen hast.
1: Ja, wahrscheinlich. Ja. Ist auch so. Da habe ich auch so einen Draht zu meinen Eltern. Insbesondere zu ihm, dass da irgendwie so ein, ich weiß genau, wann ich ihn anrufen kann. Und wenn ich schon merke, ach, man ruft so als guter Sohn aus Verpflichtung an, dann ist er gar nicht erreichbar. Oder man erwischt ihn in einem Moment, wo, ja, was denn? Und ich liebe das, meine Eltern anzurufen, wenn es dann geht, ah ja, ich habe gerade an dich gedacht.
2: Auch schön.
1: Dann ist es zwar nicht so dieses Regelmäßige, aber so aus dem Bauch heraus, was ich auch von meinen Kindern erwarte.
3: Ihr erinnert euch an die Frau, die Willi vor seiner Alpenüberquerung gefragt hat, ob sie seine Freundin sein will? Das ist Lena. Mit ihr lebt er zusammen. Sie ist die Mutter der 11- und 8-jährigen Töchter. Und hier, in dieser Familie, ist Willi kein Wochenendpapa. Von Anfang an wechselt er Windeln, füllt die Brotdosen, fährt die Kinder zum Reiten. Nach und nach sammelt er diese magischen Momente, die ihn so strahlen lassen. Und er freundet sich damit an, dass es nun doch 3 Kinder sind und nicht 2.
2: Ich will noch mal in den Moment, wo dann eure Jüngste auf die Welt gekommen ist. War es auch noch mal Magic?
1: Absolut. Und weißt du, die kam da raus, lag dann die Nabelschnur so zwischen den Beinen. Ich dachte erst, das sei ein Penis. Dachte, oh, ein Junge. Und dann machte die Hebamme so die Nabelschnur so, ein Mädchen, Gott sei Dank. Ja, das, genau so ging es durch mich, weil ich dann irgendwie das Gefühl hatte, okay, das kann ich, das kann ich handeln.
2: Ja.
1: Das schaffe ich jetzt noch. Da gibt es so ein, jetzt kommt noch der Kuckuck. Jetzt kommt alles, ja. Zum, ganz nett. Übrigens liegt in dieser Kuckucksuhr da hinten noch ein Stück Nabelschnur.
2: Was?
1: Von meiner jüngsten Tochter. Ja, passt gerade. Die habe ich damals irgendwie. Ich weiß, dass bei der Geburt meiner ersten Tochter, so und jetzt schneidet der Vater die Nabelschnur durch. Und ich kam mir in dem Moment vor, wie in der Willi will's wissen Folge so. Da habe ich gesagt, brauche ich nicht. Habe ich auch nicht bei meiner zweiten Tochter. Da habe ich gesagt, machen Sie das oder mach du das mal. Ist ja mit der Hebamme irgendwie sehr eng. Und bei meiner dritten Tochter, da habe ich es gemacht. Und kam ich genauso, so, dass da so was Knorpeliges durch diese Scherenblätter ging, hatte auch was Besonderes. Das Gefühl habe ich noch abgespeichert und dann habe ich dieses kleine Stückchen mitgenommen und habe es da hinten in der Kuckucksuhr versteckt.
2: Du erzählst es fast so, als wüsste das hier niemand.
1: Doch, irgendwie, man vergisst es total und ab und zu so, da hinten liegt noch ein bisschen Nabelschnur von mir. Kommt so alle 1,5 Jahre mal irgendjemand drauf.
2: Und dann beginnt noch eine neue Beziehung, dann kommt noch jemand dazu.
1: Ja, da hat sich eigentlich eine gute Beziehung zwischen mir und meiner jüngsten Tochter entwickelt, weil wir, glaube ich, nicht dieses Buch gelesen hatten, wie gesunde Altersabstände zwischen Kindern. Jetzt sind die so 2, 2,5 Jahre auseinander, wie ich auch mit meinem jüngeren Bruder, den ich jederzeit gerne anrufe heute. Und wir damals auch eine unglaubliche Konkurrenz miteinander hatten. Und ja, und wie das so ist, da hat sich natürlich auch meine mittlere Tochter vom Thron gestoßen gefühlt. Und die wollte so nicht richtig den Platz freigeben, was ja auch total nachvollziehbar ist, finde ich. Und er hatte natürlich meine jüngste Tochter genau beobachtet, was ihre große Schwester macht. Und dann kam das Wort Mama. Das war auch das erste Wort, was sie gesagt hat. Nur bei ihr war es dann irgendwie klar, dass ich die Mama bin.
2: Ach was.
1: Und die hat mich so das erste Jahr Mama genannt.
2: Und du strahlst?
1: Ja, natürlich. Ich war total glücklich. Ich war die Mama. Mama, hat sie geschrieben. Das ist heute noch manchmal, dass sie Mapa ruft.
2: Ja.
1: Mapa, wenn irgendwas passiert, Mapa. Und wir hatten dadurch auch einfach eine gute, und wir haben immer noch eine enge Beziehung. Mhm. Wenn irgendwas ist, wenn wir zum Doktor müssen, wenn irgendwo eine Spritze zu geben ist, wenn sie eher, was gab es da schon, gab es irgendwie aus dem Ohr, irgendwie einen eingewachsenen Ohrring raus zu operieren und so weiter. Ja, da muss der Papa mit, weil vielleicht da so in diesen ersten Monaten einfach so was ganz Enges angelegt worden ist.
0: Willi Weitzel alias die Mama in Eltern ohne Filter. Katrin Hasselbeck hat ihn besucht. 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The National und Bon Iver zusammen mit dem Song Weird Goodbyes.
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0: Weird Goodbyes von The National gemeinsam mit Bon Iver. 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Weißes Muster auf blauem Grund. Die Motive sind dann oft Blumenranken und Arabesken. Auf Tischdecken, auf Vorhängen oder auch auf Trachtenschürzen findet man das. Der sogenannte Blaudruck hat eine lange Tradition in Deutschland und gehört zum immateriellen Weltkulturerbe. Aber es gibt nur noch einen einzigen Blaudrucker in Deutschland, Holger Starken. Er hat sein Handwerk noch in der DDR gelernt und Daniela Arno durfte in seine Werkstatt.
1: Heute bin ich zu Besuch bei Holger Starken in Rahnsdorf, was zu Berlin gehört. Herr Starken, weil wir vom Radio sind, was für ein Geräusch ist besonders typisch hier in Ihrer Werkstatt? Was können Sie uns da zu hören bieten?
2: Ja, das ist das Murgelaufschlagen. Das hört sich so an. Und zwar wird mit einem Holzmurgel der grüne Papp auf diesen weißen Stoff aufgetragen und dabei entsteht dieses Geräusch.
1: Das macht man als Blaufärber, Blaudrucker. Was genau ist ein Model?
2: Ein Model ist ein Druckstock, mit dem man die Muster auf den Stoff raufbringt, wo man zum Beispiel Tischdecken, Kaftane und alles sowas entwirft nachher.
1: Ich kann schon mal sagen, hier sind ganz viele Kaftane, Entwürfe, Taschen, Schürzen, die blau gedruckt sind. Vielleicht können Sie es aber noch ein bisschen genauer beschreiben. Ich stehe hier neben Ihnen und vor uns liegt eins. Rund um uns in Ihrer Werkstatt sind ganz viele von diesen Modeln. Da sind so kleine Stifte drin. Wer macht das? Machen Sie das selber oder lassen Sie das machen?
2: Das mache ich nicht selbst. Das macht ein Modelstecher in unserem Auftrag. Aber wir haben auch viele Modeln, die schon 200-300 Jahre alt sind, die immer noch in einem sehr guten Zustand sind. Aber um nochmal um den Ausgangspunkt zurückzukommen, es wird bei uns nicht blau gedruckt. Das ist der große Irrtum. Dieser Beruf müsste eigentlich Blaufärber und nicht Blaudrucker heißen.
1: Dann habe ich fast richtig versehentlich Blaufärber vorhin gesagt.
2: Das stimmt. Und zwar entstand dieser Beruf eigentlich aus zwei Berufen. Es gab früher im 15., 16. Jahrhundert eigentlich zwei Berufe. Es gab den Zeugdrucker und den Blaufärber. Der Zeugdrucker druckte die weißen Stoffe mit dieser grünen Masse, die Papp heißt, und der Blaufärber färbte sie denn in seinem Auftrag.
1: Es sind also zwei Arbeitsschritte eigentlich.
2: Das sind eigentlich mindestens zwei Arbeitsschritte, genau. Und da aber die beiden sich immer nie einig waren, weil beim Färben durch die Temperatur und durch den Luftdruck sehr viel passieren kann, kamen die sich beide ins Gehege, sodass einer alles machte und die auf den komischen Namen des Blaudruckers nachher kam.
1: Aber Sie sagen schon über sich selber, Sie sind ein Blaudrucker.
2: Genau, so heißt es. Seit 1533 ist es in Deutschland beheimatet und seitdem heißt dieser Beruf Blaudrucker.
1: Sie sind geboren Anfang der 50er Jahre in der DDR und haben dann eben zu Ihrer Erwachsenenzeit angefangen, blau zu drucken. Bevor wir auf Ihre Biografie kommen, würde ich aber tatsächlich noch gerne hier in der Werkstatt ein bisschen rumschauen und sagen, hier vor uns liegen auch Stoffe, die quasi fertig sind, oder?
2: Ja.
1: Das sind große blaue Laken mit schönen Mustern und es ist immer bei Ihrem Kunsthandwerk blau-weiß, oder?
2: Genau, weil die Farbe, mit der gefärbt wird, das Indigo ist, das ist eine Pflanzenfarbe, mit der kann man nur blau färben.
1: Und wie unterscheidet es sich aber, also wenn ich jetzt in den Laden gehen würde und ich würde die Stoffe sehen neben anderen Stoffen, woher wüsste ich, dass das eigentlich ein eigenes Kunsthandwerk ist?
2: Wenn man sich den Stoff anguckt, dann kann man von der anderen Seite...
1: Gehen wir doch mal gleich hin.
2: Ja, dann kann man von der anderen Seite das Muster sehen, wie es leicht durchschlägt. Und das passiert nur beim Blaudruck. Alle anderen Sachen, die jetzt im Siebdruckverfahren oder maschinell gedruckt werden, würde man das nicht sehen.
1: Was ist denn gefährlich? Es sieht alles wahnsinnig symmetrisch aus. Wie gelingt es? Also ich habe vorhin draußen, haben Sie mir schon kurz gezeigt, das ist jetzt nicht hier in der Werkstatt, diese flüssige Masse, in das der Stoff reinkommt.
2: Das ist die Küpe, ja.
1: Die Küpe, da würde ich jetzt so denken, okay, man knollt dann da so einen Stoff rein und dann kommt es eher so ein bisschen zufällig wie gebartigt raus. Aber es sieht ja alles super symmetrisch aus.
2: Ja, so ist es also nicht. Wenn der Stoff jetzt gedruckt ist mit diesem grünen Papp, muss er mindestens erstmal 4 bis 6 Wochen liegen und der Papp muss einziehen.
1: Man malt quasi mit einer Masse den Stoff an sozusagen?
2: Ja, man zeichnet sich, wenn man jetzt zum Beispiel eine Tischdecke drucken will, sich die Tischdecke wie eine technische Zeichnung auf und druckt dann mit dem Model Stück für Stück das Muster. Da muss der Stoff, wie gesagt, 6 Wochen liegen, damit dieser Papp, diese Druckmasse, trocken wird.
1: Und okay, der Druck findet, diese Druckteile, die wir hier sehen, die sind dann behaftet mit dieser Masse?
2: Mit dieser Masse. Bei jedem Druck muss das Model in den sogenannten Pappkasten eingetaucht werden und Stück für Stück gedruckt werden.
1: Ich muss ja gestehen, das Wort Model, das Wort Küpe und das Wort, was war das dritte, die Pappmasse. Das war mir völlig neu.
2: Ja, na die Pappmasse kocht sich jeder Blaudrucker auch selbst. Da hat jeder seine eigene Rezeptur. Da ist Tonerde, Gummi Arabicum und noch ein paar andere geheime Zutaten drin. Die muss auch mit der jeweiligen Küpe, wo das Indigo drin sind, abgestimmt sein.
1: Und wie präzise muss man arbeiten? Sieht das alles nur so genau aus?
2: Man muss auf einen Millimeter arbeiten. Das muss wirklich ganz genau aufgezeichnet werden, damit bei einer Tischdecke die Eckbildung alles ganz genau hinkommt. Das Aufzeichnen dauert manchmal genauso lange wie das Drucken einer Decke.
1: Und sagen Sie mal, sind Sie heute, man hört es fast raus, immer noch genauso begeistert davon wie in den 80er Jahren?
2: Ja, ich mache es jetzt seit 45 Jahren und habe immer noch die gleiche Begeisterung wie am Anfang.
1: Und man muss sagen, Herr Starken, Sie sind blau angezogen. Sie haben ein blau kariertes Hemd, einen blauen Pulli drüber, eine blaue Jeans. Sind Sie immer blau?
2: Meistens.
1: Ihre Frau hat uns auch gerade begrüßt. Die war auch komplett in Blau gekleidet.
2: Ja, das ist heute Zufall.
1: Aber Sie mögen die Farbe einfach selber auch gerne. Das hilft an der Stelle, oder?
2: Deswegen nennen wir uns auch immer die Blaumacher aus Berlin.
1: Es gibt, Sie sind der einzige Blaumeister in Deutschland, es gibt aber noch Blaudrucker.
2: Es gibt insgesamt in Europa 12 Blaufärber, Blaudrucker, wie man so sagt. Und davon 6 alleine in Deutschland und die anderen sind in Österreich und in der Tschechei und in Ungarn.
1: Wie kann man verhindern, dass das die letzte Generation ist?
2: Das ist schwierig. Also mein Sohn ist bei mir mit eingestiegen.
1: Der, Anfang 40 ist der jetzt, ne?
2: Genau, der führt es fort, hoffe ich. Und bei anderen, also ich kenne eine Blaudruckerin aus Coswig, die will dieses Jahr aufhören und die hat keinen Nachfolger.
1: Also das heißt, wir können auch hier in Bayern Werbung machen für diesen Beruf. Wo kann man ihn denn lernen gerade?
2: Gar nicht.
1: Das ist natürlich ein Problem, oder? Wie macht man das? Darf sich Ihr Sohn, wie darf der sich dann nennen, wenn der das jetzt macht?
2: Blaudrucker. Aber er hat nicht die Chance, die Meisterausbildung abzulegen, weil die Meisterausbildung wurde mit der Wiedervereinigung gestrichen.
1: Und die gab es in der DDR damals noch?
2: Die gab es in der DDR, aber auch nur durch viel Mühe.
1: Kommen wir später noch dazu. Ich würde jetzt ganz kurz nochmal, bevor wir uns schon die erste Musik gönnen, auf die Farbe gehen. Indigo. Was ist denn der Unterschied zwischen Indigo und Blau?
2: Na, das Indigo und auch der Weid, der in Deutschland wächst, sind beides Pflanzenfarbe, die dieses Blau färben können. Und dann gibt es noch Indantrenfarben, die gibt es in allen Farben, aber die müsste man heiß färben. Und das Indigo und auch der Weid sind die einzigen Pflanzenfarben, die man kalt färbt. Und aus dem Grunde kann auch der Papp sich nicht lösen.
1: Ah, das heißt, wenn es zu warm wäre, würde diese Masse, die das Muster macht, würde sich lösen. Aber Indigo als solches ist einfach nur, wo die Farbe herkommt. Aber ich könnte auch sagen, es ist blau. Oder wären Sie beleidigt, wenn ich sage, es ist blau?
2: Nö, ist richtig. Ja. Indigo ist blau.
0: Das ganze Gespräch mit Holger Starke, dem letzten Blaudruckermeister, senden wir heute Nachmittag um kurz nach 16 Uhr hier auf Bayern 2. Und was wir da schon hören, ist Bruce Hornsby mit Indigo Park.

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4: Aber jetzt ist es erstmal kurz vor 11 und nach 11 hier in Nah dran reden wir über KI am Arbeitsplatz. Was machen wir mit der Zeit, die wir uns durch die Hilfe der künstlichen Intelligenz sparen? Noch mehr arbeiten oder früher heimgehen? Was Betroffene denken, hören wir nach den aktuellen Meldungen hier bei uns auf Bayern 2.

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1: Um 11 Uhr mit Sisi Forster. Guten Tag. Die deutsche Wirtschaft steht offenbar deutlich besser da als bisher angenommen. Das geht aus der Herbstprognose hervor. Sie wurde am Vormittag von mehreren Forschungsinstituten vorgestellt, darunter das Münchner IFO-Institut. Die Einzelheiten von Christine Bergmann.
2: Für dieses Jahr rechnet das IFO-Institut mit einem Wachstum von 1,4%. In der letzten Prognose im Sommer hatten sie nur ein Wachstum von 0,8% vorhergesagt. Im nächsten Jahr soll die Wirtschaftsleistung noch einmal um 1,2% steigen. Das Wachstum wird vor allem von zwei Faktoren angetrieben, den staatlichen Investitionen und einer steigenden Nachfrage aus dem Ausland, vor allem aus EU-Ländern und den USA.
1: War die Brandsatzattacke heute Nacht auf eine Baustelle der Firma Rohde & Schwarz in München politisch motiviert? Das Landeskriminalamt schließt das nicht aus und ermittelt wegen eines mutmaßlichen Anschlags. Das Unternehmen produziert unter anderem abhörsichere Funksysteme fürs Militär und war schon früher Ziel von Angriffen, etwa im Jahr 2021. Damals gab es ein Bekennerschreiben im Internet, in dem Rohde & Schwarz als Rüstungskonzern gebrandmarkt wurde. Das Robert-Koch-Institut hat seine Zahlen zu den Hitzetoten in diesem Sommer noch einmal erhöht. Inzwischen ist von 16.300 Menschen die Rede, die infolge der Hitze gestorben sind. Vor allem Ende Juni hätten Rekordtemperaturen von örtlich mehr als 41 Grad zu einer hohen Zahl an Opfern geführt. Künftig sollen unsere Kitas den Sprach- und Entwicklungsstand von allen Vierjährigen erheben. Das hat die Bundesregierung gestern beschlossen. Jetzt hat die Krankenkasse Barmer konkrete Zahlen dazu für Bayern vorgelegt.
3: Kaum ein gerader Satz oder unsicherer Gang. Viele Kinder sind nicht fit für die Grundschule, haben Sprach- oder Motorikprobleme. Laut Barmer hatte 2024 gut ein Viertel aller Vorschulkinder eine Sprech- oder Sprachstörung. Beim Bewegungsapparat habe man bei 6,8% der unter 6-Jährigen Störungen diagnostiziert. Auffallend, Buben sind häufiger betroffen als Mädchen. Die Empfehlung, Eltern sollten so viel wie möglich mit ihren Kindern sprechen, Medienkonsum begrenzen und Bewegung fest in den Alltag integrieren. Stefan Götz, München.
1: Sie haben sowohl einen Verbrennungs- als auch Elektromotor, Plug-in-Hybride. Diese Autos blasen in der Realität immer mehr CO2 in die Luft als von den Herstellern angegeben. Das zeigt eine Studie der Forschungsorganisation ICCT. Demnach haben Plug-in-Hybride, die 2021 zugelassen wurden, im Schnitt 3,5 Mal mehr CO2 ausgestoßen wie angegeben. Bei 2023 zugelassenen Wagen war es schon das 4,6-fache. Begründung der Forscher: Die Hersteller gehen davon aus, dass zu 80% elektrisch gefahren wird. Laut den Forschern sind es aber nur zu 20%. Das Wetter in Bayern. Zunächst meist sonnig, später wolkig. Ab Nachmittag kann es vereinzelt regnen bei lebhaftem Wind. Höchstwerte 20 bis 26 Grad. In der Nacht Tiefstwerte 18 bis 12 Grad. Morgen in Richtung Alpen überwiegend sonnig, am Samstag Regen und einzelne Gewitter, am Wochenende bis 28 Grad. Soweit die Nachrichten. Es ist gleich 11.04 Uhr. Die Verkehrsmeldungen: A3 Nürnberg Richtung Passau zwischen Schwarzach und Hengersberg 7 Kilometer stockend und weiter Richtung Linz zwischen Passau Mitte und Pocking ebenfalls 7 Kilometer stockend. A8 München Richtung Salzburg zwischen Taufkirchen Ost und Holzkirchen stockender Verkehr wegen Bauarbeiten. A9 München Richtung Nürnberg zwischen Manching und Ingolstadt Nord 6 Kilometer stockender Verkehr. Die Unfallstelle ist geräumt. A70 Bamberg Richtung Schweinfurt-Werneck zwischen Werneck und Dreieck Schweinfurt-Werneck Stau. Und A92 Deggendorf Richtung München zwischen Landshut Nord und Altdorf ist nach einem Unfall die rechte Spur blockiert. Soweit die Verkehrsübersicht.
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4: Unsere Themen bis 12. KI am Arbeitsplatz. In vielen Berufen spart der Einsatz von künstlicher Intelligenz bereits jetzt viel Zeit. Bei dieser Frau sind es tatsächlich 3 Stunden. Und wie füllt sie die?
5: Eine Stunde mehr Output. tatsächlich, also wirklich erhöhte Produktivität, eine Stunde dezidiert fürs Lernen und eine Stunde mehr Zeit für meine Familie, für mich selbst, für Sport, für bessere Balance. Und aus allen drei Zeitbudgets würde ich sagen, profitiere ich davon als Individuum, aber mein Arbeitgeber auch.
4: Gerade dieser Zeitgewinn für die persönliche Balance ist ein wichtiger Punkt. Aber nicht in allen Berufen klappt das. Landwirte sind zum Beispiel massiv überlastet.
6: Wenn du eigentlich so permanent in der Überlastung bist, ist das Schlimme. Und das ist, glaube ich, in der Landwirtschaft oft der Fall. Du hast keine Zeit mehr, um zu überlegen, ob das noch alles richtig ist und Sinn macht, was du machst.
4: Und schlimmstenfalls mündet das in Suizidgedanken oder sogar in ausgeführte Suizide. Wir berichten über Depressionen bei Landwirten nach 11:30.
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4: Und das sind Crowded House mit Weather With You.

0: Das ist jetzt mein Ohrwurm für den Rest des Tages. Crowded House Weather with you. 11 Uhr und gleich in 9 Minuten ist es Bayern 2. Künstliche Intelligenz ist inzwischen fast überall in der Arbeitswelt angekommen. Wir erleben da gerade eine unglaubliche Transformation. Die KI erledigt Mails, schreibt Protokolle, sortiert Daten und plötzlich bleibt Zeit übrig. Vielleicht eine halbe Stunde? Aber wem gehört diese halbe Stunde eigentlich? Darf ich da Kaffee trinken, während die KI meine Arbeit macht? Oder erwartet mein Arbeitgeber, dass ich noch mehr leiste?
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0: Zwangsfrage. Wer von euch spart sich mit AI-Tools, LLMs etc. keine Zeit? Und deshalb geht euch das Thema alle an.
1: Ja, da hat sich dann keiner gemeldet. Jeder spart sich Zeit. Der eine mehr, die andere weniger. Und dann stellen wir unser Thema den 30 Podcastern, Journalistinnen, Redakteuren, Videoproduzentinnen und Filmemachern erst einmal vor.
2: Das ist ja die große These gewesen der KI irgendwie so. Die KI macht euch alle effektiver, nimmt euch die nervige Arbeit ab. Zum Präsentieren, zum Schreiben, zum Texten, sonst irgendwie. Da ist KI hilfreich, das ist ein bisschen wie vom Telefonbuch zum Internet, irgendwie Telefonbücher wälzen und eine Google-Suche hat Zeit beschleunigt, wurde uns versprochen.
0: Und jetzt kommt es natürlich drauf an, wie es bei euch ist. Habt ihr 0 Minuten, ja, also dann ist es wurscht, habt ihr 10 Minuten, was dürft ihr machen? Dürft ihr einfach sagen, ey, der hat jetzt sowieso ein bisschen gerechnet, ich gehe jetzt mit Lukas an den Kaffee trinken. Oder sind es vielleicht schon 30 Minuten und er sagt, naja gut, eigentlich könnte ich jetzt eigentlich eine halbe Stunde vorher heimgehen.
3: Und man merkt, viele unserer Zuhörerinnen und Zuhörer haben sich noch gar keine Gedanken über unser neues Arbeiten gemacht.
0: Ist es jetzt so, dass wir Arbeit abgenommen kriegen oder wird sich unsere Arbeit einfach verdichten und wir haben auf einmal 5, 6, 7, 8 Bälle in der Luft, weil ja jeder sagt, Mensch, ihr habt ja da Hilfe, ihr könnt es ja alles noch reinpacken. Also die Frage ist, was wollen wir?
2: Wie gehen wir damit um? Ist es wie mit der Nähmaschine und den großen Geräten, dass es plötzlich heißt, naja gut, du bist 5-mal so schnell einen Pulli zu machen, dann näh bitte 5 Pullis. Oder reicht nicht der eine Pulli trotzdem weiter aus? Darüber wollen wir mit euch gerne reden.
1: Bevor wir hier auf dieser Veranstaltung in München in die Diskussionsrunde gehen, fragen wir erst einmal 2 KI-Expertinnen. Wir teilen uns auf. Ich möchte mich der Frage aus betriebswirtschaftlicher Sicht nähern. Lukas sucht den Kontakt zur Gewerkschaft. Ich lerne Jasmin Weiß auf einer Veranstaltung zur künstlichen Intelligenz kennen und merke gleich, die Frage, wem die halbe Stunde eingesparte Arbeitszeit gehört, gefällt ihr. Weiß ist Professorin an der Technischen Hochschule in Nürnberg und sie forscht, wie sich künstliche Intelligenz auf unsere Arbeitswelt auswirkt. Für sie selbst ist die Auswirkung enorm, von wegen halbe Stunde.
4: Also ich sage ja immer, ich arbeite als AI-Augmented Professional. Das heißt, für mich ist es ganz selbstverständlich, dass ich bei meinen Aufgaben, die Anliegen, KI hinzuziehe und im Vergleich zu meiner Arbeit, bevor ich angefangen habe, als AI-Augmented Professional zu arbeiten, sind das 3 Stunden pro Tag. Und 3 Stunden sind signifikant, das macht wirklich einen Unterschied. Aus meiner Sicht ist das gar nicht so, wem gehört sie eigentlich, sondern mehr die Frage, wie kann man sinnvoll diese Zeit reinvestieren. Ich reinvestiere diese 3 gewonnenen Stunden pro Tag und by the way, ich bin sehr, sehr zuversichtlich, dass es bis Ende des Jahres 2026 4 Stunden sein werden. Aber die 3 Stunden reallokiere ich 1 Stunde mehr Output, tatsächlich also wirklich erhöhte Produktivität, 1 Stunde dezidiert fürs Lernen und 1 Stunde mehr Zeit für meine Familie, für mich selbst, für Sport, für bessere Balance. Und aus allen 3 Zeitbudgets würde ich sagen, profitiere ich davon als Individuum, aber mein Arbeitgeber auch.
1: Und weil die Professorin nicht nur ihre Sicht der Dinge gelten lassen will, postet sie unsere Interviewanfrage auf LinkedIn und fragt ihre Community, wie die mit der Zeitersparnis umgeht. Schnell bekommt sie einige Zuschriften, berechtigte Frage heißt es da beispielsweise, und sie wird in den meisten Unternehmen noch gar nicht gestellt. Ein paar meinen, die Zeit gehöre dem Arbeitgeber, schließlich werden wir nach Zeit bezahlt. Ähnliche Meinungen wird es auch auf unserer Veranstaltung geben, aber dazu später. Zunächst einmal die Begründung von Weiß für ihre Stundenaufteilung.
4: Weil der Output mehr ist, durch dieses tägliche Lernen, muss ich wirklich sagen, kann ich sehr, sehr viel Neues in die Organisation hineingeben. Ich kann auch sehr viel neues, zeitgemäßes AI-Wissen in den Hörsaal hineinbringen. Und wenn ich ausbalanciert und gesund bin, dann gibt es weniger Krankheitstage und mein Arbeitgeber profitiert auch.
1: Klingt logisch und betriebswirtschaftlich durchdacht. Die Dreiteilung der eingesparten Arbeitszeit. Mehr Output, mehr Weiterbildung, mehr Balance. Doch es sei auch eine Aufgabe der Unternehmen, das Thema an die Mitarbeitenden zu bringen.
4: Und wir haben es mit der größten Arbeitsmarkttransformation zu tun, die es historisch jemals gegeben hat. Und um die Menschen auf diese Reise mitzunehmen, reicht es ja nicht, wenn wir die Köpfe rational überzeugen, sondern wir müssen auch emotional die Herzen gewinnen.
1: Für mich scheint diese betriebswirtschaftliche Sicht erst einmal einleuchtend. Wie aber denken die Gewerkschaften darüber?
3: Nachgefragt bei Dr. Andrea Fährmann. Sie arbeitet bei der IG Metall Bayern, vertritt also einen großen Teil der Angestellten in der Industrie. Ihre Fachbereiche, Industriepolitik,

0: Digitalisierung, Industrie 4.0. KI ist hier natürlich angekommen, aber nicht immer in Absprache mit den Mitarbeitenden. Den Anschluss nicht verpassen, für viele Unternehmen die Hauptsache in den vergangenen Jahren.
1: Die Erfahrung, die wir machen, ist, dass im Rahmen der Einführung in den Abteilungen, in Unternehmen, häufig ja auch Betriebsräte, Betriebsrätinnen nicht mit eingebunden sind. Ja, das heißt, das Tool wird dann einfach scharf geschaltet und die Kolleginnen und Kollegen nutzen es dann im Zweifel. Und dann wird es an der Stelle, glaube ich, schwierig. Dann entstehen halt Störungen. Dann entsteht auch häufig Mehrarbeit. Es entstehen neue Anforderungen.
0: Anforderungen, die dann bei den Mitarbeitenden ankommen. Neue Tools. Erstmal obendrauf auf das Alltagsgeschäft. Klar, KI kann beispielsweise bei Verwaltungsaufgaben extrem viel kleinteilige Arbeit abnehmen, aber bis alles läuft, bis Kinderkrankheiten im System beseitigt sind? Doppelarbeit. Es darf ja nichts liegen bleiben. Und wenn die Software installiert, der Arbeitsablauf optimiert ist, dass die Belastung dann von selbst wieder abnimmt, für die IG Metall kein Selbstläufer.
1: Wie können wir denn dann tatsächlich diese Erfolgsfaktoren heben, die wir mit KI in Verbindung setzen, ohne dass es jetzt tatsächlich zu mehr Kontrolle, zu mehr Arbeitszeitverdichtung, eigentlich noch schlimmer, also mehr Tempo, mehr Outputdruck, weniger Erholungszeit. Das ist ja das, was uns auch häufig generiert wird und nicht mit, ich kann mich jetzt belohnen, ich habe eine Stunde Zeit gewonnen und gehe jetzt endlich mal mit dem Kind ins Schwimmbad oder wie auch immer, ne? Und das dann in die gesamtgesellschaftliche Debatte reingebracht. Wir müssen länger arbeiten, also Rente, Deutsche sind zu faul. Sie kennen diese ganzen Mythen. Das ist ein echtes Brett, auch für uns als Gewerkschaften. Ja, da sozusagen ein anderes Narrativ dagegen zu stellen.
0: Es klingt ein bisschen wie damals bei der Industrialisierung. Das Versprechen, Maschinen helfen den Menschen bei der Arbeit, entlasten sie. Das Fließband bewegt schwere Gegenstände. Die Dampfmaschine übernimmt die Verarbeitung von Metallen. Der Mensch wird vom Arbeiter zum Aufseher, die Fabrik effizienter. Aber gleichzeitig steigt der Output und eben nicht sinkt die Arbeitszeit. Wirklich weniger arbeitet niemand. Effizienz ist das Stichwort. Aber wer verursacht diese Effizienz? Fährmann kennt die Argumente.
1: Die Unternehmensvertreter, mit denen wir zu tun haben, würden erstmal wahrscheinlich sagen, rein rechtlich gehören die Effizienzgewinne zunächst den Unternehmen. So wäre die Argumentation, weil sie die Produktionsmittel, weil sie letztendlich ja diese ganze Systematik, die KI-Systematik bereitstellen.
0: Aber eine Maschine ist nur so gut wie der Mensch, der sie bedient.
1: Die Effizienzgewinne entstehen ja nicht alleine durch die KI oder nicht allein durch das System, sondern letztendlich ja durch die Mensch-Technik-Interaktion. Somit ist ja die Arbeit und vor allem auch Erfahrung und Expertise der Beschäftigten dann auch ein wichtiger Treiber. So, und in die Diskussion jetzt reinzukommen, das ist auf der betrieblichen Ebene unglaublich schwierig. Ich glaube, da sind wir auch noch gar nicht. Das ist natürlich am Ende, ich würde auch sogar die Begrifflichkeit nehmen, eines Verteilungskampfes, ja, ökonomisch, arbeitsrechtlich, gesellschaftlich. Also wem gehören denn diese Effizienzgewinne?
0: Ein Verteilungskampf um etwas, das sich so genau gar nicht messen lässt. Die Gewerkschafterin kann die Unternehmen verstehen. Schließlich herrsche extrem viel Druck auf dem internationalen Markt. Geschenke kann sich keiner leisten. Wenn andere Unternehmen von KI profitieren, dann muss auch in unserem Laden was passieren. Aber es geht nicht nur um Geschenke, sondern um ein Miteinander. Klar, eine Firma, die nicht konkurrenzfähig ist, die wird bald gar keine Menschen mehr beschäftigen können. Aber auch andersrum ist klar, wer seine Mitarbeitenden verheizt, immer weiter antreibt, bis nichts mehr geht, der muss auch bald dicht machen. Dieser Streit ist nichts Neues, weder für die Gewerkschaften noch für die Firmen. Man muss sich arrangieren, auch in Sachen KI. Und auch, obwohl die Zeiten hart sind. Ausnahmezustand als Normalität, Überalterung, Fachkräftemangel, explodierende Energiepreise, Kriege und Krisen, die Rohstoffe und Lieferketten vernichten.
1: Das gehört ja auch zur Wahrheit dazu, gerade als IG Metall, als Industriegewerkschaft, ja momentan mit einer Gleichzeitigkeit von Themen konfrontiert sind, wo ich sagen muss, da schwinden mir manchmal die Sinne und meinen Kollegen auch. Es geht um das Halten von Arbeitsplätzen, wir haben diese ganzen Energie, ich muss Ihnen das nicht alles sagen. So, und dann kommt das jetzt und so empfinden es natürlich häufig die Kolleginnen und Kollegen, die dann auch sagen, so, welches Thema gehe ich jetzt zuerst an? Wenn bei mir jetzt erstmal die Entlassungswelle angestrebt wird, dann verrate ich vielleicht nichts aus dem Nähkästchen, dass das erstmal das prioritäre Thema im Betrieb ist.
2: Soweit die Positionen der Expertinnen. Vieles muss bei diesem Thema noch geklärt werden. Und auch auf unserer Veranstaltung versuchen wir herauszufinden, wie gehen wir eigentlich mit unserer Zeit um?
3: Also wir wollen von euch, dass wir alle zusammen das Problem schärfen.
4: Also Problem schärfen würde mich interessieren von euch allen auch, wo und wie ihr tatsächlich einspart. Also habt ihr tatsächlich Zeiten und ist es bei euch schon zu Verdichtungen gekommen?
5: Das Ding ist ja, dass man anfängt, an der Qualität zu schrauben, oder? Also man promptet irgendwas, man macht irgendwas relativ schnell. Man ist vielleicht auch damit weiter, als man sonst in der Zeit wäre. Aber dann denkt man, jetzt könnte ich es auch vielleicht noch besser machen, jetzt könnte ich noch mehr machen. Und dann spart auch keine Zeit, weil man halt sich irgendwie in Verbesserungen verfängt. Und was ja auch ein bisschen so der Fall ist, dass man ja anfängt, so Sachen gleichzeitig zu machen. Also dass man sagt, man lässt den einen Bot schon mal laufen, der braucht aber eine Weile. Dann startet man den nächsten und dann hüpft man zwischen 3-4 Aufgaben hin und her quasi, während die Sachen laufen. Also da würde ich auch sagen, es verdichtet sich eher, als dass die Zeit ja frei wird.
6: Ich würde nur sagen, es ist gar nicht unbedingt negativ oder positiv. Ich bin jetzt solo-selbstständig, heißt, ich habe auch viel administrativen Kram. Den kann ich sehr gut mit KI teilweise bearbeiten. Dadurch verdichtet sich zwar meine Arbeit, aber sie wird auch interessanter, weil ich eher den Kram mache, der mir Spaß macht.
0: Szenenwechsel. Wir sind auf dem BR-Gelände in Freimann verabredet mit Dagmar Schuller auf einen Kaffee und ein Gespräch. Schuller ist Gründerin einer KI-Firma, Professorin für Wirtschaftsinformatik und angewandte KI und eben Kaffee-Expertin.
7: Als geborener Österreicher und sehr viel Kaffeetrinker ist das für mich eine ganz wichtige Domäne, die ungefähr so wichtig ist wie die Weinverkostung. Nein, ehrlich wichtiger an der Stelle. Also ich weiß nicht, wie das bei Ihnen ist. Aber meine Laune geht so nach unten, wenn ich bei der ersten Sitzung in der Früh einen Kaffee habe und ich tue ein bisschen Milch rein und er wird grau. Da geht einmal nichts für den restlichen Tag.
0: Langsam und lang muss die Bohne geröstet werden, sagt Schuller. Man kann guten Kaffee nicht in Eile herstellen. Ein Symbol für unser Gespräch über KI. Wird wirklich alles besser, wenn wir immer mehr in immer kürzerer Zeit produzieren? Werden wir künftig alle mehr Zeit für Kaffee haben? Schuller ist auch in der Industrie- und Handelskammer aktiv, Mitglied im Präsidium der IHK für München und Oberbayern und zuständig für KI-Themen aus Sicht der Arbeitgeberinnen und Arbeitgeber. Die entscheidende Frage für Sie: Was soll mir KI wirklich bringen? Und hier gibt es zwei Möglichkeiten. Gleich viel Ergebnis bei weniger Aufwand oder mehr bzw. besserer Output in der gleichen Zeit. Eine Frage, die für viele Unternehmen nicht leicht zu beantworten ist. Gerade in wirtschaftlich schwierigen Zeiten wie im Moment. Viele Ausgaben für Gehälter, für Rohstoffe, für Energie. Auf der anderen Seite wenig Nachfrage nach Waren und Produkten. Für viele Firmen klingt Antwort 1 vermutlich verlockend und vielen Mitarbeitenden macht genau dieses Szenario Angst. Fiktives Beispiel. Eine Firma stellt Teile her, die eine andere Firma für Motoren braucht. Aber warum sollte sie mehr Motorenteile herstellen, wenn nicht mehr Motoren entstehen? Also lieber genauso viel produzieren und hoffen, die KI kann dabei helfen, Kosten zu sparen, indem sie die Verwaltung modernisiert, Büroabläufe verbessert und, Daumen gedrückt, alles irgendwie besser macht, ohne Mitarbeitende, Betonung auf irgendwie.
7: Immer nur zu reduzieren und zu sagen, ja, ich löse das Problem, indem ich Mitarbeiterinnen und Mitarbeiter abbaue, weil ich eben bestimmte Prozesse ersetze, kann in der einen oder anderen Situation die richtige unternehmerische Entscheidung sein. Auf der anderen Seite ist gerade diese Zeit, in der wir uns jetzt befinden, wo wir wirtschaftliche Herausforderungen haben, immer eine, von der ich sage, das ist jetzt der Raum für Innovation. Das ist jetzt der Raum, wo ich tatsächlich nicht nur versuchen kann, sondern teilweise auch aufgrund der wirtschaftlichen Lage gezwungen bin und muss, dass ich mich reformiere, restrukturiere und auch meine Prozesse nochmal betrachte. Und das ist eigentlich eine ganz spannende Zeit.
0: KI ist angekommen, KI hat vieles verändert, KI wird noch vieles verändern. Das ist eine massive Disruption. Nicht umsonst wird sie oft mit der Erfindung des Motors verglichen, mit dem Computer, mit dem Internet, mit dem elektrischen Licht. Auch damals die Erkenntnis, plötzlich wird der Arbeitstag länger, im wahrsten Sinne des Wortes. Sonnenuntergang, die letzte Kerze abgebrannt, ab sofort kein Thema mehr. Die neuesten sogenannten agentischen KI-Systeme arbeiten weiter, wenn wir nicht am Rechner sitzen. Aufwendige Aufgaben wie Computerprogramme schreiben, Dateien strukturieren, dafür reicht ein Befehl an den Rechner. Und der schlägt nach einer Weile Lösungen vor und der Mensch muss nur noch kontrollieren, ob auch alles so funktioniert wie gewünscht. Wie groß und wie korrekt auch immer der Vergleich, klar ist, auch die Unternehmen in Deutschland müssen sich massiv verändern. Warum nicht gleich ganz neu starten? Das fragt sich Dagmar Schuller, die für Unternehmen aus Industrie und Handel spricht.
7: Manchmal frage ich mich komplett, wie würde der denn ideal ausschauen, wenn ich ihn komplett neu machen kann? Und nicht nur singulär fokussiert, sondern dann eben auch holistisch. Und das ist etwas, was eben sehr gut mit den Arbeitnehmerinnen und Arbeitnehmern gemeinsam erarbeitet werden kann. Und dieses kollektive Wissen kann natürlich auch dann beispielsweise durch Technologien wieder besser aufbereitet werden, um dann in die Translation oder Umsetzung zu kommen. Wir haben hier ganz viele Potenziale und Stellschrauben.
0: Kein Gegeneinander von Firmen und Angestellten, sondern ein Miteinander. Die gewonnene Zeit gemeinsam nutzen. Nur wie soll das aussehen?
8: Holistisch bedeutet übrigens ganzheitlich. Und ja, wie soll das aussehen? Darum geht es gleich in unserer Nahaufnahme über KI am Arbeitsplatz. Nach zwei der ganz großen Musikerinnen unserer Zeit. Hier sind Billie Eilish und Rosalía mit Obli

0: Lo vas a olvidar, ein Song von Billie Eilish und Rosalía hier bei uns auf Bayern 2. Es ist 11.29 Uhr. KI am Arbeitsplatz, darum geht es heute in unserer Nahaufnahme von Lukas Krah und Anja Keber. Und die beiden erklären selber nochmal, welche Frage sie in ihrer Reportage nachgegangen sind.
1: Gibt uns der Einsatz von künstlicher Intelligenz mehr Zeit in unserem Arbeitsleben? Und wenn ja, wem gehört diese Zeit? Bei einer Konferenz vor wenigen Wochen beim Media Innovation Lab haben wir diese Frage diskutiert und so ganz langsam versuchen wir es mit einer Problemlösung.
2: Also es ist ja keine Neuigkeit, dass es Umbrüche gibt im ganzen Berufssegment. Und ich glaube, wir haben viel mehr Erfahrung, als wir das jetzt vielleicht denken. Das ist eine Riesenchance. Auch übrigens in persönlichen Erwerbsbiografien, weil jemand, der sein Leben oder, sag ich mal, 20 Jahre 9-to-5 gearbeitet hat, da kann mir keiner erzählen, dass das die Erfüllung gewesen ist. Ja.
3: Habt ihr das alle den Eindruck, dass die Gesellschaft über genau diese Themen auch schon spricht? Also dass es irgendwie in den Köpfen schon drin ist, dass wir mitbestimmen können? Oder habt ihr eher den Eindruck, dass es auf uns zukommt und es macht bumm?
4: Also ich habe den Eindruck, dass es eher so ist, KI ist ein Invest als Werkzeug. Und jetzt geht es darum, diesen Invest zurückzuholen. Und damit muss man schneller werden, mehr Aufgaben erledigen. Und in dem Moment, in dem so ein Tool im Unternehmen eingesetzt wird, sei es, dass ein LLM eingesetzt wird, irgendwelche Bildgenerierungssoftware, es geht schon darum, schneller und mehr zu bekommen und das Invest halt zurückzubekommen, weil die Systeme ja auch nicht kostenlos sind und umsonst.
2: Gerade mit den Mitarbeitern, ich glaube, es ist wichtig, die auch immer von Anfang an mitzunehmen und mitbestimmen zu lassen. Weil ich glaube, sonst kann auch schnell diese Anti-Haltung entstehen, nach dem Motto, es wird mir jetzt vorgesetzt, so arbeite damit, jetzt hast du mehr Zeit und das weiß ich.
1: Ja gut, das wären natürlich die Idealfälle. Wir, die Arbeitenden, sind für die Transformation bereit und gerüstet. Und die Unternehmen, die bleiben mit uns im steten Gespräch, was unsere Bedürfnisse und Ängste angeht. Aber ist es wirklich so? Vielleicht hilft uns ja eine philosophische Betrachtung, unsere Frage weiter einzugrenzen. Zwei Philosophinnen finden wir, die sich genau mit unserem Thema auseinandersetzen. Da ist einmal die Professorin Dr. Kate Fredenberg von der London School of Economics. Sie brennt für das Thema und sie trifft sich mit Lukas und mir virtuell via Videocall. Mit ihr möchten wir eine Frage vertiefen. Wenn KI bei Expertinnen und Experten als Haupttreiber für die vierte industrielle Revolution steht, was bedeutet das für die Arbeitnehmenden?
5: There are these great stories about the clock.
1: Es gibt großartige Geschichten über die Uhr, sagt die Philosophin, wie zentral sie für die früheren Fabriken war, weil sie es Arbeitgebern erlaubte, genau zu messen, wie viel man gearbeitet hatte. Und es gibt Geschichten über Arbeitgeber, die die Zeiger der Uhr verstellten, sodass die Leute dachten, es sei erst 4 statt 5 Uhr und sie nicht nach Hause gehen konnten. Also die Art, wie Technologie genutzt wird, um Arbeit zu intensivieren und Arbeiterinnen zu disziplinieren. Aber noch wichtiger, was wir in der industriellen Revolution sahen und warum die Arbeiterinnen und Arbeiter so unglücklich waren, war, dass sich ihre Lebensweise grundlegend verändert hatte. Früher arbeiteten Menschen zu Hause, sie hatten mehr Flexibilität, wann sie arbeiteten. Dann kam diese strenge Arbeitszeitdisziplin. Das Lebenstempo änderte sich vollständig. Man war von 8 Uhr morgens bis 10 Uhr abends außer Haus. Kinder begannen in jungem Alter zu arbeiten. Das Leben veränderte sich drastisch. Und etwas Ähnliches könnten wir bei KI sehen. Wenn wir zum Beispiel so viel Zeit sparen, dass nur noch wenige von uns arbeiten, wie wird unsere Gesellschaft dann aussehen? Der Vergleich mit der Industrialisierung hilft uns, darüber nachzudenken, wie unsere Gesellschaft sein sollte, nicht nur unsere Arbeit und auf welche Weise wir leben wollen.
6: Und dabei gäbe es einiges zu bedenken, meint die Philosophin.
1: Ein abschließender Punkt zur industriellen Revolution, der Sorgen bereitet ist, langfristig ging es uns allen viel besser. Aber für die Arbeiter und Arbeiterinnen über 100 Jahre hinweg nicht. Ihr Wohlstand stieg nicht, vielleicht sank er sogar. Wegen unsicherer Arbeitsbedingungen und weil es uns lange nicht gelang, die Produktivitätsgewinne durch Technologie zu realisieren. Das ist auch etwas, worüber wir nachdenken müssen.
6: Professorin Vredenburg arbeitet an Fragen, die Philosophie mit Sozialwissenschaften, Politik und künstlicher Intelligenz verbindet. Und deshalb ist ihr auch wichtig.
1: Ich würde sagen, es ist Zeit zu kämpfen. Aber alle müssen tun, was sie können, je nach ihrer Rolle. Und wichtig ist, wir dürfen das nicht nur den Arbeitern und Arbeiterinnen überlassen.
6: Zeit zu kämpfen, also für die Gesellschaft, in der wir künftig leben wollen. Dr. Julia Intorn ist Professorin für angewandte Ethik an der Hochschule für Philosophie in München. Sie drückt es folgendermaßen aus.
7: Die große, sagen, ethische Frage nach dem guten Leben müssen wir kontinuierlich mitlaufen lassen.
1: Die große ethische Frage nach dem guten Leben. Ich sitze der Philosophin am Schreibtisch in ihrem Büro an der Hochschule gegenüber und frage, ob wir diese Frage in Bezug auf KI eigentlich schon ausreichend in unserer Gesellschaft diskutiert haben.
7: Naja, so wie wir Dinge eben diskutieren, würde ich sagen, diskutieren wir das. Das heißt, mit einer großen Blindheit für all die Ungerechtigkeiten, die da sind und die wir im Alltag eben einfach so hinnehmen. Also es gibt ein massives Nord-Süd-Gefälle, weil wir eben in den ärmeren Ländern des Südens all diejenigen haben, die diese Markierungen übernehmen, die für AI-Tools wesentlich sind. Und ich habe mich da eine Zeit lang mit deren Gewerkschaftsstrukturen befasst, die eben einfordern, dass sie geschützt sind oder eben zumindest irgendwie Ausgleich bekommen, wenn sie mit Gewalt, mit pornografischen Inhalten, all diesen Dingen konfrontiert sind, die ja sozusagen nicht angekündigt bei ihnen auftauchen, sondern einfach sozusagen da sind auf einmal. Da haben wir die übliche Blindheit, das macht es aber nicht besser. Also sozusagen, das halt eben verstärkt diese systematischen Fehler in unserem Nachdenken nur.
1: Hinschauen ist angesagt, nachrecherchieren, darüber reden. Bei unserer Veranstaltung kommen wir zum Teil Problemlösungen. Und genau das wird von den Teilnehmern und Teilnehmerinnen gefordert.
8: Auf welchen Nacken werden diese ganzen Systeme trainiert im globalen Süden? Die große New York Times Recherche hat ja aufgedeckt, dass ganz viele Menschen einfach in Firmen quasi sich krasses Zeugs anschauen müssen für $2 die Stunde. Das ist echt eine ethische Frage, die wir uns echt mal stellen sollten.
9: Man kann das sogar provokant zuspitzen, dass man sagt, also wenn man dann diese 30 Minuten Kaffeepause macht, sollte man überlegen, auf wessen Kosten man die eigentlich dann vielleicht gemacht hat. Ne? Dass da mit puncto Nachhaltigkeit, also was auch die Umweltschäden, die hinter dem massenhaften Einsatz von KI natürlich dahinter liegen. Fragen, die im Moment nicht beantwortet sind, die auch noch nicht richtig diskutiert sind, plus Verifikation und Trainingsdaten und so weiter von im globalen Süden, wo dann Menschen wirklich sich schlimme Bilder zum Teil angucken müssen, damit diese KI das rausfiltern kann und funktioniert. Also das ist was, was man in der Debatte, wenn man sagt, will ich mir die Zeit eigentlich dann nehmen, um 30 Minuten Kaffee zu trinken, müsste man das eigentlich mitdenken.
1: Viel Stoff für eine Entwicklung, die uns so als easy und bequem verkauft wurde. Und die meisten Fragen bleiben Fragen. Lukas, Zeit für ein Fazit. Wir sind noch am Anfang einer Transformation, die uns überrollen kann, wenn wir nicht aufpassen. Und die wir mitgestalten können, wenn wir dranbleiben.
6: Denn wenn wir als Gesellschaft nicht entscheiden, dann entscheiden andere für uns. Und das gilt nicht nur für Arbeitnehmerinnen und Arbeitnehmer, sondern auch für Unternehmen. Arbeit wird sich verändern. Aber vielleicht ist das nicht immer schlecht. Wenn sich Arbeit verändert, kann sie sich auch zum Guten verändern. Für uns im Journalismus, wenn wir Interviews nicht mehr von Hand abtippen müssen, wenn wir nicht mehr Excel-Tabellen von Hand formatieren, um Arbeitszeitabrechnungen zu machen, können wir vielleicht noch eine zusätzliche Expertin oder Experten sprechen? Weil das ist der Kern des Journalismus. Und dann haben wir am Ende zwar nicht weniger gearbeitet, aber möglicherweise besser.
0: KI am Arbeitsplatz. Wem gehört die Zeit, die wir sparen? Eine Nahaufnahme von Anja Keber und Lukas Grah. Mehr solcher Recherchen finden Sie bei den Radioreportagen in ARD Sounds. Und das ist jetzt gleich Danielle Panda, Sun and Moon. Unglaubliche Stimme, die Frau.

0: Sun and Moon, Danielle Ponder war das. Früher war sie mal Strafverteidigerin. Wie gut für uns, dass sie sich doch fürs Musikmachen entschieden hat. Jetzt ist es 11 Uhr und gleich 41 Minuten. Wir schauen aufs Land. Und was einem sofort in den Kopf kommt, ist die Idylle, die Ruhe, die Freiheit. Doch empfinden Landwirte und Landwirtinnen ihr Leben auch so? Idyllisch, ruhig und frei? Tatsächlich ist für einige die Belastung so groß, dass sie sich entscheiden, ihr Leben zu beenden. Die Suizidrate bei Landwirten ist deutlich höher als in der Allgemeinbevölkerung. Aber warum? Unsere Autorin Eva Münch ist dieser Frage nachgegangen und entstanden ist ein Film. Eine Geschichte, die Eva Münch darin erzählt, hören wir jetzt.
1: Das ist gerade eigentlich so meine Morgenroutine. Einmal so die Runde machen und futtern.
2: Anne Bühler wuselt auf dem Bauernhof in Hohenlohe, Baden-Württemberg, mit 2 Eimern Milch zu den Kälbern. Mit 23 arbeitet sie hier als Betriebshelferin und kommt immer dann auf Höfe, wenn jemand ausfällt. Heute steht die Ernte an. Dabei hat Anne ihren Vater Achim Bühler überzeugt, mitzukommen. Der Landwirtschaftsmeister erkrankt an Depressionen, als Anne noch ein Kind ist.
1: Wenn man so sieht, was so alles ansteht und was alles gemacht werden muss, ist manchmal auch der Berg ein bisschen zu groß, wo man dann halt nicht so rauskommt.
2: Wegen seiner Depression musste Achim inzwischen seinen eigenen Milchviehbetrieb aufgeben.
1: Mein Vater brennt für den Beruf. Da habe ich es mir auch abgeguckt und wollte schon, seit ich Kind bin, nichts anderes machen, weil ich das eben immer gesehen habe und der mein größtes Vorbild ist. Und das hat mich schon auch getroffen.
2: Seine große Leidenschaft, die Landwirtschaft aber, hat ihn nie losgelassen. Nur bremst ihn seine Krankheit oft aus, erzählt Achim Bühler.
3: Da fällt einem alles schwer. Also da ist bloße Aufstehen schon schwer morgens.
2: Achim Bühler ist nicht der Einzige in der Branche, der psychisch erkrankt ist. Mit fatalen Folgen. In Bayern nimmt sich durchschnittlich ein Landwirt in der Woche das Leben, zeigt die polizeiliche Kriminalstatistik Bayern. Warum die Arbeit auf dem Hof psychisch so belastend sein kann, zeigt auch Achims Geschichte. Eigentlich plant er vor etwa 10 Jahren gemeinsam mit seinem Bruder, den elterlichen Betrieb und den Nachbarhof zusammenzuführen. Doch dann steigt sein Bruder plötzlich aus der Landwirtschaft aus. Achim übernimmt beide Betriebe und muss größer bauen, damit sich die Investition überhaupt rechnet. Doch er übernimmt sich. Der finanzielle Druck wächst, gleichzeitig arbeitet Achim immer mehr.
4: Wenn du eigentlich so permanent in der Überlastung bist, ist das Schlimme. Und das ist, glaube ich, in der Landwirtschaft oft der Fall. Du hast keine Zeit mehr, um zu überlegen, ob das noch alles richtig ist und Sinn macht, was du machst.
2: Arbeitsüberlastung ist ein häufiger Grund, warum Landwirte psychisch erkranken, weiß Karin Hendricks. Sie ist Fachärztin für Psychiatrie und Psychotherapie und ist täglich in Kontakt mit betroffenen Landwirten.
5: Ständig Arbeit, Arbeit, Arbeit. Und das ist wirklich ein Thema immer wieder. Wie viel Selbstfürsorge gibt es denn überhaupt noch?
2: Beratungsstellen berichten, psychische Belastungen werden immer häufiger zum Thema. Wie viele Landwirte erkranken, ist allerdings unklar. Bisher fehlen verlässliche Zahlen, bemängelt Karin Hendricks.
5: Zahlen gehören her und ich hoffe, dass es irgendwann auch Zahlen gibt, wo dann auch ein Handlungsbedarf für Kassen, für die Politik und für Einrichtungen daraus abgeleitet werden kann. Ich denke, dass es gerade schon genügend Landwirte gibt, die aufhören.
2: Das Bayerische Landwirtschaftsministerium stellt eine eigene Studie vorerst zurück und verweist auf den Bund. Der soll im Herbst einen ersten Zwischenbericht zu dem Thema vorlegen. Für Achim war es der einzige Weg, seinen Betrieb aufzugeben.
4: Ich würde sagen, schon nach 1-2 Tagen war das noch halt einfach so, diese Last war weg. Es war unendlich leicht, dann endlich die Verantwortung wegzuhaben.
2: Heute begleitet er seine Tochter, die als Betriebshelferin arbeitet. Und hilft bei der Ernte, ganz ohne Verantwortung.
0: Depression bei Landwirten. Unsere Autorin Eva Münch hat darüber einen Film gedreht. Wir haben uns gefragt, wie ist sie überhaupt auf das Thema gestoßen? Also haben wir Eva Münch gefragt.
2: Ja, ein Landwirt hat uns darauf hingewiesen. Also eine Kollegin war vor einem halben Jahr circa auf einem landwirtschaftlichen Betrieb und hat dort mit einem Landwirt gesprochen, der viel auf Milchviehbetriebe fährt und dort mit Landwirten spricht und hat uns gesagt, dass psychische Belastungen dort immer mehr als Thema aufploppen. Und das fanden wir interessant, haben mit Beratungsstellen gesprochen und die haben uns das gleich gesagt, also dass immer mehr Landwirte anrufen deswegen. Es gibt aber kaum Zahlen dazu, also wie viele Landwirte tatsächlich unter Depression leiden, konnten wir nicht rausfinden. Nur für Österreich gibt es eine Studie und die zeigt, dass Landwirte deutlich überdurchschnittlich darunter leiden. Und was es auch gibt, ist die polizeiliche Kriminalstatistik in Bayern, die erfasst die Suizide nach Berufsgruppen. Und so konnten wir herausfinden, dass ein Landwirt in der Woche in Bayern Suizid begeht. Das ist mindestens doppelt so oft wie in der Allgemeinbevölkerung. Also Landwirte sind überdurchschnittlich suizidgefährdet. Die Zahlen fanden wir ziemlich alarmierend und wollten herausfinden, warum das so ist und mit Landwirten sprechen, die psychisch erkrankt sind.
0: Ja, aber es redet niemand gerne über psychische Krankheiten. Wie habt ihr denn dann Menschen gefunden, die bereit waren, öffentlich zu erzählen?
2: Also es war die schwierigste Betroffenenrecherche, die ich je hatte. Wir haben eigentlich alle Beratungsstellen in Bayern abgeklappert, aber niemand konnte uns jemanden zur Verfügung stellen, weil die Angst vor Stigmatisierung riesig ist, die Scham ist auch noch riesig und es ist auch so, dass Landwirte reale Nachteile befürchten, wie dass sie zum Beispiel keine Pächter mehr finden. Und so haben wir 2 Monate lang gesucht, in Bayern niemanden gefunden, bis dann am Ende der entscheidende Kontakt vom Maschinenring kam. Und so ging es dann nach Baden-Württemberg, weil wir da mit Leuten sprechen konnten.
0: Ja, finden ist allerdings eine Sache, Eva, die Menschen zu überzeugen, dass sie sich am Ende sogar filmen lassen, eine ganz andere. Wie habt ihr das hinbekommen?
2: Ja, der erste Kontakt war Ulrich Kober. Ulrich wohnt im Schwarzwald und er war sehr offen. Er hat uns angerufen, hat gesagt, kommt doch einfach mal vorbei. Aber ich will euch erstmal kennenlernen. Und so haben wir uns dann auch viel Zeit genommen, um ihn kennenzulernen. Wir haben 2 Tage Vorgespräch geführt. Das ist nicht üblich, aber das braucht bei so einem Thema. Also es braucht einfach viel Vertrauen. Und am Ende war dann klar, er spricht sehr gerne mit uns über das Thema und war auch im Laufe des Interviews dann sehr ehrlich. Also der Hof von Ulrich wirkt sehr aufgeräumt, sehr modern. Das ist ein Legehennenbetrieb. Die sind Direktvermarkter, das heißt, die vermarkten ihre Produkte direkt auf dem Hof. Und Ulrich ist der Betriebsleiter. Also er hat sich selber als den Manager bezeichnet, der die Fäden in der Hand hält. Und ich würde sagen, er ist ein sehr umsichtiger Mensch, ein sehr bedachter Mensch, der sehr viel Wert auch darauf gelegt hat, wie wir auf seine Erzählungen reagieren. Und gleichzeitig sagt er, dass das auch von seiner Krankheitsgeschichte kommt. Also, dass er quasi durch seine Krankheit auch Empathie gelernt hat, sich selber kennenzulernen, aber auch eben das Umfeld. Und er ist aber auch jemand, und das fand ich spannend, der recht optimistisch und auch konstruktiv ist. Also der sagt, er ist sehr dankbar für seine Krankheitsgeschichte, weil er sehr viel mitgenommen hat.
0: Aber Eva, lass uns noch mal ein bisschen darüber reden, warum die Landwirte eigentlich stärker belastet sind als andere Berufsgruppen. Lässt sich das überhaupt pauschal beantworten?
2: Also wir haben viel über Ulrichs Geschichte verstanden, deswegen würde ich die auch hier mal größer erzählen. Ulrich wächst selbst auf einem jahrhundertealten Betrieb auf und er hilft dort schon als kleiner Junge mit und sein Vater sieht ihn eigentlich nur als Arbeitskraft.
6: Und wir Kinder waren bei ihm nichts wert. Wenn bei uns einer drunter gekommen ist, das hat ihn eigentlich gar nicht interessiert. Das Einzige war die Arbeitskraft weg, aber sonst war er war kein Mensch, der viel Sympathie gehabt hat.
2: Er leidet insgesamt sehr unter seinem Vater und er lässt ihm auch immer wieder spüren, der Vater, was er von Ulrich hält. Es gibt eine Geschichte, die für Ulrich sehr prägend war, und zwar ein Unfall. Eine Situation, in der er seinen Vater rückwärts einweisen sollte. Der fährt mit einem Anhänger in die Scheune ein und Ulrich gibt ihm Handzeichen. Und er läuft dabei rückwärts und er läuft rückwärts und er läuft rückwärts, bis es nicht mehr geht und er in ein Loch reinfällt.
6: Und dann bin ich da rückwärts runtergefallen, so circa 3 Meter und auf den Betonboden runtergefallen. Also das hätte gereicht zum Rücken kaputt hauen. Ich habe zwar, das Blut laufen gespürt, aber ich konnte es ja nicht angucken.
2: Der erste Gedanke, den Ulrich hat, ist, dass er sofort wieder weiterarbeiten muss, dass er aus diesem Loch raus muss. Und so läuft er hoch unter Schmerzen durch den Stall durch und kommt wieder nach vorne zu seinem Vater und steht eben plötzlich vor seinem Vater.
6: Und bin da raufgekommen. Das Einzige, was ich zusammengeschissen worden bin, war, dass ich nicht mehr da gestanden habe und nicht aufgepasst habe. Was mit mir war, hat ihn gar nicht interessiert. Ich war zu blöd zum Aufpassen und das ist doch mein Problem.
2: So bekommt Ulrich beigebracht, dass er nur was wert ist, wenn er arbeitet. Und er ist damit nicht allein in der Branche. Landwirte lernen oft, dass ihr Selbstwert nur von der Arbeit abhängt, dass sie nur was wert sind, wenn sie arbeiten. Und es ist ein Glaubenssatz, der auch bei Ulrich tief hängt und der ihm dann später zum Verhängnis wird.
0: Jetzt hast du uns vorhin erzählt, dass Ulrich seinen Betrieb umgestellt hat. Bedeutet das, er macht genauso weiter, obwohl er vom Vater so schlecht behandelt wird?
2: Ja, muss er eigentlich. Also der Betrieb seiner Familie existiert seit dem 15. Jahrhundert. Und da ist klar, dass es eine Nachfolge braucht. Und Ulrich arbeitet, bis er 23 ist, erstmal auf einem anderen Betrieb. Doch dann wird sein Vater krank.
6: Und dann hat meine Familie auf meine Eingeschwätten und gesagt, übernimm du den Hof. Also, dass wir uns da richtig verstehen, ich mache der Familie keinen Vorwurf. Den Betrieb weiter zu erhalten, war einfach auch Aufgabe von der Familie. Und von dem her war das eigentlich lange Zeit eigentlich immer mehr für andere, das zu machen, wie für mich selber.
2: Und so geht es vielen Landwirten. Also viele Landwirte entscheiden sich nicht aktiv für den Hof, sondern es braucht einfach eine Nachfolge. Und bei Ulrich ist es so, dass er den Hof übernehmen muss. Er pachtet ihn erstmal, der ist ziemlich heruntergewirtschaftet und er muss ihn modernisieren. Doch das findet sein Vater nicht so gut und verklagt ihn.
6: Wenn du so Mitte 20 bist, dann sollst du eigentlich einen Vater haben, der dich unterstützt. Und nicht mit allem, was du machst, sagt, hey, das ist alles blöd und falsch und total daneben und ich krieg dich wieder weg.
2: Insgesamt entsteht so ein Generationenkonflikt, der für Ulrich enorm belastend ist.
0: Also ich kann mir vorstellen, es ist auf anderen Höfen vielleicht nicht ganz so krass, aber dieser Generationenkonflikt in der Landwirtschaft, der ist schon typisch, richtig?
2: Ja, das ist ein großes Thema. Das sagt auch Karin Hendricks. Sie ist Fachärztin für Psychiatrie und Psychotherapie und betreut täglich Landwirte.
5: Ich glaube, das liegt schon an der einzigartigen Situation. Es gibt keine andere Berufsgruppe, wo mehrere Generationen auf so engem Platz zusammenwohnen, wo vielleicht noch nicht mal eine richtige Abgrenzung der Wohnungen ist.
2: Und das spürt man bei Ulrich sehr. Also die Erfahrungen, die er macht in der Erziehung, auch in der Kindheit und später dann bei der Hofübernahme, die prägen ihn bis heute und führen zu großen Belastungen. Und später führt es dann zu einem Zusammenbruch. Und da spricht Ulrich ziemlich offen und ehrlich auch in unserem Film darüber.
0: Eva, lass es uns nochmal zusammenfassen. Wir haben jetzt den Generationenkonflikt. Dann haben wir viel Arbeit und große Verantwortung. Sind das die wichtigsten Faktoren, die die Landwirte am Ende so auslaugen?
2: Das sind auch Gründe. Es gibt nicht den einen Grund, warum Landwirte so oft psychisch erkranken. Oft ist es ein Zusammenspiel. Aber die Geschichten dahinter sind sehr individuell. Was man sagen kann, ist, dass die Belastungen strukturell sind. Also man hat Generationenkonflikte, man hat Verantwortung. Was man aber auch hat, ist Arbeitsüberlastung. Landwirte arbeiten sehr, sehr viel und oft reicht's nicht. Finanzieller Druck ist auch ein Grund. Das versteht man dann auch bei uns im Film. Also wir haben das bei Arne und Achim im Beitrag zuvor schon gehört und wir können das da sehr nah erleben, wie das bei denen läuft.
0: Und bei Ulrich, ich glaube, so viel kann man verraten, läuft es inzwischen besser. Er kann ja seine Geschichte auch erzählen, aber wie hat er das geschafft?
2: Das war ein langer Weg. Er musste in die Psychiatrie, war dort einige Wochen. Allerdings sagt er, und er betont es immer wieder, dass ihm sein Umfeld total geholfen hat. Also, dass er Menschen hatte, die ihm gesagt haben, dass sie ihm wichtig seien und dass sie ihm auch wichtig seien, wenn er mal nicht arbeitet. Und so hat er es dann Stück für Stück rausgeschafft und auch so rausgeschafft, dass er heute wieder mit seinem Betrieb weitermachen kann.
0: Wenn sich jetzt jemand wiedererkennt in Ulrichs Geschichte oder auch in der Geschichte von Achim, die wir vorhin erzählt haben, wo finden Landwirte Hilfe?
2: Es gibt einige Angebote mittlerweile, wo sich Landwirte Hilfe suchen können. Das eine ist das Krisentelefon der Sozialversicherung für Landwirtschaft, Forsten und Gartenbau. Die sind durchgängig erreichbar bei Krisen. Deren Telefonnummer steht auch auf der Webseite. Was es auch gibt, ist die bäuerliche Familienberatung. Da sitzen Landwirtinnen und Landwirte, die sich sehr gut auskennen. Genauso wie beim Montagstelefon des Bayerischen Bauernverbands. Da kann man sich montags melden, wenn man Krisen hat. Und bei Landwirten ist es oft so, dass sie dazu tendieren, zu spät zu kommen. Und da kann ich nur sagen, lieber zu früh kommen, weil dann ist auch der Heilungsprozess insgesamt kürzer.
0: Und bei der Telefonseelsorge, da kann man natürlich auch immer anrufen, wenn man jemanden zum Reden braucht. Vielen Dank, Eva Münch. Den Film von Eva Münch über Depressionen bei Landwirten können Sie morgen um 19 Uhr in Unser Land im BR Fernsehen anschauen oder natürlich in der ARD Mediathek. Und das ist einer der jüngeren Songs von Leonard Cohen, entstanden 2014, 2 Jahre vor seinem Tod. Almost Like the Blues.

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12: Das war der Vormittag auf Bayern 2 mit Ulrike Ostner. Aber mein Kollege Florian Barnickel ist schon hier neben mir im Studio fürs Tagesgespräch. Florian, wir haben heute um 9 Uhr angefangen, darüber zu reden, warum die Geburtenrate sinkt. Und ihr greift das Thema wunderbar auf gleich.
13: So ist es. Wir fragen nach, ob die Leute das nachvollziehen können. Ich weiß, es ist eine sehr persönliche Frage, zu fragen, ob man Kinder möchte oder nicht. Aber die Frage stellt sich im Leben eigentlich fast jeder. Wir wollen heute mit Ihnen darüber diskutieren. Sie können bei uns anrufen, ob Sie das verstehen können, dass Leute weniger Kinder in die Welt setzen wollen. Die Nummer ist die 0800 94 95 95 5. Ich freue mich auf eine schöne Stunde Diskussion.
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14: Um 12 Uhr mit Inka Kübel. Mit der deutschen Wirtschaft geht es wohl stärker bergauf als bisher angenommen. Das zeigen neue Zahlen mehrerer Forschungsinstitute. So rechnet zum Beispiel das Münchner IFO-Institut heuer mit einem Wachstum von 1,4%. In der vorherigen Prognose im Sommer war es nur gut halb so viel. Im nächsten Jahr soll die Wirtschaft um 1% zulegen. Mehr dazu von Christine Bergmann.
15: Das Wachstum wird vor allem von zwei Faktoren angetrieben, den staatlichen Investitionen und einer steigenden Nachfrage aus dem Ausland, vor allem aus EU-Ländern und den USA. Wenige Impulse kommen dagegen vom Konsum. Der dürfte nach Ansicht des IFO-Instituts noch zurückhaltend bleiben. Vor allem die steigenden Preise dämpften hier die Nachfrage.
14: Die Brandsatzattacke auf das Münchner Rüstungsunternehmen Rode und Schwarz ist offenbar politisch motiviert gewesen. Davon gehen inzwischen die Ermittler aus. Deshalb haben das Landeskriminalamt und die Münchner Generalstaatsanwaltschaft den Fall übernommen. In der Nacht waren aus einem Auto heraus Brandsätze Richtung eines Gebäudes von Rode und Schwarz geworfen worden. Zwei Verdächtige wurden später festgenommen, bulgarische Staatsbürger, eine Frau und ein Mann. Nicht nur Deutschland ist mutmaßlich schon wiederholt Ziel russischer Sabotage geworden. Auch andere EU-Staaten sind damit konfrontiert, etwa unser Nachbar Dänemark. Der dortige Geheimdienst hat konkrete Hinweise auf Anschlagspläne, wie der Chef der Spionageabwehr in einem Interview sagte, Arne Bartram.
16: Ziel der Sabotage soll vor allem die dänische Rüstungsindustrie sein, insbesondere Unternehmen, die Waffen und Ähnliches für die Ukraine herstellen. Der dänische Geheimdienst geht davon aus, dass Russland unter anderem Brandstiftungen plant. Das Hauptziel sei, Lieferungen an die Ukraine zu stoppen. Gleichzeitig solle Angst verbreitet werden, damit Dänemark die Unterstützung für die Ukraine zurückfährt. Normalerweise äußert sich der Geheimdienst PET nicht zu Sabotageplänen. In diesem Fall sei die Auswahl der Ziele und die Vorbereitungen aber so konkret, dass man die Öffentlichkeit warnen wolle.
14: Die Weltwetterorganisation warnt vor einem sehr starken El Niño. Die Welt müsse sich in den kommenden Monaten auf regional extreme Hitze, Dürren und Überschwemmungen einstellen, heißt es. El Niño gilt als ein natürliches Phänomen, das durch ungewöhnlich warmes Wasser im tropischen Pazifik ausgelöst wird. Es verändert zusätzlich zur menschengemachten Klimakrise weltweit die Wetterbedingungen und verstärkt die globale Erwärmung. In Frankens Weinbergen beginnt in einer Stunde offiziell die Traubenernte für Silvaner, Riesling und Müller-Thurgau. Der Startschuss für die Hauptweinlese fällt in Iphofen im Kreis Kitzingen. Mit dabei sind Bundeslandwirtschaftsminister Rainer und seine bayerische Kollegin Karneber. Sie werden auch wieder mit den Problemen der Weinbauern konfrontiert werden, wie etwa sinkender Alkoholkonsum und steigende Kosten durch Sprit und höheren Mindestlohn. Das Wetter in Bayern teils noch sonnig, von Nordwesten her aber immer mehr Wolken und später örtlich Regen, bei 20 bis 26 Grad wieder recht windig. In der Nacht dann meist trocken, bei 18 bis 12 Grad. Morgen teils wolkig, teils sonnig, vor allem Richtung Alpen klar, 24 bis 31 Grad. Am Samstag erst regnerisch, dann von Norden her freundlicher, am Sonntag meist sonnig und wieder kühler. Es ist 12.03 Uhr. Die Verkehrsmeldungen: A3 Nürnberg Richtung Passau zwischen Schwarzach und Hengersberg, 7 Kilometer stockender Verkehr. Und weiter Richtung Linz zwischen Passau Mitte und Pocking, 7 Kilometer stockender Verkehr. Und A8 München Richtung Salzburg zwischen Taufkirchen Ost und Holzkirchen, stockender Verkehr wegen Bauarbeiten. Soweit die Verkehrsmeldungen.
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13: Hallo, herzlich willkommen zu unserer Sendung hier auf Bayern 2 und ARD Alpha. Ich weiß, es ist eine sehr, sehr private Frage, ich will sie Ihnen aber trotzdem stellen. Wollen Sie eigentlich Kinder? Wollen Sie Eltern werden? Es gibt wenige Fragen, die einen Menschen in seinem Leben so sehr umtreiben, und laut aktuellen Zahlen beantworten diese Frage immer mehr junge Menschen mit Nein. Und das zum ersten Mal seit vielen Jahren. Ein Grund dafür, das legt eine aktuelle Studie nahe, könnte die zunehmende Angst vor der Zukunft sein. Lieber kein Kind in die Welt setzen, wenn Kriege zunehmen, unsere Demokratie gefährdet ist und auch die Klimakrise immer spürbarer wird. Es gibt aber auch viele, die sich Kinder wünschen, das aber dann bewusst überhaupt nicht umsetzen, denn wie gründet man denn eigentlich eine Familie, wenn die Wohnung zu zweit schon viel zu klein ist und auch viel zu teuer ist und wenn der Kita-Platz auch gar nicht mal so sicher ist? Können Sie das nachvollziehen? Hätten Sie vielleicht auch nie den Wunsch nach Kindern oder hat sich Ihr Blick auf das Thema Kinderkriegen in den letzten Jahren verändert? Und wenn Sie Kinder haben, hatten Sie Angst und wie haben Sie sie überwunden? Über all das wollen wir heute mit Ihnen sprechen.
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13: Unser Thema heute: bewusst kinderlos. In unsicheren Zeiten können Sie das nachvollziehen. Sagen Sie es uns, rufen Sie uns an. Die Nummer ist die 0800 94 95 95 5. Ich wiederhole es nochmal, es ist die 0800 94 95 95 5. Dann kommen Sie ganz leicht zu uns und vor allem kostenfrei ins Bayern 2 Studio. Und Sie können uns auch eine Sprachnachricht schicken. Die spielen wir hier sehr, sehr gerne ab. Wie das Ganze funktioniert, das erfahren Sie auf bayern2.de. Und Sie können sich orientieren an Anna 36. Die hat uns nämlich schon eine Sprachnachricht geschickt, bevor die Sendung losgegangen ist. Die hören wir uns ganz schnell an.
2: Ich habe nach unserem ersten Kind schnell entschieden, dass ich kein Kind mehr in die Welt setzen will, aufgrund dessen, was einfach so in der Welt geschieht. Und wir haben uns dann dazu entschieden, dass das Kind 2 und 3 Pflegekinder sind und sind damit sehr, sehr glücklich. Und gleichzeitig hoffe ich, dass ich ihnen alles mitgeben kann, was sie für die Zukunft brauchen und sie insbesondere vor der rechten Hetze einfach auch schützen kann, was ich zunehmend merke, dass echt eine krasse Herausforderung ist.
13: Und diese Sprachnachricht wollen wir direkt mit unserem ersten Anrufer besprechen. Das ist Martin Häusler. Ich kann dazu sagen, er hat schon mal beim Bayern 2 Tagesgespräch mitgemacht und hat da schon erwähnt, dass ihn das Thema sehr beschäftigt. Deswegen haben wir ihn einfach für die heutige Sendung nochmal kontaktiert. Hallo, Herr Häusler.
3: Ja, hallo.
13: Haben Sie die Sprachnachricht von der Anna gehört? Können Sie das nachvollziehen, dass sie quasi gesagt hat, okay, ich...
3: Die Sprachnachricht habe ich gehört, ja, und ich kann das sehr gut nachvollziehen. Wir haben jetzt selber seit 3 Monaten 2 Kinder, also der Große ist jetzt fast 3 und die Kleine eben ganz frisch geboren. Und ja, das Thema rechte Hetze oder allgemein dieser, ich sag mal, Rechtsdrall, der uns in Deutschland hier immer mehr zu schaffen macht, der beschäftigt mich schon auch ganz stark und ich finde den Ansatz auch ganz toll zu sagen, Pflegekinder, sich um Pflegekinder zu kümmern. Ja, wir haben jetzt 2 Kinder und was ich dazu sagen kann, ist mit der Geburt eigentlich vom ersten Kind und auch in den ersten Monaten diese große Liebe, die man dann plötzlich in sich spürt für dieses Kind, die hat bei mir einfach auch eine ganz, ganz große Zuversicht irgendwie erzeugt, dass dass wir es schon alles irgendwie hinkriegen werden. Und ganz blöd gesagt, ich habe gestern Abend noch mit meiner Frau über das Thema gesprochen. Wir können ja das Kinderkriegen nicht den Rechten überlassen, sondern wir können diese Demokratie ja nur erhalten, wenn wir auch Kinder bekommen und die so zu guten demokratisch geprägten Menschen erziehen oder das zumindest versuchen und denen einfach Werte mitgeben, die uns heute wichtig sind.
13: Das ist ein ganz, ganz wichtiger Ansatz, den auch ganz viele verfolgen und sagen, okay, na gut, wenn ich Kinder in die Welt setze, dann klar, können die Welt auch besser machen, wenn ich sage, ich habe Angst davor, dass die Welt zu einem schlechteren Ort wird. Dieses Thema erodierende Demokratie und irgendwie die Angst davor, dass vielleicht rechtsextreme Kräfte die Demokratie zerstören, das ist auch ein ganz, ganz großer Punkt, weswegen Menschen immer weniger Kinder kriegen wollen. Das sind die aktuellen Zahlen, die gestern auch viel durch die Medien gegangen sind, von einer Studie, die jetzt aktuell quasi diese Zahlen erhoben hat. Gibt es noch andere Gründe bei Ihnen? Also ne, ich habe es ja vorhin in der Anmoderation ganz kurz erwähnt, also auch die Angst davor, sich vielleicht eine Wohnung nicht mehr leisten zu können. Kita-Plätze, haben Sie über sowas auch nachgedacht und wie sind Sie mit der Angst umgegangen?
3: Also sowas spielt natürlich eine Rolle und ich muss an der Stelle sagen, dass wir das große Glück haben, dass wir aufgrund von finanzieller Hilfe meiner Eltern uns ein kleines Rhein-Mittelhaus kaufen konnten, was heutzutage ja wirklich für viele Menschen sehr, sehr schwierig ist. Und ich habe mit Kindern gemerkt, wie unheimlich wertvoll das ist, auch ein eigenes Stückchen Grün zu haben, einen eigenen Garten, wo man unkompliziert ins Freie kann. Das war sicherlich auch in der Corona-Zeit noch ein großes Thema. Und wenn wir von meinen Eltern eben diese Unterstützung nicht bekommen hätten, dann würden heutzutage wahrscheinlich auch in einer Zwei- oder Drei-Zimmer-Wohnung wohnen, weil wir die Miete sonst einfach eine höhere Miete nicht stemmen könnten. Mhm. Und aus der Perspektive kann ich total gut verstehen, wenn man sagt,

0: gefragt, ob ich es verantworten kann, in so eine Welt überhaupt Kinder zu bringen. Ich habe trotzdem welche bekommen, aber ich mache mir Sorgen. Nachdem es mehr Menschen auf der Erde gibt, als gut für sie ist, kann ich jeden jungen Menschen verstehen, der mit diesem gesamten Ausblick kinderlos bleiben möchte. Haben Sie denn auch in Ihrem Umfeld, Herr Häusler, Paare oder ja, Freunde, die deshalb keine Kinder bekommen?
1: Viele von meinen Freunden sind tatsächlich noch im Studium und haben auch deshalb noch keine Kinder bekommen oder ja, sagen, es ist jetzt noch nicht der richtige Zeitpunkt. Stichwort Karriere oder vielleicht nochmal eine berufliche Veränderung und man muss sich erst irgendwie beruflich festigen und ja, solide Verhältnisse schaffen. Das spielt sicher nicht eine große Rolle. Was ich dazu auch noch sagen wollte, ist, wir sind hier in Deutschland auch tendenziell, meckern wir schon auch auf einem sehr, sehr hohen Niveau, weil, also ich bin in meiner Jugend auch viel gereist, ohne Kinder, auch durch Länder, die einfach sehr, sehr arm sind. Und da bekommen die Leute ja auch noch Kinder unter ganz anderen Umständen als hier. Und gut, aus meiner Warte, ich habe das Gefühl, auch sehr privilegiert zu sein. Trotzdem gibt es ganz, ganz, ganz, ganz widrige Umstände, unter denen Kinder auch groß werden. Und das darf man nicht vergessen, wenn wir hier in Deutschland sagen, es wird alles immer schlimmer und alles immer schlechter.
0: Das stimmt. Wir negieren natürlich auch immer, dass wir in einer Gesellschaft leben, die immer weiteren Fortschritt erlebt, die immer bessere medizinische Versorgung hat. Das ist auch ein Grund quasi, dass unsere Bevölkerung gar nicht so krass schrumpft auf der Welt, sondern immer weiter wächst, dass immer weniger Kinder auch sterben und dass Menschen immer, immer älter werden. Das dürfen wir nicht vergessen. Also die Welt wirkt für uns vielleicht immer ein bisschen schlechter, aber sie wird an sich immer, immer besser. Herr Häusler, bleiben Sie noch ein bisschen bei uns. Ich würde direkt zu unserer heutigen Gästin übergehen, die wir eingeladen haben. Es ist Verena Brunschweiger. Sie ist Aktivistin und Autorin zum Thema kinderfreies Leben. Hallo, schön, dass Sie da sind.
2: Hallo, vielen Dank für die Einladung.
0: Ich habe kinderfreies Leben ganz bewusst gesagt, weil das auch ein Begriff ist, den Sie ganz bewusst verwenden. Warum sagen Sie denn kinderfreies Leben und nicht kinderloses Leben?
2: Das ist schon eine Differenzierung, die sich eben eingebürgert hat, mittlerweile auch bei uns. Kommt aus dem angloamerikanischen Raum, ursprünglich Child-Free, noch Child-Less, weil ja schon betont werden muss, wenn man sich aktiv und bewusst gegen die eigenen Kinder entscheidet. Und Childless oder kinderlos ist dann meistens wirklich oft eher jemand, der sagt, ach, ich kann keine Kinder bekommen aus den und den Gründen, fehlender Partner, was weiß ich, Hormonstörungen etc. Und dann möchte ich mich ja natürlich schon davon abheben, weil gut, das ist ja dann auch sozusagen, ich möchte jetzt sagen, nichts Besonderes, aber ich möchte schon ja auch die selbstbewusste feministische Entscheidung dadurch betonen, indem man gerade als Frau, wo man noch viel mehr Druck hat in der Richtung, dann sagt, nein, ich möchte nicht Inkubator sein für rechte Parteien, fürs Patriarchat, ich möchte mich selbst entfalten und nebenbei bemerkt noch den besten Beitrag, den ich ja individuell leisten kann zum Umwelt- und Klimaschutz, nebenbei auch noch leisten.
0: Das heißt, Sie haben auch die Zahlen, die gestern von vielen Medien aufgegriffen wurden, vom Bundesinstitut für Bevölkerungsforschung, dass der Kinderwunsch nachlässt. Man muss sagen, er ist immer noch sehr hoch. Also fast über 90% der Menschen wünschen sich nach wie vor Kinder in Deutschland, aber er nimmt zum ersten Mal seit vielen Jahren ab. Und für Sie, sage ich mal, ist das ja wahrscheinlich einfach nur eine Bestätigung von dem, wie Sie sowieso auf dieses Thema blicken, oder?
2: Tatsächlich finde ich das vernünftig und rational und richtig und gut. Und mir fällt es ja allgemein auf, bei uns jeder jammert nonstop über die sinkenden Geburtenraten. Man muss auch schon mal darauf hinweisen, wir haben halt Weltüberlastungstag schon gehabt. Also das heißt, wir leben bereits auf Pump. Wir bräuchten aktuell 3 Erden, wir haben aber nur eine. Und mir fehlt halt schon mal wieder die altruistische Perspektive. Also was machen wir mit den Leuten im globalen Süden, denen wir die Ressourcen nehmen, denen wir 50 Grad bescheren und Hitze und Dürre. Vorhin war es ja gerade in den Nachrichten. Das war super Vorlage. Ich meine, wir erleben schon die von mir damals für 2040 prophezeiten Wasserkriege. Jetzt ist es 2026 und wir haben schon Dürre in allen möglichen Ländern, auch bei uns hier in Europa. Und die Kämpfe um Ressourcen werden ja zunehmen. Und dann muss man sich in der Tat fragen, was tue ich am neuen Kind mit dieser Welt an, wo es dann kämpfen muss um Wasser, das ist ja Wahnsinn. Oder auch B natürlich, was immer mein Fokus ist, der bei uns ein bisschen fehlt. Das ist in der angloamerikanischen Welt natürlich auch viel besser, dass ich sage, was tue ich eigentlich den Leuten an, die schon da sind. Der globale Süden badet ja den Klimawandel aus, den wir hier als viel

0: Konsumenten, die imitieren, was das Zeug hält, auch irgendwo produzieren. Und da möchte ich auch nicht dran schuld sein, dass das bei denen noch schlimmer wird. Und deswegen fand ich das gut mit Anna und den Pflegekindern. Das fand ich echt top. Das ist der Approach schlechthin. Ich sage ja auch immer, adopt, don't breed. bei Tieren und Menschen, wenn ich so eine furchtbare Sehnsucht habe nach kleinen Kümmerlingen, dann kann ich mich da austoben. Wir haben Heime für Tiere und Menschen, die sind voll. Ich habe auch gelesen, Adoption geht zurück. Ja, warum? Wegen Fertilitätskapitalismus, weil es müssen ja schon die eigenen schönen blauen Augen sein. Das finde ich ein bisschen narzisstisch, problematisch, absolut. Und insofern finde ich die Sache mit Pflege- oder Adoptionskindern oder halt Tieren aus dem Heim, aus dem Shelter etc. eigentlich eine wunderbare Sache.
1: Das gebe ich direkt an unsere nächste Anruferin weiter. Das ist Jutta Janek, die uns aus Mühltal angerufen hat. Hallo Frau Janek.
2: Ja, schönen guten Tag. Wie? Ja, das finde ich klasse mit den Kindern da aus dem Pflegeheim. Hatte ich mir auch vorgenommen. Ich hab mir damals beschlossen, keine Kinder zu kriegen, weil ich Kinder eben liebe. Ich liebe sehr Kinder. Genau wie Tiere, ich habe auch kein Haustier. Weil ich Tiere liebe, habe ich mir kein Haustier mehr angeschafft. Und das ist, ich habe mir vorgestellt, ich kriege dann ein Kind und es fragt mich dann eines Tages, wieso hast du mich eigentlich in diese Welt gesetzt? Du hast doch genau gewusst, wo es lang geht. Und damals war ja schon abzusehen, Umweltzerstörung und mit Atomkraft war es damals im vollen Gange. Und ich hatte Angst, da waren noch ganz viele, das kam so auf mit Magersucht. Ich habe dann gedacht, mein Kind wird dann vielleicht magersüchtig oder drogenabhängig oder was weiß ich. Und ich weiß auch nicht, es wird immer schlimmer, wie viel Ressourcen, das hat ja Sie vorhin schon angesprochen, nicht genau gehört, meine Vorgängerin, aber wie viel Ressourcen so ein Mensch verbraucht. Das fängt schon an, Neugeborenes, das wird in Windeln gepackt und ich glaube, die packen das immer länger in Windeln. Mit 4-5-Jährigen sehe ich hier manchmal mit Windeln rumlaufen, wie viel Plastikberge das gibt oder im Krankenhaus die Geburt, wie viel Plastikkanülen da angeschlossen werden und wieder weggeschmissen werden und das Essen in Plastik verpackt, was die Mutter da zu sich nehmen muss, weil es nichts anderes gibt. Und also das wird immer schlimmer und von daher finde ich das gar nicht so schlecht. Außerdem denke ich mir, es gibt viele Leute, die Kinder wollen, trotz alledem, die können keine kriegen, weil sie ihr Leben lang aus Plastikflaschen getrunken haben. Das gibt hormonähnliche Stoffe ab an den Inhalt und macht auch unter Umständen unfruchtbar. Oder ja, die haben ihre Handys, die damals bestimmt gestrahlt haben, zu nah an ihren
1: Genau, es gibt viele,
2: Boden
1: gibt viele
2: getragen, also was weiß ich. Und
1: gibt viele Gründe, ja, warum man, wie man auch unfruchtbar werden kann. Ich muss einmal dazu sagen, wenn wir natürlich jetzt, ne, weil das Argument immer wieder kommt und auch Sie, Frau Bunschweiger, das ja auch immer wieder anführen, dass quasi Kinder den Planeten noch weiter zerstören, würden wir jetzt einen Kinderstopp einführen, dann würde man erst 2100 einen Unterschied von ungefähr 0,5, 0,6 Grad in der Erderwärmung bemerken. Das ist natürlich ein Faktor, aber man darf jetzt auch nicht sich der Illusion hingeben, dass wenn wir quasi jetzt keine Kinder mehr bekommen, plötzlich der Klimawandel gestoppt ist. Da zählen noch ganz, ganz viele andere Faktoren dazu.
0: Ja, das ist mir natürlich bewusst. Also das ist schon klar.
1: Genau, aber es ist
0: mir
1: natürlich
0: auch schon eben vor Jahren gesagt worden von Greenpeace und so, ah ja, Spaß, das ist eh schon alles zu spät sozusagen. Das finde ich erst eine krasse Haltung, ehrlich gesagt. Also ich finde es eher umso wichtiger und dringlicher. Und dann vielleicht auch von mir ist dann nehmen Sie halt die andere Perspektive. Ich bin ja immer mindestens zwei Seiten unterwegs. Was erlebt denn dann dieses Kind, wenn eh schon alles im Eimer ist, wie gerade die Anruferin betont hat? Mhm. Also ich finde das furchtbar, wenn ich schuld wäre daran, dass da eine Person da ist, die 100 Jahre alt wird, auf irgendwelchen Müllbergen hockt, mit anderen ums Wasser streitet. Also das ist doch kein Leben.
1: Ja, die Person und hat natürlich, das Kind hat natürlich vielleicht trotzdem ein schönes Leben. Es ist natürlich auch, sag ich mal, das jetzt von vornherein zu bestimmen und zu sagen, ah, das Kind wird ein schlechtes Leben haben, kann man natürlich auch nicht 100% mit Sicherheit behaupten. Aber ich verstehe den Punkt. Ich würde gerne Klaus Herrmann dazu holen. Aus Eichenau hat er uns angerufen. Wie sehen Sie das? Können Sie die Haltung verstehen von Frau Brunschweiger und von der Anruferin davor? Von der
3: Frau Janik? Grüß Gott an alle, die hier dabei sind. Ich bin da wesentlich optimistischer. Ich wurde 1937 geboren, also ich werde demnächst 90 Jahre alt. Und das war in einer Zeit, da waren wir mitten im Dritten Reich. Und es war auch absehbar, dass ein Krieg kommen wird. Und eigentlich wollte mein Vater damals auch kein Kind, aber es ist wohl einfach passiert. Und ich bin so froh, dass es so ist. Ich habe ein angenehmes Leben hinter mir. Ich bin also kein Millionär geworden, aber ich habe ein angenehmes Leben hinter mir. Ich habe zwei Söhne, ich habe zwei Schwiegertöchter, ich habe drei Enkelkinder und das macht mich einfach froh.
1: Was gibt es Ihnen an Lebensfreude?
3: Können Sie das beschreiben? Gibt mir an Lebensfreude umso mehr, als meine Frau vor ein paar Jahren gestorben ist. Mhm. Und ich bin dadurch nicht allein. Das hört sich jetzt vielleicht alles ein bisschen egoistisch an. Aber es ist einfach so und es war auch von Anfang an so. Kinder machen Freude, wenn man es richtig anstellt.
1: Da möchte ich direkt Johann Grohmann dazu holen, der uns aus Regen angerufen hat. Hallo.
4: Ja, hallo, guten Tag.
3: Grüß Gott. Ich grüße die Oberpfalz. Niederbayern, Entschuldigung. Niederbayern, ja.
4: Ich habe nur einen kurzen Kommentar. Ich habe jetzt euer Tagesgespräch hier teilweise mitgehört und habe selber drei Kinder und möchte hier nur anmerken, wenn hier Leute keine Kinder aus Kostengründen bekommen wollen, ist es vielleicht aus heutiger Sicht zu kurz gedacht. Denn jeder wird älter und was macht man im Seniorenalter mit 60, 70, 80 Jahren, wenn man niemanden hat, an den man sich wenden kann oder der sich um einen kümmern kann, dann ist das Kostenthema ja plötzlich auch wieder da.
1: Das
4: wäre der einzige Gedanke jetzt hier mal so, den ich dazu
1: beisteuern möchte. Ist ein total verständlicher Gedanke, Herr Grohmann. Frau Brunschweiger, wie sehen Sie das denn? Machen Sie sich manchmal Gedanken über über sich selbst im Alter und wie das mal werden wird und wenn Sie vielleicht keine Kinder haben?
0: Der Diskurs ja schon ziemlich weiter. Man weiß ja, dass es alternative WGs und Wohn- und Lebensformen gibt und geben wird. Und tatsächlich ja auch mit der Zuwanderung, zu der wir im Prinzip verpflichtet sind moralisch, haben wir dann immer A, ausreichend Leute, B, dann die KI, die alles übernimmt, Pflegeroboter, das wird dann auch Alltag sein. Und vor allen Dingen, ich war auch mal für ein anderes Buchprojekt hier in Regensburg in einem Altenheim recherchieren und habe gesagt, ich möchte zuerst mit den Leuten ohne Kinder reden. Dann hieß es, ja, gleich Stufe 2, weil hier haben alle Kinder. Und die saßen alle einsam im Heim rum und ich habe mich gefragt, ach so, und deswegen haben es die Kinder. Mhm. Also das ist halt nicht unbedingt das, was man so bestätigen kann.
1: Herr Grohmann, was sagen Sie, wenn Sie das hören?
4: Es gibt sicherlich auch Senioren, die dann in den Altenheimen sind, aber fahren Sie mal raus aufs Land, wie viele das hier auch von den Senioren bis zum letzten Tag zu Hause sind, unterstützt von Kindern, Enkeln, Urenkeln, die ihre Urenkel aufwachsen sehen. Und das kann ich hier aus meiner Sicht nicht so bestätigen, dass das für alle gelten kann.
1: Also es ist ein schwieriges Thema, definitiv. Ich kann auch verstehen, dass man sagt, gut, im Altenheim werden jetzt nicht auch, nur weil man Kinder hat, heißt das nicht, dass man sich mit denen auch noch im Alter versteht. Aber es ist natürlich ein Faktor, der im Alter sehr, sehr wichtig sein kann. Vielen, vielen Dank, Herr Grohmann, auf jeden Fall, dass Sie angerufen haben. Auch an Sie, Herr Herrmann, dass Sie angerufen haben. Und wir gehen nach Eggenfelden zu Thomas Wimmer, Verzeihung. Hallo, Herr Wimmer.
5: Ja, hallo. Schönen guten Tag. Schön, dass ich mitmachen darf.
1: Ja, wir freuen uns, dass Sie angerufen haben. Wie ist es bei Ihnen? Sie haben eine 20-jährige Tochter, habe ich gehört.
5: Ja, ich habe eine 20-jährige Tochter und ich wollte jetzt einfach mal thematisieren, wenn bei uns die Geburtenrate so schwach ist, dass es doch sicherlich auch damit zusammenhängt, dass wir in einem extrem kinderfeindlichen Umfeld leben. Also ich bin selbst in diversen Positionen gewesen, wo es einfach nicht möglich war, dass man irgendwie das in Einklang bringt mit den Kindern zusammen. Ich habe aber mal für eine skandinavische Firma gearbeitet, wo es komplett anders ist, wo das absolut normal ist, dass man eben sein Kind mit in die Arbeit bringt, dass man sein Kind dann sich Zeit nimmt, dass man zum Kinderarzt geht, auch aus einem Management-Meeting raus einfach abbricht, weil das Kind zum Kinderarzt muss. Das wäre bei uns in Deutschland undenkbar. Und der zweite für mich noch wesentlich wichtigere Punkt ist, also ich habe ein sehr gutes Einkommen und meine Frau geht auch zur Arbeit, aber wir haben nichts geerbt, haben kein Eigentum. Und das große Problem ist das, dass unsere Tochter, die sehr schlau ist, mit einem 1,0er Abi, jetzt in München studiert. Und sich das leisten zu können, halbwegs, dass eine Tochter in München studiert, ist schier unmöglich für Normaleinkünfte. Und aus dieser Kombination raus wundert es mich nicht, dass sich immer mehr junge Leute überlegen, keine Kinder zu kriegen.
1: ist auch ein wahnsinnig großer Faktor bei der Geburtenrate. In Finnland spannenderweise stabilisieren sich die Geburtenraten auch. Also die haben als eines der wenigen Länder, fallen da die Geburtenraten nicht ab. Eben vielleicht auch aus dem Grund, den Sie genannt haben, dass da der Staat ein bisschen mehr unter die Arme greift. Robert Reitmeier aus Herbertshausen hat uns angerufen. Ich glaube, Sie sehen das auch ein bisschen ähnlich.
6: Ja, grüß Gott in die Runde. Mein Name ist Robert Reitmeier, ich bin aus Herbertshausen bei Dachau. Ich sehe das Ganze ja sogar mal so, dass das Finanzielle logischerweise eine Rolle reinspielt. Mein Lösungsvorschlag wäre folgender, aber da müssten die Vermieter mitspielen in Deutschland. Ich würde an die Vermieter appellieren, dass die Mieten, sagen wir mal, um 20-25% senken und in den nächsten Jahren nicht mehr erhöhen. Dann hätten die Eltern oder möglichen Eltern, die darüber nachdenken, ob sie ihr Kind in die Welt setzen, wieder mehr finanziellen Spielraum. Und es würde ihnen vom Finanziellen her etwas besser gehen. Und sie müssten nicht diese horrenden Mieten bezahlen, die aktuell vorhanden sind. Wenn sie die letzten 20 Jahre betrachten, in welchen Höhen diese Mieten gestiegen sind, im Verhältnis, zum Beispiel im letzten Jahr von der D-Mark, wenn sich jemand eine Doppelhaushälfte kaufen wollte, bei mir hier im Ort, ich bin hier 4 Kilometer nördlich von Dachau, dann haben sie damals nur für 500.000 D-Mark eine Doppelhaushälfte kaufen können. Das Ding kostet heute ungefähr 600.000 bis 750.000 Euro. Und am Wochenende, wenn man oft am Merkur sieht oder mit TZ, Immobilienteil, da gibt es Leute, die annoncieren, dass sie bereit sind, bis zu 2.000 Euro Miete warm zu bezahlen. Früher, wenn einer sowas zahlen konnte, dann hat er darüber nachgedacht, ob er sich mit der Zeit eine Eigentumswohnung anschafft und die praktisch über 30, 35 Jahre abbezahlt und im Rentenalter dann schuldenfrei wohnt. Die können sich das heute gar nicht mehr leisten, aufgrund dieser hohen Kosten der Miete und alle anderen Kosten. Ein Kind kostet viel Geld, ich habe selber eine Tochter mit 22 Jahren. Ich weiß, wovon ich rede.
1: Ja, das kann ich verstehen. Wenn man sich Kinder wünscht oder wenn man dann den Kinderwunsch nachgeht, dann kommen einfach große Kosten auf einen zu. Vielen, vielen Dank nochmal für den Punkt, Herr Reitmeier. Wir würden noch zu Anna Iwig gehen, die uns aus Grabfeld in Thüringen angerufen hat. Hallo.
7: Hallo, mein Name ist Anna. Ich habe tatsächlich ganz zufällig das Gespräch auch jetzt mitten aus dem Zusammenhang heraus gehört, weil ich mit dem Auto von meiner Mama unterwegs bin und der Sender eingeschaltet war.
1: Gute Entscheidung von ihrer Mutter.
7: Ja, aber ich musste jetzt wirklich einfach was dazu sagen, weil ich bin selber ganz frisch seit 3,5 Monaten Mama einer Tochter nach künstlicher Befruchtung. Und ich kann einfach nur sagen, dass dieses Kind unser Leben wahnsinnig bereichert.
1: Und hatten Sie keine, ne, wir haben jetzt ganz, ganz viele Anruferinnen und Anrufer gehabt, die ganz viele Sorgen mitgeteilt haben, die gesagt haben, gerade eben der Anrufer, hey, es ist so teuer mit den Mieten. Wie gehen Sie mit dieser Angst um oder wie haben Sie die Angst für sich dann überwunden?
7: Also natürlich finde ich, ist es immer leicht zu sagen von Leuten, die wahrscheinlich schon Kinder haben, zu sagen, macht euch Gedanken oder es ist teuer und was weiß ich. Aber trotzdem glaube ich schon, dass der Großteil der Eltern sagt, dass Kinder ihr Leben einfach bereichern. Natürlich gibt es ganz viele Einzelfälle, ja. Aber wir haben uns finanziell natürlich sehr viele Gedanken gemacht, gerade weil nicht nur das Kind ab der Geburt, sage ich mal, oder ab der Schwangerschaft Geld kostet, sondern wir haben ja natürlich im Voraus schon durch die künstliche Befruchtung jetzt sehr, sehr viel Geld da reinstecken müssen. Aber wir hatten einfach auch jahrelang diesen Wunsch und diese Sehnsucht. Und ich bin selber Kinderkrankenschwester von Beruf auch. Ich arbeite viel mit Kindern. Ich weiß, wie sehr, wie gesagt, Kinder das Leben bereichern und einen glücklich machen. Und natürlich gibt es diese Sorgen und diese Ängste. Aber ich glaube, dass das Leben und die Zuversicht einfach überwiegt in dieser Zeit, ne? Und ich meine natürlich, wir wissen auch, dass das Elterngeld seit Ewigkeiten nicht gestiegen ist, dass es eher bergab als bergauf geht, wenn man sich diese ganze politische Situation bei uns in Deutschland anguckt. Aber also wir haben uns einfach für das Leben entschieden und für die Familie und es ist einfach wahnsinnig schön, diesen kleinen Menschen zu sehen, wie er aufwächst und dass er hier ist und wie er eben nicht nur uns als Eltern, sondern diese ganze große Familie bereichert, ne, in dem Dasein einfach. Und auch bei uns ist meine Schwiegermutter ist auch vor einigen Jahren schon gestorben, im Jahr Mitte 50 sehr jung, und ich sehe, wie meinem Schwiegervater das gut tut. Und also ich finde es halt schon, wirklich
1: ist für sie eine
7: schwierig auch zu sagen von Leuten, die eventuell Kinder haben, macht das lieber nicht, oder ne, weil man ist nicht in dieser Situation, wo man ja, also ich finde es ganz, ganz schwer, und es lag mir jetzt wirklich sehr am Herzen, da auch mal ein positives Wort dazu zu sagen und auch einfach den Mut auszusprechen, sich zu trauen, trotzdem eine Familie zu gründen und Kinder zu bekommen, weil also Kinder sind halt irgendwo einfach auch unsere Zukunft, weil ich glaube auch keiner, dass irgendwann später im Pflegeheim liegen will und sich von einem Roboter oder irgendwas waschen lassen will. Ne? Der Körperkontakt, diese Menschlichkeit, das ist einfach das, was uns halt prägt und aufrecht erhält heutzutage, weil es ist alles so unmenschlich geworden und jeder denkt nur noch an sich und ist egoistisch, und ich finde halt wirklich, dass das einfach an Kindern zu sehen ist, dass wir doch noch Hoffnung haben dürfen.
1: Definitiv. Frau Ewig, ein sehr, sehr schönes Plädoyer fürs Kinderkriegen. Vielen, vielen Dank, dass Sie angerufen haben, und herzlichen Glückwunsch natürlich auch zur Geburt. Bei uns ist es jetzt Halbzeit beim Tagesgespräch.
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1: Und unser Thema heute: immer weniger Kinder werden geboren, beziehungsweise immer weniger wünschen sie sich Kinder. Könnten Sie das verstehen? Sie können nach wie vor bei uns anrufen. Ich freue mich auf die Diskussion.
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1: Und eine Sprachnachricht hat uns geschickt Justine Herrmann aus Neu-Ulm.
9: Da sehe ich die viel größere Unsicherheit, warum sich viele dagegen entscheiden oder so mit der Entscheidung hadern. Ich weiß nicht, ich war wahrscheinlich damals naiv. Ich wollte Kinder haben. Ich habe das einfach so gefühlt und ich habe das einfach gemacht und mir gar keine größeren Gedanken gemacht. Und ich merke jetzt, mittlerweile Mutter von 4 Kindern, wie viel Arbeit das ist, unbezahlte Arbeit einfach, ja, die nicht gesehen und nicht bezahlt wird.
1: Ein ganz, ganz großes Thema übrigens, wenn Sie hier weiterhin anrufen wollen, auch vielleicht als Mutter oder als Frau, wir hatten jetzt sehr, sehr viele Männer auch auf Sendung, dann zögern Sie nicht, greifen Sie zum Hörer, die Nummer ist die 0800 94 95 95 5. Wir gehen zu Wolfgang Winkel, der uns aus Nürnberg angerufen hat. Hallo, Herr Winkel.
10: Ja, hallo. Ich bin auch ein Mann, aber...
1: ist nicht schlimm.
10: Mein Plädoyer ist für die freie Entscheidung. Und ich möchte das Thema wirklich aus der Kampfzone rausnehmen. Mhm. Es ist die freie Entscheidung jedes freien Menschen zu entscheiden, wie er sein Leben verbringt, ohne ihm dabei oder ihr irgendwelche Vorwürfe zu machen. Und ich kann mir vorstellen, dass der Studiogast wird sehr angegriffen, wird öffentlich angegriffen und so weiter. Das ist leicht, und ich tue mich da als Mann vielleicht auch leichter, sowas zu entscheiden, als Mann wird man da weniger angegriffen halt als Frau. Das ist mir bewusst. Ich denke, das ist die private Perspektive, und da gibt es noch eine politische. Natürlich ist die Welt, die aus allen Nähten platzt, das muss man ganz deutlich sagen, das wird unser größtes Problem. Die Weltüberbevölkerung wird eines unserer größten globalen Probleme, ist es womöglich schon. Und da kann ich so eine Entscheidung in dem Zusammenhang einfach nur akzeptieren. Ja, also ohne irgendwelche. Das wollte ich jetzt einfach sagen.
1: Ja.
10: Und vielleicht noch eins. Nein, ich bin nicht davon abhängig, dass mich ein Kind glücklich macht. Ich bin entweder ein glücklicher Mensch, dann bin ich es mit Kind und ohne Kind, oder ich bin kein glücklicher Mensch, dann bin ich auch mit oder ohne Kind. Wir müssen aufpassen, dass wir unser Glück dürfen wir nicht von anderen Menschen abhängig machen. Auch nicht von
1: Kindern. Sehr, sehr ja, guter Punkt.
10: Gewesen sein, und liebe Grüße an den Studio.
1: Dankeschön, Herr Winkel, dass Sie angerufen haben. Vielen, vielen Dank. Ich gebe das einmal an Sie zurück, Frau Brunschweiger. Thema Anfeindung, wie viel kriegen Sie denn mit? Wie haben Sie denn das Gefühl, dass die Debatte geführt wird? Ich habe so ein bisschen im Netz geguckt und habe schon auch das Gefühl, dass Ihnen da ganz schön unangenehme Kommentare entgegenschlagen.
0: Ja, wie gesagt, ich hatte kürzlich ein Interview mit dem größten australischen Nachrichtensender und dann kriege ich auch halt sowas geschickt wie Nigger Loving Whore. Und das sind noch die harmlosesten Kommentare. Aber gut, ich nehme das eher so als Kompliment, so quasi lebe so, dass die AfD was dagegen hat, dann passt das schon. Und ich sehe ja dadurch, dass ich mich also für das progressiv-feministische, wahre, gute, schöne einsetze als exponierte, prominente Frau, kriegt man natürlich immer von bildungsfernen AfD-Hatern, meistens männlich, die entsprechenden Kommentare auch geschickt. Aber wie schon eingangs erwähnt, da muss man sich dann natürlich fragen, interessiert mich die Meinung von so Leuten? Oder ist es im Gegenteil sogar eher anstachelnd und motivierend zu sagen, okay, scheinbar bin ich ja auf dem richtigen Weg, wenn es solche Leute stört, dann ist das ja wunderbar. Und ich kriege ja sehr viele wunderbare Zuschriften eben von empathischen, intelligenten, progressiven Menschen aus dem In- und Ausland. Und das zählt dann einfach 5000 Mal mehr. Und dann machen mich diese Menschen, die dann meine Freunde werden zum Teil oder auch nicht, auch unfassbar glücklich. Und das ist ja eigentlich die höher stehendere Sache, weil ich ja nicht selber jemanden produzieren muss, der mich dann zwangsweise liebt, biologisch bedingt, weil ich ihn füttere. Also, sondern aus intellektueller, empathischer, intelligenter Konversation heraus merke, ach, die Person ist auch daran interessiert, den Planeten noch ein bisschen länger zu erhalten und nicht alles kaputt zu machen, auch die Tiere auszurotten für die Leute im globalen Süden, die eh immer keinen interessieren, ich merke schon, alles noch schlimmer zu machen und aber dann hier AfD zu wählen, weil wir sind ja selber so viele, wir können keine Einwanderer brauchen, ob's. Ihr könnt es gerne verrecken bei 50 Grad bei euch unten. Ja, also so kann man es natürlich auch machen und das, insofern sind mir die Hater so, ich bleibe höflich.
1: Ist wahrscheinlich der beste Umgang. Wir gehen wieder ans Telefon. Frau Rehmann-Zäuner, Lisa Rehmann-Zäuner hat uns angerufen aus dem Landkreis Tachating. Hallo.
11: Ja, hallo. Hier Rehmann-Zäuner. Ich bin aus Tachating, Landkreis Traunstein.
1: Ah, Landkreis Traunstein. Verzeihung, das habe ich falsch vorgelesen. Sie sind Hebamme, wurde mir gesagt.
11: Genau. Genau. Ich bin Hebamme. Ich bin jetzt schon seit, ich glaube, 33 Jahren oder 34 Jahren Hebamme, also ich bin 60. Ich habe selber aber auch 3 Kinder und ein Enkelkind. Und ich wollte einfach sagen, dass ich schon sehr erlebe, dass Familien einfach belasteter sind und dass vor allem auch die Entscheidung zum Kind, ja, also manchmal eine schwierige Entscheidung ist. Es ist natürlich klar, als Hebamme treffe ich mehr Familien oder Frauen, oder Paare, die eben ein Kind planen und nicht die, die keins planen. Aber dass sie belastet sind, dass sie Zukunftssorgen haben und das zunehmend, das erlebe ich auf jeden Fall schon. Ich wollte aber auf jeden Fall auch noch sagen, dass wenn ein Kind kommt, ist es einfach so ein, würde sagen, so eine Gefühlsbereicherung, so ein Zuversichtsboost, so wie der erste Anrufer, glaube ich, gesagt hat, im Tagesgespräch. Also der erste, ich glaube, es war der erste, der angerufen hat. Ja. Es macht einfach ganz viel und es bringt auch ganz viel Mut, auch Mut dazu, Sachen verändern zu wollen. Und nicht hinzunehmen, dass es nicht genug Geld gibt für Familien mit Kindern und nicht hinzunehmen, dass die Wohnungen so teuer sind und dass die Kita-Plätze nicht da sind und dass die Welt zerstört wird, sondern auch was zu tun dagegen.
1: Sie sind ja als Hebamme sehr in diesen Prozess auch mit den Familien eingebunden. Wie haben Sie denn das Gefühl, wie die Eltern dann auf diese Angst, die sie vielleicht vorher formulieren, reagieren, wenn das Kind da ist und wenn sie mit der Erziehung des Kindes dann so ein bisschen starten und umgehen? Haben Sie das Gefühl, da verändert sich was? Kriegen die mehr Zuversicht?
11: Also ich glaube, ich erlebe halt diesen ganz privaten, zum symbiotischen ersten Bereich. Also ich begleite sie längstens das erste Lebensjahr und vor allem die ersten 6 Monate. Und der Anfang ist schon immer sehr, sehr individuell. Da ist einfach sehr viel Glück und sehr viel Freude und sehr viel das einfach erleben, dass das Baby jetzt da ist, mit allen Höhen und Tiefen und schlechten Nächten und solchen Sachen, die eben etwas stressig machen, das Leben mit Kindern. Aber dieses, dass jetzt die sozusagen mehr Zuversicht für die Welt da ist, das kann ich irgendwie nicht so sagen, weil der Blick nach außen da einfach nicht da ist. Also es ist am Anfang wirklich ein Blick sehr nach innen und es ist ja auch richtig so am Anfang.
1: Hm. Aber dieses Glück wahrscheinlich, dieser Blick nach innen, der erfüllt Eltern dann wahrscheinlich zu so einem großen Maße, dass sie ja, dass sie diese Entscheidung nicht bereuen. Oder haben Sie auch Eltern erlebt, genau, die dann damit wirklich kämpfen und sagen, oh Mist, das hätten wir vielleicht gar nicht machen sollen?
11: Nein, also das habe ich nicht. Ich habe Eltern, die Sachen so erlebt haben, anders erlebt haben, als sie wollten. Und die aber dann, also das ist einfach dann ein Prozess, mit dem man umgeht. Und es ist auch oft nicht so, dass immer alles Glück ist, wenn ein Kind da ist. Es ist auch, es ist auch Unsicherheit, es ist auch manchmal Trauer, es ist auch Schlaflosigkeit, es ist alles Mögliche. Aber es ist einfach so ein richtig gelebtes Leben. Und nicht irgendwie so in die Zukunft gerichtet zu denken, oh, das mache ich jetzt lieber mal nicht, weil die Welt sieht so schlecht aus. Das will ich überhaupt nicht verurteilen. Also wenn jemand sich dazu entscheidet, finde ich das auch völlig in Ordnung. Und ich finde es auch völlig in Ordnung, wenn es ganz unterschiedliche Familienkonzepte gibt. Es, wie auch immer, und ich finde von Adoption über alles mögt, also alles, ich ist überhaupt nichts, worüber ich irgendwie ein Urteil fällen möchte.
1: Ja, ich glaube, es ist auch ganz gut, diese Diskussion zu öffnen. Wir hatten es gerade eben schon, dass der Frau Braunschweiger einfach extrem viel auch negative Kommentare entgegenschlagen, nur weil sie diese Entscheidung getroffen hat. Und wir merken hier, oder ich merke gerade in der Sendung, an den Kommentaren, die wir bekommen, an den Anrufern, dass viele auch selber sich diese Frage stellen, sagen, ah, vielleicht möchte ich gar keine Kinder haben. Ein junger Mann hat uns geschrieben aus Nürnberg, der schreibt, ich habe eine wunderbare Beziehung mit meiner Freundin und ich wünsche mir eines Tages eigene Kinder. Sie hat aber furchtbare Angst vor der Schwangerschaft, die Risiken und die Folgen einer Schwangerschaft. Deswegen schwebt dieses Thema bei uns inzwischen in der Lehre. Also sie kommen da nicht so richtig weiter. Weil wir Sie jetzt als Hebamme gerade da haben, was können Sie der Person vielleicht raten?
11: Also da würde ich tatsächlich, also wichtig finde ich schon den Austausch vielleicht mit anderen, weil das auch schwierig ist, mancher vielleicht auch mit Eltern, mit jungen Eltern, mit welchen, die sich dazu entschieden haben. Aber ich finde auch ganz wichtig, dass man da, also ehrlich gesagt, könnte dazu auch schon eine Hebamme auch mal zu Rate gezogen werden oder einfach mal sich beraten lassen, woher kommt diese Angst? Ist das etwas, was ich jetzt einfach lese, weil ja alles immer sehr angstbestimmt ist, auch das Thema Schwangerschaft ist sehr angstbestimmt. Woher kommt es und hat es wirklich was mit mir zu tun? Und wenn es was mit mir zu tun hat, dann muss ich das vielleicht angehen.
1: Ja, ist ein sehr, sehr guter Hinweis.
11: Also das muss man immer so ein bisschen unterscheiden, mit was hat es was zu tun. Und ich fand übrigens auch sehr, sehr schön, der ältere Herr, der angerufen hat, der im Krieg, glaube ich, geboren ist. Wenn ich mich nicht täusche, und der sich sehr freut, dass er geboren ist und der Kinder und Enkelkinder hat. Und der, war das nicht er, der gesagt hat, dass die Freude am eigenen Leben sozusagen eine Triebfeder doch ist, um ein Kind zu kriegen?
1: Definitiv, das stimmt. Sehr, sehr schön. Frau Riemann-Zauner, vielen, vielen Dank, dass Sie angerufen haben, dass Sie mit dabei waren. Ich wünsche Ihnen noch einen sehr schönen Nachmittag und würde gerne eine Sprachnachricht abspielen von Viola aus München, die nämlich auch ein Plädoyer gegen die Angst halten möchte.
12: Wenn man es raushört, in ganz vielen Kommentaren, ja, die Welt ist so schrecklich, wer weiß, was noch passiert, kann man da überhaupt noch ein Kind reinsetzen? Ich finde das schade. Ich meine, wenn unsere Vorfahren so gedacht hätten in den Kriegszeiten, industrieller Revolution und so weiter, es war schon immer schwer. Und also selber bin ich alleinerziehend, keine riesige Wohnung in München und trotzdem ganz glücklich und zuversichtlicher als zuvor. Nur aus Angst heraus wäre es doch auch schade, sich gegen ein Kind zu entscheiden.
1: Dazu passt vielleicht auch das, was uns Hildegard Richt per Mail geschrieben hat. Sie schreibt, für mich ist es nicht vorstellbar, keine Kinder zu wollen. Damit ist die Welt zu Ende. Ohne Kinder ist die Welt unvollkommen. Sie haben neue Ideen, handelt mit neuen Taten und damit können sie auch neue Probleme lösen. Frau Braunschweiger,
0: darf ich mal wieder was sagen? Das wäre ganz nett. Ja, danke.
1: Verzeihung. Ich hätte, aber das spiele ich gerne an Sie weiter. Also das kommt ja immer wieder, dieser Gedanke.
0: Okay,
1: ne?
0: Gut.
1: dass sie das Kinder natürlich auch die Welt verbessern können.
0: Bullshit-Bingo, das trifft natürlich aber schon. Ich habe schon 10 angekreuzt. Zum Beispiel auch, das ist halt schon ein Allgemeinplatz, der immer wieder kommt. Und ich finde das schon ein bisschen eine latente Abwertung von uns, über 8 Milliarden, die wir bereits da sind. Und auch mit dem Jugendwahn, auch die Neuen machen alles besser, das kann ich so auch gar nicht bestätigen. Und gerade auch der Ageismus, der bei uns ganz krass ist, immer die Abwertung von Senioren zum Beispiel, also das passt mir überhaupt nicht. Und das hätte ja immer mit dieser Kinderfetischisierung zusammen. Das Kind ist per se gülden und wunderbar. Das sieht man ja zum Beispiel auch dran, deswegen ist da erziehungsmäßig auch nicht viel los bei manchen tatsächlich, weil der Dreijährige weiß besser als die 40-jährigen Eltern, was jetzt gemacht werden muss. Und so tanzen die dann auch den Eltern und anderen auf der Nase rum. Aber das noch en passant. Ich wollte auf den jungen Mann aus Nürnberg zurückkommen, weil ich habe ja 4 Bücher über das wunderbare Kinderfreileben geschrieben.
1: Ja.
0: Und mein Englisch, das heißt zum Beispiel Do Child-Free People Have Better Sex. Und da studiere ich die ganze Forschung natürlich dazu und sehe diese wahnsinnig vielen Komplikationen, und diese machen die Tokophobie, also Angst vor Schwangerschaft der Freundin, auch total berechtigt, weil unfassbar viel kaputt geht. Also Inkontinenz, alle möglichen Brüche und unheilbare Schrecklichkeiten. Das kann man sich gar nicht vorstellen. Das ist in der angloamerikanischen Presse viel mehr verbreitet. Bei uns wird das schön unter Teppich gekehrt, weil man will ja die Leute nicht beeinflussen. Naja, in eine Richtung schon, ganz massiv sogar in die andere. Das schauen wir mal lieber, dass das niemand mitkriegt, außer die böse Braunschweiger macht wieder mal drauf aufmerksam. Weil das mache ich gern, weil es mega wichtig ist. Weil manche auch, ich kenne eine, die inkontinent ist seither. Und die sagt, ihr ganzes Leben ist jetzt im Eimer. Und sie ist bei Regretting Motherhood, also sie bereut das sehr. Und sie, ihr ganzes Leben
1: damit
0: ist
1: kommen, jetzt sozusagen... Das kann ich verstehen, aber jetzt ist natürlich der menschliche Körper darauf ausgelegt, Kinder zu bekommen. Risiken haben sie immer. Sie werden durchs Leben ja nicht gehen können, risikofrei. Sie können versuchen, das zu minimieren, aber wenn jemand ein Kind möchte, dann ist der medizinische Fortschritt ja mittlerweile so weit, dass das natürlich den Körper verändert, aber man daran ja die Komplikationen, ne? Die Geburten sind nicht mehr so, wie sie im 13. Jahrhundert waren. Der menschliche Körper kann das
0: gut. Wir haben halt trotzdem 36 Leute in Deutschland, Frauen, die sterben pro
1: Jahr. Die auch an medizinischen Behandlungsfehlern sterben. Also das sind nicht, ne? Wir haben, wenn wir uns angucken, wie viele Menschen noch an der Blinddarmoperation oder ähnlichem sterben, ohne Risiko werden sie nicht durchs Leben gehen können. Ich kann aber natürlich Ihren Punkt verstehen.
0: Aber man muss nicht unbedingt sich schwängern lassen. Dieses Risiko kann man zum Beispiel vermeiden. Und wenn einem an dem eigenen gesunden Körper sehr liegt, dann kann man dieses Risiko zum Beispiel...
1: Genau, das muss man, das müssen die Leute dann für sich entscheiden, ob ihnen das natürlich wert ist. Ich würde gern weitergehen zu Adrian Rolfe, der uns aus Langenäufnach angerufen hat. Hallo.
13: Ja, grüß Sie. Hallo. Schön, dass ich drankomme.
1: Ja, schön, dass Sie angerufen
13: haben. Ja, ich bin Vater von 2 jetzt mittlerweile erwachsenen Söhnen und sehr glücklich darüber. Und jetzt muss man meine Punkte alle ein bisschen zusammensortieren. Auf der einen Seite der Umweltaspekt, dass unsere Erde mittlerweile überbevölkert ist, beziehungsweise die Menschenmassen gar nicht mehr tragen kann, ist sicher zutreffend. Auf der anderen Seite müsste jeder versuchen, nach seinen Möglichkeiten auch etwas seinen Fußabdruck, den ökologischen, etwas einzuschränken. Ich habe zum Beispiel das Glück gehabt, dass ich bin in einem alten Bauernhaus auf dem Land, mir jetzt eine PV-Anlage habe noch installieren lassen und bin da sehr zufrieden damit und versuche auf meine Weise eben ein bisschen was dazu beizutragen. Mhm. Also das zum einen. Dann auf die eine überspitzte Bemerkung einer meiner Vorrednerinnen, dass Kinder ja wahnsinnig viel Plastikmüll etc. Produzieren, möchte ich jetzt mal wirklich die provokante Szenerie aufstellen. Ich war 23 auf 24 schwer krebserkrankt. Was meinen Sie, wie viel Müll in Anführungszeichen ich produziert habe? Oder viele andere kranke Menschen, die nur dank guter medizinischer Hilfe überleben. Also das jetzt nochmal sehr provokant gesagt.
1: Ja, okay.
13: Und als letzten Punkt, die Mietsituation ist eine Katastrophe, das ist richtig.
1: Ja.
13: Ich meine, ich bin in der glücklichen Lage, über mir eine junge Familie aufgenommen zu haben, zu einem sehr günstigen Zins. Und freue mich, die haben drei kleine Kinder, zwei sechsjährige Zwillinge und eine neunjährige Tochter. Und freue mich jeden Tag, dass die hier noch kindgerecht aufwachsen können. Also man kann nach kleinen Schrittchen natürlich vielleicht auch etwas in die gute Richtung drehen,
1: ja,
13: würde ich sagen.
1: Man hat natürlich immer noch viel, viel in der Hand, aber viele Punkte, die Sie angesprochen haben, sind natürlich richtig, ne? Also man muss das immer so ein bisschen abwägen. Vielen, vielen Dank, Herr Rolfe, dass Sie das nochmal bei uns so schön zusammengefasst haben. Ich würde gerne zu Ruth Staffer gehen aus Aschaffenburg. Hallo.
14: Jo, hallo, ich grüße Sie. Ja, meine Richtung war eine ganz andere. Ich bin einfach in jungen Jahren, als ich Studentin war, schwanger geworden. Das heißt, ich habe mir gar keine Gedanken gemacht, will ich ein Kind, will ich keins. Im Nachhinein würde ich sagen, hätte ich ein Kind planen müssen, glaube ich nicht, dass ich eins gekriegt hätte. Ich hatte natürlich das große Glück, von meinem Vater damals finanziell auch unterstützt worden zu sein. Ich habe mein Kind, ich war zwar mit dem Vater des Kindes erst mal verheiratet, habe es aber ab dem dritten Jahr dann allein aufgezogen. Ich hatte tatsächlich das Glück, mit meiner Ausbildung, mit meinem Beruf, mich finanziell so selbstständig machen zu können oder eigenständig machen zu können, dass ich mein Kind aufgezogen habe und ich bin wahnsinnig glücklich. Der Unterschied jetzt ist natürlich meine Tochter, die heiratet jetzt, sie hat auch einen Kinderwunsch. Da sind die Gedanken tatsächlich andere. Wie kriegt man das in der heutigen Welt finanziell hin, wenn beide arbeiten müssen und so weiter. Ich versuche da natürlich auch zu unterstützen. Aber es hat sich schon was geändert und auch das Denken, das hatten jetzt auch viele Vorredner, wie sieht man das mit der Umwelt, mit dem Klima, mit den Kriegen? Lohnt es sich, noch Kinder in die Welt zu setzen? Aber da muss ich sagen, es ist in der Evolution einfach drin, Kinder zu kriegen. Deswegen würde ich diese Gedanken ganz gerne weglassen und sagen, ich will Kinder, ich will die Menschheit erhalten.
1: Da
14: das
1: muss
14: ist
1: man
14: so mein Gefühl einfach.
1: Ja, da haben Sie recht. Man muss aber dazu sagen, wenn man wissenschaftlich auf das Thema Kinderwunsch schaut, es stimmt, der Mensch hat natürlich biologisch bedingt, wir wollen unsere Gene weitergeben. Da kommen aber schon auch viele Faktoren dazu. Man kann sich das wie ein Puzzle vorstellen. Und ein Faktor ist aber auch, wie wir als Kultur darauf blicken. Also wenn wir natürlich wir leben in einer Gesellschaft, in der wir natürlich eine große Erwartung an Frauen haben, auch Kinder zu bekommen. Das darf man nicht ganz wegdenken. Man darf das, glaube ich, nicht zu hoch hängen und denken, oh, das ist so natürlich gegeben. Es ist ein Teil davon, aber es ist eben nicht das Ganze.
14: Also was ich sehr viel erlebt habe, ist gerade, also ich habe ja gesagt, ich habe es im Studium, mein Kind bekommen. Damals gab es noch keine Asta, Kita oder Sonstiges. Das heißt, ich musste mich selbst drum kümmern. Als ich mit meinem Studium fertig war, gab es an der Uni dann natürlich die Kitas. Dann bin ich im Beruf eingestiegen. Ich hatte das wahnsinnige Glück, einen Kindergartenplatz zu kriegen. Habe dann, wie gesagt, auf der Arbeit, immer dann, wenn mein Kind gerade aus dem Alter raus war, kamen dann die Einführungen der Kindergärten, der Ganztagsschulen, der Betreuung und so weiter. Ich musste mich immer noch komplett allein drum kümmern mit Tagesmutter, mit Zusatzbetreuung, teilweise mit Internat und so weiter, dass ich auch noch habe arbeiten können. Ich meine, da hat sich heute in der Gesellschaft ja schon auch was getan. Also es verändert sich ja auch, es wird unterstützt. Vielleicht sollte man ein bisschen mehr Unterstützung jungen Eltern auch geben, das stimmt schon, damit sie eben die finanzielle Möglichkeiten haben, dafür zu arbeiten.
1: Das finde ich einen sehr, sehr guten Punkt. Ich würde das gerne nochmal an Frau Brunschweiger weiterspiegeln. Was wäre denn etwas, wo Sie das Gefühl haben, das wäre eine wichtige Sache, die wir bei der Kinderbetreuung oder bei der Unterstützung von jungen Frauen oder generell Frauen, die Kinder kriegen, was wir verbessern müssten, was Sie vielleicht auch in Ihrer Position so ein bisschen vielleicht beschwichtigen würde oder in eine andere Richtung bekommen würde? Was wäre da so eine Sache?
0: Naja, haben Sie das im Kopf? Ich wollte vorhin auch noch einhaken beim Thema Fußabdruck.
1: Ja.
0: Das muss ich schon noch ergänzen. weil das beobachte ich nämlich tatsächlich auch. Also ich zum Beispiel esse kein Fleisch, fliege fast nie, fahre nie Auto, bin immer zu Fuß unterwegs. Ich habe echt einen Mini-Fußabdruck und ich spare mir halt auch noch diesen allergrößten, weil das ist ein einziges Kind und das sind die ganzen anderen Beiträge. Das ist halt einfach wirklich nicht wegzudiskutieren. Das ist ein Wahnsinn und das ist nur ein Kind.
1: Ja, aber das habe ich vorhin schon angesprochen. Da muss ich Ihnen wirklich sagen, also wenn wir jetzt keine Kinder mehr bekommen, dann haben wir bei 2100...
0: Ich sage nicht keine, aber ein bisschen weniger.
1: Genau, ein bisschen weniger. Es ist ein Faktor, aber ich möchte einmal nochmal nur, glaube ich, die Klarheit schaffen, es ist nicht so, dass wenn wir jetzt keine Kinder mehr kriegen, wir den Klimawandel gestoppt hätten.
0: Dass dann alles in Butter ist. Ja, ist
1: genau,
0: schon klar.
1: Das,
0: genau. Deswegen sage ich auch immer, es muss die Kombi sein, genau. Nicht nur weniger Leute, sondern auch anderer Lebensstil, wie gerade geschildert, fußabdruckmäßig, weil ich halt schon sehr viele Familien beobachte, die fliegen jede Ferien weg und dann wird immer Fleisch gegessen, dann wird Ski gefahren, SUV gefahren, etc. Und das mit 5 Leuten. Und da muss ich halt schon sagen, wo ist denn jetzt das große Umweltbewusstsein von den Familien? Das sehe ich teilweise gar nicht. Auch wenn es natürlich auch andere gibt, das gibt stimmt schon. Und dann auch die andere Sache noch zu der feministischen Sache, also man tut dem Patriarchat halt auch nicht den allermöglichsten Gefallen, der da Reproduktion ist. Das war ja auch mein zweiter Hauptgrund persönlich zum Beispiel, dass ich einfach gesagt habe, nein, ich stelle mich nicht als Inkubator zur Verfügung. Das ist schon ein bisschen degradierend, auch wenn es biologisch natürlich so gedacht ist. Aber dazu, wie Schuller mit Firestone schreibt, wir sind keine Tiere mehr. Man kann sich da, wenn die Aufklärung nicht an einem vorbeiging, auch irgendwo darüber erheben und sagen, na, also das muss dann angesichts dieser ganzen, die wir ja genannt haben, Aspekte einfach nicht mehr sein. Und zum Beispiel auch in meinem aktuellen Buch zitiere ich ja Schuller mit Firestone, die sagt, Herzstück der Frau und ihrer Unterdrückung ist immer die kinderbekommende und kinderaufziehende Rolle. Das hat uns auch Simone de Beauvoir gesagt und viele andere große, wunderbare Feministinnen, die ja auch nicht umsonst gelitten und gekämpft haben, aus deren Erbe nicht.
1: Aber das heißt, es gäbe für Sie jetzt, es müsste eine radikale Systemveränderung quasi für Sie sein.
0: Ja, zum Beispiel auch die Geschichte mit den Mieten, das ist ja nicht nur für Familien ein Problem, das ist ja für alle Menschen ein Wahnsinnsproblem. Und zum Beispiel so Sachen wie Löhne rauf, Mieten runter, ist eine Forderung, die ich auch wunderbar finde und total unterstütze, weil die ja für die gesamte Bevölkerung wichtig sind, nicht nur für die Leute mit Kindern.
1: Ja, definitiv. Ich möchte eine Nachricht noch vorlesen, anonyme Person, die uns hier geschrieben hat, Frau Mitte 50, auch bewusst kinderlos. Wir waren 3 Kinder mit einer völlig überforderten, alleinerziehenden Mutter. All ihren Frust, ihre Wut und ihre Unzufriedenheit hat sie sehr oft ungefiltert an uns Kinder abreagiert. Sowohl meine Mutter als auch meine Großmutter waren alleinerziehend. Beide wollten wahrscheinlich nicht wirklich Kinder und haben uns mehr oder weniger unbewusst vermittelt, dass Kinder das Leben von Frauen zerstören. Das muss für Menschen, die ihre Kinder lieben, ziemlich abwegig klingen, aber für mich war es die einzige Erfahrung hinsichtlich Familie. Das ist natürlich auch eine ganz, ganz, ganz schreckliche Erfahrung, die natürlich dadurch auch entsteht, dass eben dieses Stigma, man muss ein Kind bekommen, das wird erwartet, immer noch sehr, sehr groß in unserer Gesellschaft verankert ist. Frau Brunschweiger, ich hätte zum Abschluss jetzt noch ganz, ganz schnell eine Frage. Gab es jemals in Ihrem Leben einen Moment, wo Sie mal wirklich daran gezweifelt haben, ob das die richtige Entscheidung ist mit dem Weg, den Sie da gehen?
0: Naja, so mit 29, 30, als ich halt diesen biologischen und pronatalistischen gesellschaftlichen Druck voll abbekam. Deswegen habe ich so viel gelesen und dann diese wunderbaren Erkenntnisse aus der angloamerikanischen Presse vor allem eben gesammelt und in Büchern zusammengefasst. Und seither bin ich aber jeden Tag stolz drauf, dass ich mich so entschieden habe. Das war die beste und richtigste Entscheidung im Prinzip in meinem Leben.
1: Jeder kann selbst entscheiden. Vielen, vielen Dank, dass Sie heute mit dabei waren. Vielen, vielen Dank für die spannende Diskussion. Für Sie, an Sie auch da draußen. Mein Name ist Florian Barnikel und wir verabschieden uns in den Feierabend. Bis dahin.
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1: Und hier im Anschluss geht es jetzt weiter mit Stadt, Land, Leute. Und zwar mit welchen Themen?
16: Ja, wir stellen heute die Frage, wie gefährdet ist unsere kritische Infrastruktur durch Spionage und Sabotage? Nach den Anschlägen auf die Stromversorgung in Brandenburg und NRW ist die Debatte um Konsequenzen voll im Gang und wir haben Stimmen aus Bayern dazu, von Fachleuten zur Gefährdungslage und zum Schutz.
1: Das alles hier gleich im Anschluss bei Stadtland Leute.
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17: Um 13 Uhr mit Inka Kübel. Die deutsche Wirtschaft könnte heuer so stark wachsen wie seit 4 Jahren nicht mehr. Zu diesem Ergebnis kommen die führenden Forschungsinstitute, darunter das Münchner IFO-Institut. Es rechnet mit einem Plus von 1,4%, fast doppelt so viel wie noch im Sommer zuletzt vorhergesagt. Für nächstes Jahr ist demnach 1% Wachstum drin. Einzelheiten von Christine Bergmann.
18: Es läuft deutlich besser in der Industrie, also in der verarbeiteten Industrie. Und das ist bemerkenswert, denn die war gerade in den letzten Jahren sehr, sehr schwach. Wo es nicht so gut läuft im Moment, ist der Konsum. Also wir Verbraucherinnen und Verbraucher, wir sind noch ein bisschen zurückhaltend, was aber auch nicht überraschen dürfte, denn die Inflation steigt und gleichzeitig ist auf dem Arbeitsmarkt, der läuft traditionell immer ein bisschen hinterher. Also da merkt man einfach noch nichts davon, von dieser Verbesserung.
17: Der Iran-Krieg ist wieder eskaliert und das treibt die Benzinpreise nach oben. Dem ADAC zufolge kostete ein Liter Super E10 gestern im bundesweiten Schnitt knapp 2,21 Euro. Das ist 1 Cent mehr als beim Höchststand im März 2022. Diesel wurde hingegen nach jüngsten Angaben etwas billiger, aber er kostete mit im Schnitt 2,23 Euro dennoch mehr als E10. Deutschlands Schuldzuweisung an Russland für den Anschlagsversuch auf den Flughafen Leipzig-Halle bleibt nicht ohne Folgen. Russland hat in der Früh angekündigt, 3 Standorte von Goethe-Instituten zu schließen. Bundesaußenminister Wadephul bedauerte die Moskauer Entscheidung.
19: Das Goethe-Institut hat auch in Russland eine wichtige Funktion als Kulturbrücke übernommen und wir wären bereit gewesen, das fortzusetzen, weil wir zwischen den Menschen in Russland und in Deutschland grundsätzlich immer ein gutes Verhältnis hatten und auch ein freundschaftliches Verhältnis hatten.
17: Die Bundesregierung hatte wegen des Anschlagsversuchs vorgestern entschieden, das russische Haus in Berlin sowie das Generalkonsulat in Bonn zu schließen. Gute Nachricht für Pendler und Bahnreisende im Pegnitztal. Sie können zwischen Nürnberg und Bayreuth bald wieder komplett den Zug nehmen und müssen nicht mehr auf Ersatzbusse ausweichen. Wie die Bahn jetzt bekannt gegeben hat, soll die Trasse zum Start des neuen Schuljahres wieder durchgängig befahrbar sein, also ab 14. September. Seit einem Jahr ist die Strecke wegen Bauarbeiten an maroden Brücken zwischen Hersbruck und Pegnitz gesperrt. Immer weniger Jugendliche und junge Erwachsene trinken Alkohol. Das hat eine Erhebung des Bundesinstituts für öffentliche Gesundheit ergeben. Konkret wurde nach dem wöchentlichen Konsum in den vergangenen 12 Monaten gefragt. Nur knapp 7% der Jugendlichen bejahten dies. Bei den jungen Erwachsenen waren es 25%. Den Angaben zufolge ist das ein historischer Tiefstand. Bei jungen Männern zwischen 18 und 25 bleibt allerdings das Rauschtrinken, also einmal im Monat deutlich zu viel Alkohol, weiterhin auf hohem Niveau. Das Wetter in Bayern: teils noch sonnig, von Nordwesten her aber immer mehr Wolken und später örtlich Regen, bei 20 bis 26 Grad wieder recht windig. In der Nacht dann meist trocken bei 18 bis 12 Grad. Morgen teils wolkig, teils sonnig, vor allem Richtung Alpen klar, 24 bis 31 Grad. Am Samstag regnerisch, dann von Norden her freundlicher, am Sonntag meist sonnig und wieder kühler. Es ist gleich 13.04 Uhr. Die Verkehrsmeldungen: A3 Nürnberg Richtung Passau, zwischen Schwarzach und Hengersberg ein Stau. A3 Nürnberg Richtung Passau, zwischen Passau Nord und Passau Mitte, Sperre nach einem Unfall. Bitte halten Sie eine Rettungsgasse offen, es gibt eine Umleitung. A9 München Richtung Nürnberg, zwischen Ingolstadt Süd und Ingolstadt Nord ein Unfall und Stau ab Manching. und A92 München Richtung Deggendorf zwischen Dreieckfeld-Moching und Oberschleißheim ein Unfall auf der linken Spur. Soweit die Verkehrsübersicht.
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16: Mit Jochen Wopser am Mikrofon. Wir verbringen heute gemeinsam den Mittag auf Bayern 2 und wir gehen in die Weinberge in Franken. Da läuft gerade die Lese für den neuen Jahrgang. In einer Zeit, in der die fränkischen Winzerinnen und Winzer mit vielen Problemen kämpfen, mit steigenden Kosten und sinkenden Absätzen zum Beispiel. Welche Wege gibt's aus der Krise und welche Schützenhilfe leistet da der neue Jahrgang? Das besprechen wir gleich mit der fränkischen Weinbaupräsidentin. Und dann hobeln wir Spätzle. Und zwar zusammen mit Jugendlichen aus Japan. Die haben jetzt bei einer Kochsession in Augsburg das Kulturgut intensiv kennengelernt. Mit schwäbischen Rezepten und mit japanischen Übersetzung.
20: Na ka Spätzle to je na ka Deutsche von Pasta nan desu kedo tabeta koto arimasu ka? Ijo desu. Tsukurimashou.
16: Ja, das klingt nach guter Laune beim Spätzle machen. In dieser Stunde gibt's mehr von diesem kulinarischen Kulturaustausch. Und dann rauschen wir vom Spätsommer rein in den Winter und zwar auf den Snowboards, die der Kunstsammler Steff Neukam in seinem Fundus hat. Das sind 40 Boards, die verschiedene Graffiti-Künstler gestaltet haben.
21: Die hatten alle keine Vorgabe, ja? Keine Vorgabe vom Motiv, keine Vorgabe von der Zeit, sondern hast du Bock, einzige Bedingung, Snowboard ist deine Leinwand.
16: Jetzt werden diese Boards zum ersten Mal gezeigt und wir besuchen die Ausstellung.
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16: Und mit der Musik von Joss Stone. Als Kind in einem Dorf im Südwesten Englands hat sie übers Fernsehen die Soulmusik von Aretha Franklin entdeckt. Bis heute ihr größtes Idol. Hier ist Joss Stone mit Super Duper Love. 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

Roger Stone auf Bayern 2, Super Duper Love. Nach den Angriffen auf die Stromversorgung in Brandenburg und Nordrhein-Westfalen hat die Debatte um die

0: Und Sabotage. Die Verantwortung für Schutzmaßnahmen tragen in erster Linie die Stromversorger und Netzbetreiber selbst. Marian Rappel, Hauptgeschäftsführer des Verbands der Bayerischen Energie- und Wasserwirtschaft, VBEW, spricht gegenüber BR24 von Nachbesserungen.
1: Hier geht es um stärkeren Schutz durch massivere Zäune. Hier geht es um die Installation von Bewegungsmeldern. Hier geht es um Videoüberwachung. Das alles führt dazu, dass die Anlagen deutlich sicherer werden und dass man vor allem sehr früh erkennen kann in den entsprechenden Überwachungszentralen, wenn hier vielleicht ein Angreifer in die Anlage eindringen will.
0: Klar ist für Rappel aber auch, dass man in Bayern nicht Zehntausende von Kilometern Leitungsnetz durchgängig schützen könne. Deswegen gehe es um die Frage, wie schnell kann im Extremfall ein Stromnetz wieder aufgebaut werden?
1: Es gibt natürlich immer wieder Fälle, in denen es dann etwas komplexer ist, die Versorgung wiederherzustellen. Das war dann zum Beispiel der Fall in Berlin. Aber hier muss man dann natürlich auch sagen, dass es hier wirklich um mutwillige, bewusste Anschläge geht, wo auch ganz gezielt auf Stellen im Netz ein Angriff getätigt wird, der dann eben auch einen maximalen Schaden erzeugt.
0: Nach dem Brandanschlag im Januar in Berlin waren in Eiseskälte rund 45.000 Haushalte mehrere Tage ohne Strom. Bayerns Innenminister Joachim Herrmann, CSU, hatte daher schon kurz darauf als Ziel ausgegeben, dass im Laufe der nächsten Jahre alle 96 Städte und Landkreise Bayerns mit ausreichenden Notstromaggregaten versorgt sind. Weil nicht nur die noch unbekannten Berliner Täter über exakte Kenntnisse von neuralgischen Punkten im Stromnetz verfügt haben mussten, ist für VBEW Hauptgeschäftsführer Rappel allerdings eines klar.
1: Es gibt im Internet mehr oder weniger frei verfügbar das gesamte deutsche Stromnetz für jeden einsehbar. Das ist kein guter Zustand, denn das ist eine kritische Infrastruktur und die muss man nicht jedem auf dem Silbertablett servieren.
0: Inzwischen wurden bereits Informationen über Stromleitungen aus dem Bayerischen Energieatlas gelöscht. Die baulichen Maßnahmen für mehr Sicherheit wie höhere Zäune, Kameras oder Bewegungsmelder werden im Detail aus Geheimhaltungsgründen weder vom Innenministerium noch von den Netzbetreibern näher erläutert. Für Marian Rappel sind sie aktuell noch wichtiger als die ebenfalls wachsende Bedrohung aus dem Internet. Bei der Abwehr von Cyberangriffen habe man ja schon jahrelang Erfahrung gesammelt.
1: Was uns jetzt umtreibt und was jetzt die Situation neu macht, sind eben wirklich physische Angriffe, dieses hybride Agieren Russlands, wie man jetzt auch nachgewiesen hat, beziehungsweise auch Angriffe von Terroristen aus dem Inland.
0: Bei aller Abwehrbereitschaft für die Angriffe auf die kritische Infrastruktur hierzulande betont Innenminister Herrmann mit Blick auf Russland aber auch:
2: Wir lassen uns das nicht beliebig gefallen, was Putin da in Auftrag gibt. Aber wir wollen gleichzeitig deutlich machen, dass wir keinen Krieg mit dem russischen Volk wollen, sondern in Frieden mit denen leben.
3: Der Schutz der kritischen Infrastruktur in Bayern, das war ein Bericht von Christoph Dicke. Und das hier ist Heimatsound auf Bayern 2. Werner Schmidbauer und Martin Kelberer, sie sammeln das Glück in kleinen Szenen und Situationen. Hier ist ihr Momentensammler.

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1: Die ersten Flaschen mit fränkischem Federweiser des Jahrgangs 2026, die stehen schon in den Regalen. Und auch die Hauptlese in den Rebzellen, die läuft bereits auf Hochtouren. Und der offizielle Start der Hauptlese in Franken, der vollzieht sich jetzt gerade zur Stunde in einem Weinberg bei Iphofen. In einer Zeit, in der die fränkischen Winzerinnen und Winzer mit vielen Herausforderungen zu tun haben, mit Problemen kämpfen. Und da hat es schon Aussagekraft, dass beim Lesestart in Iphofen auch Bundeslandwirtschaftsminister Alois Rainer dabei ist, neben der bayerischen Landwirtschaftsministerin Michaela Kannimer, beide CSU. Und auch die CSU-Landtagsabgeordnete Barbara Becker ist dabei. Sie ist Winzerin im Nebenerwerb und seit Juni die Präsidentin des Fränkischen Weinbauverbands und vor der Sendung zu einem Gespräch hier ins Studio gekommen. Grüße Sie, Frau Becker. Vielen Dank erstmal, dass Sie dieses Gespräch möglich machen heute.
2: Sehr gerne.
1: Wenn die Trauben für einen neuen Weinjahrgang gelesen werden draußen, dann muss eigentlich die erste Frage sein, wie vielversprechend ist denn das, was die fränkischen Winzerinnen und Winzer da aus den Weinbergen reinbringen und ja auch schon vielerorts reingebracht haben? Was sind die Perspektiven für den Jahrgang?
2: Wir haben die letzten Tage wirklich ein paar Gottesgeschenke gekriegt. Das eine war der Regen, der sorgt dafür, dass wir ein bisschen mehr Trauben ernten können als gedacht. Und das andere sind die kühlen Nächte. Und kühle Nächte bedeuten, dass sich die Aromatik super entwickeln kann. Das heißt, wir können uns wirklich auf schöne Weine freuen, mit denen man gut feiern und gut essen kann.
1: Ein Kennzeichen dieses Weinjahres, das waren ja extrem heiße Temperaturen im Sommer, wenig Regen. Deswegen jetzt auch so wichtig noch auf den letzten Metern. Das hat ja Auswirkungen auf den Ertrag, auf die Qualität, auf den Charakter eines Jahrgangs. Wie schreibt sich denn der Hitzesommer in den Jahrgang ein? Was sind die Auswirkungen?
2: Er schreibt sich schon ein als einer der heißesten Sommer, die wir je hatten. Und er schreibt sich ein als einer der Sommer, mit denen wir umgehen müssen. Also wer mit der Natur arbeitet, muss mit solchen Dingen rechnen. Ich bin froh, dass es keinen Hagel gab. Ich bin froh, dass die Staren die meisten Weinberge in Ruhe gelassen haben. Und als Unternehmerin, als Unternehmer, die wir als Winzerinnen und Winzer ja auch sind, müssen wir das handeln.
1: Die ersten Trauben, die sind ja dieses Jahr schon im August gelesen worden. Ich weiß noch aus Gesprächen mit erfahrenen Winzern früher, da haben sie bei der Lese eine dicke Jacke angehabt, heute eine kurze Hose. Es geht immer weiter nach vorne mit dem Lesestart. Inwiefern haben wir dieses Jahr einen Rekord in Franken, was den frühen Start der Lese betrifft?
2: Ja, es ist ein Rekord. Also so früh haben wir noch nie gelesen. Zugleich ist es aber so, dass ja unterschiedliche Rebsorten auch ganz unterschiedlich auf Hitze reagieren. Die einen, die empfindlichen, die hören schlichtweg einfach auf mit der Photosynthese. Die sind jetzt auch noch gar nicht reif oder sehr unterschiedlich reif. Und andere, die gut damit umgehen können, die geben richtig Gas und deshalb ist die Lese jetzt so früh.
1: Jetzt sind die Veränderungen des Klimas ein Faktor, mit denen die Winzerinnen und Winzer umgehen müssen. Es gibt viele andere. Sie haben ihr Amt als Weinbaupräsidentin in einer herausfordernden Zeit angetreten. Stichworte zum Beispiel hohe Produktionskosten, eine Absatzkrise, Konkurrenzweine aus dem Ausland. Sticht da ein Problem besonders raus oder spielt das alles zusammen?
2: Also ich würde zwei Dinge gerne nennen. Das eine ist tatsächlich eine politische Rahmenbedingung. Ich habe Verständnis für einen Mindestlohn, weil die Grundhaltung ja sein muss, jeder Mensch muss von seiner Hände Arbeit leben können. Aber zugleich hat für uns das eine Riesenimplikation, indem wir unsere Saisonarbeitskräfte dann auch entsprechend bezahlen müssen. Und es ist in Ordnung, wenn die aus dem Inland kommen. Aus dem Inland kriegen wir aber sehr wenige Mitarbeiter für die Saisonzeiten, also für die Hochphasen der Arbeit im Weinberg, sodass wir viele Kräfte aus dem Ausland haben, die ehrlich gesagt lachen und sich freuen über den deutschen Mindestlohn und zu Hause irre investieren können. Und der Mindestlohn bringt die Winzer kostenmäßig riesig unter Druck. Das andere ist tatsächlich das Kauf- und auch Trinkverhalten der Kundinnen und Kunden. Wir wollen nicht empfehlen, dass die Leute mehr Wein trinken, darum geht es überhaupt nicht. Mhm. Aber ein bisschen mehr Heimatwein wäre ein Zeichen, dass man Nachhaltigkeit gut verstanden hat und weiß, mit welchem Wein man genießen kann.
1: Das ist ja schon die Frage, wo greife ich hin im Regal, wenn ich mir einen Wein kaufe für Treffen mit Freunden oder für den Abend. Welche Hebel wollen Sie denn da ansetzen oder stärker in Bewegung bringen, um zum Beispiel dafür zu sorgen, dass jemand, der in Deutschland Wein kauft, eben nicht zum Wein aus Frankreich greift oder aus Italien, sondern sich einen Frankenwein zum Beispiel aus dem Regal zieht.
2: Ach, wir können lernen von den anderen Weinbaugebieten. Also ich sage zwei Beispiele. Die Champagne produziert Champagner und der steht einfach für Luxus und Genuss, Silvester, große Partys. Italien, da kaufen sich die Leute so ein Stück Urlaub für zu Hause. Und unsere Aufgabe als Franken ist jetzt, auch eine Geschichte zu erzählen.
1: Welche könnte das sein?
2: Also ich überlege immer, ob Real People, Real Wine was wäre, weil die fränkischen Winzerinnen und Winzer sind so echt und ehrlich.
1: Frau Becker, lassen Sie uns noch über die Rebfläche in Franken sprechen. Da stehen die Zeichen ja auf Rückgang. Also es gibt viele Winzerinnen und Winzer, die Rebflächen aufgeben. Und das betrifft eben nicht nur Winzerinnen oder Winzer im Nebenerwerb, sondern auch große Weingüter verlängern Pachtverträge nicht aktuell. Wie beträchtlich wird dieser Rückgang sein? Was erwarten Sie da?
2: Wir können es im Moment noch gar nicht einschätzen. Wir kriegen die aktuellen Zahlen im November, dann wissen wir mehr. Und wenn ich was entscheiden müsste, dann wäre es, lasst uns mit einer Rodeprämie den Menschen helfen, die wirklich sagen, ich kann nicht mehr, weil ich keine Nachfolger habe. Und lasst uns ansonsten ins Marketing und in den Vertrieb gehen, da ist noch echt Luft nach oben. Also wenn ich entscheiden muss, würde ich gerne so viele Weinberge wie möglich auch im Ertrag halten.
1: Sie haben die Rodungsprämie gerade schon angesprochen, auf die hoffen zahlreiche Winzer in Franken, dass von politischer Seite da so eine Prämie auf den Weg gebracht wird. Also letztlich eine Förderung dafür, dass man Rebfläche aufgibt und zwar vollständig. Bei dem Termin heute mit Bundeslandwirtschaftsminister Rainer und der bayerischen Landwirtschaftsministerin Kaniber, inwiefern sind da konkrete Aussagen oder auch Zusagen zu erwarten, was so eine Prämie betrifft?
2: Die erwarten wir ganz konkret. Michaela Kaniber wird die Rahmenbedingungen grob schon mal vorstellen. Aber die Rodungsprämie wird auf keinen Fall die ganzen Kosten ersetzen. Man kann dann nicht sagen, wow, die Winzer kriegen jetzt Geld dafür, dass sie Arbeit nicht mehr tun, sondern sie bekommen eine Teilerstattung für die riesigen Kosten einer Rodung. Und deshalb kann es nicht der einzige Weg sein. Also mein Weg ist eher, lasse keine gute Krise ungenutzt und lasst uns schauen, wie wir die Bayern und Bayerinnen und die Menschen in Deutschland überzeugen von unserem wunderbaren Heimatwein.
1: Frau Becker, eine Frage zum Schluss. Wann werden wir abseits vom Federweißen die ersten Weine des Jahrgangs im Glas haben?
2: Die ersten Weine werden sicher noch vor Weihnachten gefüllt, aber der große Schwung kommt so ab März.
1: Sagt Barbara Becker, die Präsidentin des Fränkischen Weinbauverbands, zu den Perspektiven für den Jahrgang 2026 und generell des Weinanbaus in Franken. Vielen Dank für das Gespräch.
2: Vielen Dank ebenso und alle Zeit zum Wohl.
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1: Und da schauen wir jetzt vom Wein zum Bier, von den Weinbergen in die Hallertau, dem größten Hopfenanbaugebiet der Welt. Die extremen Bedingungen in diesem Sommer mit Hitze und Trockenheit, die haben auch da in den Hopfengärten ihre Spuren hinterlassen. Mit etwa 20% weniger Ernte rechnen die Hopfenbauern in diesem Jahr. Welche Möglichkeiten gibt es, um in Zukunft besser zurechtzukommen mit Hitze und Trockenheit? Das ist eine der Fragen, mit denen sich das Hopfenforschungszentrum beschäftigt. Das ist in Hüll bei Wolznach, mitten in der Hallertau, wo jetzt die Ernte ansteht.
4: In dieser Woche beginnt die Hopfenernte der frühen Sorten. So auch in den Hopfengärten von Matthias Geltermeier rund um Schweitenkirchen. Er erntet gerade die Sorte Hallertauer Mittelfrüh, gezüchtet im Hopfenforschungszentrum in Hüll. Und auch die Empfehlung für den Erntezeitpunkt hat Hopfenbauer Geltermeier aus dem Forschungszentrum bei Wollensach.
5: Ich finde es total gut, was die machen, auch mit den neuen Sorten zum Züchten, dass man klimaresistente Sorten, wieder krankheitsresistente Sorten, dass man die kriegen. Dass wir für die Zukunft dann auch gut gewappnet sind.
4: Denn für die Hopfenpflanzer ist der Klimawandel existenzbedrohend. So wie es vor rund 100 Jahren die bis dahin unbekannte Pilzkrankheit falscher Mehltau war. Ihre Erforschung und Bekämpfung führte 1926 zur Gründung des Hopfenforschungszentrums auf Initiative der Brauer. Neben der Bekämpfung von Krankheiten und Schädlingen ist die Züchtung von Hopfensorten die Hauptaufgabe des Zentrums. Züchtung ist ein permanenter Wettlauf mit der Natur, sagt der Geschäftsführer des Hopfenforschungszentrums Walter König. Es werden Pflanzen gezüchtet, die perfekt an die Trockenheit und Hitze des Klimawandels angepasst sind. Dafür werden Merkmale der Pflanzen verändert, zum Beispiel die Wurzeln. Walter König erklärt.
6: Neue Sorten hingegen haben einen viel besseren Wurzelstock, haben oben die Sommerwurzeln, aber auch tief reichende permanente Wurzeln und überstehen so mehrere Wochen ohne Regen besser. Das Zweite ist, wir züchten in Richtung eines sehr geringen Dolden-Reben-Verhältnisses. Das heißt, wir wollen wenig Pflanzmaterial, also wenig Blätter, wenig Stängel, aber viel Dolden, weil die am Schluss ja den Brauwert geben.
4: Rund 7000 unterschiedliche Hopfenpflanzen wachsen im sogenannten Kindergarten, einem großen Gewächshaus des Forschungszentrums. Einige wenige Hopfensorten werden dann bis zur Marktreife gebracht. Das dauert etwa 15 Jahre. Damit der Hopfen wieder mehr Wasser bekommt, forscht in Hüll auch eine Gruppe Hydrogeologen der TU München, Experten für das Grundwasser. Aus einem Regenrückhaltebecken in Hüll soll bei Starkregenereignissen zukünftig Wasser aufbereitet, gereinigt und dann, wenn die Qualität stimmt, in 26 Metern Tiefe über einen Brunnen wieder ins Grundwasser gepumpt werden. Thomas Baumann, Hydrogeologe der TU München.
7: Wir tragen dazu bei, dass die Grundwasserstände in den Grundwasserleitern wieder ansteigen und dass das Grundwasser für alle nutzbar bleibt. Wenn wir das nicht machen, dann werden wir weiter sinkende Grundwasserstände sehen. Damit einhergeht aber auch eine Verschlechterung der Grundwasserqualität.
4: Durch ein Netz dieser Anlagen in der Hallertau könnte nach Ansicht der Forscher der Hopfen von höherem Grundwasser profitieren und natürlich auch alle anderen Kulturen. In der Brauerei Müllerbräu in Pfaffenhofen arbeitet man mit dem Hopfenforschungszentrum zusammen. Braumeister Alexander Büch braut bereits mit einem neuen Hopfen mit dem Namen Tango.
8: In unserem eigenen Hopfengarten bauen wir den auch schon an, weil er ist einfach klimaresistenter, gerade gegen Trockenheit und gegen Hitze, beziehungsweise ist auch krankheitsresistenter gegen verschiedene Krankheiten, was uns natürlich zugutekommt, weil wir haben dann mehr Produktionssicherheit.
4: Rund 85% des in Deutschland angebauten Hopfens stammt von Sorten aus dem Forschungszentrum in Hüll. Ohne ihre Sorten, so sagen die Forscher, wären Deutschlands Hopfenpflanzer nicht wettbewerbsfähig.
1: Hopfenanbau und Hopfenforschung, Axel Mölkner-Kappel hat aus der Hallertau berichtet. Und hier kommt eines meiner persönlichen Jugendidole, Robert Smith von der Band The Cure. 67 ist er mittlerweile, seine Stimme ist ewig jung. Hier ist er an der Seite von Olivia Rodrigo, What's Wrong With Me?

0: 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Sie hören Stadtland, Leute. Es ist 2:04. Im Bereich der Pflege, da gibt es viele Baustellen. Eine davon ist der gravierende Mangel an Personal. Es fehlt an Menschen, die in der Pflege arbeiten. Zwar ist die Zahl der Auszubildenden in der Pflege zuletzt hochgegangen, aber da bereitet eine andere Zahl Sorge. Dem Bundesamt für Statistik zufolge bricht jeder Dritte bereits in der Pflegeausbildung ab. Ein weiteres Problem, das sind bürokratische Hürden, besonders wenn es um Mitarbeitende aus dem Ausland geht. Und Isabel Pogner hat ein Beispiel aus Ansbach.
1: Guten Morgen, Frau Olli.
2: Guten Morgen.
1: Wie geht's Ihnen?
3: Sertac Akçay hat Frühdienst. Akçay kommt aus der Türkei und arbeitet in Ansbach als Pflegehilfskraft. Er schiebt einen vollbepackten Wagen in das Zimmer von Helga Hollig.
1: Soll ich die Fußcreme machen, Frau Olli?
2: Ja, bitte gerne.
1: Mach ich Decke auf?
2: Ja.
3: Füße eincremen, Fenster öffnen, Essen reichen, das sind Akçays Aufgaben. Doch er will noch mehr machen und die ausgebildeten Pflegekräfte noch besser unterstützen.
1: Alte Leute für mich sehr wichtig und das ist meine Aufgabe, ich muss immer helfen.
3: Deshalb wollte Akçay im September seine einjährige Ausbildung zur Pflegeassistenz antreten, doch er darf nicht, denn Akçay soll abgeschoben werden. Die Regierung von Mittelfranken erklärt:
4: Einem abgelehnten Asylbewerber kann keine Erwerbstätigkeit und somit auch keine Ausbildung erlaubt werden.
3: Die Türkei gilt als sicheres Herkunftsland. Akçay ist aus politischen Gründen geflohen, doch sein Asylantrag wurde abgelehnt. Nun soll er gehen, doch die Bewohnerinnen und Bewohner der Pflegeeinrichtung Haus an der Ludwigshöhe in Ansbach wollen, dass er bleibt. Bewohnerin Helga Hollig sagt:
2: Ich wünsche mir, dass er hier bleiben kann. Und das wünscht er sich ja sicher auch. Und soweit ich das beurteilen kann, ist er ja eine gute Arbeitskraft. Und wenn ein Antrag kommt, dann muss er ja eingearbeitet werden. Das kostet ja auch Zeit und Geld.
3: Und bringt der Pflegeeinrichtung zudem viel Unsicherheit, erklärt Pflegedienstleitung Nadine Eberhard-Bendel.
5: Das ist nicht nur der menschliche Aspekt, dass wir ihn gerne hier behalten, sondern auch die Bürokratie und unser Dienstplansystem. Wir wissen nie, kommt jetzt morgen der Bescheid und er muss gehen und ich habe eine Vollzeitstelle, die abgedeckt werden muss, was für mich die Planung fürs ganze Haus natürlich auch massiv erschwert.
3: Trotzdem unterstützen sie Akçay bei allem und kritisieren, dass der Beruf, den der gebürtige Türke lernen will, nicht als sogenannter Mangelberuf zählt. Es gibt zwar zu wenig Pflegefachassistenten, aber das Label hat der Beruf noch nicht bekommen. Bettina Plättl, stellvertretende Vorsitzende des Bundesverbands Privater Anbieter Sozialer Dienste, Landesstelle Bayern, sagt:
6: Die Pflegeassistenz ist eindeutig ein Mangelberuf und eine Feststellung als solcher war natürlich im Alltag für Träger und im Umgang mit den Behörden definitiv eine Erleichterung.
3: Aufhalten würde das Label Akçays Abschiebung vermutlich nicht. Aber vielleicht würde es dabei helfen, schneller an ein Visum zu kommen. Denn um das zu beantragen, muss Akçay in die Türkei ausreisen. Wie lange das dauert, weiß er nicht. Wenn er Pech hat, 1-2 Jahre. Der Job und die Wohnung wären dann vermutlich weg. Und Bewohnerin Lieselotte Brinkmann könnte er dann auch erstmal nicht mehr sehen.
7: Du arbeitest auch gut, immer.
1: Danke dir. Aber vielleicht ich gehe nach Türkei, Frau Brinkmann.
7: Was?
1: Vielleicht ich gehe nach Türkei.
7: Nein, du nicht. Du bleibst hier.
1: Ich hoffe.
7: Und ich wünsche es.
3: Akçay wird dringend gebraucht. Er und die Einrichtung hoffen, dass sich für ihn vielleicht doch noch zeitnah eine unbürokratische Lösung findet.
0: Und das hier ist Musik aus Venezuela, aus Caracas. Die Band Ravayana von ihrem aktuellen Album, das ist Anfang des Jahres rausgekommen. Bienvenidos a la Tierra.

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2: Die Band Ravayana aus Venezuela auf Bayern 2. Mit Caracas oder einer anderen Stadt in Venezuela hat Augsburg keine Partnerschaft inne. Aber zwei der sieben Städtepartnerschaften von Augsburg sind mit Städten in Japan geknüpft. Und das schon seit 1959 mit Nagahama und mit Amagasaki. Und das ist ja die Frage, wie lässt sich so eine Städtepartnerschaft über die Jahrzehnte frisch und lebendig halten? Eine Möglichkeit scheint der kulinarische Kulturaustausch zu sein. Das zeigt jedenfalls ein Spätzlekurs für japanische Jugendliche, die in Augsburg zu Besuch sind.
3: In der VHS-Küche in Augsburg geht's schon heftig zu. 13 Jugendliche zwischen 18 und 25 Jahren aus Japan sammeln sich bei der Betreuerin Karina Bubles, um ein Los zu ziehen. Sie werden in Gruppen zugeteilt, um gemeinsam für die deutsch-japanische Delegation in Augsburg mehrere Variationen von Spätzle zu kochen. Spinatspätzle, Rote-Bete-Spätzle und Knöpfle mit Champignonsauce stehen heute am Plan. Rezept und Ablauf der Kochsession erklärt Karina den Jugendlichen gleich am Anfang auf Japanisch.
4: Spätzle to iu naka doitsu fu no pasta nan desu kedo, tabeta koto arimasu ka? Ijo desu. Tsukurimashou!
5: Ja!
3: Und dann geht's schon los. Die deutsche Küche ist den Jugendlichen aus Nagahama und Amagasaki in Japan noch wenig vertraut. Nudelteig machen sie oft zum Beispiel gar nicht selbst.
6: This is first time for me to make pasta, so it's so fun.
3: Udon, also die japanische Version von Nudeln, wird dort nämlich einfach eingekauft und dann gleich gekocht. Gurea, eine Jugendliche aus dem Programm, ist von dem Prozess fasziniert und stellt fest, das ist gar nicht so einfach. Den Tag davor wurden die Jugendlichen durch Augsburg geführt, um sich ein Bild der deutschen Kultur und Traditionen zu machen. Was besonders hängen bleibt? Die Augsburger Hausfassaden.
7: Ich finde die Fenster hier viel schöner als in Japan. Es ist auch viel farbenfroher. Die Häuser haben viele verschiedene Farben. In Japan sind es nur braun, weiß oder schwarz.
3: Das Kochen ist jetzt schon fast vorbei. Der Teig wurde durch den Spätzlehobel gepresst, die Champignonsauce köchelt vor sich hin. Jetzt heißt es, endlich essen.
8: So, itadakimasu, enjoy your meal. Ja, enjoy Spätzle.
3: Susanne Lehrbinger aus der japanisch-deutschen Delegation und heute Chefköchin ist auch zufrieden mit dem Prozess.
9: Die japanischen Jugendlichen haben wirklich sehr, sehr lecker gekocht und ich glaube, das war für sie einfach jetzt mal ein besonderes Erlebnis, selber ein Spätzlehoble zu betätigen. Ein bisschen in die Runde gehört von den japanischen Jugendlichen, ihnen schmeckt.
2: Na dann guten Appetit bzw. Shoku Yoku Enjoy Spätzle. Sedir Dabas war das über die schwäbisch-japanische Spätzleproduktion in Augsburg. Und das hier ist Musik von Tori Amos auf Bayern 2, ein Titel von 1994 von ihrem zweiten Studioalbum Under the Pink. Hier ist Cornflake Girl.

0: Cornflake Girl, das ist Tori Amos auf Bayern 2. Das Postkartenbild einer Alm in den Bergen, das schaut ungefähr so aus. Saftig grüne Wiesen, grasende Kühe und freie Sicht aufs Bergpanorama. Aber die Sicht und die Landschaft, die bleiben nicht von allein so frei und offen, denn ohne Pflege, da würden sich Büsche und junge Bäume die Weideflächen nach und nach zurückerobern. Und im Achental, da haben deshalb Almbauern und Freiwillige gemeinsam angepackt jetzt beim sogenannten Schwenden.
1: Samstagmorgen am Wanderparkplatz unterhalb des Geigelsteins. Wanderschuhe haben hier heute fast alle an. Nur zum Wandern ist die Gruppe nicht gekommen. Um mich herum stehen 20 Freiwillige, die heute mehrere Stunden lang Büsche und junge Bäume von den Almflächen entfernen wollen. Mit dabei sind auch Maja und Felix König aus München. Die Idee für den etwas anderen Ausflug hatte Majas Oma.
2: Die hat uns das geschickt bei WhatsApp, aus der Zeitung abfotografiert. Wollt ihr da nicht mitmachen?
3: Wir sind eh oft hier in der Gegend. Wenn man hier so ein bisschen mal in die Natur rein will und vielleicht mal irgendwie meinen Baum irgendwann mal fällen will, so als Stadtkind.
1: Bevor die Arbeit beginnt, geht es erst einmal mit dem Traktor hinauf auf die Alm. Oben wartet ein relativ steiler Hang, bewachsen mit Büschen, Sträuchern und Gestrüpp. All das soll heute weg. Schwenden heißt diese Arbeit, also Büsche, junge Bäume und Wurzeln entfernen, damit aus einer Almwiese nicht irgendwann Wald wird. Für die Almbauern hier ist die Aktion eine echte Unterstützung und gleichzeitig eine Gelegenheit zu zeigen, wie viel Arbeit hinter Almlandschaft steckt. Almbauer Franz Siegel war sofort begeistert, als die Chefin des Achentaltourismus auf ihn zukam.
4: Die Stadtbevölkerung einfach mal wieder aufs Land kommt und einfach das genießt und sieht, wie Landwirtschaft auch funktioniert. Nicht nur in Rindermaststellen, sondern das sind kleinbäuerliche Betriebe, die wo einfach eine Viecher im Sommer in Urlaub schicken auf der Alm und dass man diese Fläche einfach erhalten muss.
1: Jetzt wird gerupft, geschnitten und geschleppt. Kleine Bäume kippen um, Äste werden zu großen Haufen zusammengetragen. Insgesamt 4 Stunden wird heute gerackert. Nach und nach verändert sich der Hang. Wo am Morgen noch dichtes Gestrüpp stand, ist plötzlich wieder Wiese zu sehen.
5: Eine schöne Aufgabe. Und wie gesagt, man sieht halt den Fortschritt. Das ist, glaube ich, das Schöne, wenn man jetzt irgendwie, weil irgendwie die Größe hier ist ja irgendwie überschaubar. Ich glaube, das ist für den Kopf auch ganz gut.
1: Am Nachmittag sind die Arme schwer, aber die Hänge ein gutes Stück freier. Und auf der Hütte des Almbauern warten der verdiente Kaffee und Kuchen. Aus Menschen, die sich morgens noch nicht kannten, ist innerhalb weniger Stunden eine kleine Arbeitsgemeinschaft geworden.
2: Die Mischung aus harter Arbeit und Belohnung in den richtigen Abständen war total schön. Und auch wirklich die Leute aus der Gegend mal endlich kennenzulernen.
1: Ein Tag Schwenden im Achental. Mehr Platz für Kühe, Pflanzen und Tiere. Und die Erkenntnis, wie viel Handarbeit hinter der Bergidylle wirklich steckt.
0: Bergbauern und Freiwillige packen gemeinsam an im Achental. Laura Gutkamp hat berichtet. Und das hier ist Heimatsound aus Nürnberg auf Bayern 2. The Elephant Circus sind hier freihändig unterwegs. No Hands.

0: im Englischen Garten in München, in der Orangerie dort. Da beginnt heute eine Ausstellung, die bringt die Kunstform des Graffiti und der Street Art von der Straße und von den Wänden auf einen anderen Bildträger, nämlich auf das Snowboard. Zu sehen in der Ausstellung sind Snowboards aus einer Privatsammlung, alles Unikate, die von Street Art Künstlern und Künstlerinnen gestaltet worden sind.
1: Ich finde es so geil.
2: Kunsthammer Steff Neukamm ist begeistert von seiner jüngsten Erwerbung. Es ist ein bemaltes Snowboard. Oben ein Engelchen, unten ein Teufelchen. Oder man dreht das Board einfach um und schon ist das Teufelchen oben.
1: So kannst du es auch aufhängen. Wendeboard, das einzige in seiner Art.
2: Über 40 solcher Graffiti-Snowboards hat Steff Neukamm über die Jahre gesammelt. Dank seiner Kontakte in die Street-Art-Szene hat er immer wieder Künstler gefunden, die bereit waren, sich auf den ungewöhnlichen Malhintergrund einzulassen.
1: Die hatten alle keine Vorgabe. Ja? Keine Vorgabe vom Motiv, keine Vorgabe von der Zeit, sondern hast du Bock, mach eins. Einzige Bedingung, Snowboard ist deine Leinwand.
2: Das erste Board der Sammlung stammt von Markus Müller, ein Pionier der Street-Art-Szene in München, bekannt als One ABC. Inspiriert von einem Ski-Weltcuprennen am Hahnenkamm in Kitzbühel hat er einfach das Profil eines stolzen Hahns auf das Board gemalt. Warum nicht, sagt der Künstler.
3: Wenn du was in der Galerie oder auf Ausstellung machst, du gibst doch genau auch was Positives, was Schönes an Menschen. Und ob das jetzt eine Wand im öffentlichen Raum ist, ob es ein Zug ist, ob das ein Board ist, spielt keine Rolle eigentlich, ne? Du erschaffst etwas Schönes für deine Mitmenschen. Ne?
2: So ist eine sehr vielfältige Sammlung entstanden. Abstraktes, buntes und natürlich auch getagtes. Tags, stilisierte, buchstabenartige Linien, die viele Street-Art-Künstler als persönliches Symbol verwenden. Auch Michael Köhler, bekannt als Lumit, hat sich auf einem Snowboard ausprobiert. Galerist Heiko Zimmermann zeigt das Board.
4: Lumit kennt man in München, Deutschland und weltweit. Sein klassischer 3D-Style, also die 3D-Loom. Und hier unten das It.
2: Während Skateboards in der Street-Art-Szene eine große Rolle spielen, führen ihre winterlichen Pendants, die Snowboards, ein Nischendasein. Warum? Das versteht auch Sammler Steff Neukamm nicht so recht. Jetzt aber will er seine Sammlung zum ersten Mal in der Öffentlichkeit präsentieren.
1: Die Idee der Ausstellung ist, mich einfach zu bedanken bei allen Artists, die bis jetzt mitgemacht haben. Jeder hat die Möglichkeit, ein Bild oder eine Skulptur oder whatever von sich zu verkaufen.
2: Die Graffiti-Snowboards selbst sind allerdings unverkäuflich. Die Ausstellung in der Orangerie am Englischen Garten in München bietet aber eine tolle Gelegenheit, über 30 Künstler miteinander zu vergleichen.
0: Boris Berg hat über die Ausstellung berichtet. Zu sehen ist The Art of Snowboards von heute bis zum Sonntag. Der Eintritt ist frei.

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3: Und das war Stadtland Leute für heute. Wir hören uns morgen wieder, wenn Sie mögen. Das würde mich freuen. Bei uns im Programm warten auf der anderen Seite der 14 Uhr Nachrichten das Kulturleben und Andrea Mühlberger. Und was geht's bei euch?
4: Ja, in den Ferien macht ja die Debatte Pause. Deshalb hören wir heute bei uns ein Feature. 5 Millionen verkaufte Platten, rasanter Aufstieg, dramatischer Fall und sehr frecher Deutschrap. Jochen, um wen geht's?
3: Das kann nur Tic-Tac-Toe sein.
4: Boah, entweder hast du nachgeschaut oder du wusstest das jetzt wirklich. Genau. Und wir erzählen die Geschichte als Podcast gleich nach den Nachrichten.
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5: Um 14 Uhr mit Inka Kübel. Nach dem mutmaßlichen Brandanschlag in München hat das Bayerische Landeskriminalamt die Ermittlungen übernommen. Ziel war demnach ein Gebäudekomplex, in dem neben dem Unternehmen Rode und Schwarz weitere Rüstungsfirmen ihren Sitz haben. Der Sprecher des Landeskriminalamts Waldinger sagte dem BR, man müsse von einer möglichen politischen Motivation ausgehen. Zum Tathergang sagte er:
6: Gegen 0 Uhr wurde die Münchner Polizei von einem sehr aufmerksamen Zeugen verständigt, dass mutmaßlich aus einem Fahrzeug Brandkörper geworfen wurden. Die Polizei war sehr schnell vor Ort, konnte einen Brandkörper löschen. Weiterer musste dann von Experten entschärft werden.
5: Größerer Schaden entstand nicht. Wenig später nahm die Polizei an einer Tankstelle 2 bulgarische Staatsbürger als Verdächtige fest. Seit Jahren gilt die deutsche Wirtschaft als Sorgenkind. Jetzt gibt es einen Lichtblick. Die führenden Forschungsinstitute rechnen damit, dass das Wachstum stärker ausfällt als noch im Sommer angenommen. Das Münchner IFO-Institut erwartet für dieses Jahr ein Plus von 1,4% und für nächstes Jahr 1,2%. Bisher war es für beide Jahre jeweils 0,8%. Ausländische Ärzte, Apotheker und Hebammen sollen hierzulande leichter Fuß fassen können, das sagte Gesundheitsminister Linnemann dem Spiegel. Im November soll dazu eine entsprechende Verordnung in Kraft treten. Im Rahmen des Zulassungsverfahrens müssen Behörden künftig auch Dokumente in englischer Sprache akzeptieren und das Verfahren soll komplett digital laufen. In Ausnahmefällen sollen auch ausländische Studenten der Medizin und Pharmazie ihre Ausbildung in Deutschland abschließen können. Konkret denkt Linnemann etwa an Ukrainer. Der Massenansturm auf die spanische Exklave Ceuta in Nordafrika vor einem Monat wird für Ministerpräsident Sanchez immer mehr zum Problem. Zehntausende Menschen haben gestern Abend gegen seine Regierung demonstriert und ihr vorgeworfen, Ceuta im Stich zu lassen. Sanchez beschwichtigt nun im Parlament, wie Franka Wels berichtet.
7: Vorwürfen, Marokko habe den Massenandrang an der Grenze orchestriert, hielt Sanchez entgegen. Die bisher durchgeführten Ermittlungen ließen diesen Schluss nicht zu. Außerdem gab Sanchez bekannt, dass Spanien die europäische Grenzschutzagentur Frontex bitten werde, eine ständige Präsenz in Ceuta einzurichten, sowie eine spezielle Europol-Mission zu entsenden. Mit Blick auf die anhaltende Kritik am Krisenmanagement seiner Regierung sagte Sanchez, die Regierung arbeite daran, in Ceuta wieder zur Normalität zurückzukehren.
5: Der E-Auto-Boom in Deutschland hält an. Im August war jedes dritte neu zugelassene Fahrzeug ein reines Elektroauto. Das hat das Kraftfahrtbundesamt mitgeteilt. Diese Zahl liegt deutlich über dem Vorjahr. Grund dürfte die Prämie des Bundes für Elektroautos sein. Das Wetter in Bayern teils noch sonnig, von Nordwesten her aber immer mehr Wolken und später örtlich Regen. Bei 20 bis 26 Grad wieder recht windig. In der Nacht dann meist trocken bei 18 bis 12 Grad. Morgen teils wolkig, teils sonnig, vor allem Richtung Alpen klar, 24 bis 31 Grad. Am Samstag regnerisch, dann von Norden her freundlicher, am Sonntag meist sonnig und wieder kühler. Es ist 14.03 Uhr. Die Verkehrsmeldungen. A3 Nürnberg Richtung Passau zwischen Schwarzach und Hengersberg ein Stau. Weiter Richtung Passau zwischen Eicher vorm Wald und Passau Nord ein LKW-Unfall. Bitte halten Sie eine Rettungsgasse offen. Und weiter auf der A3 zwischen Passau Nord und Passau Mitte Sperre nach einem weiteren LKW-Unfall. Bitte halten Sie eine Rettungsgasse offen, es gibt eine Umleitung. Und A92 München Richtung Deggendorf zwischen Dreieckfeld Moching und Oberschleißheim ein Unfall auf der linken Spur. Soweit der Verkehrsservice.
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8: Sie waren jung, schwarz und laut und sie gaben einer ganzen Generation eine Stimme. Lee, Jesse und Ricky, besser bekannt als Tic-Tac-Toe. Mit Hits wie Ich find dich scheiße und Warum haben sie Mitte der 1990er Jahre Musikgeschichte geschrieben. Nur wenn wir uns heute an Deutschlands erste Girlband erinnern, dann ist da vor allem diese eine legendäre Pressekonferenz, bei der sich Lee, Jesse und Ricky dermaßen in die Haare geraten sind, dass Tic-Tac-Toe auseinanderbrach. Dabei ist in der Story der Band viel mehr Musik drin als dieser Skandal vor laufenden Kameras. Rassismus in Deutschland, Sexismus in den Medien, weibliche Wut und Female Empowerment. Die ganze Geschichte gleich im ARD-Feature Reclaim Tic-Tac-Toe.
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8: Ich bin Andrea Mühlberger und ich freue mich über alle, die auch in der Ferienzeit Bayern 2 hören. Bevor wir jetzt einige Geheimnisse um Lee, Jesse und Ricky lüften, hören wir eine andere Band, die zur Tic-Tac-Toe-Zeit Mitte der 90er ein echt großes Thema war, auch in Deutschland, und die auch einen viel längeren Atem hat. Hier sind Radiohead mit High and Dry.

0: Radiohead, die Briten schlugen in den 90ern dem Alternative Rock eine Schneise. Ja, und Tic-Tac-Toe, wie die Girlband mit ihren rotzig gerappten Texten vor allem den deutschsprachigen Pop und Rap geprägt hat, etwa spätere Weggefährtinnen wie die No Angels oder wie die Rapperin Antifuchs. Auch darum geht's in dem vierteiligen ARD-Podcast Reclaim Tic-Tac-Toe. Aber der Reihe nach. In der zweiten Folge, da plaudert Host Meret Reh, als Teenager übrigens auch in hohem Maße fasziniert von Tic-Tac-Toe, ein paar Geheimnisse aus über die Band. Und manche von denen sind ganz schön heftig.
1: In dieser Folge geht es unter anderem um Suizid und psychische Krisen. Wenn euch diese Themen belasten, dann überlegt bitte, ob ihr die Folge gerade hören möchtet. Und hört sie im Zweifel nicht allein. Ein Hausboot auf der Spree, mitten in Berlin. Es ist der Tag vor Silvester 1996. Ein Typ kommt gerade aus der Dusche. Er tanzt oberkörperfrei durch die Kajüte. Und auf einmal geht die Kabinentür auf.
2: Sorry, wenn wir stören, aber wir haben uns total verfahren, wissen nicht mehr, wo wir sind.
3: Moment.
4: Seid ihr nicht Tic-Tac-Toe?
1: Ja, sie sind's. Und ja, Ricky, Jesse und Lee, die sind hier einfach so reingeplatzt. Wir sind bei gute Zeiten, schlechte Zeiten. Da passiert sowas in den 90ern schon mal. Tic-Tac-Toe sind zwei Folgen lang in der Daily Soap zu sehen. Das Millionenpublikum liebt Gastauftritte. Und nach Stars wie Cordin the Act und Lucy Electric sind jetzt Jesse, Lee und Ricky dabei. Sie suchen den Weg zu einer Halle. Da wollen sie ihr neues Musikvideo drehen. Aber als sie vor Ort ankommen, da wartet schon der ungeduldige Videoregisseur auf die drei. Und Bad Vibes.
2: Was geht denn hier?
5: Los, wir ziehen in die andere Halle. Ich hab die Nase voll.
2: Wieso?
1: Die Halle, in der sie drehen wollen, ist schon für eine Silvesterparty gebucht. Aber kein Ding, Jesse hat natürlich die Lösung.
6: Also Party hatte ich für eine verdammt gute Idee, oder was meint ihr?
7: Ja, das wäre cool.
2: Also, Micky, entspann dich und wir kippen den Optionstag, feiern Party und machen auf der Party einfach noch ein paar Konzertszenen. Und nun, niemals ohne Gummi.
1: Tic-Tac-Toe treten einfach als Special Guests auf der Silvesterparty auf. Am Ende spielen sie drei Songs, machen eine Ansage zum Thema AIDS und lassen noch ein bisschen Werbung da.
8: Wir werden unser Album bald rausbringen und im April.

0: enthalten. Nur werden sie anders aussehen, als sie jetzt noch glauben. Hi, ich bin Merit Reh und ihr hört Reclaim Tic-Tac-Toe. Das ist Folge 2, Geheimnisse. Ich habe euch in der letzten Folge ja erzählt, wie Lee, Jesse und Ricky gerade zu Popstars werden. Sie tingeln durch Radiosendungen, sitzen im sehr bunten Studio von Bravo TV, haben Auftritte vor hunderten Fans. Je erfolgreicher die drei werden, desto größer wird das öffentliche Interesse an der Band. Die Medien wollen spicy Details wissen aus dem Privatleben der Frauen. Woher kommt die witzige Jazzy? Wen datet die schüchterne Ricky? Wovon träumt die charismatische Lee? Sowas halt.
1: Das letzte Jahr für mich, es war einfach nur bombig, weil es für mich meine Wünsche, die Ziele, die ich mir bis dahin gesteckt hatte, die bis jetzt alle wahr geworden sind und ich jetzt weitergehen kann und wieder neue Ziele stecken kann und eben halt immer so weitermachen will und es macht einfach nur tierischen Spaß.
0: Was Lee bis jetzt in all diesen Interviews noch für sich im Privaten halten konnte, ist, eigentlich macht sie sich gerade richtig große Sorgen. Um ihren Ehemann. Weil ja, Lee ist verheiratet. Ihr Mann heißt Frank. Aber davon weiß niemand was. Nicht ihre Fans, nicht die Medien. Lee und Frank kennen sich seit ihrer Jugend aus Iserlohn. Die beiden sind im sogenannten Schlieperblock aufgewachsen. Eine Siedlung mit schlichten Sozialwohnungen und hoher Arbeitslosenquote. Die Medien sagen dazu Problemviertel. Frank ist ziemlich beliebt. Er ist Fußballkapitän, Mädchenschwarm, so ein klassischer Anführertyp. Lee und er verlieben sich. Sie heiraten, als Lee den Plattenvertrag mit Tic-Tac-Toe bekommt. Das hatte sie ihm versprochen. Und die beiden ziehen zusammen. Das alles passiert noch, bevor das so richtig losgeht mit Tic-Tac-Toe im Sommer 1995. Aber schon ein paar Monate danach fängt es an zu kriseln. Das bekommt damals auch Janine mit von der Plattenfirma.
2: Lee, die ja am meisten Lebenserfahrung hatte, die hat schon oft aus ihrem Nähkästchen geplaudert, was sie so erlebt hat. Und auch die aus Iserlohn und was da alles so los war. Also die hatte auch nicht wirklich so das ganz leichte Leben.
0: Als Tic-Tac-Toe mit ihrer ersten Single »Ich find dich scheiße« plötzlich durchstarten, streiten Lee und Frank viel, auch am Telefon.
2: Es driftet natürlich auseinander. Ich meine, die waren ja wirklich manchmal 3 Wochen unterwegs, dann hier im Hotel, da im Hotel. Das ist einfach schwer.
0: Die Beziehung ist immer wieder on and off. Aber Lee, die muss nach außen funktionieren, in Interviews gut gelaunt sein, auf der Bühne 150% abliefern. Sie lebt irgendwie in 2 Welten, die immer wieder aufeinanderprallen. Ganz besonders im August 1996. In der Kölsche Akropolis werden Tic-Tac-Toe gleich den Viva-Komet als Newcomer national entgegennehmen. Vorher telefoniert Lee aber noch mit Frank. Die beiden streiten. Und dann macht Frank Schluss am Telefon. Es ist das letzte Mal, dass sie seine Stimme hört. Tic-Tac-Toe kommen auf die Bühne. Lee trägt ein kariertes Bandana, ist kaum geschminkt. Sie hält den Preis, diese rote Kometkugel, in die Luft, aber ihr Lächeln wirkt irgendwie verschlossen. An diesem Tag, an dem Tic-Tac-Toe als beste Newcomer national ausgezeichnet werden, einen neuen Höhepunkt feiern, da geht Lees Ehe zu Ende. Irgendwie durchatmen, sich trösten lassen, dafür gibt's keinen Raum.
3: Viel Spaß mit Tic-Tac-Toe!
0: Tic-Tac-Toe spielen, ich find dich scheiße. Lee wirkt jetzt wieder ein bisschen gefasster. Sie geht ganz nah zum Bühnenrand, zu den vielen Fans, die die Hände nach ihr ausstrecken. Aber als sie an dem Abend nach Hause kommt, da ist Frank aus der Wohnung ausgezogen. Und ein paar Tage später verschwindet er komplett.
2: Und dann war ja plötzlich einfach der Kontaktabbruch. Und da hat sie sich also wahnsinnige Sorgen gemacht. Ne? Also es war wirklich schlimm.
0: Lee macht sich so große Sorgen, dass sie sogar zur Polizei geht und einen Privatdetektiv beauftragt, der nach Frank suchen soll. Aber sie wird ihren Mann auch in den nächsten Monaten nicht

0: finden. Auch ein halbes Jahr später, im Februar 1997, da ist Frank immer noch verschwunden. Auf der einen Seite also Lee, die gerade durchmacht, was man sich überhaupt nicht vorstellen mag. Und auf der anderen Seite muss es irgendwie weitergehen. Tic-Tac-Toe sollen im Frühling nämlich zum ersten Mal auf Live-Tour gehen, pünktlich zum neuen Album.
1: Ich freue mich tierisch, irgendwie den Fans endlich das zu geben, was sie verdient haben, meiner Meinung nach. Nicht nur unbedingt Fans, sondern auch anderen Leuten zu zeigen, wir sind nicht nur kleine Leute und singen Scheiß und lenken mich am A und das machen wir alles über Playback, sondern wir stellen uns dahin und singen live, also zeigen uns nackt.
0: Was Lee meint, sie werden auf der Tour vor tausenden Fans live singen. Und zwar ohne Playback. Das volle Programm mit Begleitband und Lichtshow. Also größer, professioneller als bisher. Weil klar, die drei hatten schon viele Auftritte, aber meistens kam die Musik vom Band. Mit kleineren Live-Parts für Jazzy, Lee und Ricky. Ungefähr so wie hier.
2: Was ist, wenn das nicht klappt mit denen? Ne? Wie machst du das denn? Da kannst du ja nicht wie Milli Vanilli dann Playback auf die Bühne gehen.
0: Der hier spricht, das ist Wolf Simon. Er ist Schlagzeuger. Und er wird ein paar Monate, bevor es losgehen soll mit der Tour, vom Produzenten Thorsten Börger angerufen. Wolf soll aus Tic-Tac-Toe einen Live-Act machen. Er soll also Musiker für die Live-Band zusammenstellen, die Proben leiten, den ganzen Showablauf planen und das Schlagzeug übernehmen natürlich. Das ist eine ganz schön große Challenge, aber Wolf hat schon viel Live-Erfahrung. Zum Beispiel mit denen hier. Die Klaus-Lage-Band. Die sind schon mega oft live aufgetreten und Wolf war dabei am Schlagzeug. Der ist damals so Mitte 30 und hat ganz kurze graue Haare. Die sehen fast ein bisschen aus wie gefärbt.
2: Ich glaube, die waren ein bisschen unsicher erst mir gegenüber. Was ist denn das für ein Typ? Und dann haben wir da irgendwie ein bisschen Blödsinn erzählt und rumgeflaxt. Und dann war es eigentlich relativ klar, ja, der soll das machen.
0: Sein Job ist jetzt, dass Tic-Tac-Toe live genauso gut klingen wie auf Platte. Und dass das Ganze auf einer Bühne auch noch eine richtig geile Show wird.
2: Das war ja direkt groß gedacht, weil dieser Millionen-Seller-Erfolg schon dahinter stand. Da konnte man ja jetzt schlecht in Clubs gehen.
0: Wolf holt 5 ziemlich erfahrene Tourmusiker ran. Er selbst bleibt am Schlagzeug. Und er macht einen Vorschlag. Eine Art Live-Tour-Bootcamp. Damit Tic-Tac-Toe und die Live-Band jetzt so richtig viel zusammen üben können. Dieses Bootcamp soll auf einem ehemaligen Bauernhof stattfinden. Die sogenannte Rock Range bei Hagen. Da gibt's ein paar Übungsräume, Tonstudios und vor allem Ruhe.
2: Niemand wäre da auf die Idee gekommen, dass da einer der größten Acts der damaligen Zeit sich zum Proben trifft. Das war so ganz unscheinbar, so ein paar Gebäude nebeneinander im Grünen.
0: Die Proben sollen auf jeden Fall so Anfang Februar starten, aber nicht nonstop durchgehen. Bis zum Tourauftakt im April sollen alle immer für ein paar Tage am Stück zusammenkommen. Insgesamt so 3 Wochen. Stichtag ist der 8. April, ein Tag vor dem ersten Konzert der Live-Tour. Da soll es dann eine fette Generalprobe geben, mit Fans. Das Ding ist nur, in diesen 2 Monaten wird noch so viel mehr passieren, als einfach nur Bandproben auf einem Bauernhof. Ende Februar kommt die neue Tic-Tac-Toe-Single raus. Warum? Und ist ein Vorgeschmack aufs kommende 2. Album. Und die Single geht direkt ziemlich steil. Schon nach kurzer Zeit kicken sie den hier von Platz 1 der deutschen Charts. Time to say goodbye. Ironischerweise hatte Time to Say Goodbye ein paar Monate davor den Tic-Tac-Toe-Song Verpiss dich von der Spitze verdrängt. Also bisschen Full-Circle-Moment. Warum verkauft sich über 500.000 Mal?
3: Und warum? Und warum? Nur für den Kick, für den Augenblick. Und warum?
0: Der Song ist erwachsener, ernster, weniger rotzig als noch Ich find dich scheiße oder Leck mich am ABC. Und genau deswegen kommt er auch nicht, wie ursprünglich mal geplant, aufs erste Album, sondern erst aufs zweite. Damit Tic-Tac-Toe sich da von einer ganz neuen Seite zeigen können. Vor allem Lee. Der Song gibt nämlich einen Einblick in ihr Leben vor Tic-Tac-Toe. Er ist Melanie gewidmet, einer Freundin von ihr.
4: Ist mit einem anderen Typen zusammengekommen, der ein Dealer war, der selber Drogen genommen hat und ist dann weiterhin selber mit reingerutscht, wollte erst nur ausprobieren, hat sich von ihm belabern lassen, hat es immer weitergenommen.
0: Das erzählt Lee am Set vom Musikvideo für eine Doku. Während des Interviews sitzen Lee, Jazzy und Ricky auf einem Krankenbett, das langsam durch so einen langen Flur geschoben wird.
4: Und anstatt dann um Hilfe zu bitten oder sonst irgendwas, also Familie nachzufragen oder Freunde, sie sich einfach in der Garage haben, ich meine. Das ist die Geschichte.

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1: Durch Lees persönliche Geschichte bekommt der Song einen klaren Auftrag.
2: Wir glauben, dass Heroin keine Droge sein sollte für andere Menschen. Man sollte die Droge am besten vergessen und so tun, als würde sie nicht geben. Weil irgendwann lebt man halt nur noch für die Droge und nicht mehr für sich selbst.
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4: Und warum?
1: Es geht also ganz klar um Aufklärung. Wie bei Leck mich am ABC, als sich Tic-Tac-Toe für Safer Sex ausgesprochen haben. Und jetzt wollen sie eben für das Thema Drogen sensibilisieren.
5: Wenn du keine Drogen nimmst, dann bist du uncool, wird oft gesagt.
6: Sind wir cool, wenn wir uncool sind? Ja!
1: Alle, die bisher gesagt haben, Tic-Tac-Toe, das ist doch nur so eine Girly-Band mit Musik aus der Konserve, all die checken jetzt, nee Mann, Tic-Tac-Toe, die sind echt. Und wie sich bald zeigen wird, vielleicht für manche sogar ein bisschen zu echt. Durch den Song Warum sind auf einmal all eyes on Lee. Ihr Leben, ihre Erfahrungen, Drogen, eine Frau, die es rausgeschafft hat, berühmt wird und jetzt eine klare Message hat. Es ist so ein bisschen der feuchte Traum der Boulevardpresse. Am 9. März 1997 bringt die Bild am Sonntag die ganze Story hinter Warum. Eine Woche, nachdem die Single draußen ist. Der Titel: Das Drogenmädchen um das Tic-Tac-Toe weinen. Dieser Melodrama-Modus, der zieht sich durch den ganzen Artikel. Die Tränen sind echt, wahrhaftig, schreibt die Bams. So, als ob sie das Recht hätten, das zu beurteilen. Der Artikel schlachtet Details übertrieben aus. Zum Beispiel geht's drei Absätze lang um einen Kalender von Lees Freundin Melanie, in dem sie laut Polizeiberichten ihre Tage ohne Drogen dokumentiert hat. Und dann, in so einem Nebensatz, erzählt Lee im Artikel noch von ihrer eigenen Vergangenheit. Von einem Job in einem Nachtclub, für den sie Männer zu Champagner überredet hat. Als Sexarbeiterin habe Lee nicht gearbeitet, so wird sie in der BAMS zitiert. Es sind nur zwei Sätze. Aber die könnten dazu beigetragen haben, dass sich im Hintergrund eine ganze Lawine lostritt, die in wenigen Wochen alles für die Band verändern wird. Jetzt gerade bedeutet das alles aber erstmal noch, Bad Publicity ist Good Publicity. Weil jeder Artikel ist irgendwie Aufmerksamkeit für das anstehende neue Album und die Tour. Die Proben für die Tour auf der Rock Range, dem Bauernhof in der Nähe von Hagen, die sind mittlerweile in vollem Gange. Und die Tage da sind ganz schön intens. Morgens 2 Stunden Konditionstraining im Fitti, danach Song für Song durchgehen mit Wolf, dem musikalischen Leiter.
7: Du willst, dass ein großer Teil der Show schon im Rückenmark ist, sodass du da rausgehst und kannst dich auf dein Publikum konzentrieren und haust es einfach raus.
1: Ein Gesangscoach bringt ihnen bei, richtig zu schreien, weil so Songs wie Verpiss dich und Warum, die können sonst voll auf die Stimme gehen. Und dann geht's irgendwann ans Feintuning der Show.
7: Du spielst mehrere Songs hintereinander, guckst, wie die Übergänge sind. Wo kann man da musikalisch noch was machen? Was können die sagen? Oder wollen die sich nicht festlegen? Und es ist immer improvisiert.
1: Bei diesen Proben ist Wolf ziemlich beeindruckt von Lee, Jesse und Ricky.
7: Sobald Showtime war, konnten die einen Schalter umlegen, auf die Bühne gehen und abliefern. Und ich habe mich immer gefragt, wie ist das möglich? Die sind so jung, die haben null Erfahrung. Aber das können sie.
1: Die Texte sitzen, die Frauen sind voll im Modus. 4 bis 6 Stunden lang, manchmal auch länger, wird geprobt. Ricky, die Jüngste, die ja auch oft als so ein bisschen schüchtern beschrieben wird, die zieht sich in den Pausen eher zurück.
7: Ich erinnere mich, dass Ricky wahnsinnig viel am Telefon hing. Die ganze Zeit eigentlich. Und dann kam irgendwann eine Rechnung über 1600 Mark oder so, Telefon. Und erstmal Schock und so.
1: Und in diesem sowieso schon angespannten Moment zwischen Proben, Albumrelease und Tourstart platzt jetzt was rein. Es fängt erstmal klein an. Einen halben Monat nach dem Artikel über Warum und Melanie schreibt die Bild: Plattenfirma macht Tic-Tac-Toe jünger. Das hat uns Janine von der Plattenfirma ja in der letzten Folge schon erzählt, dass Lee und Jesse eigentlich älter sind, aber sie für Credibility jünger gemacht wurden. Das ist der Öffentlichkeit aber auch ziemlich Wumpe. Die Bravo greift es nicht mal auf. Die News, die also irgendwie keine ist, versickert relativ schnell bald wieder. Aber für einige Journalisten ist es ein Grund, sich zu fragen, was liegt da wohl noch? Sie fangen an, weiter zu graben, nach mehr Geheimnissen. Und sie stoßen auf eine Story, die nicht so schnell wieder verschwindet. Drei Tage später. Es ist der 24. März 1997. Lee besucht da gerade ihre Mutter in Iserlohn. Das ist nur so eine halbe Stunde von der Rock Range entfernt. Und dann steht auf einmal die Kripo vor der Tür. Sie wollen mit Lee sprechen. Die Beamten sagen ihr, dass ihr Ehemann Frank tot aufgefunden wurde. Offenbar hat er sich das Leben genommen.
0: Lee rief mich an, war völlig aufgelöst.
1: Das erzählt Managerin Claudia in einem Viva-Interview.
0: Und ich habe sofort alles stehen und liegen gelassen, bin natürlich sofort zu ihr gefahren, habe die anderen informiert, die völlig entsetzt waren, sofort zu ihr fahren wollten. Ich bin aber erst alleine zu ihr gefahren.
1: Claudia ist in diesen letzten intensiven Monaten nicht mehr einfach nur die Managerin von Tic-Tac-Toe. Sie ist zur wichtigsten Bezugsperson für die Frauen geworden. Und auch jetzt in dieser Ausnahmesituation für sie da, als schon die ersten Reporter vor Lees Tür warten.
0: Ich musste sie wirklich wie im Krimi aus diesem Haus rausholen. Also wir haben die nötigsten Sachen zusammengepackt. Ich habe den Wagen in den Hinterhof fahren lassen von jemand, der mich nicht kennt. Habe sie vermummt und rausgebracht, in meinem Wagen unten sitzen lassen. Also es war wirklich furchtbar.
1: Sie holen auch Jazzy und Ricky ab, weil schon jetzt die Reporter extrem aufdringlich sind.
0: Du bist die ganze Zeit angespannt und da ist ja jemand gestorben und du bist total traurig und furchtbar und musst dann auch reagieren und das ist wirklich wie im Film.
1: Und das ist es auch. Die Band sieht sich gezwungen, das Land zu verlassen. Janine von der Plattenfirma, die kriegt es natürlich auch alles mit.
8: Also wir hatten wirklich Angst einfach um Lee, dass sie uns also wirklich, wie sie das wegstecken würde.
1: Die Managerin bringt Lee, Jazzy und Ricky an einen geheimen Ort in den Niederlanden. Die Managerin ahnt, was dann noch auf die Band zukommen wird. Und davor will sie die Frauen beschützen.
8: Da wirst du dann halt eben auch zur Mutter und Vater in so einem Moment, ne?
1: Claudia sagt einen Auftritt bei einem Benefizkonzert in Sarajevo ab. Aber am restlichen Zeitplan ändert sich nichts. In zwei Wochen soll es ja mit der Tour losgehen. Der Druck auf Lee, Jazzy und Ricky, der ist einfach auf einem absurden Level gerade.
8: Also ich glaube, die waren wirklich alle froh, sich auch zu haben.
9: Was für ein Schicksalsschlag und gerade dann, wenn es darum geht, das eigene Bandprojekt groß zu machen. Gleich geht sie weiter, diese Geschichte über Schuldzuweisungen. Vorher Musik von Ferdinand Kirch aus Volkach. Seine Songs drehen sich um Depressionen, Selbstzweifel und Mental Health. In diesem singt Nant, wie er sich als Künstler nennt, von Liebe, Hass, zusammen mit Eli Marco.

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0: Der Song Liebe Hass von Nant und Illy Marco vom aktuellen Album Ich hab mich neu sortiert. Neu sortieren, das müssen sich auch gleich unsere drei aufgehenden Sterne am Musikhimmel, Lee, Jesse und Ricky, die drei jungen Frauen unserer Tic-Tac-Toe-Story, die sind auf dem Weg zum ganz großen Erfolg. Aber gesteuert von der Musikindustrie unter scharfer Beobachtung der Medien. Und dann bringt sich Liane Wiegelmanns Ehemann um. Die Band versucht abzutauchen, das Management hilft, doch dann passiert etwas, was alles noch viel, viel schlimmer macht.
1: Es dauert nur 2 Tage, bis ganz Deutschland von Franks Tod erfährt. Die Bild bringt die Story mit 2 Fotos der beiden auf dem Titel. Die Schlagzeile dazwischen macht ihre Beziehung zu einer knackigen Catchphrase. Sie wurde ein Star, ihr Mann erhängte sich. Weit über 4 Millionen Menschen lesen die Bild damals jeden Tag. Die Zeitung hat Macht und sie macht Meinung. Umso wichtiger ist uns diese Sache. Wir wollen hier keine verletzenden Inhalte reproduzieren. Deswegen werden wir Details der Berichterstattung nur dann wiedergeben, wenn es unbedingt nötig ist. Laut Artikel ist Dali, das flippige Supergirl, und ihr erfolgloser Ehemann, der daran zerbricht. Am Ende vom Artikel gibt's eine Gegenüberstellung. Der erfolgreiche Song Verpiss dich von Tic-Tac-Toe und dazu die Zeile: Frank steigt in den Tagen auf den Dachboden, als dieses Lied im Radio lief. Auch wenn es nicht im Klartext steht, das Narrativ, das die Leser und Leserinnen zwischen den Zeilen lesen, ist klar. Der Mann ist das Opfer, die Frau ist die Schuldige. Und das ist keine neue Erzählung. Sowas gab es schon immer und wird es immer geben. Frauen werden für die Entscheidungen von Männern verantwortlich gemacht. Wie die Reporter von diesen Berichten heute darüber denken, das hätten wir euch natürlich auch gern erzählt. Leider wollten sie nicht mit uns reden, auch nach vielen, glaubt mir, vielen Überzeugungsversuchen nicht. Einen Tag nach dem Artikel macht die Bild weiter. Welche Schuld trägt sie am Tod ihres Mannes? Es kommt zu einem richtigen Pressegewitter, genau wie Managerin Claudia geahnt hat. Einzelne Artikel anderer Zeitungen, die kritisieren zwar diese Art der Berichterstattung, aber Beleidigungen und Vorwürfe gegen Lee werden darin trotzdem wiederholt. Wie eine Welle, die sich immer weiter aufbaut. Ein Ausnahmezustand, auch für Janine bei der Plattenfirma.
2: Also eigentlich machst du dir jetzt gar keine Sorgen, da irgendwie um dein Projekt, es mal in Anführungsstrichen zu nennen. Du machst dir einfach Sorgen dann um die Mädels. Was macht das mit denen?
1: Nach Franks Beerdigung in Iserlohn werden dort Tic-Tac-Toe-CDs öffentlich in den Müll geworfen. Auf den Häuserwänden im Viertel sind Morddrohungen und Beleidigungen geschmiert. Die Schulddebatte in den Medien trägt den Hass in die Öffentlichkeit, der aus Franks Bekanntenkreis kommt.
2: Kam ja auch so viele Lügengeschichten.
1: Behauptungen, dass Lee Heroin genommen habe zum Beispiel, was sie immer bestritten hat.
2: Das waren, glaube ich, auch diese Menschen da in Iserlohn, keine Ahnung, die sich dann auch wichtig und im Vordergrund spielen wollten.
1: Reporter tun den Rest. Sie klingeln an den Türen von Leuten im Viertel und verbreiten in Berichten deren explizite Beleidigungen und sogar Rachepläne. Die Managerin Claudia versucht, Lee und die anderen so gut wie es irgendwie geht, von all dem abzuschirmen. Aber auch der Druck auf die Managerin selbst wird natürlich größer. Was, wenn die Stimmung gegenüber Tic-Tac-Toe jetzt kippt? Was ist dann mit den ganzen großen Plänen für das Jahr? Auch Janine und die Plattenfirma werden nervös.
2: Wir brauchen Unterstützung, ja. Genau.
1: Sie merken, sie schaffen das alleine nicht mehr. Sie brauchen jemanden, der weiß, wie man mit so einer medialen Krise umgeht. Und sie rufen Gabi Allendorf an.
3: Wir stecken auch alle viel zu tief drin, haben viel zu viele Gedanken und Ideen dazu. Aber jetzt muss jemand von außen, der halt eben mit Medienarbeit vertraut ist, uns unterstützen und hätte Bock drauf.
1: Gabi hat Bock.
4: Ich finde das ja eigentlich immer gut, wenn solche Geschichten passieren. Dann steigt bei mir eher die Betriebstemperatur. Ich finde, mir macht das ja Spaß.
1: Gabi Allendorf ist PR-Expertin.
4: Also das klingt jetzt komisch. Also wir tun ja Leute leid, die da irgendwie in die Mühlen der Medien geraten. Aber ich mache das super gerne.
1: Mitte der 90er gründet sie ihre eigene PR-Agentur und betreut Künstler wie Peter Maffay, Thomas Anders und Stefan Raab.
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1: Und jetzt soll sie Tic-Tac-Toe unterstützen. Kurz nach den ersten Schlagzeilen über Lee in der Zeitung setzt sie sich ins Auto und fährt los zum geheimen Ort, an dem sich die Band mit Managerin Claudia versteckt hat. Gabi will mit den Frauen sprechen.
4: Wahrscheinlich sah man irgendwie mir an, dass ich angespannt war, wie auch immer. Jedenfalls setzten sich danach dann auch Autos in Bewegung. Und da dachte ich, es kann eigentlich nicht sein.
1: Sie wird da gerade von Reportern verfolgt, als wäre sie auf Staatsmission unterwegs, bei der man keinen Moment verpassen darf. Da ist jetzt richtig Druck drauf. An der Stelle mal ein kurzer Ausflug in die Medienwelt der 90er. Damals haben Printmedien, lineares Fernsehen und Radio riesige Reichweiten und können mit hohen Auflagen und Einschaltquoten richtig viel Kohle machen. Deshalb sind gerade Journalisten von den Boulevardmedien ständig auf der Suche nach der nächsten großen Schlagzeile, um jeden Preis.
4: Da waren ja die Freitagsanrufe von einer bestimmten Boulevardzeitung, die waren ja gefürchtet. Die suchten halt Schlagzeilen und dann wurden die auch massiv eingefordert, wirklich massiv eingefordert.
1: Für die PR-Frau Gabi bedeutet es, dass ihr Sonntag so aussieht. Nach dem Aufstehen erstmal zum Kiosk sprinten, um die Bild zu kaufen.
4: Also sonntags, Bild am Sonntag. Ich konnte gar nicht frühstücken, wenn ich die nicht schon auf dem Tisch hatte, um zu gucken, schnell zu gucken, ist einer von meinen Leuten da drin.
1: Also von den Acts und KünstlerInnen, die sie als PR-Managerin betreut.
4: Und am Montag ging dasselbe mit Spiegel und Fokus weiter.
1: Der Status Person des öffentlichen Lebens in den Augen vieler Journalisten rechtfertigt, dass anscheinend die Berichterstattung über intimste Details aus dem Leben von Stars.
4: Die sind tatsächlich dann aufgetreten, als wenn sie etwas enthüllen würden, auf das der Bürger auch einen Anspruch hat, das zu wissen. Und das ist aber gar nicht so, weil es sich um private Dinge handelt von Prominenten.
1: Was das mit den Betroffenen macht, geschenkt. Hauptsache, es verkauft sich gut.
6: Es gibt da kein Unrechtsbewusstsein. Also es ist so, ja, die sind halt in der Öffentlichkeit. Haben die sich dazu entschieden, damit müssen die leben? Nee.
1: Das ist Nadia Benaisa von den No Angels. Sie hat sowas auch schon mal erlebt. Wie bei Lee hat die Boulevardpresse auch bei ihr mal das Bild der gefallenen Frau verbreitet.
6: Also es war so beschämend irgendwie. Man kann ja auch nichts mehr dann irgendwie machen, weil das ist dann ja draußen.
1: Klar, Nadia ist nicht Lee und die No Angels sind nicht Tic-Tac-Toe. Aber auch Nadia hat schon die Zeitung aufgeschlagen und Bilder von sich gesehen, die im Privaten entstanden sind. Und mit denen jemand Profit gemacht hat, als sie ein Star wurde.
6: Man wurde verraten und man wurde verkauft. Ja. Und das ist ja auch genauso.
1: Das Ding ist, obwohl sich Boulevardmedien irgendwie scheinbar alles rausnehmen können, Künstlerinnen und Künstler müssen mit ihnen arbeiten. Und noch mal mehr in den 90ern, weil da gibt's kein Social Media, um sich selbst zu promoten. Man braucht die Fernsehsender, Radiostationen und Zeitungen, um bekannt zu werden. Und damit kommen wir wieder zurück zu Tic-Tac-Toe, weil der Bericht rund um den Song Warum und Lees Freundin Melanie Anfang März, der hat Tic-Tac-Toe ja wirklich weitergebracht. Von der Jugendzeitschrift Bravo rein in die ganz große Bild am Sonntag. Aufmerksamkeit für die Single und die neue Tour, quasi gratis. Aber das ist der Boulevardpresse nicht genug. Erinnert ihr euch noch an diese unscheinbaren Sätze in dem Artikel zu Warum? In denen Lee erwähnt hat, dass sie mal in einem Nachtclub gejobbt hat? Was Lee da nicht gesagt hat, der Nachtclub war ein Bordell. Und die Bild will jetzt mehr dazu wissen. Janine und ihr Marketingchef bei der Plattenfirma, die wissen schon davon. Managerin Claudia hat sie vorgewarnt. Und die Plattenfirma will jetzt verhindern, dass das an die Öffentlichkeit kommt. Der Marketingchef lässt seine Connections spielen. Er trifft sich mit einem Freund bei der Bild-Zeitung.
2: Und die haben gesagt, ganz klar, wir müssen das bringen, weil sonst bringt es niemand anders. Also einer bringt sowieso. Das wird sich nicht lange geheim halten lassen.
1: Nur 3 Tage nach dem Artikel über Franks Tod bringt die Bild die nächste große Enthüllung und schreibt, Tic-Tac-Toe-Star arbeitete im Bordell. 2 Wochen hat Lee in einem Bielefelder Bordell gearbeitet. 2 Wochen. Und sie hat immer wieder gesagt, dass sie dort keinen Sex mit Freiern hatte. Der Artikel geht wieder mal ins geschmacklose Detail. Die Nummer des Zimmers, in dem sie die Männer empfangen haben soll. Wie karg der Raum war. Was sie mit dem verdienten Geld angeblich gemacht hat. Über die Mitte der Seite erstreckt sich ein Bild von Lee, knapp bekleidet. Am nächsten Tag zerrt die Bild dann schon das nächste Geheimnis von Lee auf den Titel. Es geht um eine Affäre und einen Schwangerschaftsabbruch.
0: Den hatte Lee tatsächlich auch. Aber wieder stellt der Artikel sie als die Frau dar, die ihren Mann betrogen hat. Dass auch Frank Affären hatte, wird nicht erwähnt. Jahre später nimmt Lee sogar in einem Song auf diese Zeit und die Presse Bezug.
7: Die Fragen eh die gleiche, ewige Scheiße. Bist du wieder heiß oder lediglich pleite? Und wie war das damals mit deinem Mann?
0: Die ganzen Berichte treten auch eine Riesendiskussion los. Lees Vergangenheit ist dann wohl doch zu viel für das, was man bei weiblichen Prominenten akzeptieren kann.
7: Warst du im Rotlicht unterwegs? Und wenn ja, wie war's? Lass es uns verstehen.
8: Sind Tic-Tac-Toe etwa doch nicht die Vorzeige-Girlies? Gehen die mühsam erworbene Glaubwürdigkeit und damit zukünftige Nummer-1-Erfolge jetzt den Bach hinunter?
0: Ich weiß, das klingt wie KI, ist aber tatsächlich ein Beitrag vom WDR aus dem Jahr 1997. Na und genau hier steckt jetzt die größte Angst des Managements. Was, wenn jetzt alles Crash-Out geht? Wenn die Tour abgesagt werden muss? Das könnte richtig teuer werden. PR-Frau Gabi soll das jetzt in Ordnung bringen. Genau deswegen ist sie ja extra mit dem Auto in die Niederlande gefahren.
9: Die Dinge haben sich überschlagen und die Schlagzeilen waren heute so und morgen anders und überhaupt niemand wusste mehr, wo man eigentlich steht und was jetzt der nächste vernünftige Schritt ist.
0: Betriebstemperatur auf jeden Fall erreicht. Gabi weiß, der erste wichtige Schritt in solchen Situationen ist totale Transparenz. Welche Geschichten können jetzt noch kommen? Von Bekannten, aus dem Viertel?
9: Gibt's da Leute, wo du denkst, ach, die plaudern jetzt noch irgendwas aus?
0: Schritt 2, Kontrolle über die Nachrichtenlage.
9: Dann lass es uns lieber selber gleich den Medien erzählen, als dass wir ständig von irgendwelchen Nachrichten getrieben werden, die irgendwo irgendwer wieder ins Spiel bringt.
0: Manchmal sagt Gabi, da ist Aussitzen einfach das Beste. Kein Öl ins Feuer kippen. Das geht im Fall von Tic-Tac-Toe aber nicht mehr. Hier braucht es jetzt was anderes, was Größeres. Eine öffentliche Erklärung.
9: Das wäre ja mit Einzelinterviews und so auch gar nicht mehr zu handeln gewesen bei der Masse der Anfragen. Und dann ist es manchmal so, dass man eben sagt, man macht ein Interview mit jemandem, den man lange kennt und zu dem man Vertrauen hat. Und dann können alle anderen davon abschreiben.
0: In derselben Woche, als diese ganze vernichtende Berichterstattung über Lee angefangen hat, da gibt die Band dem Stern ein Exklusivinterview. Lee stellt sich da allen Vorwürfen und spricht auch noch vor der Kamera für Viva.
9: Das war ja damals das Medium schlechthin, wenn man die Zielgruppe erreichen wollte, ne? Und die Fans von Tic-Tac-Toe waren ganz junge Leute, nicht etwa Fokusleser.
0: Weil die Band ja gerade noch in den Niederlanden ist, wird das Viva-Interview in Amsterdam gedreht. Das Setting wirkt fast schon gewollt improvisiert. In einer Art Veranstaltungssaal steht eine Couch mit gelbem Überwurf. Vor der Wand im Hintergrund hängt ein dunkelgraues Tuch. Lee sitzt alleine auf einer Couch. Sie guckt ernst und ihren ersten Satz spricht sie direkt in die Kamera.
10: Ihr habt in letzter Zeit ziemlich viel Scheiße über uns gehört. Jetzt hört er die Wahrheit.
0: Lee sagt, dass sie Frank, ihren Mann, immer geliebt hat. Das Interview ist mit dem Instrumental von Warum unterlegt.
11: Wenn die Leute sich doch wirklich dahinstellen und wirklich die Wahrheit erzählen wollen, warum erzählen sie nicht davon, wie gut es ihm in der Anfangszeit ging? Dass er richtig aufgeblüht ist und alles.
0: Jetzt schaut Lee viel auf den Boden. Ihren Kopf hat sie auf die rechte Hand gestützt. Darin ist ein geknäueltes Taschentuch.
10: Das ist das Einzige, was mich tierisch runterzieht.
11: Ich meine, hat irgendjemand schon mal gefragt, wie das ist, mit 22 eine Witwe zu sein? Das hätte ich mir bestimmt nicht träumen lassen.
0: Diese Töne zu hören und sie zu spielen, fühlt sich irgendwie komisch an. Lee weiß bei dieser Aufnahme selbst erst seit 5 Tagen, dass ihr Mann tot ist. Jeder guten Freundin würde man hier einfach nur wünschen, nimm dir alle Zeit der Welt zu trauern. Aber stattdessen muss sie jetzt ihr Innerstes für Millionen Zuschauerinnen und Zuschauer offenlegen. So, als ob die Öffentlichkeit irgendwie Anspruch darauf hätte.
11: Wenn ich nicht durch diese Scheiße gestiefelt wäre, dann könnten wir solche Lieder gar nicht singen.
10: In keinster Weise. Also mein Leben mehr oder weniger macht auch viel von diesen Texten aus.
0: In diesem Moment lastet die Zukunft der Band auf den Schultern von Lee.
11: Also ich bin total leer. Ich bin froh, dass die anderen beiden, also Ricky und Jazzy, da sind. Claudia und Burger da sind, weil wenn sie nicht da wären, würde ich wahrscheinlich genau das Gleiche machen, wie Frank gemacht hat.
0: Immer wieder mal äußert sich auch Jazzy im Interview. Sie verteidigt Lee.
12: Irgendwann geht es zu weit. Also irgendwann ist dann auch ein Punkt, wo man sagt, also jetzt ist gut, weil ich meine, wie es Lee geht, hat es jetzt noch keiner gefragt.
1: Jessie wirkt wie die große Schwester, die bei all dem den kühlen Kopf bewahrt. Sie hat ihren Arm um Ricky gelegt, die müde neben ihr auf der Couch hängt und auf den Boden guckt. Auch wenn der Fokus auf Lee liegt, das Projekt Tic-Tac-Toe muss irgendwie weitergehen. Und die drei, die wollen da zusammen durch.
2: Die anderen Mädchen haben wirklich mitgelitten, ne? Die anderen beiden. Also es war ganz schlimm. Und da sind die wirklich auch, die sind da echt zusammengewachsen, die Mädchen. Also die haben Lee ganz toll unterstützt, Jessie und Ricky.
1: Und die eigentliche Herausforderung für die Band in diesem Jahr 1997, die kommt ja erst noch. Die Live-Tour. Während sie in die Niederlande gefahren sind und täglich neue Schlagzeilen kamen, da hätten sie ja eigentlich gerade auf der Rock Range proben sollen.
2: Und dann hast du eigentlich diesen Stress, jetzt funktionieren zu müssen und da Sachen einzutrainieren. Das ging ganz schwer zusammen.
1: Nach dem Viva-Exklusiv-Interview sind es noch 9 Tage bis zur Generalprobe. Bis sie das erste Mal live und ohne Playback vor hunderten Fans auftreten sollen.
2: Da ziehe ich heute noch den Hut vor, muss ich wirklich sagen. Also ich glaube, in der Situation hätte ich gesagt, ich Tournee? Danke, nein, jetzt nicht. Nee, aber da haben die wirklich Stärke gezeigt, die Mädchen. Haben gesagt, die wollen uns jetzt live sehen und dann machen wir das auch und dann ziehen wir das auch durch.
13: Ja, und es ist ja auch krass, weil die Fans waren ja auch, das war denen ja komplett egal auch alles.
2: Das ist menschlich.
13: Ja.
2: Ja, der eine hat eine tolle Vergangenheit, der andere hat halt nicht so eine tolle Vergangenheit. Und Lee hat es nicht leicht gehabt, ne? Und das ist einfach nur menschlich. Und ich glaube, dass das eigentlich die Fans fast noch mehr verbunden hat mit der Band, dass sie eben nicht perfekt sind. Sie haben auch nie gesagt, dass sie perfekt sind, das haben sie nie behauptet.
1: Viele Fans verfolgen die Exklusivinterviews mit Tic-Tac-Toe. Auch die 11-jährige Sophia aus Aachen.
14: Damals, obwohl ich sehr jung war, fand ich das unter aller Sau. Ich war richtig gekränkt. So, ich habe mit denen mitgelitten, als ob es um mich geht.
1: Sophia sieht das Interview bei Viva und sie liest ein paar Tage später von all dem in der Bravo.
14: Wie wäre es vielleicht anders gelaufen, wenn die vielleicht Unterstützung gehabt hätte? Und so wie ihr ergeht es ja ganz vielen anderen Frauen. Und anstatt daran zu arbeiten, dass man das vielleicht irgendwie hinbekommt, hat man die halt voll zerstört.
1: Für Sophia ist damals schon klar, problematisch ist nicht die Sache mit den 2 Wochen im Bordell. Schwierig ist, dass wir in einer Gesellschaft leben, in der die Betroffenen zu Schuldigen gemacht werden.
14: Wieso konnte so ein junges Mädchen wie ich so denken, aber andere, die berichtet haben, die ja um einiges älter sind, die studiert haben, die sich gepflegt ausdrücken können, wieso schaffen die das nicht, so zu denken?
1: Wirklich hinter die Geschichte zu schauen, den Kontext zu verstehen, in dem Frauen gewisse Entscheidungen treffen, das schaffen weder die Medien noch die breite Gesellschaft damals. Die Fans dagegen, die halten zu Tic-Tac-Toe. Nach der ganzen Negativpresse steigt laut einer Sprecherin der Band die Nachfrage nach Tourtickets sogar. Viele Journalisten glauben deshalb, dass die Berichterstattung der letzten Wochen sogar gewollt war. So ein richtig gelungener Coup der Musikindustrie. Komplett absurd, wenn man sich überlegt, was die Band in den vergangenen Wochen durchgemacht hat. Es ist der 8. April 1997. In Melle, einer kleinen Stadt in der Nähe von Osnabrück, findet heute die Generalprobe statt. Die Vorpremiere. Mindestens so wichtig wie das erste Konzert der Tour. Und vielleicht sogar wichtiger. Die Presse geiert jetzt nämlich so richtig darauf, zu sehen, ob die drei es packen. Ob sie dem Druck der letzten Wochen standhalten können. Im Publikum sind hunderte Fans. Die sind kostenlos reingekommen und die sollen richtig Stimmung machen. Auch Wolf ist on fire. Für ihn als musikalischer Leiter wird sich jetzt gleich zeigen, ob sich die ganzen Proben gelohnt haben. Er weiß, da draußen stehen jetzt etliche Journalistinnen und die freuen sich darauf, gleich alles in der Luft zu zerreißen.
15: Und irgendwie war das so eine Intuition von mir. Ich will mit denen raus auf die Bühne gehen und diesen Leuten ihr schlechtes Gedankengut um die Ohren hauen.
1: Und dann geht's los. In schlichten Schwarz-Weiß-Outfits treten die drei auf die Bühne.
15: Die Mädchen kamen raus und du siehst taub geworden. Weil das natürlich ein Gekreische, ein Gepfeife war. Das war so laut.
1: Wolf wollte ja, dass alle, vor allem die Kritiker, mit offenem Mund dastehen.
15: Und so ist es gekommen, Gott sei Dank. Vor allen Dingen, weil die drei einfach toll waren. Die haben abgeliefert.
2: Ich war wirklich bei den Proben so schwer überrascht, wie toll die Mädchen auf der Bühne live waren. Wie fit die Mädchen waren von den Choreografien, wie schnell sie sich das drauf geschafft haben. Also es hat mich schwer beeindruckt. Hat mich echt schwer beeindruckt, ja.
16: Auch Janine von der Plattenfirma ist nach Melle gefahren und kann jetzt beobachten, was nach dem 9. Song auf der Bühne passiert. Da gibt's nämlich auf einmal eine Art Break.
17: Seid doch mal ganz kurz ruhig, bitte.
16: Lee richtet sich jetzt direkt an die Fans. Das, was in den nächsten Minuten passiert, wird noch ziemlich wichtig für die Band.
17: Bitte, bitte! Ich möchte mich gerne bei dem ganzen Publikum, bei meinen Fans, beziehungsweise unseren Fans und die Leute, die nicht unsere Fans sind, bedanken dafür, dass sie hinter uns stehen. Deswegen wollte ich Ruhe haben. Weil wenn ihr nämlich nicht wärt, dann würde ich jetzt nicht mehr hier oben stehen. Und es gibt gewisse Situationen, so wie bei Melanie, wo ich mich frage, warum?
16: Fans wischen sich die Tränen aus dem Gesicht, singen die Lines mit.
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1: Lee vergräbt ihren Kopf auf Jazzys Schulter. Es wird nicht weniger krass, darüber nachzudenken. Nur 2 Wochen ist es her, dass die Kripo vor Lees Tür stand und ihr von Franks Tod erzählt hat. Nur 2 Wochen ist es her, dass Medien angefangen haben, ihr Privatleben in der Öffentlichkeit auseinanderzunehmen. Und trotzdem zieht Lee das hier durch. Ziehen Jazzy und Ricky das durch. Die Band performt das erste Mal live und gibt wirklich alles.
2: Das kann man nicht in Worte fassen, das war irre. Stimmt da alles?
3: Ja, und wo Lee geweint hat, das war halt auch gut. Das war keine Show.
4: Das war.
3: Die hat ja richtig Tränen und so und das hat man auch an der Stimme gehört.
1: Und wie reagieren die Medien? Vielleicht mal ein anerkennendes Wort? Irgendwie Respekt vor so einer Leistung? Natürlich nicht.
5: Die Frage des Abends. Waren die Tränen echt?
1: Dieser Moment, in dem Lee geweint hat auf der Bühne, in dem sie sich ehrlich, zerbrechlich gezeigt hat, der wird ihr auf einmal wieder negativ ausgelegt. Das alles sei perfekt einstudiert. Ob die Tränen echt waren oder nicht, das wird noch bis heute diskutiert, auch in aktuellen Podcasts. Wolf Simon, der Schlagzeuger und musikalische Leiter, der ja bei allen Proben dabei war, der sagt dazu:
6: Also das kann ich mit Sicherheit sagen, das haben die auf gar keinen Fall getan. Da war überhaupt keine Zeit jetzt, um sowas da irgendwie demonstrativ einzubauen. Die werden schon sich überlegt haben, was kann man zu dem Song sagen, was kann man zu dem Song sagen. Aber das ist ja nicht verwerflich, das macht ja jeder Künstler, damit du nicht dann da stehst und weißt nicht, was du sagen sollst. Das ist ja völlig normal.
1: Vielleicht ist dieses Thema damit jetzt dann auch mal erledigt. Nach dieser Generalprobe ist jetzt auf jeden Fall klar, die Tour kann losgehen. Jazzy, Lee und Ricky, die halten zusammen. Oder? Ein Tag nach der Generalprobe ist der offizielle Tourneeauftakt. Weil es gerade so einen großen Medienrummel um Tic-Tac-Toe gibt, findet vorm Konzert extra noch eine Pressekonferenz statt. In einem Bürgersaal der Stadt. Der wirkt nicht sehr viel größer als ein Klassenzimmer und trotzdem sind da jetzt gefühlt 100 Journalistinnen rund um Jazzy, Lee und Ricky versammelt. Die drei sitzen eng nebeneinander. Managerin Claudia steht direkt hinter Lee, hat ihre Hände auf ihrer Stuhllehne.
7: Wir möchten euch bitten, zu dem Thema der vergangenen Woche bitte keine Fragen zu stellen.
1: Kameras und Mikros werden ihnen aufdringlich vors Gesicht geschoben. Jazzys Augen wirken müde. Lee lächelt gekünstelt, Ricky ist blass, sie wirkt irgendwie abwesend. Sie spricht kein Wort während der Fragerunde. Und irgendwann beugt sie sich rüber zu Claudia. Ich halte es nicht mehr aus, sagt Ricky. So berichtet es zumindest ein Reporter der Süddeutschen Zeitung später. Die Bravo schreibt, dass Ricky weinend den Raum verlässt. Später soll sie noch ein Glas gegen die Wand geworfen haben. Vielleicht übertreiben die Medien. Vielleicht sind die letzten Wochen aber doch nicht spurlos an den dreien vorbeigegangen. Und vielleicht sind dabei auch innerhalb der Band Risse entstanden.
8: Die Story dieser Band, die hat eine ziemliche Fallhöhe. Wie wird die Sache wohl ausgehen? Eigentlich wissen wir es ja eh schon. Aber am Dienstag geht es weiter mit Folge 3. Wer nicht so lange warten möchte, alle 4 Teile des Podcasts von Reclaim Tic-Tac-Toe, die gibt's zum jetzt schon Abhören bei ARD Sounds.
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8: Die Regierung in Moskau will die Goethe-Institute in Russland schließen lassen. Wie geht's jetzt weiter mit dem deutsch-russischen Kulturaustausch? Ein Thema bei uns im Kultur-Update ab halb. Und wie eng Krimis und Kriminalistik miteinander verzahnt sind, wie sehr Sherlock Holmes und Co. zu Vorbildern wurden bei Ermittlungen für reale Verbrechen, darum geht's gleich im Radiowissen.
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4: Um 15 Uhr mit Inka Köbel. Was steckt hinter der Brandsatzattacke auf einen Münchner Gebäudekomplex? Die Ermittlungen hat nun das Landeskriminalamt übernommen. Die Brandsätze waren heute Nacht aus einem Auto herausgeworfen worden. In dem Gebäude hat unter anderem das Technologieunternehmen Rode und Schwarz seinen Sitz.
12: Der Sachschaden, der durch die Brandsätze entstand, ist gering. Auch verletzt wurde niemand. Aber der Ort, an dem sich der Vorfall ereignete, sei brisant, so Ludwig Waldinger, Sprecher des Landeskriminalamts.
13: Sagen in diesem gesamten Gebäudekomplex da dort gibt es einige Rüstungsunternehmen, die da drin ihren Sitz haben. Und das ist auch der Grund, warum wir von einer möglichen politischen Motivation ausgehen müssen.
12: Um welche politischen Hintergründe es sich konkret handeln könnte, dazu machte das LKA noch keine Angabe. Zu viel sei noch offen. Kurz nach der Tat hatte die Polizei zwei Tatverdächtige mit bulgarischer Staatsangehörigkeit an einer nahegelegenen Tankstelle festgenommen. Aus München, Katharina Kitt.
4: 4 Jahre nach dem Anschlag auf die Gaspipeline Nord Stream 1 und 2 wird es ab Mitte Oktober einen ersten Prozess geben. Das Oberlandesgericht Hamburg ließ nun die Anklage gegen einen früheren ukrainischen Offizier zu. Er soll laut Generalbundesanwaltschaft zusammen mit anderen Tauchern die Sprengsätze an den Gasleitungen angebracht und diese dann schwer beschädigt haben. Zu dem Zeitpunkt waren die Leitungen zum Transport von russischem Gas nach Deutschland aber nicht in Betrieb. Ein weiterer Verdächtiger, ebenfalls ein Ukrainer, wurde vor 2 Wochen in Kroatien gefasst. Die Auftraggeber sind noch unklar. Die deutsche Wirtschaft steht offenbar deutlich besser da als bisher angenommen. Das geht aus der Herbstprognose hervor. Sie wurde heute von mehreren Forschungsinstituten vorgestellt, darunter das Münchner IFO-Institut. Einzelheiten von Christine Bergmann.
14: Für dieses Jahr rechnet das IFO-Institut mit einem Wachstum von 1,4%. In der letzten Prognose im Sommer hatten sie nur ein Wachstum von 0,8% vorhergesagt. Im nächsten Jahr soll die Wirtschaftsleistung noch einmal um 1,2% steigen. Das Wachstum wird vor allem von 2 Faktoren angetrieben, den staatlichen Investitionen und einer steigenden Nachfrage aus dem Ausland, vor allem aus EU-Ländern und den USA.
4: Der Facebook-Mutterkonzern Meta hat im August nach öffentlichem Druck in den USA einen besseren Jugendschutz zugesagt. Für ähnliche Änderungen machen sich nun auch etwa 50 Abgeordnete des EU-Parlaments in einem offenen Brief stark. Europäische Kinder seien nicht weniger wert als Kinder in den Vereinigten Staaten, heißt es darin. In einem gerichtlichen Vergleich hatte Meta angeboten, dass US-Kinder und Jugendliche Facebook und Instagram nur noch 2 Stunden am Tag nutzen können und nachts gar nicht mehr. Das wünschen sich nun auch die EU-Abgeordneten. Das Wetter in Bayern. Von Nordwesten her gebietsweise Regen, Richtung Alpen und Schwaben noch länger sonnig, bei 20 bis 26 Grad wieder recht windig. In der Nacht dann meist trocken, bei 18 bis 12 Grad. Morgen teils wolkig, teils freundlich, am meisten Sonne Richtung Alpen, 24 bis 31 Grad. Am Samstag regnerisch, dann von Norden her freundlicher, am Sonntag meist sonnig, aber wieder kühler. Es ist 15.03 Uhr. Die Verkehrsmeldungen. A3 Nürnberg Richtung Passau. Zwischen Passau Nord und Passau Mitte Sperre nach einem Unfall mit 3 Lkw. Die Autobahn wird voraussichtlich die nächsten Stunden gesperrt bleiben. A6 Pilsen Richtung Nürnberg. Zwischen Schmidtgarden und Amberg Ost sind nach einem Unfall alle Fahrspuren gesperrt. Der Verkehr wird über den Standstreifen geleitet. A7 Fulda Richtung Würzburg, zwischen Fuldaer Dreieck und Bad Brückenau-Wildflecken, Stau wegen Bauarbeiten. Und A9 München Richtung Nürnberg, zwischen Manching und Denkendorf ein Stau. Soweit die Verkehrsübersicht.
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8: Weiter geht's mit Andrea Mühlberger in dieser zweiten Stunde Kultur. Schön, dass Sie wieder zuhören. Die Regierung in Moskau will die Goethe-Institute in Russland zusperren als Reaktion auf die angekündigte Schließung des russischen Hauses in Berlin. Ja, was jetzt? Was passiert mit den Mitarbeitern vor Ort? Wie geht's weiter mit dem deutsch-russischen Kulturaustausch, der seit dem Ukraine-Krieg ja ohnehin schon ganz schön runtergefahren werden musste? Ein Gespräch dazu im Kultur-Update mit dem ARD-Russland-Korrespondenten Stefan Lark ab halb. Und in unserem Radiowissen, da schicken wir gleich die beiden Supernasen Sherlock Holmes und Auguste Dupin los. Die waren in Sachen Kriminalistik ihren Kollegen von der Polizei und Kripo ja immer eine Nasenlänge voraus.
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8: Warum wird man Musiker? Der US-Gitarrist John Mayer war mit 17 im Krankenhaus wegen einer Herzrhythmusstörung. Das war Fahrt. Und er fing an, Songs zu schreiben. Heute ist er ein Riesenstar in den USA und füllt auf seinen Konzerten die größten Hallen.

0: Der US-Gitarrist John Mayer hat mit Legenden wie B.B. King und Eric Clapton zusammengearbeitet. Wir haben gerade seinen Song Helpless gehört. Und richtig hilfreich dagegen, das werden wir gleich hören, ist die Fantasie der großen Krimi-Autoren und ihrer heldenreichen Supernasen für die Entwicklung der Kriminalistik gewesen. Denn die berühmtesten Detektive der Welt frei erfunden und doch hatten sie großen Einfluss auf Verbrecherjagden in der Realität. Denn sie nehmen Kriminalistik und Forensik visionär vorweg. Wissenschaftliche Methoden wie Fingerabdruck, Toxikologie oder Ballistik. Sherlock Holmes und Auguste Dupin, die praktizierten all das als Erste. Das zeigt Frank Halbach jetzt in seinem Feature über die Entstehung der Kriminalistik.
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2: Die geistigen Fähigkeiten, welche man gewöhnlich die analytischen nennt, sind selbst ihrem ganzen Wesen nach der Analyse schwer zugänglich. Wir beurteilen sie nur nach ihren Wirkungen.
3: So beginnt die 1841 erschienene Kurzgeschichte »Der Doppelmord in der Rue Morgue« des US-amerikanischen Schriftstellers Edgar Allan Poe. Aufgeklärt wird der Fall von
2: Auguste Dupin. Der junge Mann stammte aus einer aristokratischen Familie.
3: Auguste Dupin kommt aus Paris. Im 19. Jahrhundert der Inbegriff der modernen Großstadt. Zentrum von Wissenschaft und Aufklärung, ebenso wie Schauplatz dunkler Machenschaften und mysteriöser Verbrechen. Poe Dupin ist kein professioneller Ermittler, aber der erste analytisch denkende Detektiv der Literaturgeschichte.
2: In seinem ersten Fall untersucht Dupin die bestialischen Morde in der Rue Morgue. Die Opfer werden im vierten Stock eines ansonsten leerstehenden Hauses gefunden. Alle Türen, alle Fenster
3: von innen verriegelt. Ein scheinbar unlösbarer Fall.
2: Und zugleich die Erfindung eines neuen literarischen Genres. Die Detektivgeschichte. Das Neue daran, im Fokus steht der Ermittler, der die Tat aufklärt.
3: Poes deduktiv ermittelnder Detektiv verändert die Literaturgeschichte für immer.
4: Der Analytiker, wie Poe seinen Ermittlertypus ja nennt, denkt logisch, aber an Möglichkeiten und Zusammenhänge, die einem konventionelleren Verstandesgebrauch als abwegig erscheinen müssen oder eben erst gar nicht in den Sinn kommen.
2: Erläutert der Literaturwissenschaftler Manuel Bauer. Professor an der Universität Marburg.

0: sondern von dessen Ursachen und von den Folgen für den Täter. Sei es in biblischen Geschichten wie der von Kain und Abel, sei es in der antiken Tragödie, die ja oft von der Entwicklung hin zu einem Mord und dessen blutiger Vergeltung handelt, oder sei es in Shakespeares Königsdramen, wo die seelischen Voraussetzungen des Mörders erkundet werden, aber auch die Gewissensplagen nach der Tat.
1: In Europa ist Kriminalliteratur vor allem im 18., aber auch noch im 19. Jahrhundert mehr oder minder gleichbedeutend mit
2: Fallgeschichten.
0: Dabei handelt es sich um Texte, die meistens gar keine Literatur sein wollen, weil sie sich mit wahren Kriminal- und Rechtsfällen beschäftigen. Also gewissermaßen das, was wir mittlerweile True Crime nennen würden.
2: Dann kommen Dupin und Holmes. Exzentrische, schillernde Persönlichkeiten, die zugleich analytisch-deduktiv ermitteln und neue wissenschaftliche Methoden anwenden.
1: Das passiert nicht aus heiterem Himmel. An die Stelle der Räuberliteratur, wo das Verbrechen im düsteren, unheimlichen Wald geschieht, rückt durch die zunehmende Verstädterung, durch das Wohnen Tür an Tür, das heimliche Verbrechen in den Fokus.
2: Und wenn der Kriminelle verstohlen agiert, dann wird auch die Aufklärung durch einen Ermittler interessant.
0: Zugespitzt gesagt, nicht die womöglich qualvolle seelische Verfassung des Verbrechers, sei es vor, sei es nach der Tat, spielt eine Rolle. Es ist vielmehr alles auf die durchaus lustvolle Tätigkeit des Ermittlers und dessen Verstandesgebrauch ausgerichtet. Und genau diese Überlagerung von analytischem Denken und kreativem, man könnte sogar sagen ästhetischem Denken oder ästhetischen Anteilen in der Auffindung der Lösung macht die Kunstfigur des literarischen Detektivs aus, weit über Poe hinaus.
2: Erschienen sind Poes Detektivgeschichten in Zeitschriften. Günstig und überall zu haben, das Massenmedium seiner Zeit. Entsprechend schreibt Poe spannend und verständlich für ein breites Publikum. Leserinnen und Leser sind begeistert. Die Literaturkritik weniger.
1: Effektheischend. Ohne emotionale Tiefe. Konstruiert.
2: Eine der Innovationen von Poes Detektivgeschichten: Wer sie liest, darf und soll miträtseln. Und so dem Täter auf die Schliche kommen, wie der scharfsinnige Detektiv, indem er ausschließt, was nicht sein kann. Auch wenn Dupins Lösung für den Fall in der Rue Morgue erstmal völlig absurd erscheint.
1: Der Mörder ist ein Orang-Utan, der seinem Halter, einem Seemann, entkommen ist.
2: Zur Aufklärung kombiniert Dupin die Indizien, die für die Polizei keinen Sinn ergeben haben.
1: Die Zeugenaussagen über eine ausländische, quietschende und kreischende Stimme, die Art der Verletzungen bei den Opfern, die Wunden entstanden durch Krallen und übermenschliche Kraft, mit der eines der Opfer weit in den Kamin geschoben war, und das blutige Rasiermesser. Der Täter hat seinen Besitzer bei der Rasur beobachtet und das dann in der Rue Morgue nachgeahmt.
0: Diese Erklärung wirkt völlig grotesk. Aber durch diese aberwitzig anmutende Annahme fügt sich alles, was vorher rätselhaft war, zu einer harmonischen, gerundeten oder geordneten Erklärung.
3: Schließe durch Messen alles aus, was nicht sein kann. Dann muss das, was übrig bleibt, stimmen, egal ob es wahrscheinlich oder unwahrscheinlich ist.
2: Lautet auch die Devise von Dr. Mark Benecke, Kriminalbiologe und Spezialist für forensische Entomologie. Ein Sonderbereich der Forensik, bei der Insekten in den Leichen, wie Fliegenmaden und Käfer, untersucht werden, um den Todeszeitpunkt zu bestimmen. Eine Methode, die auch Dupin bestimmt sehr interessiert hätte. Nicht nur in der Literatur werden Verbrechen auf analytische, logische und naturwissenschaftliche Art und Weise aufgeklärt. Auch bei der realen Kriminalpolizei. Heute selbstverständlich, doch etabliert hat sich diese Denk- und Arbeitsweise tatsächlich erst so langsam im 19. Jahrhundert. Und gespiegelt oder sogar antizipiert wurde sie in der Literatur. Auch wenn Poe nicht der allererste war.
3: Es gab schon im 13. Jahrhundert ein Buch von Sun Tzu, das war so ein Untersuchungsrichter in China, der hat eher sachlich, in einem eher Sachbuch, hat er aber auch schon diese Figur eingeführt, nämlich sich selbst. Also der hat auch schon den berühmten Mord im Reisfeld bearbeitet, wo er gesehen hat, dass Fliegen nicht mehr fürs Auge sichtbare Blutspuren an einer Sichel, die für einen Mord verwendet wurde, dass sie die umflogen haben. Also deswegen, das hat

0: Schon länger gegärt, das Ganze.
1: Doch im 19. Jahrhundert bekam diese Art des Ermittelns nochmal eine ganz andere Dynamik und begründete ein neues Genre, das Massen von Lesern an sich band. Als sich das wissenschaftliche Weltbild insgesamt etablierte, geprägt durch den unerschütterlichen Glauben an technischen Fortschritt, die Institutionalisierung von Naturwissenschaften und die Herausbildung neuer Disziplinen wie Biochemie, Mikrobiologie oder Psychologie.
0: Also den Menschen wurde klar, dass man durch Forschen und Messen, unabhängig vom sozialen Zusammenhang, eine tatsächliche Vorhersage oder in unserem Fall der Kriminalistik tatsächlich messbar, beweisbar durchführen kann. Und das nützt was.
1: Der Kriminalbiologe Mark Benecke ist nicht von ungefähr Mitglied der deutschen Sherlock-Holmes-Gesellschaft. Holmes ermittelt, fast 50 Jahre nach Dupin, nach denselben Prinzipien.
2: Analytisch, wissenschaftlich und dem Ausschlussprinzip folgend.
1: Holmes und Dupin klären ihre Fälle mit kühlem Intellekt und ohne moralische Motivation oder Wertung.
2: Die Welt ist voller offensichtlicher Dinge, die zufällig absolut niemand bemerkt,
1: sagt Sherlock Holmes in Der Hund von Baskerville von 1902. Holmes ist der wohl berühmteste Detektiv aller Zeiten, erdacht von dem schottischen Arzt Arthur Conan Doyle, der schon früh begeistert Edgar Allan Poe gelesen hat. Von dessen Detektivgeschichten hat er sich stark inspirieren lassen. So hat er zum Beispiel für seinen Sherlock Holmes das sogenannte Ausschlussprinzip übernommen, also die logische Denkmethode, durch das Ausschließen all dessen, was unmöglich passiert sein kann oder sehr unwahrscheinlich ist, das wahrscheinlichste Szenario zu identifizieren. Messerscharfe, logische Schlussfolgerungen also.
2: Ich rate nie. Es ist eine entsetzliche Angewohnheit, die der logischen Fähigkeit schadet,
1: betont Holmes in Das Zeichen der Vier schon 1890.
3: Arthur Conan Doyles Holmes Erzählungen verdanken Edgar Allan Poe alles. Literarisch betrachtet könnte man vielleicht etwas despektierlich sagen, ist Arthur Conan Doyle ein Zwerg auf den Schultern eines Riesen. Heißt aber auch, dass er damit weiter blicken kann. Ohne Poes Erzählungen über Dupin wäre der Holmes-Kosmos kaum möglich und denkbar gewesen.
1: So der Literaturwissenschaftler Manuel Bauer. Dupin und auch Holmes kritisieren, dass moralische Vorstellungen von Ermittlern, Vorurteile und unbewusste Annahmen von Zeugen das Urteil stark beeinflussen, gespeist von den realen Beobachtungen ihrer Erfinder in deren Gegenwart.
2: Es ist ein kapitaler Fehler, Theorien aufzustellen, bevor man Beweise hat. Man fängt an, sich Theorien zurechtzubiegen, um sie den Fakten anzupassen, anstatt die Fakten den Theorien anzupassen,
1: sagt Sherlock Holmes in Ein Skandal in Böhmen von 1891.
3: Wichtig auch noch, Dupin geht es überhaupt nicht um moralische Werte, um Gerechtigkeit oder die Ergreifung des wahren Täters. Er betreibt Verbrechensaufklärung aus Liebe zur Kunst.
1: Ein Verbrechen zu durchschauen ist für Dupin wie das Entschlüsseln eines komplexen Gemäldes oder Gedichts. Dupin ist nicht fasziniert von der Grausamkeit oder Bosheit des Täters, sondern ihn interessiert das Verbrechen als ästhetisches Rätsel.
0: Einerseits spielt Moral und Ethik und sowas überhaupt keine Rolle, Religion auch nicht. Aber andererseits geht es darum, und das vergessen viele, dass wir die Einzigen sind, die die messbare Wahrheit liefern können. Die messbare Wahrheit wird vor Gericht garantiert nicht durch Zeugen, Zeuginnen Aussagen, durch das Abschätzen dessen, was jemand macht oder so, wird das eingeengt.
1: Sagt der international anerkannte Forensiker und Sherlockianer Mark Benecke über seine eigene Arbeit als kriminologischer Sachverständiger.
2: Doch messbare Wahrheiten sind im Zeitalter von Arthur Conan Doyle noch alles andere als selbstverständlich. Doyle ist Arzt und Naturwissenschaftler mit großem Interesse an dem jungen Fach Chemie. Eine Faszination, die sich in der Figur Sherlock Holmes widerspiegelt. Zum Schrecken seines Mitbewohners und Assistenten Watson führt Holmes in der Männer-WG chemische Experimente durch. Insofern entwickelt Doyle sein literarisches Vorbild Dupin weiter. Er lässt Sherlock in der Chemie Entdeckungen machen, die auch in der Realität seines Autors eben erst gemacht wurden. Sherlock wird zur visionären Projektionsfläche, wie die Naturwissenschaften die Kriminalistik verändern könnten. Forensik und Spurensuche. Für heutige Leser selbstverständliches Beiwerk eines Krimis. Ende des 19. Jahrhunderts revolutionär. Die fiktiven Ermittler Auguste Dupin und Sherlock Holmes haben der realen Kriminalistik eine ganze Reihe von Impulsen gegeben.
1: Lange vor der Etablierung moderner Kriminallabore, das war erst in den 1920ern in den USA, nutzt Sherlock Holmes Methoden wie
2: Analyse von Blutspuren,
1: Untersuchung von Fingerabdrücken,
2: Spurensicherung etwa in Form von Schmauchspuren, Giftspuren,
1: Profiling,
2: das Locard-Prinzip, benannt nach dem französischen Kriminalwissenschaftler Edmond Locard. Jeder Kontakt hinterlässt eine Spur.
1: Dieses fundamentale Gesetz der modernen Gerichtsmedizin, dass jede Berührung des Täters mit dem Tatort oder Opfer mikroskopisch kleine Beweise wie DNA, Fasern, Staub hinterlässt, so arbeitet bereits Sherlock Holmes. Natürlich erfindet sein Autor Arthur Conan Doyle nicht frei, sondern stützt sich auf Erkenntnisse in der Chemie, die jedoch einer breiten Öffentlichkeit noch völlig unbekannt waren. Und auch noch nicht so selbstverständlich Teil der Kriminalistik wie heute. 1832 beispielsweise hat der britische Naturwissenschaftler James Marsh den ersten chemischen Nachweis für Arsen entwickelt. Die Voraussetzung, um einen Giftmord eindeutig zu erkennen.
0: Messen, nicht denken. Also ich finde, bei Edgar Allan Poe und bei Arthur Conan Doyle ist es grundsätzlich doppelbödig und finster. Von vornherein. Aber sie bringen eben Licht in die Sache durchs Messen.
3: Man könnte sagen, nicht, dass diese Figuren sich mit der Aufklärung von Verbrechen beschäftigen, ist entscheidend, sondern wie sie das tun. Nämlich mit einer Mischung aus analytischem und fantasievollem Denken und sozusagen methodischem Operieren. Der klassische Detektiv, also angefangen von Poe Dupin über Sherlock Holmes und die zahlreichen Detektivfiguren aus dem sogenannten Golden Age des Detektivromans, also Hercule Poirot, Lord Peter und so weiter, sind eigentlich alle Schöngeister, philosophisch und ästhetisch interessierte Bohems, gesellschaftliche Außenseiter, Junggesellen, nicht zu vernachlässigen. Und sie sind vor allem keine Polizisten. Die außerordentlichen sozusagen intellektuellen Fähigkeiten finden ihren Ausdruck in einer exzentrischen Persönlichkeit und die wurde zum entscheidenden Merkmal dieses literarischen Detektivs.
1: Erläutert Manuel Bauer. Schwermütig und einsam, mit wenig Zugang zu den eigenen Gefühlen, jedoch durchaus empathisch mit anderen. Immer im Kampf für Gerechtigkeit und auch für die Menschen, die sich Gerechtigkeit finanziell nicht leisten konnten. Selbst jedoch ungern Teil sozialer Verpflichtungen, oft genug distanziert und lichtscheu.
2: Licht ist etwas, das Dupin vulgär findet.
1: Und Sherlock Holmes schwankt zwischen extremer Rastlosigkeit und lethargischer Melancholie und greift in Momenten der Langeweile und in Situationen, in denen er doch Gefahr läuft, seine Gefühle zu sehr zu spüren, zu Kokain. Poe und Doyle stilisieren ihre literarischen Detektive zu genialischen Exzentrikern.
2: Sherlock Holmes kann nicht aufhören. Er darf nicht aufhören.
1: Er ist der unsterbliche Ermittler.
3: Unsterblich ist Holmes zunächst einmal ganz buchstäblich, weil sein Autor ihn nicht sterben lassen konnte.
1: Obwohl er es gerne getan hätte. Nach dem 24. Fall wollte Conan Doyle den letzten schreiben.
3: In der Erzählung Das letzte Problem von 1893 ließ er ihn die Reichenbach-Fälle hinabstürzen im Kampf mit Professor Moriarty.
2: Seinem großen Gegenspieler. Das sollte es gewesen sein für Holmes, dachte sich sein Autor. Aber die Emotionen der lesenden Öffentlichkeit, innerhalb derer viele Sherlock Holmes für einen realen Menschen hielten und sogar auf der Straße um ihn trauerten, waren einfach zu überwältigend. Holmes musste zurückkehren.
3: Obwohl der Autor seinen Helden also schon nach wenigen Jahren loswerden wollte, musste er sich dann doch 4 Jahrzehnte lang mit ihm herumschlagen, was ihm finanziell ganz sicher nicht geschadet hat.
2: Detektive wie Sherlock Holmes haben das Potenzial zum Mediensuperstar.
3: Der Eigenname Arthur Conan Doyle ist weit weniger geläufig als derjenige seines Helden. Ich glaube, es gibt keine andere literarische Figur, die sich jemals derart von ihrem Schöpfer abgelöst hat. Man könnte sagen, die Figur hat ihren Schöpfer überlebt, der die Figur umbringen wollte.
1: Denn es werden nach wie vor nicht nur die Originalgeschichten von Arthur Conan Doyle neu aufgelegt, sondern unzählige Menschen schreiben bis heute neue Sherlock-Holmes-Geschichten. Zum Teil professionelle Autoren, zum Teil Fanfiction.
3: Das führt dazu, dass Sherlock Holmes, sei es in modernisierter Gestalt oder sei es in historistischer Manier, auch jetzt noch, also fast 100 Jahre nach der letzten Originalerzählung, unverdrossen weiter neue Fälle löst.
2: Wissenschaft statt Bauchgefühl. Verbrechensaufklärung durch Analyse.
1: Sherlock Holmes und seine Methoden auch für den echten Ermittler von heute realistisch?
0: Ich finde persönlich, jetzt bin ich aber auch Sherlockianer, ich finde die Fälle eigentlich in a nutshell, also finde ich die gut und auch realistisch eigentlich. Ich will mal Beispiele sagen. Nehmen wir mal die Spionage. Also Sherlock Holmes bezahlt da mit den Schillingen, bezahlt er da seine Straßengänge. Das ist so. Das machen die verdeckten Ermittler, Ermittlerinnen genauso machen die das. Die haben Leute, die, wo man gar nicht wissen will, was die selber so anstellen. Hauptsache, die liefern die Infos. Wir haben die Zigarrenasche, Zigarettenasche, Pfeifenasche. Solche Spuren gibt's auch. Lacksplitter, Schuhabdrücke, Erbgutdatenbanken.
2: Nach diesen Prinzipien und Mustern funktionieren Krimis nach wie vor.
1: Viele stellen Täterprofile, Spurensicherung und Forensik ins Zentrum der Handlung.
2: Die David Hunter-Reihe von Simon Beckett, Das Schweigen der Lämmer, Bones, die Knochenjägerin, Dexter oder CSI, den Tätern auf der Spur.
1: Arthur Conan Doyle machte diese damals revolutionären Methoden der Spurensicherung und Analyse zu zentralen Bestandteilen seiner Geschichten. Methoden, die seinen Zeitgenossen fast wie Science-Fiction vorkommen mussten. Holmes nahm schon 1903 Fingerabdrücke, eine Methode, die Scotland Yard zum allerersten Mal 1897 zur Überführung eines Täters genutzt und erst 1901 offiziell als kriminalistische Methode eingeführt hatte.
3: Es klingt vielleicht banal, aber es ist mir doch wichtig, dass bei allen etwaigen Auswirkungen auf reale Kriminalistik Figuren wie Dupin oder Holmes eben Kunstfiguren sind und die von ihnen handelnden Erzählungen Fiktionen, literarische Texte, die keinen Anspruch auf außerliterarische Wahrheit erheben.
0: Sherlock Holmes ist tatsächlich für die Öffentlichkeit, weil da kann sich alles rein ergießen, was die Menschen da gerne sehen wollen. Zum Beispiel insbesondere die Gerechtigkeit oder das Gute siegt. Also das möchten aber die Menschen, dann fühlen sie sich wohler. Für solche Dinge steht dann halt der Meisterdetektiv.
1: In der Zeit, als Sherlock Holmes seine fiktiven Fälle löste, hielten die realen und brutalen Morde von Jack the Ripper London für mehrere Jahre in Atem. In der großen und mächtigen Metropole gedeihen Armut, Elend und Verbrechen.
2: Daten, Daten, Daten. Ohne Ton kann ich keine Ziegel herstellen.
1: So Sherlock Holmes in Das Abenteuer der Kupferbuchen von 1892. Und in Ein Skandal in Böhmen aus dem gleichen Jahr.
2: Es ist ein kapitaler Fehler, Theorien aufzustellen, bevor einem Daten vorliegen.
0: Ich habe da in vieler Hinsicht was gelernt. Messen, nicht denken.
1: Wie es Meisterdetektiv Sherlock Holmes schon 1890 in Das Zeichen der Vier sagte.
2: Wenn du das Unmögliche ausgeschlossen hast, dann ist das, was übrig bleibt, die Wahrheit, wie unwahrscheinlich sie auch ist.
4: Frank Halbach über die berühmten Detektive Auguste Dupin und Sherlock Holmes und über die Entstehung der Kriminalistik im Zeitalter der Naturwissenschaften. Sind Sie neugierig geworden? Möchten Sie vielleicht noch mehr erfahren über den Schöpfer von Sherlock Holmes, den Arzt und Schriftsteller Arthur Conan Doyle? Und auch über ihn gibt es ein Radiowissen. Eine komplizierte Beziehung war das nämlich zwischen ihm und Sherlock Holmes. 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Und wie klingt's, wenn die schwedische Singer-Songwriterin Tove Lo und der belgische Künstler Stromae zusammen ein Album aufnehmen und dafür um die halbe Welt reisen, von Los Angeles bis in ein kleines schwedisches Fischerdorf? Hier eine Kostprobe. Das Album, das kommt nämlich erst in 2 Wochen raus.

0: Sie hören Bayern 2 jetzt mit dem Kulturupdate. Andrea Mühlberger ist für Sie am Mikrofon mit diesen Themen. Exklusiv bei uns, die Nominierten für den Bayerischen Buchpreis stehen fest. Dann erinnern wir an die Ausnahme-Jazzsängerin Cassandra Wilson und auch an die Feministin Gloria Steinem, die US-amerikanische Simone de Beauvoir, könnte man sagen. Zunächst schauen wir aber nach Russland und auf die drei Goethe-Institute dort. Bis zuletzt wurde ja da versucht, unter schwierigen Bedingungen trotz Krieg auf der kulturellen Ebene noch irgendwie im Austausch zu bleiben. Doch als Reaktion auf die angekündigte Schließung des russischen Hauses in Berlin hat die Regierung in Moskau jetzt das endgültige Aus beschlossen für die Goethe-Institute in Russland. So hat es der russische Außenminister Lavrov in Wladiwostok verkündet, berichtet die Nachrichtenagentur Interfax. Die Bundesregierung hatte zuvor angekündigt, das russische Haus in Berlin zu schließen, denn sie macht Moskau verantwortlich für den versuchten Angriff einer Sprengstoffdrohne auf den Flughafen Leipzig-Halle. Was das für die kulturellen Beziehungen bedeutet zwischen Berlin und Moskau, das kann ich jetzt den Russland-Korrespondenten der ARD Stefan Lag fragen, der aktuell von Köln aus die Lage beobachtet. Ich grüße Sie, Herr Lag.
1: Ja, ich grüße Sie. Hallo.
0: Herr Lag, wie genau begründet denn die russische Regierung die Schließung der drei Goethe-Institute in Russland?
1: Außenminister Sergej Lavrov bezeichnete das als direkte Reaktion auf die geplante Schließung des russischen Hauses in Berlin. Er sagte, wenn das russische Haus in Berlin dicht machen müsse, dann könnten die verbliebenen Goethe-Institute in Russland konsequenterweise auch nicht weiterarbeiten. Aus russischer Sicht nehme Deutschland damit bewusst in Kauf, dass auch die eigene kulturelle Präsenz in Russland damit endet. Und damit verschärft sich der Konflikt zwischen beiden Ländern, nicht nur politisch, sondern auch im Bereich des kulturellen Austauschs.
0: Was passiert denn jetzt mit den Goethe-Instituten und den Mitarbeitern in Russland, Herr Lag?
1: Das ist eben die große Frage, denn es gibt bislang keine genaueren Details dazu, wann die Goethe-Institute ihren Betrieb einschließen müssen. Das ist derzeit noch nicht klar. Und solange diese Frage offen bleibt, gibt es auch keine konkreten Aussagen dazu, was die Pläne für die Beschäftigten dort bedeuten würden. Also viele Details sind noch ungeklärt. Man rechnet aber damit, dass in den kommenden Stunden genaueres bekannt gegeben wird.
0: Wie kommunizieren denn die gerade eigentlich mit der Außenwelt da in diesen Goethe-Instituten in Russland?
1: Also momentan kann man die Goethe-Institute in Russland noch erreichen, aber solange die Frage, wie es jetzt in Zukunft mit ihnen weitergeht, nicht geklärt ist, gibt es von dort auch keinen Kommentar. Aber es ist jetzt nicht so, dass sie komplett von der Außenwelt abgeschlossen sind. Man kann nach wie vor Mails schreiben, man kann dort nach wie vor auch Mitarbeiter erreichen.
0: Wie präsent waren denn die Goethe-Institute noch in Russland seit Beginn des Ukraine-Kriegs? Ich denke, die hatten ihr Programm wahrscheinlich ohnehin schon ziemlich runtergefahren.
1: Ganz genau, die Goethe-Institute in Russland arbeiteten schon seit einiger Zeit nur noch eingeschränkt, nachdem im Zuge der deutsch-russischen Spannungen zahlreiche Mitarbeiter schon ausgewiesen worden waren, mussten die Standorte in Moskau, St. Petersburg und Novosibirsk viele Angebote ins Internet verlagern. Im Mittelpunkt standen zuletzt die Deutschkurse, die Unterstützung von Schulen und die Fortbildung von Lehrkräften. Große Kulturveranstaltungen oder persönliche Begegnungen, wie sie vor dem russischen Angriff auf die Ukraine 2022 selbstverständlich waren, die gab es zuletzt nur noch ganz selten. Aber eine wichtige Rolle spielen nach wie vor die Bibliotheken der Goethe-Institute. Dort kann man Bücher, Zeitschriften und andere Medien ausleihen. Und dieses Angebot wurde auch stark genutzt, wie ich erfahren habe. Denn für viele Menschen in Russland sind diese Einrichtungen, diese Bibliotheken eine der wenigen Möglichkeiten, an unabhängige und verlässliche Informationen im Ausland zu gelangen.
0: Das ist das eine. Und dann war ja die russische Gesellschaft doch immer sehr germanophil. Ich weiß nicht, gibt es da Reaktionen aus der russischen Gesellschaft auf die angekündigte Schließung?
1: Also ich würde schon sagen, dass das ein schmerzhafter Verlust für viele Russinnen und Russen ist. Die Goethe-Institute waren für viele Menschen in Russland eine wichtige Möglichkeit, Deutsch zu lernen und auch mit Deutschland in Kontakt zu kommen. Ich habe das selbst häufig erlebt, mit welcher Begeisterung gerade junge Menschen Deutsch gesprochen haben. Und Sprache ist schließlich einer der einfachsten Wege, miteinander ins Gespräch zu kommen, sich auszutauschen und Verständnis füreinander zu entwickeln. Wenn diese Möglichkeit dann auf Dauer wegfällt, wäre das natürlich sehr bedauerlich. Und man darf ja auch nicht vergessen, es gibt inzwischen kaum noch deutsche gesellschaftliche oder kulturelle Institutionen in Russland, die überhaupt noch direkt in die russische Gesellschaft hineinwirken können. Insofern waren die Goethe-Institute sowas wie ja, eine letzte verbliebene Brücke zwischen den Menschen in Deutschland und Russland.
0: Einschätzungen unseres ARD-Russland-Korrespondenten Stefan Lark waren das. Nachdem Moskau angekündigt hat, die Goethe-Institute in Russland, die müssen schließen. Ja, vielen Dank für diese Informationen und für dieses Gespräch.
1: Sehr gerne. Danke auch.
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0: Amerikas beste Sängerin, so nannte das Time Magazine Cassandra Wilson. Jetzt ist die zweifache Grammy-Preisträgerin und Jazzsängerin mit 70 Jahren in ihrer Heimatstadt Jackson im US-Bundesstaat Mississippi gestorben. Auf Bayern 2 haben wir ihre Musik immer geliebt und deshalb erinnern wir jetzt mit diesem Song an diese Frau mit der tollen, warmen Altstimme.

0: Es ist ja jedes Jahr wieder spannend bis nervenaufreibend, wenn an einem Herbstabend in München in der Allerheiligenhofkirche 6 Nominierte an den Lippen der Jury hängen, die sich live und vor Publikum irgendwie einigen muss über die Vergabe des Bayerischen Buchpreises, an dem ja neben viel Ehr und viel Aufmerksamkeit auch insgesamt 28.000 Euro Preisgelder dranhängen. Am 29. Oktober ist es wieder soweit und seit heute wissen wir auch, welche Autorinnen sich diesen Tag schon mal frei halten sollten. Ich habe darüber vor der Sendung mit der Kollegin Judith Heidkamp gesprochen, die den Bayerischen Buchpreis gut kennt, weil sie die Live-Übertragung für Bayern 2 organisiert und moderiert. Und ich habe sie gebeten, auch ein bisschen was zu dieser Shortlist zu sagen.
1: Ja, also das Erste, was ich gedacht habe, das war sozusagen was Preispolitisches. Der Bayerische Buchpreis liegt ja immer so, dass er ein paar Wochen nach dem auch sehr berühmten Deutschen Buchpreis verliehen wird. Und die beiden Jurys arbeiten parallel. Da weiß man nicht gegenseitig, was auf der jeweils anderen Liste stehen wird. Und tatsächlich, es ist in diesem Jahr so, dass von den 3 Romanen, die nominiert sind für den Bayerischen Buchpreis, 2 auch auf der Longlist des Deutschen Buchpreises stehen. Was ja zunächst mal einfach für die Qualität der Romane spricht, aber das kann eben auch stressig werden. Wir hatten das schon mal, da war der Schriftsteller Clemens Meyer bereits sehr öffentlich, sehr sauer darüber gewesen, dass er den Deutschen Buchpreis nicht bekommen hatte. Und die Kollegin Martina Hefter aber schon. Und beide mussten dann beim Bayerischen Buchpreis nochmal durch diese Konkurrenz. Und das war auch für die Jury gar nicht so einfach. Die haben sich dann am Ende für Meyer entschieden, also am Ende hatten beide einen Preis. Und in diesem Jahr könnte, wir wissen das noch nicht ganz genau, denn beim Deutschen Buchpreis, da wird ja nochmal zwischensortiert, da kommt nächste Woche die Shortlist, aber im Vergleich zur Longlist könnte wieder so eine Situation entstehen, weil es eben eine Schnittmenge gibt, dass die Jury Ende Oktober über ein Buch diskutiert, das gerade erst den Deutschen Buchpreis bekommen hat. Also einen schon sehr zentralen Preis in der deutschen Literatur.
0: Jetzt wollen wir aber auch wissen, welche Romane nun genau nominiert sind, Judith.
1: Ja, die Jury, bestehend aus Andreas Platthaus von der FAZ, Marie Schöss vom Bayerischen Rundfunk und Maja Beckers von der Zeit, hat ausgesucht für die Belletristik Die Lücken von Shada Bazia. Das hatten wir gerade am Montag im Büchermagazin vorgestellt. Könnte man auch noch als Podcast finden in ARD Sounds zum Nachhören, wer will. Da erzählt die Autorin, deren Eltern aus dem Iran nach Deutschland gekommen sind. Sie ist in Deutschland geboren, aber sie hat also einen postmigrantischen Blick von einem kleinen deutschen Städtchen. Sie macht so eine Art Tiefenbohrungen in die Geschichte, NS-Geschichte, Migrationsgeschichte. Welche Lücken kennt man alle nicht? Was, wenn die Wände reden könnten? So in diese Richtung. Ist gerade gestern erst erschienen und wird bestimmt ein wichtiges Buch dieses Herbstes und ist eben auch nominiert für den Deutschen Buchpreis. Genauso wie auch das Debüt Glaszeit von Levi Liao aus Göttingen. Da geht es um eine Mutter und eine Tochter zwischen Taiwan und Deutschland. Die Mutter ist Künstlerin und hat ihre Tochter verlassen. Die Tochter entschließt sich viel später von Köln nach Taipeh zu gehen. Und das ist ein erster Roman, von dem die Jury wirklich sehr begeistert war. Und das heißt sicher was. Absolutes Ausnahmedebüt, so schreiben die Juroren, also da muss was dran sein. Und eben Glaszeit steht auch auf der Longlist für den Deutschen Buchpreis. Und der 3. nominierte Roman heißt Licht von oben von Susan Kreller, eine Berliner Autorin, die sowohl Jugendliteratur schreibt wie auch für Erwachsene. Da geht es um die Geschichte eines Mannes, der aus dem Gefängnis entlassen wird und, wie es heißt, nur noch aus Höflichkeit weiterlebt. Der zieht dann ein bei der Familie seines Zellengenossen und arbeitet bei denen im Schreibwarengeschäft. Und dann passiert so etwas wie Solidarität. Das sind die 3 sehr verschiedenen nominierten Romane für den Bayerischen Buchpreis.
0: Drei Frauen sind also nominiert in der Kategorie Belletristik. Das klingt ja nach sehr unterschiedlichen Büchern, was du uns erzählt hast. Dann gibt's ja auch noch die Kategorie Sachbuch. Auch nicht einfach zu entscheiden, weil da unter Umständen ja auch komplett verschiedene Sachthemen behandelt werden. Was ist denn da in diesem Jahr für den Bayerischen Buchpreis nominiert worden, Judith?
1: In der Tat, das habe ich diesmal wirklich auch besonders so empfunden. Die Juroren, Jurorinnen müssen sich da schon mal entscheiden zwischen Geschichte, Philosophie und Biologie. Da ist einmal die Studie der Historikerin Susanne Heim über die Fluchtschicksale der Juden in den 30er Jahren, die, wenn sie aus Deutschland herauskamen, noch lange nicht in andere Länder hineinkamen. Meistens standen sie vor verschlossenen Grenzen. Die Abschottung der Welt, so heißt dieses Sachbuch. Dann ist da eine philosophische Untersuchung, Die Welt verändern, von Andreas Dorschel, Professor für Ästhetik in Graz, zur Poetik des Manifests, angefangen beim kommunistischen Manifest. Und dann nochmal völlig neuer Beritt im dritten Buch, Tierwelt am Limit. Da schreiben Norbert Sachser und Niklas Kästner, zwei Verhaltensbiologen aus Münster, über die Anpassungsleistungen von Haus- und Wildtieren unter den Bedingungen unserer Gegenwart. Also das sind wirklich ganz schön verschiedene Paar Schuhe. Obwohl es natürlich stimmt, es gibt ja solche Kategorien wie Stil, Struktur, Argumentation, Vision. Man kann schon vergleichen. Aber inhaltlich ist es echt weit auseinander.
0: Dann vielen Dank, Judith Heidkamp, für diese Einordnungen. Und auf der bayern2.de-Seite zum Bayerischen Buchpreis, da finden Sie alle Nominierungen auch nochmal im Einzelnen aufgeführt. Ja, und nicht vergessen, den Bayern 2 Publikumspreis, den gibt's auch noch. Das Voting dafür, das startet Mitte September.
2: This is no simple reform. It really is a revolution. Sex and race, because they are easy, visible differences, have been the primary ways of organizing human beings into superior and inferior groups and into the cheap labor on which this system still depends. We are talking about a society in which there will be no roles other than those chosen or those earned. We are really talking about humanism.
0: Frankreich hatte Simone de Beauvoir, Deutschland hat Alice Schwarzer und die USA, die hatten sie, die Sie gerade gehört haben, Gloria Steinem. Gerade haben wir einen Ausschnitt aus ihrer Address to the Women of America gehört, eine Rede gehalten im Jahr 1971 in Washington, D.C. Eine Rede, in der sie laut nach Gleichberechtigung gerufen hat und so auch einen Meilenstein in der Geschichte des Feminismus setzte. Wie heute am frühen Nachmittag bekannt wurde, ist Gloria Steinem gestern im Alter von 92 Jahren verstorben. In den USA hat es die Wissenschaft gerade schwer. Die Trump-Regierung filtert Forschungsanträge nach unerwünschten Themen, streicht Bundesmittel an Universitäten. Da verlieren Wissenschaftlerinnen und Wissenschaftler ihre Jobs. Diese Eingriffe, politisch motiviert, waren kürzlich auch Thema auf einer Tagung in San Francisco. Dort trafen sich Forscherinnen und Forscher aus den USA und Deutschland, um sich auszutauschen. Denn Corona-Leugner und Masern-Partys sind in Deutschland auf dem Vormarsch. Und es gibt auch eine Partei, die die Wissenschaft diskreditiert. ARD-Korrespondent Reinhard Spiegelhauer hat dieses Treffen beobachtet.
3: Alice Weidel behauptet, der Klimawandel sei nicht menschengemacht. Timo Chrupalla sagt, höchstens ein bisschen. Und Ulrich Siegmund, AfD-Spitzenkandidat in Sachsen-Anhalt, freut sich im Wahlkampf. Tolles Wetter, endlich ist der Sommer zurück, endlich ist der Klimawandel. Das ist auch die Linie der Regierung von Donald Trump. Und die Auswirkungen sieht man im Wissenschaftsbetrieb, sagt Forst- und Umweltforscher Dr. Anukram Attikari. Studien werden deswegen inzwischen kreativ umbenannt.
4: Es wird nicht ausdrücklich gesagt, erwähnt den Klimawandel nicht, aber für jedes Paper nahegelegt, Klimawandel durch etwas anderes zu ersetzen.
3: Der Wissenschaftler aus Nepal hat gerade erfahren, dass seine Forschungsmittel an der North Carolina State University gestrichen werden. In San Francisco informiert er sich deshalb über Forschungsmöglichkeiten in Deutschland. Professorin Ulrike Malmendier forscht an der Universität in Berkeley. Die renommierte Ökonomin muss sich in ihrem Forschungsfeld keine Sorgen machen, aber sie kennt Kolleginnen, deren Arbeit gefährdet ist.
5: Wenn sich auf einmal die Einstellung zu Wissenschaft ändert, wenn bestimmte Bereiche, ich hatte gerade die Kollegin, die an Autismus forscht, auf einmal kritischer beobachtet werden und vielleicht nicht gefundet werden, das ist ein Thema.
3: Ähnliches hat auch die Medizinerin Dr. Katharina Höbel beobachtet, die nach 10 Jahren USA nach Deutschland zurückgeht. Sie forscht im Bereich KI-gestützte Diagnose.
6: In meinem Forschungsbereich sind wir vom politischen Druck relativ frei. Das ist aber natürlich sehr einzigartig. Und ich habe es auch bei Freunden mitbekommen, dass natürlich der Stress über die letzten Jahre immer größer geworden ist. Gerade sprechen viel über Planbarkeit. Und wenn an dieser Planbarkeit immer weiter weggeknabbert wird, dann ist das natürlich schwer zu ignorieren.
3: Für den internationalen Forschungsbetrieb ist das fatal, sagt Professor Robert Schlögel. Er ist Präsident der Alexander-von-Humboldt-Stiftung.
7: Der Schaden, den diese Entwicklung angerichtet hat, ist, dass eine Generation junge Wissenschaftler später im System fehlen wird. Diesen Schaden kann man nie wieder ausgleichen. Da können wir nur lernen davon.
3: Alles, obwohl der oberste Gerichtshof der USA sagt, der Schutz der akademischen Freiheit ist ein besonderes Anliegen des ersten Verfassungszusatzes, in dem es um die freie Meinungsäußerung geht. Und das muss uns angesichts wachsender Wissenschaftsskepsis auch in Deutschland Warnung sein, sagt Aisha Assar, Mitglied im Forschungsausschuss des Bundestags.
8: Die Resilienz des Wissenschaftssystems ist Basis für unsere Demokratie. Freie Wissenschaft, faktenbasierte Politik. Und wir müssen alles dran setzen, dass wir das auch schützen. Es ist auch Teil unserer Attraktivität im internationalen Kontext.
3: Aber wie überzeugt man Zweifler, die für Argumente und Fakten kaum noch zugänglich sind? Aufgeben wäre falsch, sagt Petra Olschowski, Forschungsministerin in Baden-Württemberg. Und sie hat konkrete Vorschläge.
9: Ich träume eigentlich davon, dass an unseren Universitäten, wenn abends kein Programm ist, die Volkshochschule da sein kann oder dass Sporthallen gemeinsam genutzt werden können und anderes mehr. Ich glaube, es ist wichtig zu sagen, diese Universitäten sind auch Alltag. Diese Menschen sind Teil unserer Gesellschaft. Und dann muss es schon darum gehen, deutlich zu machen, dass wissenschaftliche Ergebnisse in fast allen Fällen die besten Grundlagen sind, um Entscheidungen zu treffen.
3: In San Francisco warb Deutschland um internationale Talente. Die US-Erdbebenforscherin Dr. Melinda Zuckerman ist interessiert. Aber
10: the research opportunities seem to be top-notch.
11: Die Forschungsmöglichkeiten in Deutschland sehen erstklassig aus. Und die Kultur ist mir näher als die hier in den USA. Aber ich werde natürlich auch beobachten, wie die Wahlen in Deutschland ausgehen.
12: Das war's von der Kultur am Nachmittag. Das Kulturupdate, das finden Sie auch als Podcast in ARD Sounds. Andrea Mühlberger war am Mikrofon, sagt für das ganze Team Danke fürs Zuhören. Und bevor es drunter und drüber geht, hören wir doch lieber einen Song von Amelie und 23 Karat, der auch so heißt.

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2: Gleich nach den Nachrichten gibt's hier auf Bayern 2 ein Wiederhören mit Holger Starken. 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Und was das genau ist, das hören Sie gleich hier bei 1:1 der Talk auf Bayern 2 nach den Nachrichten.

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1: Um 16 Uhr mit Inka Kübel. Zurzeit vergeht in Deutschland fast kaum ein Tag, an dem nicht mutmaßliche Sabotageakte bekannt werden. Erst gestern waren zwei Umspannwerke in Nordrhein-Westfalen und Brandenburg betroffen. Das Bundeskriminalamt hat in diesem Jahr bisher schon 165 mutmaßliche Sabotageakte gezählt. Das berichten WDR, NDR und Süddeutsche Zeitung aus einem vertraulichen Lagebild. Einzelheiten von Andreas Braun.
2: Außerdem sollen die Polizeien in Bund und Ländern mehr als 100 Straftaten mit Bezug zu Spionage festgestellt haben. Bei mehr als der Hälfte dieser Fälle ging es um das sogenannte sicherheitsgefährdende Abbilden, also beispielsweise das unerlaubte Fotografieren oder Filmen von militärischen Einrichtungen oder Rüstungsgütern. In 26 weiteren Delikten wird sogar Agententätigkeit zu Sabotagezwecken vermutet.
1: Auch in München sorgt heute ein rätselhafter Vorfall für Aufsehen. In der Nacht sind aus einem Auto heraus Brandsätze auf einen Gebäudekomplex geworfen worden. Dort haben das Technologieunternehmen Rohde & Schwarz sowie mehrere Rüstungsfirmen ihren Sitz. Verletzt wurde niemand. Die Ermittler gehen von einem politischen Motiv aus. Kurz nach der Tat konnten zwei Verdächtige mit bulgarischem Pass festgenommen worden. Innenminister Herrmann.
3: Es geht nicht um Bedrohung der Bürgerinnen und Bürger in der Gesamtheit an jedem beliebigen Ort. Was wir feststellen, sind versuchte oder tatsächliche Anschläge wie auf dem Flughafen in Leipzig. Diese Risiken müssen wir sehr ernst nehmen und darauf gefasst sein, dass sich so etwas jeden Tag an irgendeinem anderen Ort in Deutschland ebenso ereignen kann.
1: In Deutschland verdichten sich die Anzeichen, dass die vierjährige Konjunkturflaute in diesem Jahr endet. Führende Wirtschaftsforschungsinstitute haben ihre Prognosen deutlich erhöht. Je nach Institut soll das Plus zwischen 1,2 und 1,4% betragen. Zwar belasten die hohen Spritpreise Verbraucher wie auch Unternehmen, aber die Exporte und die staatlichen Ausgabenprogramme beflügeln die Wirtschaft. Der Reformdruck auf die Regierung bleibt den Instituten zufolge jedoch auch weiterhin hoch. Der Bundesregierung gehört nun erstmals ein Goldmedaillengewinner an. Kanzler Merz hat den zweimaligen Kanu-Olympiasieger Ronald Raue zum neuen Staatsminister für Sport ernannt. Er löst Christiane Schenderlein ab, die ins Gesundheitsministerium wechselt. Raue soll die deutsche Bewerbung um die Ausrichtung Olympischer Spiele voranbringen und das Ehrenamt stärken. Das Wetter in Bayern. Von Nordwesten her gebietsweise Regen, Richtung Alpen und Schwaben noch länger sonnig, bei 20 bis 26 Grad wieder recht windig. In der Nacht dann meist trocken bei 18 bis 12 Grad. Morgen teils wolkig, teils freundlich, am meisten Sonne Richtung Alpen, 24 bis 31 Grad. Am Samstag erst regnerisch, dann von Norden her freundlicher, am Sonntag meist sonnig und wieder kühler. Es ist 16.03 Uhr. Die Verkehrsmeldungen. A3 Nürnberg Richtung Passau. Zwischen Passau Nord und Passau Mitte Sperre wegen Bergungsarbeiten nach einem Unfall mit 3 Lkw. 6 Kilometer Stau ab Eicher vorm Wald. Es gibt eine Umleitung, wir empfehlen aber weiträumig auszuweichen. A6 Pilsen Richtung Nürnberg. Zwischen Schmidtgarden und Amberg Ost sind nach einem Unfall alle Fahrspuren gesperrt. Der Verkehr wird über den Standstreifen geleitet. A6 Nürnberg Richtung Heilbronn zwischen Schwabach West und Neuendettelsau Sperre nach einem Unfall. Dort ist der Rettungshubschrauber im Einsatz. A7 Fulda Richtung Würzburg zwischen Fuldaer Dreieck und Bad Brückenau-Wildflecken Stau wegen Bauarbeiten. A9 München Richtung Nürnberg zwischen Manching und Denkendorf ein Stau. Und A9 Berlin Richtung Nürnberg zwischen Markt Schorgast und Dreieck Bayreuth-Kulmbach ebenfalls ein Stau. Soweit die Verkehrsübersicht.
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4: Blaudruck hat eine lange Tradition in Deutschland und gehört zum immateriellen Weltkulturerbe. Holger Starken hat sich in der DDR das seltene Handwerk angeeignet und ist heute der letzte verbliebene Blaudruckmeister Deutschlands. Im April dieses Jahres habe ich ihn besucht in seiner Werkstatt in Rahnsdorf, ein Berliner Randbezirk am Müggelsee. Und als erstes wollte ich von ihm wissen, was in seiner Werkstatt eigentlich so ein ganz typisches Geräusch ist.
5: Ja, das ist das Model aufschlagen. Das hört sich so an. Und zwar wird mit einem Holzmodel der grüne Papp auf diesem weißen Stoff aufgetragen und dabei entsteht dieses Geräusch.
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4: Ja, erstmal danke, dass ich heute bei Ihnen sein darf, Herr Starken. Wir stehen gerade in Ihrer Werkstatt und Sie haben gerade uns dieses Geräusch erklärt, das Model, das auf den Stoff gehauen wird. Das macht man als Blaufärber, Blaudrucker. Was genau ist ein Model?
5: Ein Model ist ein Druckstock, mit dem man die Muster auf den Stoff raufbringt, wo man zum Beispiel Tischdecken, Kaftane und alles sowas entwirft nachher.
4: Ich kann schon mal sagen, hier sind ganz viele Kaftane, Entwürfe, Taschen, Schürzen, die blau gedruckt sind. Vielleicht können Sie es aber noch ein bisschen genauer beschreiben. Ich stehe hier neben Ihnen und vor uns liegt eins. Rund um uns in Ihrer Werkstatt sind ganz viele von diesen Modeln. Da sind so kleine Stifte drin. Wer macht das? Machen Sie das selber oder lassen Sie das machen?
5: Das mache ich nicht selbst. Das macht ein Modelstecher in unserem Auftrag. Aber wir haben auch viele Modeln, die schon 200-300 Jahre alt sind, die immer noch in einem sehr guten Zustand sind. Aber um nochmal um den Ausgangspunkt zurückzukommen, es wird bei uns nicht blau gedruckt. Das ist der große Irrtum. Dieser Beruf müsste eigentlich Blaufärber und nicht Blaudrucker heißen.
4: Dann habe ich fast richtig versehentlich Blaufärber vorhin gesagt.
5: Das stimmt. Und zwar entstand dieser Beruf eigentlich aus zwei Berufen. Es gab früher im 15., 16. Jahrhundert eigentlich zwei Berufe. Es gab den Zeugdrucker und den Blaufärber. Der Zeugdrucker druckte die weißen Stoffe mit dieser grünen Masse, die Papp heißt, und der Blaufärber färbte sie denn in seinem Auftrag.
4: Es sind also zwei Arbeitsschritte eigentlich.
5: Das sind eigentlich mindestens zwei Arbeitsschritte, genau. Und da aber die beiden sich immer nie einig waren, weil beim Färben durch die Temperatur und durch den Luftdruck sehr viel passieren kann, kamen die sich beide ins Gehege, sodass einer alles machte und die auf den komischen Namen des Blaudruckers nachher kam.
4: Aber Sie sagen schon über sich selber, Sie sind ein Blaudrucker.
5: Genau, so heißt es. Seit 1533 ist es in Deutschland beheimatet und seitdem heißt dieser Beruf Blaudrucker.
4: Sie sind geboren Anfang der 50er Jahre in der DDR und haben dann eben zu Ihrer Erwachsenenzeit angefangen, blau zu drucken. Bevor wir auf Ihre Biografie kommen, würde ich aber tatsächlich noch gerne hier in der Werkstatt ein bisschen rumschauen und sagen, hier vor uns liegen auch Stoffe, die quasi fertig sind, oder?
5: Ja.
4: Das sind große blaue Laken mit schönen Mustern und es ist immer bei Ihrem Kunsthandwerk blau-weiß, oder?
5: Genau, weil die Farbe, mit der gefärbt wird, das Indigo ist, das ist eine Pflanzenfarbe, mit der kann man nur blau färben.
4: Und wie unterscheidet es sich aber, also wenn ich jetzt in den Laden gehen würde und ich würde die Stoffe sehen neben anderen Stoffen, woher wüsste ich, dass das eigentlich ein eigenes Kunsthandwerk ist?
5: Wenn man sich den Stoff anguckt, dann kann man von der anderen Seite...
4: Gehen wir doch mal gleich hin.
5: Ja, dann kann man von der anderen Seite das Muster sehen, wie es leicht durchschlägt. Und das passiert nur beim Blaudruck. Alle anderen Sachen, die jetzt im Siebdruckverfahren oder maschinell gedruckt werden, würde man das nicht sehen.
4: Was ist denn gefährlich? Es sieht alles wahnsinnig symmetrisch aus. Wie gelingt es? Also ich habe vorhin draußen, haben Sie mir schon kurz gezeigt, das ist jetzt nicht hier in der Werkstatt, diese flüssige Masse, in das der Stoff reinkommt.
5: Das ist die Küpe, ja.
4: Die Küpe, da würde ich jetzt so denken, okay, man knollt dann da so einen Stoff rein und dann kommt es eher so ein bisschen zufällig wie gebartigt raus. Aber es sieht hier alles super symmetrisch aus.
5: Ja, so ist es also nicht. Wenn der Stoff jetzt gedruckt ist mit diesem grünen Papp, muss er mindestens erstmal 4 bis 6 Wochen liegen und der Papp muss einziehen.
4: Man malt quasi mit einer Masse den Stoff an sozusagen.
5: Ja, man zeichnet sich, wenn man jetzt zum Beispiel eine Tischdecke drucken will, sich die Tischdecke wie eine technische Zeichnung auf und druckt dann mit dem Model Stück für Stück das Muster. Da muss der Stoff, wie gesagt, 6 Wochen liegen, damit dieser Papp, diese Druckmasse, trocken wird.
4: Okay, der Druck findet, diese Druckteile, die wir hier sehen, die sind dann behaftet mit dieser Masse.
5: Mit dieser Masse. Bei jedem Druck muss das Model in den sogenannten Pappkasten eingetaucht werden und Stück für Stück gedruckt werden.
4: Ich muss ja gestehen, das Wort Model, das Wort Küpe und das Wort, was war das dritte, die Pappmasse. Das war mir völlig neu.
5: Ja, na die Pappmasse kocht sich jeder Blaudrucker auch selbst. Da hat jeder seine eigene Rezeptur. Da ist Tonerde, Gummi Arabicum und noch ein paar andere geheime Zutaten drin. Die muss auch mit der jeweiligen Küpe, wo das Indigo drin sind, abgestimmt sein.
4: Und wie präzise muss man arbeiten? Sieht das alles nur so genau aus?
5: Man muss auf einen Millimeter arbeiten. Das muss wirklich ganz genau aufgezeichnet werden, damit bei einer Tischdecke die Eckbildung alles ganz genau hinkommt. Das Aufzeichnen dauert manchmal genauso lange wie das Drucken einer Decke.
4: Und sagen Sie mal, sind Sie heute, man hört es fast raus, immer noch genauso begeistert davon wie in den 80er Jahren?
5: Ja, ich mache es jetzt seit 45 Jahren und habe immer noch die gleiche Begeisterung wie am Anfang.
4: Und man muss sagen, Herr Starken, Sie sind blau angezogen. Sie haben ein blau kariertes Hemd, einen blauen Pulli drüber, eine blaue Jeans. Sind Sie immer blau?
5: Meistens.
4: Ihre Frau hat uns auch gerade begrüßt. Die war auch komplett in Blau gekleidet.
5: Ja, das ist heute Zufall.
4: Aber Sie mögen die Farbe einfach selber auch gerne.
5: Auf alle
4: das
5: Fälle.
4: Hilft an der Stelle, oder?
5: Deswegen nennen wir uns auch immer die Blaumacher aus Berlin.
4: Es gibt, Sie sind der einzige Blaumeister in Deutschland, es gibt aber noch Blaudrucker.
5: Es gibt insgesamt in Europa 12 Blaufärber, Blaudrucker, wie man so sagt. Und davon 6 alleine in Deutschland und die anderen sind in Österreich und in der Tschechei und in Ungarn.
4: Wie kann man verhindern, dass das die letzte Generation ist?
5: Das ist schwierig. Also mein Sohn ist bei mir mit eingestiegen.
4: Der, Anfang 40 ist der jetzt, ne?
5: Genau, der führt es fort, hoffe ich. Und bei anderen, also ich kenne eine Blaudruckerin aus Coswig, die will dieses Jahr aufhören und die hat keinen Nachfolger.
4: Also das heißt, wir können auch hier in Bayern Werbung machen für diesen Beruf. Wo kann man ihn denn lernen gerade?
5: Gar nicht.
4: Das ist natürlich ein Problem,
5: es
4: oder? Wie macht man das? Darf sich Ihr Sohn, wie darf der sich dann nennen, wenn der das jetzt macht?
5: Blaudrucker. Aber er hat nicht die Chance, die Meisterausbildung abzulegen, weil die Meisterausbildung wurde mit der Wiedervereinigung gestrichen.
4: Und die gab es in der DDR damals noch?

0: Und aus dem Grunde kann auch der Papp sich nicht lösen.
1: Ah, das heißt, wenn es zu warm wäre, würde diese Masse, die das Muster macht, würde sich lösen. Aber Indigo als solches ist einfach nur, wo die Farbe herkommt. Aber ich könnte auch sagen, es ist blau. Oder wären Sie beleidigt, wenn ich sage, es ist blau?
0: Nö, ist richtig. Ja. Indigo ist blau.
1: Also es ist einfach der Ursprung der Farbe.
0: Genau.
1: Und wir haben natürlich auch Musik passend dazu mitgebracht. Und zwar Indigo Blue von Jake Buck.

0: Das war Indigo Blue von Jake Buck und über Indigo Blue rede ich auch mit meinem Gast heute in 1:1 der Talk auf Bayern 2. Ich bin bei Holger Starken zu Gast in der Nähe von Berlin oder es gehört noch zu Berlin.
1: Das gehört noch zu Berlin.
0: Rahnsdorf ist Teil von Berlin, aber...
1: Das ist das letzte Ende von Berlin fast.
0: Sie wohnen direkt am Wald.
1: Genau.
0: Also man spürt gar nicht, dass man eigentlich in der Großstadt ist.
1: Überhaupt nicht.
0: Wie zu Hause sind Sie in Berlin?
1: Eigentlich sehr, aber nicht in der Innenstadt. Also ich fühle mich hier draußen wesentlich wohler.
0: Sie sind, ich habe es vorhin schon mal gesagt, in der DDR geboren. Das war aber sozusagen ein bisschen auf der anderen Seite von Berlin, also eher im Westen, Südwesten?
1: Südwesten, Potsdam, ja.
0: Mhm. Und wie hat
1: in der Nähe von der Glienicker Brücke, also gleich zu Berlin.
0: Und wie kam es dazu, dass Sie dann hierher gezogen sind? Das ist im Osten, ne? Muss man sagen, das Rahnsdorf, das ist am Mückelsee im Osten von Berlin.
1: Genau, das ist im Osten von Berlin und zwar hatten wir zuerst unsere Werkstatt und unser Atelier in Berlin-Karlshorst. Da war aber große Probleme mit dem Vermieter, mit Strom und Licht und alles und dann haben wir uns bemüht über verschiedene Staaten.

0: staatliche Stellen.
1: Wir reden von der DDR?
0: Wir reden von der DDR, von über staatliche Stellen. Da wir auch kinderreich waren, mit 4 Kindern eine neue Werkstatt zu bekommen. Und dann wurde uns hier in Ransdorf ein leeres, ziemlich heruntergekommenes Haus angeboten, was wir aber genommen haben und nach instand gesetzt haben.
1: Man kann sagen, heute ist es wirklich sehr schön. Wir waren vorhin in der Werkstatt. Während der Musik sind wir hier hochgegangen in den Laden. Es ist sehr blau und mustrig um uns herum. Also ein schönes Haus am Waldrand. Es war sehr heruntergekommen, haben Sie gesagt. Trotzdem eine gute Entscheidung.
0: Das war eine gute Entscheidung. Es musste zwar die Heizung neu gemacht werden. Im Keller stand Wasser. Es war vieles kaputt. Aber die Räume waren für unsere Arbeit ideal.
1: Also Sie haben auch gerade vorhin, als wir unten in der Werkstatt waren, gesagt, dass das Gute ist, dass die Temperatur Winter, Sommer immer ähnlich. Da halten sich diese Models gut. Also dass das eigentlich ein ganz guter Ort ist. Sie haben ja eigentlich Rechtswissenschaften in der DDR studiert. Wie sind Sie umgeschwenkt oder warum sind Sie umgeschwenkt auf, ich möchte jetzt Blaudrucker werden?
0: Durch einen großen Zufall. Also ich habe 4 Semester Jura studiert und habe durch einen Zufall in einem Antiquariat, der gehörte auch damals dem staatlichen Kunsthandel, da gab es Antiquitäten zu kaufen, habe ich 6 so eine Druckstöcke gesehen. Und irgendwie sind die mir ins Auge gefallen und haben mich fasziniert. Und ich fragte dann dem Verkäufer, wozu diese Druckstöcke da sind. Und er meinte ja, irgendwas mit Textildruck, er weiß es auch nicht genau. Diese 6 Stück habe ich dann erworben, bin dann in die Bibliothek und habe mich schlau gemacht und habe festgestellt, aha, die sind für einen Beruf namens Blaudruck, Blaufärben. Und es hat mich so fasziniert, dass mich das nicht mehr losgelassen hat.
1: Aber man weiß ja dann noch gar nicht, ist das wirklich ein Beruf, von dem ich leben kann? Ich studiere doch eigentlich Rechtswissenschaften. Also ist ja gar keine leichte Entscheidung. Wie lange hat es denn gedauert, bis Sie dann wirklich so weit waren und gesagt haben, okay, ich weiß jetzt auch, wo ich mich ausbilden lassen kann, in welche Richtung das geht. Das ist ja vermutlich nicht von heute auf morgen gegangen.
0: Nein, das war eigentlich eine Bauchentscheidung. Das Studium hat mich eigentlich nicht so befriedigt. Das Jura zu DDR-Zeiten war nicht das Jura, was heute ist.
1: Und weil?
0: Ja, es war fast alles nur Marxismus, Leninismus und man wusste, man wird irgendwann Richter. Als Anwalt hatte man gar keine Chance und dann habe ich gesagt, also jetzt ist Schluss.
1: Weil Sie auch nicht Richter in der DDR sein wollten?
0: Nein, wollte ich unbedingt nicht werden. Aha, okay. Und dann habe ich die ganze Sache dort geschmissen und habe erstmal bei der Deutschen Post in einer Filiale gearbeitet, habe Pakete angenommen, damit ich erstmal versichert bin und ein bisschen Geld verdiene und habe dann nach und nach mich drum bemüht, Blaudrucker zu werden. Bin dann zu diesen staatlichen Stellen, die die Gewerbeerlaubnis erteilen, hingegangen und habe gesagt, also ich möchte was ganz Seltenes machen, ich möchte Blaudrucker werden. Und da sagten die, wir wissen ja nicht mal, was das ist. Jedenfalls sagten die, also wenn sie irgendeinen Beruf haben, der in dieser Art so ähnlich klingt, dann können wir das machen. Und dann bin ich jeden Freitag nach Leipzig gefahren zur Erwachsenenqualifizierung des Berufes des Siebdruckers. Das habe ich dann nach einem Jahr erreicht und habe denen mein Papier hingelegt und dann meinten sie, ach, jetzt sind sie Drucker, na, dann können sie auch Blaudrucker sein. Und habe dann am 8. März 1982 die Genehmigung erhalten, einen Betrieb für Blaudruck zu eröffnen.
1: Und woher hatten Sie dann die Materialien?
0: Auch ganz schwierig. Also da musste ich auch Stoff beantragen, Farbe beantragen. Das ging über Importanträge, weil das Indigo wurde nämlich nicht hier in der DDR angebaut. Das wurde ja in Indien, Guatemala angebaut. Und das kam nur über Importanträge hierher. Aber irgendwie hat sie geklappt.
1: Also das heißt, dass man wirklich dieses echte Indigo braucht?
0: Genau. Also wir benutzen das echte Indigo. Man könnte auch mit Weidfärben, das ist eine Pflanze, die hier in Deutschland, vor allen Dingen in Thüringen und auch in Frankreich wächst. Aber der Weid färbt sich nicht genauso wie das Indigo. Der Weid ist nicht wasch- und lichtecht. Und ich habe immer schon Wert drauf gelegt, ich wollte von Anfang an mit Indigo färben.
1: Also ich habe schon gesagt, wir sitzen jetzt im Verkaufsraum, wo ganz viele Stoffe, Schürzen, Mäntel, hätte ich beinahe gesagt, so eine Art Bademantel hängen.
0: Ja, auch richtige Mäntel, ja. Steppjacken, Kimonos, Kaftane, Blusen vor allen Dingen viel.
1: Was auffällt, ist, dass auf vielen der großen Flächen Bäume, so Baumgestalten würde ich es beinahe eher nennen.
0: Baumgestaltungen, genau.
1: Ja, Baumgestaltungen sind. Ist das Ihr Markenzeichen? Und wenn ja, warum?
0: Ja, der Baum ist unser Markenzeichen. Den hat damals meine Frau erfunden. Die fand Bäume immer schon faszinierend. Und sie meinte, warum wollen wir nicht auf dem Blaudruckgestaltung auch mal richtige Bäume entwerfen?
1: Und das wurde dann gemacht. Wie kann man das denn drucken?
0: Also die Bäume werden genau mit den Modeln gedruckt, die eigentlich vorgegeben sind. Bloß der Baum wird vorher auf Papier aufgezeichnet, übertragen denn auf den Stoff und dann mit Abdeckung und so weiter alles gedruckt.
1: Weil sonst würde man natürlich diese schmalen Äste und so nicht hinbekommen.
0: Genau, das ist also eine Sache für sich. Und jeder Baum, der gedruckt wird, kann nur einmal gedruckt werden. Also jeder, der sich irgendwas mit einem Baum kauft, hat immer ein absolutes Unikat.
1: Und Ihre Frau, ich habe vorhin schon gesagt, sie kam auch in Blau angezogen, die hat viel genäht, tut sie nicht mehr, aber ihr Sohn ist jetzt dabei. Wie erleichtert waren Sie, als Sie wussten, Ihr Sohn macht jetzt weiter und er näht jetzt auch?
0: Sehr. Ich habe mich sehr gefreut, überhaupt, dass wir eingestiegen sind. Wir haben ja 4 Kinder und der Richard ist unser Jüngster. Und der ist eigentlich der Einzige, der diesen Beruf schätzt, obwohl er auch was ganz anderes gelernt hat. Der ist im Hotel eingestiegen und hat da gelernt. Aber irgendwie hat ihn das fasziniert, weil er ist als Einziger auch mit dem Blaudruck groß geworden. Der hat schon als Kind oder als Baby mitgemacht sozusagen.
1: Weil der eben in den 80er Jahren dann ein kleines Kind war.
0: Genau, der ist 83 geboren und der war...
1: Sprich, der Start der Blaudruckerei war eigentlich gleichzeitig mit der Geburt des Sohnes.
0: Genau, so ist es.
1: Oh, dann ist er ja auch ein bisschen verpflichtet,
0: ja.
1: Könnte man sagen. Bedeutet es für Sie, dass Sie sich mit, Sie sind über das offizielle Rentenalter hinaus, ein bisschen zurücknehmen, dass Sie zurücktreten?
0: Noch nicht.
1: Nee. Also wird es je kommen?
0: Bestimmt. Also in 5, 6 Jahren vielleicht oder... Aber solange, wie es noch Spaß macht, und es macht immer noch ganz großen Spaß, denke ich noch nicht ans Aufhören.
1: Würde mich dennoch noch mal interessieren, Sie machen es eben seit den 80er Jahren, Sie können es hauptberuflich machen, Ihre Frau hat mitgearbeitet, der Sohn ist jetzt dabei. Wie rechnet sich's?
0: Gut.
1: Wo verkaufen Sie?
0: Also wir verkaufen hier bei uns in der Galerie, haben früher ganz viel in anderen Galerien verkauft, aber sind jetzt schon seit 10 Jahren dazu übergegangen, vorrangig auf Kunstmärkten zu verkaufen.
1: Und das funktioniert auch gut?
0: Das funktioniert sehr gut,
1: ja. Nur damit Sie mir ein bisschen helfen, damit ich so eine Orientierung habe. Hier hängt eine Schürze, hinter uns ist so ein riesengroßes Wandbild mit einem Baum. Was ist da so eine Preiskategorie?
0: Also bei der Schürze, die meisten sind aus Leien, die fangen bei 110 Euro an bis 200. Und so eine Wandgestaltung, so ein großer Wandbehang, der kommt so um die 600, 700.
1: Aber vielleicht auch damit nicht alle denken, um Gottes Willen, das ist aber viel Geld für eine Schürze oder einen Wandbehang. Wie viel Arbeitszeit steckt da drin?
0: Na, bei so einem Wandbehang, den wir jetzt hier sehen, den man ja leider nicht so zeigen kann, stecken 2, 3 Tage Arbeitszeit drin.
1: Mhm. Komplett?
0: Und komplett, ja. Mit Drucken, Färben, Nachbehandeln und Nähen.
1: Und das Material?
0: Ist auch ziemlich teuer, weil das reine Leinen kommt direkt aus Webereien. Und da kostet der Quadratmeter heutzutage auch 25 bis 27 Euro.
1: Also durchaus wirklich ein Kunstwerk, das dann auch den Preis eben haben muss, weil es auch eine Familie ernährt. Wir wollen gleich reden über Ihre Zeit als Kind in der DDR. Wir haben ja schon gesprochen, dass Sie in der DDR groß geworden sind, dass Sie auch zu DDR-Zeiten mit der Blaufärberei begonnen haben. Wir wollen gleich über Ihre Zeit als Kind und Jugendlicher in der DDR sprechen. Wir haben ja schon über Ihre Zeit als Student und als Blaufärber gesprochen, nach der Musik gleich eben über die Kindheit und die Jugend. Aber erstmal hören wir Eels and You Run.

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1: Holger Starken. Als Sportler ein Sprinter, als Kunsthandwerker ein Langstreckenläufer.
2: Herr Starken, Sie waren in der DDR im Leistungssport. Was haben Sie genau gemacht?
3: Ich habe Sprint gemacht, 100 und 200 Meter.
2: Mit wie vielen Jahren haben Sie angefangen?
3: Mit 10.
2: Und es war klar, wer hat Sie entdeckt oder haben die Eltern gesagt, Mensch, der kleine Junge, der läuft ja wirklich schnell?
3: Na, früher war das so, die sogenannten Spione sind schon in den Kindergarten und Schule gekommen und haben Kinder, die wirklich, wo man gesehen hat, die sind talentiert, haben die für den Sportverein denn geworben.
2: Und das war bei Ihnen auch so?
3: Das war bei mir auch so, ja. Ich habe ja in Potsdam gewohnt und war denn dort beim ASK Vorwärts als Sportler und bin dann nachher in der 4. Klasse in die Sportschule gekommen.
2: Wie sah denn dann so eine Trainingseinheit aus? Also wie war das denn? Wir haben ja alle unsere, also ich weiß ja nicht, ob es Klischee ist oder nicht, aber dass da hart trainiert wurde, dass da eventuell gedopt wurde, dass da nicht sehr viel an das mögliche Wohl des Kindes gedacht wurde. Stimmt das alles?
3: Zum großen Teil ja. Also man hat morgens nach dem Frühstück trainiert, hatte dann ein paar Stunden Training. Am Nachmittag hat man wieder trainiert und abends hat man noch Hausarbeiten gemacht und dann ist man schlafen gegangen.
2: Hat es Ihnen Spaß gemacht?
3: Ja, damals ja.
2: Und wurden Sie auch gedopt?
3: Das weiß man gar nicht so genau. Man hat morgens ein paar Pillen gekriegt, da wurde gesagt, das sind Vitamine, dies und
2: ja,
3: das.
2: Das klingt ja dann schon sehr danach, ne?
3: Das klang sehr danach, ja, muss ich auch sagen. Und ich muss auch sagen, ich habe ja dann mit 16 aufgehört aufgrund von mehreren Verletzungen und habe dann auch selbst abtrainiert, weil dann hat sich kein Mensch mehr um einen gekümmert. Wenn man krank war, war vorbei.
2: Das heißt, Sie konnten dann nicht mehr die Leistung erbringen. Würden Sie heute sagen, es war Glück für Sie?
3: Im Nachhinein ja.
2: Kennen Sie Menschen auch aus dieser Zeit oder aus diesem Kreis, wo Sie sagen, die haben wirklich langfristige Folgen von diesem Leistungssport und auch von dem Doping? Weil wiederum, ich kenne eine Kollegin, die das tatsächlich nachweisen kann, die auch da im Leistungssport war und die, man kann, muss ja sagen, vermutlich gedopt wurde. Sie weiß es bis heute auch nicht ganz genau.
3: Na, ich kenne ein paar Leute, die auch Sport gemacht haben, die auch hinterher krank waren mit der Lunge und sonst was hatten. Also da gab es bestimmt viele Beispiele.
2: Aber hatten Sie damals sowas wie einen Ehrgeiz für Ihr Land oder war es einfach selbstverständlich?
3: Na, ich wollte eigentlich mal, mein großes Ziel war eigentlich mal Olympia zu erreichen.
2: Also es war schon auch ein eigener Wunsch da?
3: Es war auch ein eigener Wunsch da, ja, auf alle Fälle.
2: Und die Eltern haben es unterstützt?
3: Meine Eltern haben es damals sehr unterstützt, ja, die fanden es toll.
2: Und haben Sie hinterher irgendwann gedacht, Mensch, da hättet ihr aufmerksamer sein müssen, weil ja die Gefahr des Dopings bestanden hat?
3: Im Nachhinein ja, also, aber da hat sich zu DDR-Zeiten eigentlich kein Mensch drum gekümmert. Es war so und alle haben es so gemacht und dann war gut. Das war ja eigentlich Politik zu DDR-Zeiten, der Sport, ne?
2: War sonst jenseits Ihres Sportlichseins bei Ihnen im Haus Politik ein Thema?
3: Ja, zum großen Teil. Also meine Mutter und auch mein Vater waren eigentlich total DDR-Reform. Die fanden den ganzen Staat toll.
2: Und was fanden die so toll?
3: Na, das ganze System, die Gleichberechtigung, dass alle gleich waren. Überhaupt das Wort Sozialismus fanden sie eben toll.
2: Das ist ja interessant, weil in der Theorie ist es das ja auch, ne? Also wenn es funktionieren würde. Wann haben Sie denn oder wann haben auch Ihre Eltern gemerkt, dass es dann halt vielleicht nicht nur um Gerechtigkeit geht, sondern dass es auch in Richtung Diktatur gehen könnte?
3: Ich glaube, meine Eltern gar nicht. Mein Vater ist 1984 gestorben und meine Mutter 89, aber noch vor der Wende. Die haben also von dem alledem gar nichts mitgekriegt.
2: Und wie haben Sie sich dann entwickelt, wenn Sie Eltern hatten, die da sehr konform waren? Ab wann haben Sie angefangen, vielleicht auch da politischer zu denken?
3: Eigentlich schon, nachdem ich aus der Sportschule rauskam und einen Beruf mit Abitur gelernt habe und ganz anderer Blickwinkel denn hatte nachher auf das ganze System.
2: Sie sagen, Sie konnten Abitur machen und hätten Rechtswissenschaften studieren können. Lag das wiederum daran, dass die DDR-Politiker, die Stasi, wusste, dass ihre Eltern konform sind? Oder hätte das jeder machen können?
3: Na, ich glaube, Jura konnten viele also studieren. Also es war eine ganze Menge in meinem Studienjahr, die auch nach einem Jahr, nach zwei Jahren aufgehört haben. Aber man wurde auch von Also ich habe im Nachhinein, nachdem ich meine Stasi-Akte gelesen habe, nach der Wende eben auch gelesen, dass, obwohl die Namen geschwärzt waren, der und der beim Studium einen auch überwacht haben.
2: Waren Sie insgesamt geschockt nach dem Lesen Ihrer Stasi-Akten?
3: Nee, eigentlich habe ich genau das erwartet, zum großen Teil.
2: Das heißt, Sie ahnten, dass es bestimmte Leute gab, die vorgaben, Freunde zu sein und keine waren?
3: Genau so ist es ja. Die haben sich auch nach der Wende alle denn plötzlich nie wieder gemeldet. Die waren spurlos verschwunden.
2: Und innerhalb der Familie, gab es da auch sowas?
3: Nee, überhaupt nicht.
2: Das ist ja Glück, weil das gibt es ja nun auch, ne? Dass man innerhalb der Familie dann plötzlich merkt, dass ein Familienangehöriger auch beauftragt war zu bespitzeln.
3: Ja, nee, war bei uns zum Glück gar nicht.
2: Heißt, also Ihre Eltern sind Mitte der 80er Jahre oder die Mutter 89, der Vater 84. Als es dann auf die Wende zuging, haben Sie damit gerechnet?
3: Nee, überhaupt nicht. Also, dass irgendwas passiert, war eigentlich klar, aber dass es nun so krass passiert, überhaupt nicht. Und ich war komischerweise, wie durch einen Zufall, am 9. November 1989 in Bielefeld und hatte dort eine Ausstellung. Die ging über einen staatlichen Kunsthandel mit vielen drum und dran und habe dort 89 die Wende in Bielefeld erlebt.
2: Wie war das?
3: Aufregend. Alle schrien dort rum und fragten, ob ich nun nicht gleich in Bielefeld bleiben will. Und
2: haben Sie gesagt, auch Bielefeld?
3: Nee, sag ich, nee, ich habe ja alles hier. Und es wird bestimmt wesentlich besser werden, dass es nun ganz und gar zum Bruch kommt mit der DDR. Das konnte damals noch gar keiner ahnen. Alle dachten, es wurde eine neue DDR gegründet mit anderen Prämissen, aber...
2: Waren Sie erleichtert?
3: Ja und nein. Für uns begann ja das ganze Leben neu. Wir hatten ja zu DDR-Zeiten unsere festen Abnehmer für den Blaudruck. Ich habe nur Ausstellungen in den Galerien vom staatlichen Kunsthandel gemacht. Wir durften hier aus der Werkstatt gar nichts verkaufen. Das war uns verboten. Wir haben einmal im Jahr in Köpenick, da gibt es das große Fest vom Hauptmann von Köpenick, da durften wir verkaufen und ansonsten nur über den Kunsthandel. Und nach der Wende begann eigentlich für uns das Leben von Neuem. Wir mussten uns total nochmal neu aufstellen, Kunden akquirieren und alles. Und das war ein ganz schönes Problem. Und wir hatten Glück, der Tagesspiegel, eine Zeitung hier in Berlin, hat einen großen Artikel über uns geschrieben und auch andere Zeitungen. Und dann kamen doch nach der Wende ganz, ganz viele aus der Bundesrepublik zu uns, die was gekauft haben. Ansonsten hätte sein können, dass wir sogar aufgeben müssen.
2: Sagt Holger Starken heute in 1:1 der Talk auf Bayern 2. Ich bin bei ihm zu Hause auf Hausbesuch im Osten von Berlin, gehört noch zu Berlin, Rahnsdorf. Und Sie haben sich gerade erinnert an die Zeit in der DDR und an die Zeit der Wende. Darüber wollen wir gleich noch weitersprechen. Jetzt habe ich aber noch Musik mitgebracht, aus der DDR sozusagen, von Silly, der Band Silly. 2010, also die haben hinterher auch weitergemacht. 2010 wurde eingesungen von Anna Loos, von der Schauspielerin, erinnert von Silly.

0: Das war Erinnert von Silly, eine Version mit Anna Loos. Tamara Danz war aber die erste Leadsängerin von Silly und Sie kannten das auch hier gerade, ne?
1: Ja, die wohnten bei uns ziemlich in der Nähe und wir kannten die eigentlich alle ein bisschen persönlich.
0: Und Nina Hagen auch?
1: Meine Frau kennt Nina Hagen aus ihrer Jugendzeit, ja. Die war damals mit ihr befreundet.
0: Und ihre Frau hätte auch Punk werden können?
1: Ja, bestimmt.
0: Jetzt ist sie mit im Blaufärberbetrieb, hat genäht lange, jetzt hat es der Sohn übernommen. Genau, wir sitzen nach wie vor im Verkaufsraum von Holger Starken, der hier ganz viel Blaufärberei um sich rum drapiert hat. Es geht um ihr Leben und wir waren gerade an dem Punkt, wo die Wende kam. Wo standen Sie denn als Mensch zu dem Zeitpunkt, als die Wende kam, persönlich?
1: Eigentlich, wie gesagt, kurz vorm Neuanfang. Die DDR war vorbei, unser ganzer Beruf stand eigentlich in den Sternen. Und wir haben doch ziemlich erstaunlich schnell die Kurve gekriegt und uns mit dem neuen System, mit der Marktwirtschaft anfreunden können.
0: Und haben Sie das Gefühl, dass tatsächlich auch sofort in dem neuen System eine Anerkennung da war für das, was Sie leisten? Und was für eine Blaufärberei gab es da auch im Westen? Also war es klar, dass Sie eigentlich da auch eine Größe in Deutschland sein können, die der Westen so gar nicht hat?
1: Also es gab nach der Wende im Münsterland eine Blaufärberin und in München, bei München, die Frau Henkenjohann, die das also auch weitergeführt haben. Wir hatten aber auf dem Gebiet der DDR mehr Blaufärbereien als die alte Bundesrepublik. Aber zumindest war es bei den Menschen in der Bundesrepublik bekannt. Die wussten, was Blaudruck ist. Und über verschiedene Zeitschriften und Artikel und auch Beiträge im Fernsehen kamen doch sehr viele Kunden zu uns hier in die Galerie, um sich dann Blaudruck anzuschaffen.
0: Und wie war es für die Familie dann persönlich mal jenseits des Berufes und jenseits der Blaufärberei? Was hat sich denn wirklich geändert für Sie? Und vor allem, Sie haben vorhin gerade gesagt, vor der Musik, Ihr Gedanke war, es wird alles besser. Ist denn wirklich alles besser geworden? Oder gab es hinterher auch für Sie Überraschungen, die gar nicht so positiv waren?
1: Eigentlich nicht. Eigentlich kam alles so, wie wir uns das fast gedacht haben. Außer jetzt natürlich in den letzten Jahren mit der Inflation, mit der Pandemie, mit dem Krieg und so weiter. Alles. Aber die ersten Jahre ging eigentlich alles genau so, wie wir uns das vorgestellt hatten.
0: Was natürlich manche Leute sagen und von außen betrachtet, finde ich auch, also ich komme aus dem Westen, ich kenne die DDR quasi nur aus Erzählungen und aus einem Schülerbesuch. Da fällt auch immer wieder auch die Aussage, man habe, die Politik habe letztlich bei der Wiedervereinigung den Westen über den Osten drüber gestülpt. Haben Sie auch so ein Empfinden?
1: In vielen Beziehungen ja, also viele Betriebe, die unwahrscheinlich gut waren und hätten noch existieren können, wurden eigentlich von der Treuhand einfach geschlossen oder billig verkauft. Das war natürlich das, was nicht schön war. Ganze Städte, Sachsen-Anhalt, Sachsen, die haben nicht vor dem Nix gestanden nach der Wende. Und das fand ich also nicht schön. Das hätte man wahrscheinlich anders regeln können.
0: Und was genau, würden Sie sagen, hätte man denn eigentlich gut übernehmen können? Weil wir haben ja vorhin gesagt, Ihre Eltern haben auch vieles positiv gesehen. Gerechter und Sozialismus, der dafür sorgt, dass vielleicht alle gleich behandelt werden. Also wenn es denn wirklich so umgesetzt wird, da gab es ja Teile davon. Was hätte man davon übernehmen können?
1: Zumindest das Schulsystem in vielem und auch die ärztliche Versorgung. Mehr wüsste ich jetzt eigentlich nicht.
0: Was würden Sie sagen, es gibt ja auch viele, die sagen, dass die Kitas besser waren, dass man früher in die Kitas, ist das gut? Hätte das auch was sein können?
1: Kann ich mich ja nicht groß zu äußern. Unser Jüngster ist nach der Wende in den Kindergarten gegangen und es war natürlich eine ganz andere Art Kindergarten als vor der Wende. Es wurden keine politischen Lieder mehr gesungen und so weiter alles. Also das war schon anders, aber das System des Kindergartens, auch zu DDR-Zeiten, war nicht viel anders als heute.
0: Naja, es gab schon eine frühere Möglichkeit, also Kinder früher in die Kita zu bringen. Ich glaube, das hat die letzten Jahre erstmal im Westen ein bisschen besser angezogen.
1: Ja, man konnte zu DDR-Zeiten, konnten die Mütter ihre Kinder schon mit einem halben Jahr zur Betreuung abgeben. Was auch nicht unbedingt positiv ist, finde ich. Also unser Sohn ist mit 3,5 Jahren das erste Mal in den Kindergarten gegangen. Und auch die anderen zu DDR-Zeiten, da sind die, unsere Kinder auch nicht so zeitig in den Kindergarten gegangen.
0: Das heißt, Sie meinen es ein bisschen Legende?
1: Ja.
0: An was erinnern Sie sich denn persönlich gerne zurück? Oder welche Bilder entstehen so, wo Sie sagen, das war eigentlich schön?
1: Ja, na, der Zusammenhalt der Menschen, dadurch, dass es eine bestimmte Notsituation in vielen gab, hat man mehr zusammengehalten, hat sich mehr getroffen, ausgetauscht und so weiter alle. Und heute ist eigentlich bei vielen Nachbarn und Bekannten so ein bisschen der Neid mehr. Der eine hat mehr, der andere hat weniger. Und das war eigentlich zu DDR-Zeiten, wo jeder fast dasselbe hatte, also fast nichts, war da anders.
0: Weil es wahrscheinlich auch eher so eine Doppelmoral war, weil einerseits Gemeinschaft, andererseits war da doch wieder der eine Stasi-Spitzel da drin in der Gemeinschaft.
1: Auf alle Fälle, genau, das wusste man nie, ob das dabei war. Ne? Uns haben zum Beispiel Freunde beim Umzug geholfen, wo sich hinterher herausgestellt haben, der war auch informeller Mitarbeiter der Stasi.
0: Das heißt, der sollte einmal kurz gucken, was in der Werkstatt von Herrn Starken so wirklich gemacht wird.
1: Genau so ist es. Und meine Frau ist zum ersten Mal 84 oder 85 zu Verwandtenbesuch nach Hamburg gefahren. Da kam vorher einer an und guckte und fragte, ach naja, Sie haben ja 4 Kinder, Ihre Frau wird ja Sie und die 4 Kinder nicht hier sitzen lassen. Und wir wurden auch angesprochen hier an unserem Haus, ob wir nicht zum 7. Oktober bitte eine Fahne raushängen können. Und da habe ich gesagt, wir haben leider keine. Und da kam jemand und hat uns eine Fahne geschenkt.
0: Und haben Sie sie rausgehängt?
1: Nein.
0: Was wir aber dennoch hier ansprechen müssen, ist, darauf zielte ich so ein bisschen ab, dieses erstmal die Wende, dann eine große Erleichterung, weil vieles vielleicht anders wird und besser wird. Dann die Frage, okay, ist der Osten da jetzt wirklich gut integriert worden? Und jetzt ja doch die politische Situation, dass es eine klare Unterscheidung zwischen den neuen Bundesländern und den alten Bundesländern gibt in der Ausprägung, wie stark populistische Parteien sind. Hat das was mit der nicht ordentlichen Wiedervereinigung zu tun oder hat das was mit tatsächlich der Sozialisierung in der DDR von manchen zu tun? Haben Sie persönlich da eine Idee dazu?
1: Ja, mich wundert vor allen Dingen, dass viele junge Leute, die eigentlich die DDR ja nicht erlebt haben, heute der AfD zujubeln und das toll finden. Aber das liegt wahrscheinlich auch daran, dass sie das übermittelt kriegen von ihren Eltern, von ihren Großeltern. Und dadurch, dass in vielen Bundesländern doch vieles im Argen liegt, die brauchen gar keinen Wahlkampf machen, die AfD, die kriegen das geschenkt heutzutage, finde ich, von vielen.
0: Was würden Sie jetzt so jemandem sagen? Sie sind 53 geboren, Sie sind jetzt Anfang 70, Sie haben die DDR und die Bundesrepublik jetzt erlebt. Was würden Sie so einem jungen Menschen sagen, der mit 20 sagt, ich mache da mein Kreuz?
1: Da kann man nicht viel sagen, also die sollten sich eigentlich die Geschichte angucken, die wir 33 bis 45 hatten. Und das brauchen wir nicht normal.
0: Haben Sie Angst vor sowas?
1: Ja, habe ich.
0: Wie gehen Sie damit um?
1: Indem wir eigentlich unser Leben genießen, weitermachen und nur hoffen, dass das nicht so kommt.
0: Das heißt auch ein bisschen Angst um die nächste Generation, die eigenen 4 Kinder?
1: Ja, vor allen Dingen die Kinder und auch unsere Enkeltochter, die auch jetzt im Hotel arbeitet und auch spürt, dass viele Leute eben doch ziemlich rechtspolitisch eingestellt sind.
0: Solange es auf demokratischem Boden und auf demokratische Weise ist, ist ja letztlich konservativ in Ordnung, aber eben nicht, wenn es die Grenzen überschreitet.
1: So ist es. Also solange wie alles auf dem Boden der Demokratie ist, ist alles in Ordnung, finde ich auch.
0: Aber aus Ihrer Sicht nicht immer gegeben?
1: Ist leider nicht immer gegeben, nee. Mhm.
0: Sie haben gesagt, Ihre Folge daraus ist, dass Sie sich aufs Privatleben konzentrieren, dass Sie das Glück haben, dass eben jetzt Ihre Frau hier im Haus ist, unterstützt, Ihr Sohn dazugekommen ist und wir hier inmitten von wunderschönen blauen, indigofarbenen Produkten sitzen. Wir haben noch eine Runde zu besprechen, nämlich ein bisschen auch über die Zukunft, hören aber nochmal was zum schönen Thema Blau, Shades of Blue von Yola Tengo.

0: 1:1 der Talk heute auf Hausbesuch in Rahnsdorf bei Berlin oder zu Berlin zugehörig bei Holger Starken, dem Blaufärber, dem Blaudrucker. Wir sitzen jetzt im Garten. Wir haben nochmal Ort gewechselt. Wir kamen von der Werkstatt in den Verkaufsraum der Stoffsachen und jetzt sitzen wir in Ihrem Garten. Was spüren Sie, wenn Sie sich an einem Tag wie heute, wo der Himmel indigo ist, würde ich mal sagen, wir haben strahlend blauen Himmel hier in Berlin heute. Was spüren Sie, wenn Sie hier sitzen und von hier aus so ein bisschen, wie wir es gerade gemacht haben in den letzten Gesprächsrunden, auf Ihr Leben zurückblicken?
1: Eigentlich eine große Zufriedenheit. Also ich habe genau den Beruf, der mir Spaß macht, ist wie eine Erfüllung und ich kann mir eigentlich nichts Schöneres vorstellen.
0: Und Sie haben ja irgendwann rausgefunden, dass es in der Urelternschaft sogar auch schon mal Schönfärber gab.
1: Genau, um 1847 rum hat der Urgroßvater, also mein Ururgroßvater, in Cottbus den Beruf des Schönfärbers ausgeübt. Das heißt, Schönfärber waren früher die, die die feinen Stoffe blau färbten. Es gab früher Schönfärber, wie gesagt, und Schwarzfärber. Und die Schwarzfärber haben das alte Leinen gefärbt. Deswegen die Stoffe waren grober. Deswegen gab es Schwarzfärber und Schönfärber. Also lag es bei uns in der Familie.
0: Ist interessant, dass Sie das gerade sagen mit den Stoffen. Ich habe vorhin auch ein paar Sachen angefasst. Fühlt sich ja auch alles ganz anders an. Also die einen Stoffe fühlen sich viel weicher an als die anderen. Das heißt, es ist auch was sehr Haptisches eigentlich.
1: Genau so ist es. Also wir verwenden ja vor allen Dingen 100% Naturprodukte. Alles, wo Synthetik drin ist, würde das Indigo gar nicht annehmen. Wir haben also Leinen, Baumwolle, Batist. Und neuerdings seit ein paar Jahren ein Stoff, der zu 70% aus Brennnessel und 30% Baumwolle ist. Das ist ein ganz dünner, feiner Stoff für Blusen, für Halstücher, für Schals und sowas alles. Und der wird auch von den Kunden sehr gut angenommen.
0: Also tatsächlich ein weites Spektrum auch an haptischem Erlebnis. Ich möchte noch mal kurz auf den Garten zurück, in dem wir gerade sitzen. Würden Sie sagen, dieser Garten ist Ihre Heimat und ich sehe gerade, es sind so ein paar Blümchen, es ist jetzt April, die tatsächlich blau rauskommen.
1: Ja, unbedingt. Also der Garten ist unser Rückzugsort. Da entspannen wir, den genießen wir. Wir sind so oft wie möglich im Garten. Es gibt nichts Schöneres.
0: Ja, und der Mückelsee ist auch nicht weit. Was bedeutet der für Sie? Weil das ist ja schon so was Besonderes auch an Berlin, ne? Also da die Seen drumherum haben ja schon eine besondere Bedeutung.
1: Das stimmt, das ist der größte See eigentlich in Berlin. Aber ich muss ehrlich gestehen, ich war schon mindestens ein Jahr nicht mehr am Mückelsee.
0: Weil es im Garten so schön ist, in dem wir gerade sitzen. Ja. Wie gesagt, hier sind schöne Beete, aber alles sehr natürlich. Und jetzt sprießt auch schon einiges. Sie sind 53 geboren, das heißt Anfang 70. Gibt es auf Ihrer sogenannten Bucketlist noch Dinge, die Sie unbedingt in diesem Leben gerne noch machen wollen?
1: So lange wie möglich arbeiten und noch Blaudruck herstellen und an Leute verkaufen.
0: Und sonst nichts?
1: Nee, sonst bin ich wunschlos glücklich eigentlich.
0: Aber das ist schon verrückt, ne? Das muss doch fast was Höheres sein, diese Verbindung von Ihnen zu diesem Thema Blaudruck.
1: Ja, also wenn ich mal einen Tag nicht in der Werkstatt bin und was machen kann, dann kribbelt schon. Also ich muss unbedingt denn was machen.
0: Und es hätte auch nie was anderes sein können. Das heißt, es war ja wirklich so, dass Sie damals, als Sie gemerkt haben, das interessiert Sie, richtig durch Bibliotheken gewühlt sind, um alles rauszufinden.
1: Ja, das war wie ein Wahn, der mich verfolgt hat. Also ich konnte gar nicht anders. Und seitdem ich das mache, ist es die Erfüllung. Meine Frau sagt immer, willst du nicht mal ein bisschen ruhiger treten? Nee, geht noch nicht.
0: Aber wäre dann von Ihnen auch gegenüber Ihren Söhnen vielleicht ein Appell, hört auf euren Bauch?
1: Bestimmt, ja. Also unser anderer Sohn ist Wasserbauer. Der war auch schon von Kindheit, hat der sich für Stauseen, Staudämme und alles interessiert. Und der hat auch seine Berufung gefunden.
0: Und die anderen? Also der eine macht hier in der Blaufärberei jetzt weiter?
1: Der andere hat Koch gelernt und hat dann auch seine Berufung gefunden und ist jetzt Grundschullehrer.
0: Auch schön. Und das ist ja was, was Sie im Grunde genommen vorgelebt haben. Man darf auch wieder abweichen von dem, was man ursprünglich eingeschlagen hat, oder?
1: Genau, so ist es. Wie gesagt, wenn man fühlt, man muss im Leben noch mal was anderes machen, dann sollte man es ruhig tun.
0: Und Ihre Enkeltochter?
1: Die lernt im Hotel, die will Hotelfachmann werden oder Fachfrau werden.
0: Auch mit Leidenschaft?
1: Zum großen Teil. Also so richtig fühlt sie sich da noch nicht wohl. Kann sein, bis sie auch noch mal was ganz anderes macht.
0: Aber nochmal das zusammengefasst, Sie würden keinesfalls sagen, Sie haben irgendwas verpasst.
1: Nein, auf keinen Fall.
0: Obwohl Sie sehr gebunden waren durch Ihre Arbeit hier?
1: Nö, auf jeden Fall. Das war alles so, wie es ist, würde ich es wieder machen.
0: Das ist doch mal ein schönes Schlusswort. Ich wünsche Ihnen alles, alles Gute. Schön, dass ich heute bei Ihnen sein durfte, Herr Starken. Vielen, vielen Dank.
1: Danke auch.
2: Das war 1:1 der Talk, mein Gespräch mit dem letzten Blaudruckmeister Deutschlands, Holger Starken, den ich im April dieses Jahres in seiner Werkstatt besucht habe. Wir haben diesen besonderen Besuch im Sommerradio auf Bayern 2 gern noch einmal für Sie wiederholt. Am Mikrofon verabschiedet sich Ihre Daniela Arno.
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2: Morgen bei 1:1 der Talk Anja Scheifinger im Gespräch mit der Fußballerin und Welttorhüterin Almut Schuld. Und hier im Programm von Bayern 2 geht's jetzt weiter mit den Nachrichten und danach mit der Welt am Abend.

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1: Um 17 Uhr mit Inka Kübel. Das Landeskriminalamt hält es für möglich, dass der versuchte Brandanschlag von München politisch motiviert war. Ziel war demnach ein Gebäude mit Rüstungsunternehmen im Stadtteil Berg am Laim. Bayerns oberste Polizeibehörde hat die Ermittlungen übernommen. Festgenommen wurden zwei bulgarische Staatsangehörige, die in der Nacht die Brandsätze aus einem Auto geworfen haben sollen. Einsatzkräfte konnten einen größeren Schaden verhindern. Eine Einschätzung zu dem Fall vom ARD-Terrorismusexperten Michael Götschenberg.
2: Nach allem, was ich höre, ist es so, dass es starke Hinweise darauf gibt, dass diese beiden festgenommenen Tatverdächtigen sogenannte Low-Level- oder Wegwerfagenten sein könnten. Das heißt, Personen, die im Auftrag eines russischen Geheimdienstes mutmaßlich diese Tat begangen haben könnten.
1: Sollte sich der Verdacht bewahrheiten, würde sich der Fall in eine ganze Serie von Sabotageakten hierzulande einreihen. Bundesweit gibt es allein in diesem Jahr mehr als 160 Verdachtsfälle. Das zeigt ein Lagebild des Bundeskriminalamts, das WDR, NDR und Süddeutscher Zeitung vorlegt. In mehr als 100 weiteren Fällen ermittelt die Polizei wegen Spionage. Auch die Zahl verdächtiger Drohnensichtungen bleibt demnach mit mehr als 740 auf einem hohen Niveau. Mit der deutschen Wirtschaft geht es wohl stärker bergauf als bisher angenommen. Das zeigen neue Zahlen mehrerer Forschungsinstitute. So rechnet zum Beispiel das Münchner IFO-Institut in diesem Jahr mit einem Wachstum von 1,4%. In der vorherigen Prognose vom Sommer war es nur gut halb so viel. Im nächsten Jahr soll die Wirtschaft um 1,2% zulegen. Mehr dazu von Christine Bergmann.
3: Das Wachstum wird vor allem von zwei Faktoren angetrieben, den staatlichen Investitionen und einer steigenden Nachfrage aus dem Ausland, vor allem aus EU-Ländern und den USA. Wenig Impulse kommen dagegen vom Konsum. Der dürfte nach Ansicht des IFO-Instituts noch zurückhaltend bleiben. Vor allem die steigenden Preise dämpften hier die Nachfrage.
1: Immer weniger Jugendliche und junge Erwachsene trinken Alkohol. Das hat eine Erhebung des Bundesinstituts für öffentliche Gesundheit ergeben. Konkret wurde nach dem wöchentlichen Konsum in den vergangenen 12 Monaten gefragt. Nur knapp 7% der Jugendlichen bejahten dies. Bei den jungen Erwachsenen waren es 25%. Den Angaben zufolge ist das ein historischer Tiefstand. Bei jungen Männern zwischen 18 und 25 bleibt allerdings das Rauschtrinken, also einmal im Monat deutlich zu viel Alkohol, weiterhin auf einem hohen Niveau. In der Schweiz droht ein Felssturz. Wie die Behörden im Kanton Appenzell Ausserrhoden berichten, könnten sich aus einer Steilwand bis zu 15.000 Kubikmeter Fels lösen. Und zwar am Berg Sentis. Er ist gut 2.500 Meter hoch. Mehrere Gebiete unterhalb der Steilwand wurden gesperrt. Das Wetter in Bayern. Von Nordwesten her gebietsweise Regen, Richtung Alpen und Schwaben noch länger freundlich. In der Nacht dann meist trocken bei 18 bis 12 Grad. Morgen teils wolkig, teils freundlich. Am meisten Sonne Richtung Alpen, 24 bis 31 Grad. Am Samstag zunächst regnerisch, dann von Norden her freundlicher. Es ist 17.03 Uhr. Die Verkehrsmeldungen. A3 Nürnberg Richtung Passau. Zwischen Passau Nord und Passau Mitte Sperre wegen Bergungsarbeiten nach einem Unfall mit 3 Lkw. Stau ab Iggensbach. Es gibt eine Umleitung. Wir empfehlen aber, weiträumig auszuweichen. A6 Nürnberg Richtung Heilbronn, zwischen Schwabach Süd und Schwabach West 3 Kilometer Stau. A7 Fulda Richtung Würzburg, zwischen Fuldaer Dreieck und Bad Brückenau-Wildflecken Stau wegen Bauarbeiten. A9 München Richtung Nürnberg, zwischen Manching und Denkendorf stockender Verkehr. A9 Berlin Richtung Nürnberg, zwischen Marktschorgast und Dreieck Bayreuth-Kulmbach stockender Verkehr wegen Bauarbeiten. A99 Westumfahrung München Richtung Lindau, zwischen Neuherberg und Dreieck Allach stockender Verkehr. Und die B12 München-Mühldorf ist zwischen Forst-Inning und Hohenlinden in beiden Richtungen nach einem Unfall gesperrt. Soweit die Verkehrsübersicht.
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4: Und zu der begrüßt Sie Christina Wolf. Schönen Abend. Große Aufregung in der Nacht in Berg am Laim in München.
5: So heute gegen 0 Uhr wurde die Münchner Polizei von einem sehr aufmerksamen Zeugen verständigt, dass aus einem Fahrzeug Brandkörper geworfen wurden auf einen Gebäudekomplex, in dem sich mehrere Rüstungsunternehmen befinden. Und im Rahmen der Fahndung konnte dieses Auto an einer Tankstelle gefunden werden und die beiden Personen dort auch festgenommen werden.
4: Ja, so der Sprecher des LKA Bayern, Ludwig Waldinger. Warum von einem politischen Hintergrund dieser Tat auszugehen ist, das fragen wir gleich den bayerischen Innenminister. Dann letzte Woche Dolly Parton und jetzt ist die nächste, wenn auch ganz andere feministische Ikone gestorben, nämlich Gloria Steinem. Wir gedenken ihr. Und ein schillerndes Insekt auf Abwegen bzw. auf der A8.
6: Man geht davon aus, dass der Japankäfer über Verkehr hier mitgebracht wird, an einer Raststätte abspringen kann, sich dann ausbreiten kann.
4: Ja, was der Schädling in Bayern anrichtet, das hören Sie in etwa einer halben Stunde.
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4: Ja, das ist der amerikanische Singer-Songwriter Josh Rouse mit Hollow Moon. Schönen Abend.

0: von seinem Album Going Places aus dem Jahr 2022. Das war Josh Rouse hier auf Bayern 2 in der Welt am Abend. Im Münchner Osten gab es in der Nacht einen Brandanschlag. Zwei Verdächtige sollen Brandsätze geworfen haben. Sie haben schon gehört, auch gerade in den Nachrichten. Und besonders interessant ist eben wohin, und zwar auf eine Baustelle in ziemlich aussagekräftiger Lage.
1: Verletzt wurde durch das Feuer niemand. Auch der Schaden ist laut Polizei gering. Wichtig sei der Ort, an dem die Brandsätze abgeworfen wurden, so Ludwig Waldinger, Sprecher des Bayerischen Landeskriminalamts.
2: In diesem gesamten Gebäudekomplex da dort gibt es einige Rüstungsunternehmen, die da drin ihren Sitz haben. Und das ist auch der Grund, warum wir von einer möglichen politischen Motivation ausgehen müssen.
1: Um welche politischen Hintergründe es sich konkret handeln könnte, dazu machte das LKA noch keine Angaben. Zu viel sei noch offen. Deshalb werde jetzt umfangreich ermittelt. Kurz nach der Tat hatte die Polizei zwei Tatverdächtige mit bulgarischer Staatsangehörigkeit an einer nahegelegenen Tankstelle festgenommen. Diese werden jetzt verhört.
0: Ja, und über die allerneuesten Erkenntnisse können wir jetzt mit dem bayerischen Innenminister Joachim Herrmann am Bayern 2 Telefon sprechen. Ich grüße Sie, Herr Herrmann.
3: Guten Abend und grüß Gott.
0: Was können Sie uns denn zu den beiden Verhafteten sagen?
3: Wir wissen, dass es bulgarische Staatsangehörige sind. Ansonsten laufen die Vernehmungen. Es wird natürlich jetzt versucht, genau zu ermitteln, wo kamen die her, warum waren die zu dem Zeitpunkt da. Das Ganze natürlich immer bei einer zunächst grundsätzlich geltenden Unschuldsvermutung. Trotzdem sind die ganzen Rahmenbedingungen, es handelt sich eben um einen Standort, wo Rüstungsunternehmen zu Hause sind. Da kann man natürlich immer auch fragen, kann das auch reiner Zufall sein, dass ausgerechnet dort jemand Brandsätze auf eine Baustelle wirft und. Das muss jetzt einfach Stück für Stück mit genauen, konkreten Themen hinterlegt werden. Warum, wieso, wer an diesem Ort, woher kam die entsprechenden Brandsätze. All das wird jetzt einerseits chemisch und zum anderen in den Vernehmungen der Verdächtigen entsprechend geklärt.
0: Wir haben es gerade gehört in den Nachrichten, da fiel schon wieder dieser Begriff der sogenannten Wegwerfagenten. Das wird jetzt auch schon, ich frage, spekuliert, dass das bei den beiden bulgarischen Verhafteten der Fall sein könnte? Ist das reine Spekulation zu dem Zeitpunkt?
3: Ja, das ist reine Spekulation. Ich denke, es muss jetzt einfach das Landeskriminalamt zusammen mit der Generalstaatsanwaltschaft seine Hausaufgaben machen, muss versuchen zu klären, wie kommen die da eigentlich dahin und dergleichen. Man wirft ja auch sonst nicht einfach aus Zeitvertreib irgendwelche Brandsätze in die Gegend. Aber trotzdem ist die Frage, wie kommt es überhaupt dazu? Wo kommen die her? Warum haben die sich da aufgehalten? All das muss geklärt werden. Was gibt es für andere Hinweise? Was ist da genau passiert? Ich glaube, da können wir heute mit technischen Mitteln, aber natürlich auch mit der klassischen Einvernahme von Zeugen und von Verdächtigen hier schon noch

0: Zumindest liegt der Verdacht zunächst einmal nahe. Und deshalb muss man dem nachgehen, war das ein gezielter Anschlag gegen diese mit Rüstungs- und Sicherheitsfragen beschäftigten Firmen? War das jemand aus dem linksextremistischen Bereich? War das jemand, der einen Auftrag direkt oder indirekt aus Moskau oder einem anderen derartigen Land hatte? All das muss jetzt eben sorgfältig geklärt werden. Aber es ist klar, angesichts der Fülle solcher Anschläge unterschiedlichster Art in den letzten Tagen und Wochen müssen wir auf jeden Fall jedem Verdacht nachgehen.
1: Weil Sie es ja schon ansprechen, die Meldungen, die häufen sich massiv über Sabotageakte und Attacken eben auch gegen die Infrastruktur. Wir haben erst gestern über den Anschlag auf ein Umspannwerk in Nordrhein-Westfalen geredet, jetzt eben dieser Vorfall in München. Das muss Sie als Innenminister, nehme ich an, ziemlich besorgen. Und wie erklären Sie sich diese wachsende Zahl von Anschlägen aus diesen ganz verschiedenen politischen Ecken, dass sich das gerade so, dass es gerade so viel wird?
0: Wir erleben leider, dass diese Angriffe auf unser Land ja schon seit längerer Zeit immer stärker werden und immer weiter eskalieren. Nicht von ungefähr hat man ja auch in Berlin schon vor einem halben Jahr davon gesprochen, dass wir zwar nicht im Krieg leben, aber auch nicht mehr im Frieden. Mhm. Ich habe am Montag erst zusammen mit dem Justiz- und dem Finanzminister darüber berichtet, wie stark die Cyberangriffe zunehmen, dass wir inzwischen jeden Tag Tausende von Angriffen im Netz haben, wo versucht wird, auch Einrichtungen der öffentlichen Versorgung, der öffentlichen Infrastruktur durch Cyberangriffe zu lähmen oder Sabotage zu betreiben, Spionage zu betreiben. All das nimmt in dieser ganzen breiten Form zu. Dazu kommen eben die Fragen, wo Drohnen eingesetzt werden. Und deshalb nehmen wir ja schon seit einer ganzen Weile das sehr, sehr ernst. Wir haben die Abwehrmaßnahmen verstärkt. Das gilt sowohl gegen Cyberangriffe wie auch gegen Drohnenangriffe und. Und wir müssen in der Tat ja auch die Präsenz von Sicherheitskräften noch weiter verstärken, nahezu überall. Mhm. Das erfordert auch wahrscheinlich weitere Entscheidungen auch hinsichtlich des Umfangs unserer Polizei und deren Ausstattung.
1: Ja, ich wollte Sie gerade fragen, wenn Sie sagen, die Behörden müssen auf der Hut sein, sind die Behörden dafür gewappnet oder muss dann noch nachgebessert werden?
0: Wir haben jetzt gerade in puncto Drohnen ja die Ausstattung sowohl auf Bundesebene wie auch auf Landesebene wesentlich verbessert und verstärkt noch. Damit haben wir nicht jetzt erst angefangen, aber da haben wir jetzt natürlich wesentlich zugelegt. Aber wir müssen angesichts dieser Entwicklung eben sehen, Sie haben das angesprochen, Anschlag auf Umspannwerke. Wir haben jetzt es möglicherweise mit einem Anschlag auf Rüstungs- und Sicherheitsunternehmen zu tun. Das heißt, die Fokussierung, die wir zeitweilig in der öffentlichen Debatte hatten, vor allen Dingen auf die Situation an Flughäfen allein, im Hinblick auf die Drohnen, das wäre zu kurz gegriffen. Wir sehen uns angesichts dessen, worüber offensichtlich andernorts auf dieser Welt nachgedacht wird, wir sehen uns mit einer Breite von Bedrohungen konfrontiert und wir müssen unsere Sicherheitsbehörden entsprechend in die Lage versetzen, dem möglichst überall entsprechend auch gerecht zu werden. Insofern war das aber auch ganz simpel heute Nacht ein Beispiel. Ein Zeuge beobachtet etwas, was nicht okay ist, ruft sofort die Polizei, die 110. Die Polizei ist innerhalb von wenigen Minuten vor Ort, kann einerseits den beginnenden Brand an der Baustelle löschen, aber dann durch einen Großeinsatz in der Umgebung auch mögliche Tatverdächtige festnehmen. Genau das ist letztendlich auch ein bilderbuchmäßiger Ablauf.
1: Und so ist zumindest größerer Schaden verhindert worden. Über den Brandanschlag letzte Nacht in München im Berg am Laim haben wir aktuelle Informationen bekommen vom bayerischen Innenminister Joachim Herrmann. Danke für Ihre Zeit, Herr Herrmann.
0: Ich danke Ihnen auch. Alles Gute und einen schönen Abend.

0: Im Original von Depeche Mode hier die Nouvelle Vague-Version von Never Let Me Down Again um 20 nach 5. Eine ihrer vielen klugen Thesen war, Männer rebellieren in der Jugend und werden immer angepasster im Alter. Bei Frauen ist es andersrum, die werden mit dem Alter immer rebellischer. Gloria Steinem ist eine der wichtigsten Stimmen im Feminismus gewesen, bis in ihre 90er hinein. 1971 hat sie schon folgende ziemlich berühmte Ansprache in Washington gehalten, als die Organisation National Women's Political Caucus gegründet wurde.
1: This is no simple reform.
2: Dies ist keine einfache Reform, es ist wirklich eine Revolution. Geschlecht und Rasse wurden, weil sie einfache, sichtbare Unterschiede sind, zu den primären Werkzeugen, um menschliche Wesen in überlegene und unterlegene Gruppen einzuteilen und in jene billigen Arbeitskräfte, von denen dieses System immer noch abhängt. Wir sprechen hier von einer Gesellschaft, in der es keine anderen Rollen geben wird, als jene, die man sich selbst aussucht oder die man sich selbst erarbeitet hat. Worüber wir hier eigentlich sprechen, ist Humanismus.
0: Jetzt, 55 Jahre nach dieser Rede, ist Gloria Steinem wohl friedlich im Kreis ihrer Angehörigen gestorben, im Alter von 92 Jahren. Ein Nachruf von Martin Ganselmeier.
3: Gloria Steinem hatte in den USA eine vergleichbare Bedeutung wie Alice Schwarzer in Deutschland. Steinem war Journalistin und Herausgeberin des feministischen Magazins Ms. Für eine ihrer ersten investigativen Artikel arbeitete sie 1963 undercover als Playboy-Bunny. So konnte sie die entwürdigenden Zustände in Hugh Hefners Playboy-Imperium aus eigener Erfahrung schildern. Berühmt wurde Steinem Ende der 60er Jahre durch ihren Einsatz für das Recht auf Abtreibung. Sie selbst hatte als 22-Jährige eine illegale Abtreibung vornehmen lassen. Das Thema ließ Gloria Steinem nie wieder los und machte sie zur Aktivistin. Ihre Überzeugung lautete, entweder ist unsere Kontrolle über den eigenen Körper gleichberechtigt, unabhängig von Geschlecht oder Hautfarbe, oder wir leben nicht in einer Demokratie. Ihr Leben lang, bis ins hohe Alter, reiste Steinem zu Vorträgen, Podiumsdiskussionen und Demonstrationen durch die USA. 2013 verlieh ihr der damalige Präsident Obama die Freiheitsmedaille des Präsidenten, die höchste zivile Auszeichnung der Vereinigten Staaten. Erst im Alter von 66 heiratete Gloria Steinem. Ihr langes Single-Leben begründete sie mit dem für sie typischen Humor, sie könne sich nun mal in Gefangenschaft nicht paaren. Steinem starb am Mittwoch umgeben von ihren Liebsten. Ihre Stiftung erklärte, Glorias größte Gabe war ihre Fähigkeit, anderen zuzuhören und ihnen das Gefühl zu geben, gesehen und gehört zu werden. Im Herbst sollen ihre Memoiren erscheinen.
0: Ja, rest in peace, Gloria Steinem. Und das ist Guy Marchand mit Moi, je suis tango.

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1: Was viele Meteorologen befürchtet haben, das gilt jetzt als sicher. In diesem Herbst und Winter wird es laut einem Update der World Meteorological Organization, das heute in Genf bekannt gegeben wurde, ein extrem starkes El Niño-Phänomen geben. Vermutlich wird es sogar der stärkste jemals gemessene El Niño. Die Folgen für die unmittelbar betroffenen Länder, aber auch für die ganze Welt, sind kaum abzuschätzen. Aber Wissenschaftler prognostizieren schon mal, es wird Wetterextreme wie Sturzfluten und Taifune mit vielen Toten geben. Frank Bäumer aus der ARD-Wissenschaftsredaktion.
2: Schon seit Anfang des Jahres schauen Wissenschaftler besorgt auf die Entwicklung der Temperaturen im Pazifik. Jetzt hat der Meteorologische Weltverband World Meteorological Organization, kurz WMO, bestätigt, bereits im August lagen die Oberflächentemperaturen im östlichen, äquatornahen Pazifik bis zu 2,6 Grad über dem Durchschnitt, unter der Wasseroberfläche sogar über 8 Grad. Für die Klimaforscherin und El Niño-Expertin Daniela Mattei vom Max-Planck-Institut bedeuten solche Daten: Sturzfluten, Taifune und Dürren in den Pazifikgebieten können die Folge sein.
3: Mit fast 100% Wahrscheinlichkeit haben wir jetzt mit der stärksten je gemessenen El Niño zu tun. Die Auswirkungen des jetzigen El Niño konnten tatsächlich dramatisch sein im pazifischen Raum.
2: El Niño, das Jesuskind, beschreibt ein im Schnitt alle 4 Jahre wiederkehrendes Wetterphänomen im Pazifik, dessen Auswirkungen sich vor allem gegen Ende des Jahres zur Weihnachtszeit bemerkbar machen. In normalen Jahren treiben Passatwinde warmes Oberflächenwasser von der äquatorialen Süd- und mittelamerikanischen Ostküste in Richtung Australien und Indonesien. Im Gegenzug kann in der Tiefe kühleres Wasser aus dem westlichen Pazifik in Richtung amerikanischer Kontinent strömen. Sind diese Winde jedoch zu schwach oder wechseln gar ihre Richtung, kann dieser Wärmeaustausch nicht mehr stattfinden. Dann ist El Niño-Zeit. Die Folge? In der sonst trockenen Region an der Westküste Amerikas kommt es zu teils heftigen Regengüssen und Sturzfluten, an der sonst regnerischen warmen Ostküste Indonesiens und Australiens, aber auch Afrikas zu Dürren. Dazu entstehen im Pazifikraum heftige Taifune. In den El Niño-Jahren 1877 und 1878 haben Dürrenschätzungen zufolge allein in Asien und Afrika mindestens 20 Millionen Menschen das Leben gekostet. Zwar sind wir laut Daniela Mattei heute besser auf Hungersnöte vorbereitet, aber
3: es wird Tote geben, ja. Und es gibt Dürre, es gibt Waldbrände, es gibt katastrophale Zustände. Aber mehr, ich schätze, von den Niederschlägen. Diese Sturzflutte und Taifuns, ja, gegen Taifuns kann man nicht so viel machen, kann man in Deckung gehen, aber trotzdem, die kommen.
2: Besonders problematisch, El Niño trifft mit seinen Wetterkapriolen auf eine durch den menschengemachten Klimawandel ohnehin schon stark aufgeheizte Atmosphäre. Auch deshalb bringt der kollabierte Wärmeaustausch im Pazifik auch die weltweiten Wettersysteme durcheinander, erklärt der Atmosphärenforscher Andreas Petzold vom Forschungszentrum Jülich.
4: Was die Auswirkungen auf das globale Wetter anbelangt, so sind die hier in Europa nicht so direkt zu erwarten im Sinne von Extremwetter, sondern was bei uns allerdings auftreten wird, sind Veränderungen der langfristigen und großskaligen Wettersysteme. An der Stelle, wo die warme Luft in die Atmosphäre gepumpt wird, entstehen Wolken und die geben zusätzliche Wärme in eine sowieso schon aufgeheizte Atmosphäre ab. Und dadurch ändern sich die globalen Zirkulationsmuster.
2: Solche Veränderungen der Zirkulationsmuster etwa in den Polarregionen können dazu führen, dass der Winter in Europa in der ersten Hälfte relativ mild, ab Januar dafür knackig kalt wird. Sicher vorhersagen lässt sich das allerdings nicht. El Niño hat für Europa aber nicht nur meteorologische Konsequenzen. Andreas Petzold.
4: Eine Hauptkonsequenz wird sein, dass durch die Extremwetterereignisse in den südlicheren Breiten zum Beispiel Ernteausfälle zu verzeichnen sein werden oder auch Katastrophenereignisse, die dann letztlich Europa auch da wieder betreffen werden, dadurch, dass Lieferketten von Grundnahrungsmitteln eingeschränkt sein werden.
2: Die WMO und andere nationale Institutionen wollen nun ihre Vorkehrungen und Frühwarnmaßnahmen für außergewöhnliche Wetterereignisse verstärken, um die El Niño-Folgen zumindest etwas in den Griff zu bekommen.
5: Wir grüßen unser St. Thomas Mann.
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1: Ja, und gleich bei uns hier auf Bayern 2 geht's unter anderem um einen ziemlich invasiven Schädling, und zwar den Japankäfer. Davor gibt's die Schlagzeilen um halb mit Inka Kübel.
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12: Man sieht nach Brand in München verstärktes Risiko von Anschlägen. Das müsse man ernst nehmen und darauf gefasst sein, dass sich so etwas jeden Tag an irgendeinem anderen Ort in Deutschland ereignen könne, betonte Bayerns Innenminister. Zwei Bulgaren wurden in München festgenommen. Sie stehen im Verdacht, in der Nacht Brandsätze in Richtung eines Gebäudekomplexes geworfen zu haben, in dem mehrere Rüstungsunternehmen ansässig sind. Hermann sagte, man gehe von einem politischen Motiv aus. BKA zählt in diesem Jahr bundesweit bereits mehr als 1000 verdächtige Drohnen. Sie wurden über Anlagen der kritischen Infrastruktur, militärischen Einrichtungen und Rüstungsunternehmen gesichtet. Das geht aus einem Lagebild des Bundeskriminalamts hervor, das WDR, NDR und Süddeutscher Zeitung vorliegt. Es gelang demnach nur selten, die Piloten ausfindig zu machen. Außerdem ist von mehr als 165 Sabotageverdachtsfällen die Rede. Behörden warnen vor Felssturz in der Schweiz. Am Berg Sentis könnten sich bis zu 15.000 Kubikmeter Gestein aus einer Steilwand lösen. Betroffene Gebiete im Kanton Appenzell außer Roden seien bereits gesperrt. Wanderwege sind demnach nicht betroffen. Kanu-Olympiasieger Ronald Raue wird Staatsminister für Sport und Ehrenamt. Bundeskanzler Merz hat den 44-Jährigen als Nachfolger von Christiane Schenderlein berufen, die ins Gesundheitsministerium wechselt. Raue gewann bei Olympia und Weltmeisterschaften insgesamt 18 Goldmedaillen. Soweit die Nachrichten um halb.
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12: Immer mehr Wolken, gebietsweise Regen, in der Nacht meist trocken. Und die Bayern 2 Verkehrsmeldungen. A3 Nürnberg Richtung Passau, zwischen Passau Nord und Passau Mitte. Sperre wegen Reinigungsarbeiten nach einem Unfall mit 3 Lkw. Stau ab Iggensbach, es gibt eine Umleitung, wir empfehlen aber weiträumig auszuweichen. A6 Nürnberg Richtung Heilbronn, zwischen dem Dreieck Roth und Neuendettelsau, 7 Kilometer Stau und stockender Verkehr. A7 Fulda Richtung Würzburg, zwischen Fuldaer Dreieck und Bad Brückenau Wildflecken, Stau wegen Bauarbeiten. A99 Westumfahrung München Richtung Lindau, zwischen Neuherberg und Dreieckfeld-Moching, ist nach einem Unfall die linke Spur blockiert, stockender Verkehr und Stau. Und die B12 München-Mühldorf ist zwischen Forst-Inning und Hohenlinden in beiden Richtungen nach einem Unfall gesperrt. Soweit der Verkehrsservice. Es ist gleich 17.34 Uhr.
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1: Heute mit Christina Wolf. Schönen Donnerstagabend. In Deutschland fahren so viele E-Autos wie noch nie. Und allein letzten Monat wurden 69.000 reine Elektroautos neu zugelassen. Das sind stolze 75% mehr als im Juli. Gründe gibt es da viele für. Die E-Auto-Prämie vom Bund, die steigenden Spritpreise oder auch die simple Tatsache, dass E-Autos bezahlbarer werden. Aber wie schaut's mit dem Laden aus in Deutschland? Zieht das genauso schnell mit? Unter anderem darüber spreche ich jetzt mit dem Leiter der nationalen Leitstelle Ladeinfrastruktur, Johannes Pallasch. Ich grüße Sie, Herr Pallasch.
13: Hallo, ich grüße Sie auch.
1: Wächst denn die Ladeinfrastruktur schnell genug mit?
13: Ja, wir haben in Deutschland ein hervorragendes Angebot an Ladeinfrastruktur. Wir haben inzwischen über 200.000 Ladepunkte und davon 40.000 im ultraschnellen Bereich. Das heißt, wir haben inzwischen ein sehr gutes Angebot. Mit einem kleinen Wehmutstropfen. Wir müssen in den Kommunen noch stärker dazu bauen. Das heißt, also da, wo die Leute keinen eigenen Stellplatz haben, da müssen wir noch zulegen.
1: Können Sie abschätzen, wie viele öffentliche Ladepunkte gebraucht werden, wenn der E-Auto-Bestand weiter so stark wächst wie im Moment?
13: Mit dem aktuellen Bestand haben wir tatsächlich noch so einen kleinen Puffer. Also wir könnten jetzt durchaus noch ein paar hunderttausend Autos aufnehmen. Also die Schnellladeinfrastruktur, die kann sehr viel weitere Fahrzeuge aufnehmen. Aber wie gesagt, in den Kommunen selber, das sehen die Leute ja auch, fehlt das Angebot vor der Haustür. Und das ist etwas, da müssen wir tatsächlich nochmal deutschlandweit ran. Es gibt so ein paar Vorreiterstädte wie Hamburg und Berlin, sind da sehr gut unterwegs. Aber die meisten auch kleineren Städte, die haben da noch ihre Hausaufgaben nicht gemacht.
1: Nachdem Sie ja jetzt mit uns hier beim Bayerischen Rundfunk sprechen, wollen wir natürlich wissen, wie schaut es in Bayern aus?
13: Also Bayern ist grundsätzlich auch gut ausgestattet. Der Freistaat Bayern hat ja auch selber umfangreiche Förderprogramme gefahren, um das alles mit anzuschieben. Die waren auch sehr erfolgreich. Aber es gibt tatsächlich auch noch so, ich sag mal, in der Hauptstadt München ein Verfahren, das gestockt hat beim Ausschreiben von Ladeinfrastruktur. Das wird neu ausgerollt, aber auch da bin ich guter Dinge, dass wir da sehr erfolgreich die nächsten Jahre sein werden. Von daher geht da voran.
1: Und wo sind aus Ihrer Sicht da die größten Engpässe oder Herausforderungen bei der Zahl der Ladepunkte? Sind es die Stromnetze oder ist es die Verteilung der Ladeinfrastruktur?
13: Also für die weitere Ladeinfrastruktur haben wir natürlich eine Herausforderung bei den Stromnetzen. Wir haben da begrenzte Kapazitäten. Deswegen ist es so wichtig, dass wir auch den vorausschauenden Ausbau unterstützen mit den Informationen, die wir als Leitstelle bereitstellen. Wir berechnen für ganz Deutschland, was wir noch an weiteren Ladepunkten brauchen und was das für das Stromnetz bedeutet, sodass die Stromnetzbetreiber heute schon mit den Informationen planen können.
1: Im Masterplan Ladeinfrastruktur, den das Kabinett ja im letzten Herbst beschlossen hat, da ist das Ziel von 1 Million öffentlich zugänglicher Ladepunkte bis 2030 genannt. Ist das zu schaffen oder ist es gar nicht ambitioniert genug?
13: Ja, die Million ist ein bisschen überholt, die war aus dem vorletzten Masterplan. Das hat sich aktualisiert, weil man jetzt gemerkt hat, dass man mit schnellen Ladepunkten ja eine Vielzahl von langsamen Ladepunkten ersetzen kann. Von daher ist diese Million gar nicht relevant. Entscheidend ist, dass sie entlang der Autobahn heute eine Perlenkette, ein Angebot vorfinden, wo sie einfach abfahren können, in der Regel sofort dann auch den nächsten Schnellladepark finden und damit gut durchs Land kommen.
1: Wir haben über das Laden von E-Autos gesprochen. Wenn immer mehr Menschen in Deutschland sich ein E-Auto kaufen, wird natürlich auch der Bedarf zum Laden des E-Autos immer größer. Mit dem Sprecher und Leiter der Nationalen Leitstelle Ladeinfrastruktur, mit Johannes Pallasch. Ich bedanke mich für Ihre Zeit und für das Gespräch, Herr Pallasch.
13: Vielen Dank.

0: Silje Neergaard mit When Judy Falls um 17.41 Uhr hier auf Bayern 2. Sie hören die Welt am Abend. Er ist grün-braun, schimmernd, er hat püschlige weiße Stellen am Hinterteil und er ist extrem gefräßig und dabei null wählerisch, ganz im Gegenteil. Er frisst so ziemlich alles, was ihm unterkommt, vor allem auch gerne Weinreben. Es geht um den Japankäfer. Vielleicht haben Sie Bilder aus Italien schon mal gesehen, wo die alles weggefressen haben. Der invasive Japankäfer ist aber auch hierzulande unterwegs und schon mehrfach in Lindauer Gemeindeteilen nachgewiesen worden. Und damit sich dieser Schädling nicht weiter ausbreitet, wird jetzt eine Quarantänezone eingerichtet. Eva Heime berichtet.
1: Er ist zwar klein, richtet aber große Schäden an. Der Japankäfer. In den Lindauer Gemeindeteilen Oberhochsteg und Gitzenweiler wurde er mehrfach nachgewiesen. Denn hier an der Autobahn kommt er vermutlich öfter vorbei, erklärt Karin Wudler vom Amt für Ernährung, Landwirtschaft und Forsten in Augsburg.
2: Man geht davon aus, dass der Japankäfer eingetragen wird, vor allem über diese Route aus dem Süden. Er ist nämlich in Italien zum Teil etabliert. Und dann über Verkehr hier mitgebracht wird, an einer Raststätte abspringen kann oder eben hier auch in der Nähe unserer Anlagen sich dann ausbreiten kann.
1: Mit einer speziellen Falle mit Duftstoffen wird er angelockt. Denn wenn er sich ausbreitet, wäre das
2: ganz schlecht. Es ist eine Bedrohung für den Obstanbau, aber auch eine große Bedrohung für den Weinbau, für alle Gartenbaubetriebe und natürlich auch für die Landwirtschaft.
1: Ob Obst auf den Bäumen, Blumen im Garten oder der Mais auf den Feldern. Eine Plage würde alles kahl fressen. 400 Pflanzenarten befällt der Japankäfer. Und Feinde hat er in Deutschland so gut wie keine. Damit es nicht so weit kommt, gibt es jetzt im Landkreis Lindau eine Quarantänezone. Ausgewiesen von der Bayerischen Landesanstalt für Landwirtschaft. Diese reicht von Wasserburg am Bodensee bis nach Hergensweiler. In der Zone gelten besondere Regelungen, etwa für die Forst- und Landwirtschaft, aber auch für Privatpersonen, erklärt Dorothee Kämmerer von der Bayerischen Landesanstalt für Landwirtschaft.
3: Also für Privatpersonen sind die drei wesentlichen Maßnahmen, dass kein Grünschnitt von Pflanzen und Gehölzen verbracht werden darf aus der Befallszone. Die müssen alle zu dafür vorgesehenen Sammelplätzen gebracht werden. Die zweite Maßnahme ist, dass ein Bewässerungsverbot für Rasen besteht. Und die dritte Maßnahme ist, dass kein Boden aus der Zone verbracht werden darf, weil da Eier und Larven vom Japankäfer drin sein könnten.
1: Auch Landschaftsgärtner, Gartencenter und Baumschulen müssen besondere Vorschriften beachten. Darüber wurden sie in dieser Woche auch informiert.
4: Also ich bin selber Landwirt und klar haben wir da wieder neue Vorgaben und die muss man selber ausführen. Aber ich denke, das kann man schon lösen und ich denke, da wird sich auch was tun.
5: Das ist eine heikle Geschichte. Ist natürlich bei uns in der Region jetzt natürlich mit dem Obstbau, mit dem ganzen Gartenlandschaftsbauer, das wird auch ein Riesenproblem geben.
6: Aber wenn alle zusammenhalten und dann denke ich, muss halt jeder was dafür tun, damit wir es in den Griff kriegen.
1: Alle müssen jetzt mithelfen, heißt es. Wer einen Japankäfer findet, muss das unbedingt melden. Die Allgemeinverfügung gilt ab morgen, vorerst bis mindestens 2029.
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0: von seinem 1975er Album Blood on the Tracks. Das war Bob Dylan mit Shelter from the Storm.
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0: Ja, ähnlich unverkennbar wie Bob Dylan, Rigobert Kaiser aus der Wirtschaftsredaktion. Hallo Rigo.
2: Ich bin ein bisschen jünger als du.
0: Lass uns über Wirtschaft sprechen. Deutschland steckte ja 3 Jahre ordentlich in der Flaute. Wirtschaftlich schien wenig bis nichts mehr zu gehen. Jetzt scheint sich der Trend ein bisschen zu drehen.
2: Ja, das war jetzt wirklich eine sehr, sehr lange Durststrecke. Völlig ungewohnt für ein Land wie die Bundesrepublik, die ja noch vor wenigen Jahren im Prinzip so die Konjunkturlokomotive in Europa war. In den vergangenen 2, 3 Jahren völlig hinterhergelaufen. Und insofern ist es auch wichtig, dass sich hier ein Trendwende abzeichnet. 25.000 Pleiten haben wir mittlerweile pro Jahr. Das ist schon ordentlich. Und in den letzten Wochen hat sich schon abgezeichnet, dass man aus dieser Flaute mal wieder rauskommt. Das Deutsche Institut für Wirtschaftsforschung hat gestern seine Konjunkturprognose auf 1,2% angehoben. Und heute war das Münchner IFO-Institut mit seiner Herbstprognose an der Reihe. Christine Bergmann.
3: Für dieses Jahr rechnet das IFO-Institut mit einem Wachstum von 1,4%. In der letzten Prognose im Sommer hatten sie nur ein Wachstum von 0,8% vorhergesagt. Im nächsten Jahr soll die Wirtschaftsleistung noch einmal um 1,2% steigen. Das Wachstum wird vor allem von 2 Faktoren angetrieben, den staatlichen Investitionen und einer steigenden Nachfrage aus dem Ausland, vor allem aus EU-Ländern und den USA. Wenige Impulse kommen dagegen vom Konsum. Der dürfte nach Ansicht des IFO-Instituts noch zurückhaltend bleiben. Vor allem die steigenden Preise dämpften hier die Nachfrage. Die Inflationsrate wird laut der Herbstprognose in diesem Jahr auf 2,8% steigen, im nächsten Jahr auf 3%, vorausgesetzt, es gibt keine neuerlichen Turbulenzen am Ölmarkt. Was die Münchner Forscher nicht berücksichtigt haben, sind weitere Reformen, zum Beispiel beim Bürokratieabbau oder der Digitalisierung. Beides könnte der deutschen Wirtschaft einen noch stärkeren Schub versetzen.
2: Also so ein Schub wäre tatsächlich wichtig. Schauen wir mal auf Bayerns Metall- und Elektroindustrie, der wichtigste Industriezweig im Freistaat. Über 800.000 Beschäftigte und meistens sind das Jobs, die alle sehr, sehr gut bezahlt werden. Wenn da die Jobs weggehen, ist das wirklich ein Verlust. Da gab es jetzt im ersten halben Jahr ein Minus von 11.000 bei den Arbeitsplätzen und seit Anfang 2024 sind sogar 35.000 Arbeitsplätze weggefallen.
0: Wie schaut es grundsätzlich am Arbeitsmarkt aus?
2: Naja, die Zahlen sind so schlecht jetzt letztendlich eigentlich nicht, aber viele Menschen stecken in irgendwelchen Weiterbeschäftigungsprogrammen oder Fortbildungsprogrammen. Die letzten Zahlen haben ja wieder gezeigt, dass die Arbeitslosenzahl bei 3 Millionen plus liegt. Die Zahl der offenen Stellen, auch das ist eigentlich ein eher negatives Anzeichen, die geht zurück. Das Institut für Arbeitsmarkt- und Berufsforschung in Nürnberg schätzt die Zahl der offenen Stellen auf nur noch 1 Million. Mhm. Immer noch viel, also für die gesamte Bundesrepublik, aber es ist ein Minus von rund 130.000. Das heißt aber auch, wer sich jetzt derzeit bewirbt, der hat auch mehr Mitbewerber.
0: Morgen tagt der VW-Aufsichtsrat. Wie ist die Stimmung vor dieser wichtigen Sitzung?
2: Also, wenn man sagen, hochbrisant und feuergefährlich, glaube ich, umschreibt man das am besten. Es ist ein riesiger Riss zwischen dem Top-Management und der Arbeitnehmerseite. Morgen werden noch keine Entscheidungen erwartet, aber es geht vermutlich um das Aus von 4 Werken. Eines davon betrifft Audi, Neckarsulm. Insgesamt heißt es jetzt plötzlich, es könnte noch ein 5. Werk vor dem Ausstehen, nämlich das Werk im ungarischen Győr.
0: Das war die Welt der Wirtschaft heute am Donnerstagabend hier bei uns auf Bayern 2 mit Rigobert Kaiser. Dankeschön.
2: Bitteschön.

0: Mana waren das zusammen mit Shakira und Mi Verdad. Und bei uns in der nächsten Stunde hier auf Bayern 2, da werden wir mehr hören über die Regierungserklärung des spanischen Ministerpräsidenten Sanchez.
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0: Und in der nächsten Stunde hier auf Bayern 2 in der Welt am Abend. Mehr als ein Monat sind die Vorkommnisse in der spanischen Enklave Ceuta her. Jetzt hat der spanische Ministerpräsident Sanchez eine Regierungserklärung abgegeben. Mehr dazu nach 18 Uhr.

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1: Um 18 Uhr am Mikrofon ist Markus Terhaast. Der versuchte Brandanschlag auf einen Münchner Gebäudekomplex mit Rüstungsunternehmen schlägt hohe Wellen. Einsatzkräfte konnten vergangene Nacht verhindern, dass es größeren Schaden gibt. Die Ermittler haben schon eine Vermutung, was das Motiv sein könnte.
2: Das Landeskriminalamt Bayern und die Generalstaatsanwaltschaft München schließen ein politisches Motiv nicht aus. Der ARD-Terrorismusexperte Michael Götschenberg sprach von starken Hinweisen, dass es sich bei den Tatverdächtigen um sogenannte Wegwerfagenten handeln könnte, also um Personen, die im Auftrag eines russischen Geheimdienstes gehandelt haben könnten. Tatverdächtig sind zwei bulgarische Staatsbürger. Sie wurden nach einer Großfahndung in der Nacht an einer Münchner Tankstelle festgenommen. Ein Zeuge hatte sie bei der mutmaßlichen Tat beobachtet und die Polizei verständigt. Max Gilbert, München.
1: Sollte sich der Verdacht gegen Russland als Drahtzieher bestätigen, würde sich der Fall in eine ganze Reihe solcher Aktionen fügen. Denn laut Bundesregierung war ja beispielsweise auch der Anschlagsversuch auf den Flughafen Leipzig-Halle von Moskau gesteuert. Und das schlägt sich offenbar auch im ARD-Deutschland-Trend nieder, für den Infratest DIMAP diese Woche mehr als 1300 Menschen repräsentativ befragt hat. Viele sehen demnach Russland als Bedrohung. Markus Zambale.
3: Die Menschen im Westen blicken mit deutlich größerer Sorge auf Russland als die im Osten. In Westdeutschland sind es fast 60%, die Deutschlands Sicherheit durch Russland bedroht sehen. In Ostdeutschland sehen nur etwas mehr als 40% Russland als Bedrohung.
1: In Deutschland verdichten sich die Zeichen, dass die lange Konjunkturflaute heuer endet. Führende Wirtschaftsforschungsinstitute haben ihre Prognosen deutlich erhöht. Je nach Institut soll das Plus zwischen 1,2 und 1,4% betragen. Zwar belasten die hohen Spritpreise Verbraucher wie auch Unternehmen, aber Exporte sowie die staatlichen Programme beflügeln die Wirtschaft. Jens Spahn bleibt nach seinem Rückzug als Chef der Unionsfraktion in der Politik. Er behält sein Mandat im Bundestag und wird künftig dem Haushaltsausschuss angehören. Das hat eine Sprecherin der Fraktion mitgeteilt. Die Grünen kritisieren, dass Spahn mit dem Posten wieder für Staatsausgaben verantwortlich ist und führen die hohen Kosten durch die Maskenkäufe in seiner Zeit als Gesundheitsminister an. Spahn war als Unionsfraktionschef zurückgetreten, nachdem er und sein Mann in den USA mit Hilfe einer Leihmutter ein Kind bekommen hatten. Die Winzer in Franken haben heute in Iphofen offiziell die Weinlese eröffnet. Und anders als viele andere Landwirte blicken sie optimistisch auf die beginnende Ernte. Man könne sich auf einen guten Jahrgang freuen, heißt es vom Fränkischen Weinbauernverband. Geholfen hätten kurz vor Beginn der Weinlese die kühleren Nächte und etwas mehr Regen. Das Wetter in Bayern, in der Nacht meist trocken, 18 bis 12 Grad. Morgen teils wolkig, teils freundlich, am meisten Sonne Richtung Alpen, 24 bis 31 Grad. Am Samstag zunächst regnerisch, dann von Norden her freundlicher. Am Sonntag meist sonnig und wieder kühler. Es ist 18.03 Uhr. Der Verkehrsservice mit drei Infos: A6 Nürnberg Richtung Heilbronn zwischen dem Dreieck Roth und Neuendettelsau, 7 Kilometer Stau und stockender Verkehr. A7 Fulda Richtung Würzburg zwischen Fulda Dreieck und Bad Brückenau-Wildflecken, Stau wegen Bauarbeiten. Und die B12 München-Mühldorf ist zwischen Forst-Inning und Hohenlinden in beiden Richtungen nach einem Unfall gesperrt. Soweit die Verkehrsmeldungen.
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4: Mit Christina Wolf am Mikrofon einen schönen Donnerstagabend. Was genau ist da heute Nacht im Münchner Osten passiert? Ein Brandanschlag auf ein Rüstungsunternehmen?
5: Insgesamt zeigt dieses Ereignis, dass wir nun ein verstärktes Risiko von Anschlägen haben. Es zeigt sich, wie wichtig es ist, dass unsere Sicherheitsbehörden hier in jeder Hinsicht auf der Hut sind.
4: Ja, so der bayerische Innenminister Joachim Herrmann. Was wir zu diesem Zeitpunkt wissen, das hören Sie gleich. Dann, was sagt der aktuelle Deutschland-Trend der ARD? Also was denken die Leute in Deutschland zu den großen politischen Themen und Fragen? Und was wollen eigentlich immer alle auf dem Mars, wie zum Beispiel der offensichtliche Star Trek-Nerd und nebenbei reichster Mann der Welt, Elon Musk?
6: We want to make Star Trek real. And we have spaceships going through space, big spaceships, with people going to other planets, where we may meet aliens.
4: Ja, ob man mit diesen wirklich großen Raumschiffen wirklich Aliens trifft, zum Beispiel auf dem Mars, wie realistisch das ist, das besprechen wir mit einem Planetengeologen um kurz nach 6:30.
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4: Ja, und das war eine tolle Band in den 90er Jahren. Schade, dass es die nicht mehr gibt. The Sundays und eine ihrer größten Hits. Here's where the story ends.

0: aus dem Jahr 1990. Das waren The Sundays und Here's Where the Story Ends. Es gab schon wieder einen möglichen Brandanschlag in Deutschland, wenn auch zum Glück ohne großen Schaden. Zwei Verdächtige haben Brandsätze auf eine Baustelle im Münchner Osten geworfen. Die beiden wurden noch in der Nacht verhaftet und das Landeskriminalamt hat die Ermittlungen aufgenommen. Katharina Kitt.
1: Keine Verletzten und kein hoher Sachschaden. Nahezu unspektakulär sieht die Straße aus, in der in der Nacht der mutmaßliche Anschlagsversuch stattgefunden hat. Doch der Ort, ein Firmengelände in der Nähe des Ostbahnhofs, spielt laut den Ermittlern eine zentrale Rolle. Man gehe davon aus, dass der Anschlag den dort ansässigen Technologieunternehmen galt, so Ludwig Waldinger, Sprecher des Landeskriminalamts.
2: Sagen, in diesem gesamten Gebäudekomplex da dort gibt es einige Rüstungsunternehmen, die da drin ihren Sitz haben. Und das ist auch der Grund, warum wir von einer möglichen politischen Motivation ausgehen müssen. Und wenn sich das alles bestätigt, was man befürchten könnte, dann stehen wir vor sehr umfangreichen Ermittlungen, die wir vor uns haben.
1: Zu den Unternehmen zählen unter anderem die Münchner Technologiefirma Rohde & Schwarz und das Rüstungsunternehmen Helsing. Um welche politischen Hintergründe es sich aber konkret handeln könnte, dazu machte das LKA noch keine Angaben. Zu viel sei noch offen. Der bayerische Innenminister Joachim Herrmann sprach mit Blick auf den Vorfall von einer verschärften Sicherheitslage in Deutschland.
3: Insgesamt zeigt dieses Ereignis, dass wir, wie schon an anderen Orten in Deutschland in den letzten Tagen, nun ein verstärktes Risiko von Anschlägen haben auf unsere eigene Infrastruktur.
1: Das gelte aber besonders für die Rüstungsbranche, nicht für den Alltag der Menschen in Deutschland, betonte Herrmann. Jetzt gehe es darum, den Vorfall in München aufzuklären. Auch der bayerische Wirtschaftsminister Hubert Aiwanger verurteilte den Vorfall als feigen Angriff auf deutsche Unternehmen. Kurz nach der Tat hatte die Polizei zwei Verdächtige mit bulgarischer Staatsangehörigkeit an einer nahegelegenen Tankstelle festgenommen. Diese werden jetzt verhört. Terrorismusexperte Michael Götschenberg vermutet im ARD-Mittagsmagazin Spuren nach Russland.
4: Nach allem, was ich höre, ist es so, dass es starke Hinweise darauf gibt, dass diese beiden festgenommenen Tatverdächtigen sogenannte Low-Level- oder Wegwerfagenten sein könnten. Das heißt, Personen, die im Auftrag eines russischen Geheimdienstes mutmaßlich diese Tat begangen haben könnten.
1: Bestätigen lässt sich das zum jetzigen Zeitpunkt noch nicht. Das bayerische LKA und die bayerische Zentralstelle zur Bekämpfung von Terrorismus und Extremismus wollen umfangreich ermitteln. Für die beiden Verdächtigen gilt die Unschuldsvermutung.
0: Und vor einer Stunde hatten wir den bayerischen Innenminister Joachim Herrmann zu Gast hier bei uns auf Bayern 2. Und er hat darüber gesprochen, was angesichts dieser wachsenden Bedrohung durch Sabotageakte nötig wäre, um die bayerische Polizei besser zu wappnen.
5: Und wir müssen in der Tat ja auch die Präsenz von Sicherheitskräften noch weiter verstärken, nahezu überall. Mhm. Das erfordert auch wahrscheinlich weitere Entscheidungen auch hinsichtlich des Umfangs unserer Polizei und deren Ausstattung.
0: Ja, das hat der bayerische Innenminister Joachim Herrmann gesagt vor ziemlich genau einer Stunde hier bei uns im Interview in der Welt am Abend auf Bayern 2.

0: Der kam posthum heraus 1981. John Lennon mit Watching the Wheels um 18.16 Uhr. Seit bald 30 Jahren gibt es jeden Monat den ARD Deutschland Trend, ein politisches Meinungsbild der Menschen in Deutschland zu den großen und wichtigen Themen, wie derzeit die Bedrohung durch Russland oder immer dabei die berühmte Sonntagsfrage. Ermittelt wird das Ganze durch Telefonbefragung von vielen, vielen zufällig ausgesuchten Menschen. Und Markus Zambale aus unserem Hauptstadtstudio fasst den aktuellen Deutschland-Trend mal für uns zusammen.
1: Der Konflikt mit Russland ist diese Woche besonders sichtbar geworden. Die Bundesregierung hat russische Geheimdienste verantwortlich gemacht für den Leipziger Drohnenangriff.
2: Die Bedrohung durch Russland.
1: Mehr als die Hälfte der Deutschen sieht Russland als Gefahr. 56% der Befragten finden, dass Deutschlands Sicherheit durch Russland stark oder sehr stark bedroht ist. 39% sehen diese Bedrohung wenig oder gar nicht. Im ARD-Deutschland-Trend fällt dabei auf, die Menschen in Westdeutschland blicken mit viel größerer Sorge auf Russland als die im Osten. In Westdeutschland sind es fast 60%, die Deutschlands Sicherheit durch Russland bedroht sehen. In Ostdeutschland sehen nur etwas mehr als 40% Russland als Bedrohung. Auch die deutschen Waffenlieferungen an die Ukraine werden sehr unterschiedlich bewertet, wie schon in der Vergangenheit. In den ostdeutschen Bundesländern findet mehr als die Hälfte der Befragten, dass die Waffenhilfe für die Ukraine zu weit geht. Im Westen sagt dagegen mehr als die Hälfte, die deutschen Waffenlieferungen seien angemessen oder könnten sogar noch mehr werden.
2: Der Blick auf die Regierung.
1: Die Bundesregierung von Kanzler Friedrich Merz steht weiter enorm in der Kritik. Zwar haben sich die Werte im September leicht verbessert, doch weiterhin sind 84% der Deutschen unzufrieden mit der Arbeit der Bundesregierung. Die Skepsis schlägt sich auch in der bundesweiten Sonntagsfrage von InfraTestimab nieder. Es gibt hier nur kleine Veränderungen. Wäre jetzt Bundestagswahl, käme die AfD auf 27%, ein leichtes Minus im Vergleich zum Vormonat. Dahinter die Union mit unverändert 21%. Die Grünen kommen weiterhin auf 15%. Die SPD steigt leicht auf jetzt 13%. Die Linke gewinnt ebenfalls leicht und erreicht 12%. Die übrigen Parteien würden nicht die 5%-Hürde überspringen.
2: Die Kompetenz der Parteien.
1: Die Regierungsparteien stehen also unter Druck. Das dürfte auch daran liegen, dass die Menschen ihnen weniger zutrauen bei den Themen, für die sie traditionell stehen. So wird der Union heute viel seltener Wirtschaftskompetenz zugeschrieben als noch im vergangenen Jahr. Die SPD verliert beim Thema soziale Gerechtigkeit. Dagegen wird der AfD inzwischen nicht nur bei der Asyl- und Flüchtlingspolitik eine relevante Kompetenz zugeschrieben, sondern zunehmend auch in anderen Bereichen wie in der Wirtschaftspolitik und bei sozialer Gerechtigkeit.

Was ins Auge fällt, in Ostdeutschland hat die AfD inzwischen in allen Politikfeldern höhere Kompetenzwerte als die übrigen Parteien, mit Ausnahme der Klimapolitik.

0: Die amerikanische Singer-Songwriterin Carrie Newcomer, haben Sie da gerade gehört, mit Hold On um 18.22 Uhr. Luftverschmutzung gehört weltweit zu den größten Umweltgefahren für unser aller Gesundheit. Und durch den Klimawandel kommt ein zweiter Faktor dazu, und zwar immer mehr Hitze. Auf einer internationalen Fachkonferenz in München, da diskutieren Forschende gerade, wie beides zusammen auf unseren Körper wirkt, und zwar nicht gut. Doris Tromballer berichtet.
1: Die Sonne brennt auf den Asphalt. Über der Straße flimmert die Luft, Autos stehen im Stau. Hitze auf der einen Seite, Abgase und Feinstaub auf der anderen. Für unseren Körper sind das aber keine getrennten Welten. Wie solche Belastungen zusammenspielen, hat ein Team vom Helmholtz Munich untersucht, dem deutschen Forschungszentrum für Gesundheit und Umwelt. Grundlage für die Analyse waren Daten der NACO, Deutschlands größter Langzeitbevölkerungsstudie. Daten von mehr als 138.000 Erwachsenen aus 16 Regionen Deutschlands sind dort hinterlegt. Die Forschenden haben geschaut, wie warm war es langfristig an deren Wohnort? Wie hoch war dort die Belastung mit Feinstaub und Stickstoffdioxid? Und wer hat einige Jahre später Asthma oder die chronische Lungenerkrankung COPD bekommen? Studienleiterin Brooke Urie.
2: Wer Luftverschmutzung und heißen Temperaturen ausgesetzt ist, hat ein höheres Risiko für chronische Atemwegserkrankungen. Am stärksten waren die Effekte, wenn Menschen mehreren unterschiedlichen Umweltbelastungen gleichzeitig ausgesetzt waren.
1: Bei Menschen ab 65 Jahren und Frauen waren diese Zusammenhänge noch stärker. Warum genau, ist noch nicht klar. Wichtig ist aber, die Studie hat Zusammenhänge gefunden. Sie kann nicht beweisen, dass Hitze oder Luftschadstoffe diese Erkrankungen tatsächlich verursacht haben. Dennoch weist Studienleiterin Brooke Urie darauf hin,
2: diese Forschung zeigt, dass es keinen sicheren Wert für die Belastung durch Luftverschmutzung gibt und auch keinen sicheren Wert für Hitze oder Kälte. Selbst sehr niedrige Belastungen durch Feinstaub oder Stickstoffdioxid können die Gesundheit beeinträchtigen.
3: Can really drive these negative health effects.
1: Genau solche Fragen besprechen fast 2000 Expertinnen und Experten gerade auf der Jahrestagung der International Society for Environmental Epidemiology, kurz ISEE, in München. Denn Umweltforschung hat sich stark gewandelt, so Alexandra Schneider vom Institut für Epidemiologie bei Helmholtz Munich.
4: Früher hat man sich total auf so einzelne Parameter gestürzt und halt gesagt, naja, was hat jetzt eben dieser Luftschadstoff mit diesem Gesundheitsoutcome zu tun? Und jetzt ist man halt mehr in der Lage, die echten, realen Bedingungen zu untersuchen. Und da hat man ja natürlich immer ein riesiges Zusammenspiel.
1: Also zum Beispiel, zum Verkehr gehören nicht nur Abgase, sondern auch Lärm. Gleichzeitig kann es heiß sein. Dazu kommen Wohnsituationen, stark zugebaute Flächen und auch individuelle Risikofaktoren wie Vorerkrankungen oder eine sozial schwache Situation. Und genau solche Kombinationen versucht die Forschung heute stärker abzubilden. Aber kann man auch selbst etwas tun, um sich zu schützen? Die Forscherinnen sagen, ja, bedingt. Also raus aus der direkten Sonne, den Körper kühl halten, ausreichend trinken. Aber vieles ist gesetzt. Wer an einer viel befahrenen Straße wohnt, wo sich im Sommer auch noch die Hitze staut, kann in den meisten Fällen nicht einfach umziehen. Deshalb appellieren die Forscherinnen an die Politik, noch mehr dafür zu tun, dass diese Belastungen möglichst gering bleiben. Welche Maßnahmen am meisten bringen, müsse allerdings auch besser geprüft werden. Denn am Ende zählt nicht, was auf dem Papier gut aussieht, sondern was die Belastung tatsächlich senkt.

0: Im Original natürlich von Hildegard Knef. Für mich soll es rote Rosen regnen. Und das war die Krucki Gang. Variante zusammen mit Sven Regner. Mille Rose. Und gleich machen wir mit Ihnen einen Ausflug auf den Mars. Davor gibt es die Schlagzeilen um halb mit Markus der Hast.
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2: Landeskriminalamt geht von politischem Motiv bei mutmaßlichem Brandanschlag in München aus. In der Nacht waren aus einem Auto heraus Brandsätze auf einen Gebäudekomplex geworfen worden, in dem mehrere Rüstungs- und Sicherheitsunternehmen sitzen. Zwei Bulgaren wurden festgenommen. Dem ARD-Terrorismus-Experten Götschenberg zufolge gibt es Hinweise darauf, dass die beiden als sogenannte Wegwerfagenten im Auftrag eines russischen Geheimdienstes gehandelt haben könnten. BKA zählt bundesweit mehr als 160 Sabotageverdachtsfälle in diesem Jahr. Außerdem hat die Polizei mehr als 100 Straftaten mit Bezug zu Spionage festgestellt, wie aus einem internen Lagebild hervorgeht, das WDR, NDR und SZ vorliegt. Bei mehr als der Hälfte der Fälle ging es beispielsweise um das unerlaubte Fotografieren oder Filmen von militärischen Einrichtungen oder Rüstungsgütern. Spahn bleibt im Bundestag. Der zurückgetretene Unionsfraktionschef soll laut einer Fraktionssprecherin Mitglied des Haushaltsausschusses werden. Kritik kommt aus der Opposition. Grünen-Haushälterin Pichotta warf dem Ex-Gesundheitsminister vor, kein ausreichendes Verantwortungsgefühl im Umgang mit Steuergeldern zu haben. Spahns milliardenschwere Maskenkäufe zu Beginn der Corona-Pandemie sind noch immer umstritten. Europaabgeordnete fordern besseren Jugendschutz auf Meta-Plattformen. Nach entsprechenden Zusagen in den USA dringen nun mehr als 50 Abgeordnete auf ähnliche Änderungen in der EU. In einem Brief an Kommissionspräsidentin von der Leyen schreiben sie, europäische Kinder seien nicht weniger wert als die in den USA. Meta hatte in den USA einem Vergleich zugestimmt, um eine Klage beizulegen. Soweit die Nachrichten um halb.
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2: Immer mehr Wolken, gebietsweise Regen, in der Nacht dann meist trocken. Der Verkehrsservice A3 Frankfurt Richtung Würzburg zwischen Aschaffenburg und Goldbach stockender Verkehr wegen Bauarbeiten. A3 Nürnberg Richtung Passau zwischen Ickensbach und Passau Nord stockender Verkehr. A7 Fulda Richtung Würzburg zwischen Fuldaer Dreieck und Bad Brückenau-Wildflecken Stau wegen Bauarbeiten. Und die B12 München-Mühldorf ist zwischen Forst-Inning und Hohenlinden in beiden Richtungen nach einem Unfall gesperrt. 18.33 Uhr.
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0: Wissen Sie, was für ein Ort die Utopia Planitia ist? Das ist eine 3.500 Kilometer lange Tiefebene, in der zumindest bei Star Trek jede Menge Schiffwerften sind, also natürlich Raumschiffwerften. In der Realität existiert diese Ebene auch und sie ist auf dem Mars. Und für genau 50 Jahren ist dort die Landesonde Viking 2 gelandet, wenige Wochen nach der allerersten vollständig erfolgreichen Landung auf dem Mars von ihrer Schwestersonde Viking 1.
3: Erde und Mars sind gegenwärtig 430 Millionen Kilometer voneinander entfernt. Unmittelbar nach der Landung begann Viking 1 technische Daten zur Erde zu übermitteln und das erste Bild abzustrahlen. Der Boden erwies sich als sandsteinartig und war von zahlreichen Steinen übersät. Erstaunt waren die Techniker und Wissenschaftler im Kontrollzentrum über die außerordentlich gute Qualität des Bildes, die alle Erwartungen übertraf.
4: Es ist eine Sensation. Am 20. Juli 1976 landet die Viking 1 erfolgreich auf dem Mars. Knapp 1,5 Monate später, am 3. September 1976, setzt die Viking 2 auf dem roten Planeten auf. Beide Sonden haben die gleiche technische Ausstattung, ein biologisches Labor, Kameras, Spektrometer, erforschen jedoch unterschiedliche Regionen auf dem Mars. Ziel der Mission? Spuren von Leben auf dem Mars zu entdecken. Dafür führen die Marssonden Bodenproben und Atmosphärentests durch. Und sie stoßen dabei auf alle Grundelemente, die für das Leben auf der Erde wichtig sind. Kohlenstoff, Stickstoff, Wasserstoff, Sauerstoff und Phosphor. Allerdings, einen klaren Nachweis von Leben liefert keine der beiden Sonden. Dafür aber beeindruckende Nahaufnahmen von der Marsoberfläche und für die Wissenschaft wertvolle Wetterdaten.
0: Ja, und darüber, welche Bedeutung diese ersten beiden Mars-Sonden für die Forschung hatten und haben, darüber spreche ich mit dem Planetengeologen Dr. Ernst Hauber. Er ist Planetenforscher beim Deutschen Zentrum für Luft- und Raumfahrt. Ich grüße Sie, Herr Hauber.
5: Guten Tag.
0: Am 20. Juli 76 die erste, wir haben es gerade gehört, dann heute vor genau 50 Jahren die zweite Sonde. Welche Bedeutung haben und hatten diese beiden Sonden für die Marsforschung?
5: Die beiden Sonden waren damals insofern wegweisend, als sie die ersten waren, die direkt nach Leben auf einem anderen Planeten gesucht haben. In den 60er Jahren wurde schon auf dem Mars die Oberfläche fotografiert. Damals hat man aber nur eine öde Kraterlandschaft entdeckt, weil man zufälligerweise die Seite vom Mars entdeckt hat, die weniger spannend war. Hat also vermutet, dass der Mars mondähnlich wäre. Das hat sich dann dramatisch geändert, diese Sichtweise, Anfang der 70er Jahre, als die Mariner 9 Sonde entdeckt hat, dass es auf dem Mars ausgetrocknete Flusstäler gab, dass es Vulkane gab, dass es also Oberflächenprozesse gab, die man von der Erde kennt. Mhm. Und diese neue Sichtweise auf dem Mars, diese spannendere, die auch gezeigt hat, dass es früher mal Wasser gegeben hat, hat zu der Überlegung geführt, jetzt müssen wir, wenn es Wasser gegeben hat, auch nach Leben suchen. Und das war sozusagen die Geburtsstunde der Viking-Missionen.
0: Können Sie uns für Laien erklären, welche biologischen Experimente da durchgeführt wurden auf dem Mars, um eben Leben zu finden und was genau gefunden wurde?
5: Im Wesentlichen waren das drei Experimente, die versucht haben, Metabolismus nachzuweisen, also tatsächlichen Stoffwechsel durch noch existierende Lebensformen auf dem Mars. Es ging also damals gar nicht so sehr darum, alte Lebensspuren zu finden, also von Milliarden Jahre alten Leben, sondern noch existierendes Leben. Und dazu hat man zum Beispiel Kohlenstoff radioaktiv markiert und dann geschaut, ob dieser Kohlenstoff in Kohlendioxid umgewandelt worden wäre, zum Beispiel durch Stoffwechsel, durch Atmung, durch Respiration. Dazu gab es drei Experimente, alle drei leicht unterschiedlich aufgebaut und alle drei haben Resultate geliefert, die nach wie vor kontrovers diskutiert werden. Es gibt eine Minderheit von Forschern, die nach wie vor behaupten, man könnte die Ergebnisse dieser Experimente als Leben interpretieren, aha, als Zeichen von Leben, während allerdings die Mehrheit der Forscher davon ausgeht, dass es sich dabei um Prozesse gehandelt hat, die man auch abiotisch, also ohne Leben, erklären kann. Ich bin selber Geologe und kein Biologe. Mhm. Ich kann also jetzt nicht aus der Sicht eines Fachmanns dazu Stellung nehmen. Aber das, was ich von Kollegen höre und das, was wir seitdem entdeckt haben auf dem Mars, ist für mich doch eher Hinweis darauf, dass es kein gegenwärtig noch existierendes Leben gibt.
0: Welche Mars-Missionen laufen jetzt, 50 Jahre später, und welche Erkenntnisse, die man da gewinnen könnte oder schon gewonnen hat, halten Sie für besonders interessant?
5: Im Augenblick gibt es eine ganze Reihe von noch existierenden Missionen auf dem Mars. Es gibt also eine Vielzahl von Ergebnissen, und aus dem Orbit halte ich für sehr wichtig, dass es sehr stark und immer häufiger werdende Nachweise gibt, dass Eis nicht nur an den Polkappen vom Mars existiert, sondern auch in mittleren und möglicherweise sogar niedrigeren Breiten, allerdings im Untergrund. Das wäre deswegen spannend, weil es erstens auch Hinweise darauf ist, wie das Klima früher auf dem Mars war, und zweitens, weil dieses Eis möglicherweise irgendwann in der Zukunft auch zur Verfügung stehen würde, wenn man es für menschliche Missionen braucht, die dann auf Wasser angewiesen wären. Oder wenn man das Wasser dort zu Treibstoff umwandeln wird, um vom Mars wieder zu starten. Und auf dem Boden entdeckt gerade Curiosity und Perseverance immer mehr Hinweise darauf, wie in der Frühzeit des Mars sedimentäre Prozesse auch in Anwesenheit vom Wasser gewirkt haben und was dadurch für Strukturen entstanden sind, die möglicherweise auch alte Lebensspuren in dem Fall noch zur Verfügung stellen könnten, wenn man bohren könnte zum Beispiel.
0: Wer sich sehr für den Mars interessiert, ist unter anderem der reichste Mann der Welt, Elon Musk. Der wirkt nahezu besessen vom Mars, will da eine autarke Kolonie aufbauen bis 2050. Was glauben Sie, warum ist der Mars so faszinierend für die Menschheit?
5: Wir haben auf dem Mars einen Planeten vor uns, der zumindest theoretisch für Menschen erreichbar ist und der auch seit der Antike immer wieder Gegenstand von Mythen und Erzählungen war. Das unterscheidet ihn jetzt zum Beispiel vom Merkur oder vom Uranus. Die sind einfach nicht so präsent in der Kultur. Der Mars ist ja tatsächlich erreichbar. Er hat tatsächlich eine Oberfläche, die extrem spannend ist, was ihn auch von anderen Planeten unterscheidet. Und deswegen, glaube ich, tragen diese Faktoren zu den Gründen bei, warum die Menschen immer ihre Fantasie auf den Mars richten und jetzt viel weniger auf die Venus oder auf irgendwelche anderen Planeten.
0: Wir haben über den Mars gesprochen, unter anderem deshalb, weil heute vor genau 50 Jahren die Sonde Viking 2 auf genau diesem Planeten gelandet ist, mit Dr. Ernst Hauber vom Deutschen Zentrum für Luft- und Raumfahrt. Herr Hauber, danke schön für Ihre Zeit.
5: Gerne.
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0: Gleich 6:45. Sie hören Bayern 2 die Welt am Abend. Und das war Aline Cohn mit Alles beginnt im All. Ende Juli überquerten zehntausende Menschen die Grenze zur spanischen Exklave Ceuta. Viele sind da gestorben. Die Regierung spricht von mehr als 140 Toten. Die allermeisten geflüchteten Menschen sind längst zurück in Marokko, doch mehrere tausend harren noch immer in Ceuta aus. Bleibt die Frage nach der Verantwortung. Hat Marokko zur Migrationskrise in Ceuta beigetragen? Neue Wucht bekam das am Mittwoch durch einen geleakten Polizeibericht, der genau das nahelegt. Die spanische Regierung dementiert. Heute nun musste sich Spaniens Regierungschef Pedro Sánchez in einer außerordentlichen Sitzung des Parlaments erklären und stieg dafür in einen Ring, in dem in jeder Ecke ein Gegner auf ihn gewartet hat. Stefan Kieske.
1: Spaniens Regierungschef Pedro Sánchez ist angezählt. Doch statt zu wanken, beweist der Sozialdemokrat im Parlament, er hat kein Glaskinn.
2: Afirmo que hicieron lo correcto.
1: Ich sage klar, unsere Beamten haben richtig gehandelt, klug und mutig, denn angesichts der Bedrohung reagierten sie mit Menschlichkeit. Bis heute hat niemand der Regierung Beweise vorgelegt, dass dieser Massenübertritt nach Ceuta von den marokkanischen Behörden geplant oder ausgeführt wurde. Sánchez verspricht heute volle Transparenz, will alle Berichte in einem Dossier veröffentlichen und dementiert eine Mitschuld Marokkos bei der Krise. Doch hier fährt ihm ausgerechnet der eigene Sparringspartner in die Parade, Enrique Santiago, stellvertretender Fraktionssprecher des Linksbündnisses Sumar, mit dem Sánchez regiert. Marokko hat zusammen mit den USA und Israel den Übertritt von 80.000 Menschen organisiert. Etwas anderes zu behaupten, ist nicht glaubwürdig. Das spanische Innenministerium spricht von 70.000. Die Angaben gehen auseinander. Auch aus der konservativen Ringecke kommt der Gegenschlag. Alberto Núñez Feijóo von der oppositionellen Volkspartei PP schlägt in dieselbe Kerbe wie Santiago. Er kritisiert die Samthandschuhe, mit denen Sánchez Marokko anfasse, und stellt dem Regierungschef ein Ultimatum. Die Operation ging von Marokko aus, wurde von Marokko zugelassen und es gibt Hinweise, dass Marokko sie koordiniert hat. Und die spanische Regierung wusste davon, sie war gewarnt. Wenn das die Wahrheit ist, treten sie wegen Unfähigkeit zurück und wenn es gelogen ist, als Komplize. Für Sánchez kam der Tiefschlag vor allem durch einen durchgesickerten Polizeibericht, wonach demzufolge marokkanische Sicherheitskräfte die Menschen gezielt zur Grenze gelenkt haben sollen. Das spanische Innenministerium dementiert. Für den Politologen Pablo Simón steuert Sánchez damit an der eigentlichen Frage vorbei. Die entscheidende Frage ist, Marokko ist der große Elefant im Raum, den die Regierung nicht benennen will. Und das ist ein Problem. So ist keine ihrer Erklärungen glaubwürdig. Pedro Sánchez und seine Partei PSOE wirken isoliert. Von der rechtspopulären Partei Vox bis zu den eigenen Bündnispartnern stellen sich heute alle gegen ihn. Der Regierungschef angeschlagen. Doch das Handtuch will er noch nicht werfen. Diese Regierung ist in Krisen immer nach vorn gegangen und damit hören wir jetzt nicht auf. Bisher hat sich Sánchez immer wieder hochgerappelt. Ob er den Kampf aber auch diesmal bis zum erlösenden Gong durchsteht, ist noch nicht abzusehen.

0: Sie hören Bayern 2 die Welt am Abend und das gerade war Lauren Daigle mit New. Und vielleicht haben Sie es schon gehört die letzten Tage, und zwar den Ausspruch, es herbstelt. Das sagen zumindest in meinem Umfeld alle Sommerliebhaber mit traurigem Blick und offensiv zur Schau getragenem Wollpullover, weil es keine 35 Grad mehr hat. Und ein bisschen scheint die Oh, es herbstelt Melancholie auch Kollege Lou Astor erwischt zu haben, weil er diese Woche wissen wollte, was es auf den letzten Metern diesen Sommer noch zu erleben gibt.
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2: Grüß euch beinand. Servus. Ihr seid Experten, das sehe ich schon. Rutschen Sie mal rein. Was muss man in dem Sommer unbedingt noch gemacht haben?
3: Was man
2: gemacht haben muss noch.
3: Radeln.
2: Radeln?
3: Ja.
2: Können Sie Radeln fahren?
3: Wir fahren nur Radeln.
2: Ehrlich?
3: Ja.
2: Wo fahren Sie denn hin?
3: Kommt drauf an. Wenn ich was Zeit habe und weil es Wetter ist, Wolfratshausen, dieser runter entlang.
2: Gardasee?
3: Nein.
2: Cappuccino trinken am Brenner?
3: Nein.
4: Das ist nichts für uns.
2: Nix?
4: Nein.
2: Was machst du heuer noch?
4: Heuer? Mhm. Biergarten sitzen, Wiesen schauen, rausgehen, wenn es ist.
2: Ja.
4: Schönes Wetter genießen, das machen wir heuer noch.
2: Sie lachen so schön, grüß Gott. Sie, ich brauche noch ein paar Tipps, was soll man noch im Sommer machen? Bald ist er vorbei, ich sag's ja noch, ich bin der Verkünder der Kälte.
5: Lustig sei.
2: Was?
5: Lustig sei.
2: Ja, wie macht man das am besten? Haben Sie einen lustigen Mann?
5: Ja, manchmal schon.
2: Sie sind der lustige Mann?
6: Ja, anscheinend.
2: Aha. Und was finden Sie so lustig an Ihnen?
6: Ja, das darf mich jetzt einmal interessieren.
2: Haben Sie denn einen Tipp, was man noch machen sollte in dem Sommer?
5: Radlfahren.
2: Ich frage immer ihn und dann reden Sie nein.
6: Ja, ja. Radlfahren, spazieren gehen.
7: Das Wetter genießen. In die Isar springen, im Biergarten ein Oktoberfestbier probieren.
2: Gibt es also ja. Praktisch einen Vorboten fürs Oktoberfest als Bier?
7: So. Ja, ja, natürlich, ja klar.
2: Und was sonst noch?
7: Barfußrennen.
2: Von Wespen so gestochen werden?
7: Gehört dazu. Sommer in der City.
2: Was gibt es sonst noch zu tun?
8: Also wenn man jetzt nicht alles gemacht hat, glaube ich, ist es zu spät.
2: Ehrlich?
8: Ja. Also 3 Monate gefühlt Hochsommer. Also da, wenn du nicht schon alles gemacht hast, dann...
2: Haben Sie alles erledigt?
8: Ich hätte alles, was man so...
2: Haben Sie alle kurzen Kleider getragen?
8: Ja, genau.
2: Werden Sie Ihre Sommerklamotten langsam schon einmotten?
9: Nein, noch nicht. Weil ich denke, auch im September wird es noch warm werden.
2: Und was haben Sie noch vor, heuer?
10: Ja, zum Ende des Sommers muss ich meine kurzen Hosen waschen, die Sandalen putzen.
2: Mein Gott, haben Sie weiße Socken in die Sandalen drin? Und dann werden Sie die Sandalen einmotten für den Winter?
10: Wenn wir sie sauber machen, genau. Und dann kommen wir in den Schrank.
2: Sie sind total strukturiert. Sie werden alles vorbereiten. Waschen, dann in so einer Folie mit Vakuum. Und dann haben Sie es beschriftet, stimmt's?
10: Nein. Ich sehe ja, wie es ausschaut. Ich weiß nicht, irgendwie beschriften die Hosen.
11: Genug Eis essen, würde ich sagen.
2: Ja?
11: Ja, auf jeden Fall.
2: Ein Eisvorrat quasi anlegen.
11: Auf jeden Fall.
2: Ja. Was für Sorten?
11: Cookie-Eis, das ist mit so Keksstückchen drin.
2: Aha.
11: Ganz wunderbar.
2: Da wird man recht dick, gell?
11: Nee.
2: Und was noch?
11: Genug Früchte von den Bäumen einfrieren, damit man im Winter noch leckere Früchte fürs Müsli hat, würde ich sagen. Ansonsten?
2: Müsst ihr noch unbedingt zum Gardasee mal? Ah, ja. Über den Brenner?
11: Nee.
2: Espresso-Trinker?
11: Ja, nee. Da zieht es mich gerade nicht hin mit der Brennersperrung immer wieder und den Baustellen. Das ist eigentlich, kann man den Spätsommer, finde ich, in München ganz gut genießen.
2: Mhm. Und du?
8: Also wegen dem Espresso da die heute nicht mehr so weit fahren.
2: Wegen dem Aperol Spritz schon eher.
8: Naja, aber wenn es da in der Nähe auch einen guten gibt, dann reicht mir das auch. Wieso, warum soll ich einen Gardasee machen, dass ich die ganzen Köpfe da wieder triff oder was? Nein, bleib ich lieber da.
2: Schluss.
8: Ich triff so leid.
2: Wie mich.
8: Ja.
0: Haben wir das jetzt also auch erfahren, was es diesen Sommer noch zu erledigen gibt? Das war die Welt am Abend hier auf Bayern 2. Ich bin Christina Wolf. Ich wünsche Ihnen einen schönen restlichen Donnerstag und für die es Zeit wird, langsam gute Nacht.
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13: Es raschelt, es knistert. Es brummt und summt und sirrt und schwirrt. Tierchen aller Art krabbeln, hüpfen und fliegen durch die Kleingartenkolonie hinterm Bahndamm. Kein Wunder, es ist kurz vor Sonnenuntergang. Und bei Sonnenuntergang beginnen beim TSV Kribbelkrabbel, dem Sportverein für Insekten und anderes Kleingetier, jeden Abend die Kurse. Also, wer mitmachen will, muss sich jetzt beeilen. Schnirkelschnecke Carla kriecht zwischen den Gärten umher und holt die Insektenkinder zum Kinderturnen ab. Kleine Läuse, winzige Spinnen und fingernagelgroße Käferchen krabbeln auf ihr Schneckenhaus und lassen sich zum Spielplatz hinter Garten 25 tragen. Fiona, eine klitzekleine Spinne, darf heute zum ersten Mal mit. Viel Spaß, sagt Fionas Mama und stupst sie vom Netz auf das Schneckenhaus. Hier gefällt es Fiona gut. Sie wird an riesigen Blumenstängeln vorbeigetragen, an dicken Kieselsteinen und braunen Erdkrümeln. Sowas hat sie noch nie gesehen. Rund um ihr Spinnennetz gibt es nur Zweige und Blätter. Am Spielplatz dürfen die kleinen Tierchen absteigen. »Wir beginnen mit einer Runde Fangen«, ruft Carla. Der junge Marienkäfer schwingt fröhlich seine zarten Flügelchen und düst los. Die beiden Läuse auch. »Juhu«, ruft Fiona und krabbelt so schnell sie kann hinterher. »Und dann hüpfen wir ein bisschen«, ruft Carla. Hüpfen findet Fiona schwierig, aber der kleine Grashüpfer neben ihr ist ein Talent. »Wer sich traut, darf jetzt auf einen Grashalm klettern und oben balancieren«, ruft Carla. Klar traut sich Fiona. Klettern ist sie vom luftigen Netz daheim gewohnt. Gleich am nächsten Grashalm flitzt sie nach oben. Schnell bewegen sich ihre acht Beine. Ha, und jetzt ist sie an der Spitze des Halms angekommen. Huhu, hallo, guckt mal, ruft sie und winkt gleich mit drei Beinen. Ich hab's geschafft. Huch, vom Winken beginnt der Halm zu schwanken. Sofort klammert sich Fiona wieder fest. Aber durch den Ruck schwankt er noch stärker. Fiona wird es mulmig. Und sie rutscht. Ein Grashalm ist viel glatter als die klebrigen Fäden am Spinnennetz daheim. Hilfe! Ruft sie. Dann kann sie sich nicht mehr halten. Fiona purzelt tief und tiefer, bis zum Beginn der Wurzeln. Um sie herum ist es dunkelgrün. Dicht an dicht schieben sich Halme aus der Erde. Moosfäden weben sich dazwischen. Wo sind die anderen? Carla, ruft sie ängstlich. Und dann lauter. Carla! Weit über ihr raschelt es. Gedämpft hört sie die warme Stimme der Schnecke. Na, wo steckst du denn? Dann schiebt sich etwas zwischen den Halmen hindurch. Etwas Braunes. Ein Fühler. Carlas Schneckenfühler.
14: Halt dich daran fest,
13: ertönt Carlas gedämpfte Stimme. Fiona umklammert den Schneckenfühler. An dem kann man sich prima festhalten, der ist nicht so glatt, sondern fast so klebrig wie ein Spinnenfaden. Der Fühler hebt sich und mit ihm Fiona. Um sie herum wird es heller und luftiger. Sie taucht wieder auf. Zum Glück. Am liebsten möchte sie den Fühler nie wieder loslassen, denkt Fiona. Und genau in dem Moment sagt Carla, heute übst du erstmal an meinem Fühler. An dem kannst du hoch und runter klettern. Und wenn du ganz oben bist, wackle ich ein bisschen, damit du dich ans Schwanken gewöhnst. In Ordnung?
15: In Ordnung, ruft Fiona
13: und krabbelt und turnt, bis Carla alle Tierchen wieder nach Hause trägt.
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13: Und jetzt schlaft gut und träumt was Schönes. Gute Nacht.
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0: Hier kommen jetzt gleich die Nachrichten auf Bayern 2 und danach der Zündfunk heute mit Ann-Kathrin Mittelstraß und Ralf Sommer. Und bei uns geht es heute unter anderem um die Frage, wie politisch dürfen sich Musiker, Musikerinnen auf der Bühne äußern? Da gibt es ja Leute, die sagen, das geht doch nur um Eskapismus, alle wollen noch eine gute Zeit haben, aber andere Musiker, die äußern sich halt dann gerne. Und es geht um eine Festival-Ausladung, um eine sehr bekannte Band. Mehr dazu gleich hier im Zündfunk auf Bayern 2.
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2: Um 19 Uhr am Mikrofon ist Markus Terhaast. Nach dem mutmaßlichen Anschlag auf ein Firmengelände im Münchner Osten konnten zwei Tatverdächtige festgenommen werden. Beide sind bulgarische Staatsangehörige. Bayerns Innenminister Herrmann geht von einem politischen Hintergrund aus und sagte im BR-Interview,
3: es handelt sich eben um einen Standort, wo Rüstungsunternehmen zu Hause sind. Da kann man natürlich immer auch fragen, kann das auch reiner Zufall sein, dass ausgerechnet dort jemand Brandsätze auf eine Baustelle wirft. Das muss jetzt einfach Stück für Stück mit genauen, konkreten Themen hinterlegt werden,
2: sagte der bayerische Innenminister. Ein Brandsatz konnte von der Polizei unschädlich gemacht werden, der andere zündete nicht. Wem der Anschlagsversuch galt, ist noch unklar. Anschläge oder Sabotageakte sind in Deutschland häufiger geworden. Die Täter attackieren Stromnetze, Bahnstrecken oder Flughäfen, um möglichst viele Menschen zu treffen. Wie WDR, NDR und Süddeutsche Zeitung berichten, geht das Bundeskriminalamt allein in diesem Jahr 160 Fällen nach, bei denen es einen Verdacht auf Sabotage gibt.
4: Auch die Zahl verdächtiger Drohnensichtungen bleibt auf einem hohen Niveau. So wurden laut Lagebild bundesweit bisher mehr als 740 Vorfälle registriert. Dabei zählte man gut 1000 Drohnen über Anlagen der kritischen Infrastruktur, militärischen Einrichtungen und Rüstungsunternehmen. Allerdings gelang es nur selten, die Piloten der Drohnen ausfindig zu machen. In den wenigen Fällen stellte sich dann aber oft heraus, dass die Überflüge keinen Spionagehintergrund hatten.
2: Andreas Braun berichtete. Am Berg Sentis im Osten der Schweiz droht ein Fels abzustürzen. Laut Behörden im Kanton Appenzell Ausserrhoden könnten sich bis zu 15.000 Kubikmeter Gestein aus einer Steilwand lösen. Betroffene Gebiete seien bereits gesperrt und der Betrieb einer Kiesgrube am Berg eingestellt worden. Die Wanderwege bleiben noch offen, sie sollen nicht gefährdet sein. Ein Pilot hatte die instabile Stelle bei einem Überflug entdeckt. Noch nie hatten so viele Vorschulkinder in Bayern Sprach- und Motorikstörungen wie zuletzt. Nach Angaben der Krankenkasse Barmer wurde bei jedem vierten Kind im Jahr 2024 eine Sprech- oder Sprachauffälligkeit festgestellt. Dazu gehören unter anderem Schwierigkeiten bei der Bildung von Lauten und Sätzen. Motorische Probleme konnten bei gut 7% der Vorschulkinder festgestellt werden. Viel Geduld mussten heute Autofahrer auf der A3 bei Passau aufbringen. Die Autobahn musste mehrere Stunden gesperrt werden. Grund war ein Unfall, an dem 3 Lkw beteiligt waren. Nach Angaben der Polizei war ein Laster vermutlich ungebremst auf einen langsamer fahrenden Sattelzug aufgefahren und hatte diesen in einen dritten Lkw geschoben. Der Unfallverursacher starb noch am Unfallort, die anderen Beteiligten wurden leicht verletzt. Das Wetter in Bayern. In der Nacht meist trocken, 18 bis 12 Grad. Morgen teils wolkig, teils freundlich. Am meisten Sonne Richtung Alpen, 24 bis 31 Grad. Am Samstag zunächst regnerisch, dann von Norden her freundlicher. Am Sonntag meist sonnig und wieder kühler. Es ist 19.03 Uhr. Der Verkehrsservice. A3 Frankfurt Richtung Würzburg zwischen Aschaffenburg und Goldbach stockender Verkehr wegen Bauarbeiten. A3 Nürnberg Richtung Linz zwischen Passau-Mitte und Pocking stau und stockend wegen Bauarbeiten. Die A6 Nürnberg Richtung Pilsen ist in Höhe Kreuz Nürnberg-Ost nach einem Unfall gesperrt. A7 Fulda Richtung Würzburg zwischen Fuldaer Dreieck und Bad Brückenau weht Flecken, stau wegen Bauarbeiten. A8 München Richtung Stuttgart zwischen Märtlingen und Hohenstadt, 7 Kilometer Stau nach einem Unfall auf der linken Spur. Und die B12 München-Mühldorf ist zwischen Forst-Inning und Hohenlinden in beiden Richtungen nach einem Unfall gesperrt. Soweit die Verkehrsmeldungen.
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0: Abend und herzlich willkommen zum Zündfunk mit Ann-Kathrin Mittelstraß, Ralf Sommer
5: und einem Beastie Boy. Mike D. sagt Danke an seine verschiedenen Familien.
6: I'm so thankful for this shared history I had with these two really great friends and then this chosen family I had with them. But then I'm also so thankful for the family I came from, but the family I have with my two boys who helped me on the record. And then I'm so thankful for the age I am and still making something and being involved and getting to do that.
0: Thank you. Der Albumtitel von Mike D's Soloplatte ist eine Danksagung an die großartige Zeit mit seinen Beastie Boys Kollegen. Seine Band war seine Chosen Family, die Familie, die er sich selbst ausgesucht hat. Und er sagt auch Danke an seine eigene Familie inklusive den Söhnen, die ihm bei der Platte geholfen haben und dass er in seinem Alter noch so viel machen kann.
5: Ja, seine Söhne haben ihn nach der Auflösung der Beasties tatsächlich mal wieder ins Studio bekommen. Mike D, er ist bei uns.
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5: Und wir hören den Song True Colors, Mike D. Solo.

0: True Colors, das wahre Wesen, das wahre Gesicht. Ein Lied, in dem er rappt oder eigentlich vielmehr singt, dass er rennen und rennen und rennen muss, aber dass es mit der Zeit auch Spaß machen kann. Von Mike D und seinem ersten Soloalbum seit der Auflösung der Beastie Boys. Ja, rumpeliger, trashiger klingt's nun bei ihm. Nicht mehr so ausgefuchst und funky und jazzy und soulful, wie es mit seiner Band früher war. Und dann gab es ja auch noch die Nachbarn in Los Angeles, wo er inzwischen wohnt, die auch Musik mit ihm machen wollten.
1: The very beginning of it was literally actually these friends of ours, at the time they were living around the corner from us, and they just had a baby. He's a record producer and she's a film composer, but they both wanted to make music. So they're like, well, would you guys want to come over, let's play some music.
0: Die früheren Nachbarn, ein Paar, sie Filmregisseurin, er Plattenproduzent, so die ganz normalen Nachbarn, die man halt so haben
2: klar,
0: kann.
2: Klar, so du, ne, habe ich auch bei mir um die Ecke.
0: Die haben ein Baby bekommen und hatten dann Zeit und haben Mike D. und seine beiden Söhne gebeten, kommt doch mal rüber, wir haben Lust auf Musik mit euch zu machen. Und das hat ihn auch zurückgebracht. Mike D. mit Thank You, unser Album der Woche.
2: Wir haben es gleich, 10:50, ihr hört den Zündfunk auf Bayern 2 und ich möchte an der Stelle erstmal ein Shoutout und leider ein Rest in Peace ausrufen. Gloria Steinem ist gestorben mit 92 Jahren in New York, eine Ikone der zweiten Welle des Feminismus, die in den 60er Jahren begann. Gloria Steinem, die hat den Feminismus auch so ein bisschen mit entstaubt, würde ich sagen. Sie war eine super stylische, coole Frau und ich denke mir mal, vielleicht trage ich auch ein bisschen wegen ihr seit Jahren meine große Pilotenbrille. Sie hat das einflussreiche Miss Magazine gegründet und dafür gekämpft, dass Frauen selbst entscheiden dürfen, ob sie Kinder kriegen wollen oder nicht. Sie zum Beispiel hatte keine. Und das ist eine Freiheit und ein Recht, das man durchaus bedroht sehen kann, gerade jetzt, wo rechtspopulistische und rechtsextreme Kräfte immer stärker werden, die Frauen ja am liebsten wieder in ihre traditionellen Rollen schicken wollen, in Anführungszeichen. Und damit sind wir schon mittendrin in Deutschland, vor den Landtagswahlen in Sachsen-Anhalt am Wochenende. Die Angst, dass mit der AfD eine gesichert rechtsextreme Partei die absolute Mehrheit bekommen könnte, die treibt viele um, auch viele Musiker.
0: Wir haben am Dienstag ja darüber berichtet, da gibt es ja den Fall über die Rosenheimer Band Kafkiez, die sich auf der Bühne gern mal gegen Rechtsextremismus und für Demokratie äußern, weshalb die AfD etwas dagegen hat, dass sie jetzt beim Rosenheimer Kulturförderpreis, dass sie den bekommen sollen.
2: Ja, mit Begründung, Achtung.
3: Ich möchte einfach noch daran erinnern, dass Politiker nicht über Musik auf der Bühne reden sollten und Musiker nicht über Politik auf der Bühne reden sollten.
2: Das hat uns Andreas Kohlberger gesagt, der Fraktionsvorsitzende der AfD im Stadtrat Rosenheim. So, und jetzt haben wir heute für euch eine neue Folge zum Thema, wie politisch darf Musik eigentlich sein? Diesmal geht's um
4: dieses beschissene Piss-Festival.
2: Stopp, da ist mir Campino gerade reingegrätscht, der kommt nachher noch dazu. Es geht eigentlich geht's erstmal um die Band Alphaville. Die sollte am Freitag eigentlich beim Glücksgefühle-Festival am Hockenheimring spielen. Dann wurde die Band jetzt aber kurzfristig ausgeladen. Die Veranstalter begründen das damit, dass das Festival unpolitisch sei. Es gehe um Spaß und Good Vibes only. Und politische Statements auf der Bühne gehörten da nicht dazu. Weil man sich darauf mit Alphaville nicht habe einigen können, wurde die Band dann aus dem Programm gestrichen. Der Versuch, das Festival unpolitisch darzustellen, der hat jetzt aber eine eigene politische Debatte ausgelöst, über die Annika Schleithoff jetzt berichtet.
5: Wie politisch darf Musik sein? Diese Frage beschäftigt die Popwelt nicht erst seit gestern. Nun ist das Thema aber wieder besonders aktuell, denn das Glücksgefühle-Festival hat die Band Alphaville kurzfristig ausgeladen. Die Begründung?
6: Das Glücksgefühle-Festival steht für Musik, Freude und ein gemeinsames Festivalerlebnis, bei dem es nur darum geht, glücklich zu sein. Aus diesem Grund bitten wir darum, gesellschaftlich kontrovers diskutierte Themen und politische Reden auf unserer Bühne zu unterlassen.
5: Schreiben die Veranstalter auf Instagram. Darauf habe man sich mit der Band Alphaville nicht einigen können. Alphaville hätte sich bei früheren Auftritten bereits politisch geäußert. Als Veranstalter habe man das Recht, den Rahmen für das eigene Event festzulegen, heißt es in der Begründung. Alphaville-Sänger Marian Gold äußerte sich auf Instagram zu der Ausladung und sprach von einem Maulkorb-Erlass. Die Ausladung bezeichnet er als Einschränkung der Meinungs-, Rede- und Kunstfreiheit. Und der Fall schlägt Wellen. So kommentierte auch Campino von den Toten Hosen den Fall gestern bei einem Konzert in Münster.
7: Letztendlich ist es so, dass wir das schon extrem fragwürdig finden und auch absurd, jemanden auszuladen, der sich gegen die AfD äußert oder gegen Trump oder wie auch immer. Jemand, der stabil ist für die Demokratie. Ich finde, da ist eine neue Grenze überschritten und eingerissen.
5: Im Anschluss holten die Toten Hosen Marian Gold auf die Bühne. Die Alphaville-Ausladung ist schon der zweite Fall innerhalb weniger Tage, in dem es um die Frage geht, wie politisch MusikerInnen sein dürfen. Vergangene Woche war bekannt geworden, dass die Band Kaffkiez den Kulturförderpreis der Stadt Rosenheim bekommen soll. Die AfD-Stadtratsfraktion Rosenheim hat

0: Musikproduzentin mit palästinensischen Wurzeln, Hiba Salameh, dem Zündfunk auf einer arabischen Party in München im Februar.
1: I think just me saying good morning is political.
2: Es ist ja schon politisch, wenn ich Guten Morgen sage. Alles, was wir tun, hängt doch heutzutage mit dem Politischen zusammen. Ich zum Beispiel, ich als arabische Frau oder einfach nur als Frau, mehr brauche ich, glaube ich, gar nicht zu erklären, dass ich überhaupt auf der Bühne stehe und toure, das ist doch schon ein politisches Statement.
1: As an Arab woman, as a woman, you know, I don't need to even explain more than that, is a whole political statement.
0: Wie Hiba geht es vielen MusikerInnen. Popkultur ganz ohne Gesellschaftspolitik? Geht das überhaupt, wo Popkultur doch immer auch gesellschaftliche Konflikte verhandelt? Auch der Musikwissenschaftler Mario Dunkel von der Universität Oldenburg argumentiert in einem Interview auf der Uni-Website, über Musik trage die Gesellschaft Konflikte aus. Und streng genommen habe Musik immer eine politische Ebene. KünstlerInnen verarbeiten ihre Erfahrungen in Songs und Kunstwerken. Und ihre Erlebnisse sind von dem geprägt, was um sie herum passiert. Von gesellschaftlichen Veränderungen, von Missständen, politischen Entscheidungen und auch eigenen Diskriminierungserfahrungen. Und Kunst kann reale Auswirkungen auf die Gesellschaft haben. Genres wie Punk und Hip-Hop sind eng verbunden mit sozialen Bewegungen und sozialem Wandel. Welche Wirkung Kunst und Musik haben können, das sei PolitikerInnen sehr bewusst, sagt auch Enrico, der Sänger der italienischen Punkband Los Fastidios, dem Zündfunk im Interview.
3: Das System weiß, dass Musik wirklich gefährlich ist. Wenn es irgendwo ein neues Regime, einen Diktator gibt, dann ist das Erste, was sie verbieten, die Musik. Sie unterbinden die Musik. Das zeigt, dass Musik machtvoll ist.
0: Aber so autoritär will das Glücksgefühle-Festival nun wohl doch nicht sein und rudert in einem Interview mit der Bild-Zeitung zurück. Wir laden Alphaville ein, wie geplant Teil des Festivals zu sein, sagen die Veranstalter.
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5: To be continued. Ja, wir waren jetzt sehr gespannt. Die letzte Stunde wollten immer wissen, was sagen denn jetzt eigentlich Alphaville zu dieser Wiedereinladung? Und sie haben sich tatsächlich vor kurzem auf ihrer Instagram-Seite ein Statement gepostet. Ich lese mal vor. Wir nehmen die Entschuldigung und Wiedereinladung des Veranstalters zur Kenntnis und hoffen, dass er von nun an die Bedeutung von Rede- und Kunstfreiheit beim Glücksgefühle-Festival gebührend respektiert. Ungeachtet dessen haben die vorangegangenen Äußerungen eine Atmosphäre geschaffen, in der wir von einem Auftritt absehen. Die Gage für den nicht stattfindenden Auftritt wird Alphaville an eine gemeinnützige Organisation spenden.
6: Schöne Gelegenheit, mal das deutschsprachige Punk-Cover des Alphaville-Hits Forever Young zu spielen. Das Original Forever Young ist ja eines der wenigen deutschen Stücke, das mehr als eine Milliarde Streams hat. Hier sind die Goldies mit Freunden im Studio, also die goldenen Zitronen.

0: Die goldenen Zitronen mit ihrer freien Übersetzung von Forever Young. Bei ihnen heißt der Alphaville-Klassiker für immer Punk. In der Mitte gab es dann noch so eine kleine Anleihe an den britischen Punk-Klassiker von Sham 69, an den Song If the Kids Are United, They Will Never Be Divided. Ja, wenn es doch so wäre. Mitgesungen haben bei den Goldies viele Punk-Freundinnen, unter anderem von den Bands Abwärts, die Mimis, Slime, X-Mal Deutschland, dazu die Toten Hosen, die Ärzte und der Mann hat Humor, auch Marian Gold selbst von Alphaville war dabei, der hat die englische Originalzeile am Schluss gesungen. Das Stück war vor 40 Jahren auf dem ersten Album der Goldies drauf.
1: Aber danach war ja Schluss mit Fun-Punk bei ihnen und in den 90ern hat dann der sogenannte Diskursrock angeklopft im Zuge der Hamburger Schule. Ich kenne noch ein anderes schönes Alphaville-Cover.

0: vielleicht habe ich sie erkannt. Ich liebe diese Version. Es ist wunderschön, finde ich. Das ist Alpha Olsen, besser bekannt als Angel Olsen, mit ihrem Alphaville-Cover von Forever Young.
1: Ah, okay. Ich wusste nicht, dass die es auch gecovert
0: hat. Ja, ich glaube 2021 kam die ganze EP raus mit supergeilen, zum Teil, glaube ich, weiß nicht, waren sie alles 80s-Covers, auf jeden Fall sehr, sehr cool.
1: Würde Sinn machen, ja, bei dem Stück. Wir bleiben so getragen. Letzte Woche kam ja nach langer Pause wieder auch mein Album Der düstere New Yorker von Interpol raus. Und daraus hören wir jetzt Iron City.
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0: Alone in Central Park, I can feel your love, Iron City. Paul Banks, der Sänger mit der charismatischen Stimme und sein Stück über den Heimatort seiner Band, New York. Leider spielen Interpol live auf der Tour jetzt nicht im Süden, nur in Berlin, Hamburg und Düsseldorf, aber immerhin zusammen mit Block Party. Und dieses Stück über New York, Iron City, erinnert uns natürlich auch an eiserne Gebäude, Gerippe, die dort rauchend 2001 in den Himmel ragten. Denn nächste Woche jährt sich 9/11, der 11. September, schon zum 25. Mal.
1: Die Festivalsaison, die geht jetzt im September langsam zu Ende. Okay, da ist am Wochenende am Hockenheimring noch dieses, wie hat es Campino genannt, von den Toten Hosen?
2: Dieses beschissene Piss-Festival.
1: Ja genau, das meinte ich, aber eigentlich heißt es ja Glücksgefühle-Festival. Ich habe mir dieses Line-Up mal angeschaut vom Glücksgefühle-Festival. David Guetta, Mark Forster, Materia, Scooter. Ja, also ich persönlich kriege jetzt keine Glücksgefühle, noch nicht mal beim Lesen der Acts, aber das ist Geschmackssache. Was keine Geschmackssache ist, sondern leider traurige Realität. Der Anteil an weiblichen Acts auf diesem Festival ist ganz schön mies. Da hilft es auch nicht, dass die No Angels auftreten, die immerhin schon mal 4 Frauen auf einmal sind. Aber da ist das Glücksgefühle-Festival wahrlich nicht das einzige Festival mit einer schlechten Frauenquote. Hat man dieses Jahr auch mal wieder gesehen bei Rock im Park und Rock am Ring.
0: Ja, die Debatte, die ging ja eigentlich schon in den 90ern los oder die frühen 2000er, als die Riot Girls in den USA und auch hier in Europa die Ladyfests entgegensteuern wollten.
1: Ja, und diese zweite Welle dieser Debatte mit öffentlichen digitalen Aufschreien, die hat, ich glaube, auch so vor fast 10 Jahren oder so begonnen und ist immer noch sehr viel Luft nach oben. Zündfunk-Reporter Ferdinand Mein, der war dieses Jahr auf einem Festival, wo das seit einigen Jahren deutlich besser gemacht wird. Beim Rebellion Festival im britischen Blackpool, wo man, wie Ferdi sagt, theoretisch auch 4 Tage lang nur Frauenbands gucken kann. Das Rebellion Festival zeigt, was passiert, wenn man Frauen konsequent eine Bühne gibt.
3: Sind Frauenbands politischer? Paige Hollow von der australischen Newcomer-Band Witchspit sagt ja.
4: Männer können sich im Alltag ständig politisch äußern. Bei mir ist das anders. Ich habe dafür nur die Bühne. Sie ist der einzige Ort, wo mir niemand sagt, komm doch mal runter. Warum bist du denn so wütend? Hast du vielleicht bald deine Tage? Die Bühne ist für mich und viele andere Künstlerinnen der einzige Ort, wo uns das niemand nehmen kann.
3: Diese Bühne nimmt sich Witch Spit, was auf Deutsch Hexenspucke heißt, auch diesen August beim Rebellion Festival in Blackpool, dem größten unabhängigen Punk-Festival Großbritanniens. Das Rebellion achtet seit vielen Jahren darauf, dass Frauen im Line-Up repräsentiert werden. Einen ganzen Tag lang bekommen da zum Beispiel weibliche Newcomer eine eigene Bühne, die Loud Women Stage. Die gibt es seit 3 Jahren und viele der Bands, die da angefangen haben, spielen mittlerweile auf größeren Bühnen in Europa. Und wenn man den Frauen in Blackpool zuhört, stellt man fest, die female-fronted Punk-Bands haben viel zu sagen, nicht nur in ihren Songs. Brüllt die Sängerin der All-Female-Band Bad Cop, Bad Cop. Und auch die weiblich besetzte Punkband Hawks macht politische Ansagen. Sie solidarisiert sich auf der Bühne mit britischen AktivistInnen, die eine Drohnenfabrik besetzt haben, die Waffen an Israel liefert. Wegen Terrorismus müssen die AktivistInnen bis zu 7 Jahre ins Gefängnis. Hawks finden aber, das ist doch kein Terrorismus.
5: Terrorists make bombs to destroy lives, not destroy bombs to save lives. Thank you.
3: Warum sind vor allem Frauenbands so politisch? Paige, die Gitarristin der australischen Hexenspucke, die sagt, politische Ansagen auf der Bühne kann ja eben keiner nehmen, hat noch eine weitere Erklärung. Frauen machen im Alltag mehr Diskriminierungserfahrungen. Witch Spit betreibt Paige zusammen mit ihrer Ehefrau, Schlagzeugerin Alex.
4: Es gibt immer noch Situationen, wo ich nicht deine Hand halten kann, wenn wir die Straße entlang laufen, weil es dunkel ist und uns eine riesige Gruppe Männer entgegenkommt. Es gibt doch immer noch so viel Ungleichheit zwischen den Geschlechtern. Und du denkst dir, wir haben 2026. Wann hört das endlich auf?
3: Die Themen, um die es bei Bands wie Witchspit und anderen immer wieder geht, Sexismus, sexualisierte Gewalt, Femizide, also Morde an Frauen, weil sie Frauen sind, und auch die Menopause.
6: Vielen Frauen wurden Lügen über die Menopause erzählt. Es hieß, man müsste deswegen Antidepressiva nehmen. Und gleichzeitig wurde uns Medizin verweigert, die funktioniert. Das lag am Geld und daran, dass niemand in weibliche Gesundheit investieren möchte,
3: sagt Leni, die in der Punkband I Doris singt. Auch I Doris machen sich für politische Themen stark und dafür, dass auch Frauen über 50 auf Bühnen sichtbar sind. Leni sagt, Frauenbands sind politischer, weil sie der politische Rechtsruck schon jetzt trifft. Vom Recht auf Abtreibung und Verhütungsmittel über Sprüche wie Grab them by the pussy bis zu Hass im Netz.
6: Du siehst doch, was auf der Welt gerade passiert. Es ist beängstigend, wie Frauenrechte gerade wieder beschränkt werden. Von Rechten, Linken und der Mitte. Ich bin in den 70ern, 80ern und 90ern aufgewachsen und dachte immer, es geht vorwärts, es wird besser. Und jetzt auf einmal gibt es riesige Rückschritte. Und das ist verdammt beängstigend.
7: Wow, it's going backwards so badly and that is scary.
3: Auch Männer supporten auf dem Rebellion feministische Themen. Trotz Gegenwind, wie Enrico, der Sänger der italienischen Kult-Punk-Band Los Fastidios, erzählt.
8: Enrico, du redest immer noch über Sexismus im Jahr 2026. Das höre ich oft. Ich sage ja, und ich werde nie aufhören, über Sexismus zu reden. Sexismus ist überall. Und wenn ich darüber rede, geht es nicht nur um die täglichen Femizide. Es geht auch um verbale und psychologische Gewalt, die unsere Schwestern in jedem Moment ihres Lebens erdulden müssen. In der Schule, am Arbeitsplatz, auf Konzerten.
3: Auf der Bühne macht Enrico genauso viele Ansagen wie die politischen Frauen. Klar, wer immer auf scheinbar weibliche Besonderheiten hinweist, läuft Gefahr, Frauen weiterhin zu exotisieren, sagt auch Leni von I Doris.
6: Warum muss das immer so hervorgehoben werden, dass eine Band, eine Musikerin oder eine Gitarristin weiblich ist? Es geht doch einfach darum, dass man dafür akzeptiert wird und es ganz normal ist. Darum geht's.
3: Und wenn auch Festivals wie Cock am Ring die Ü80% Männerbandquote hinter sich lassen, könnten wir vielleicht endlich damit anfangen.
1: Zündfunk? Ferdinand Mayen war auf dem Rebellion Festival in Blackpool. Deutlich cooler als
2: dieses beschissene Piss-Festival.
1: Ha, wer jetzt das eingeschaltet hat, sorry, das ist unser kleiner Running Gag heute in der Sendung. Und übrigens Campino von den Toten Hosen, den wir gerade gehört haben, der hat auch auf diesem Rebellion Festival gespielt in England. Und um das geht's am 12. September hier im Zündfunk ausführlich noch.
0: Sie macht ihre eigene Version von Punk und hat bei dem Konzert, das ich von ihr gesehen habe, auch sehr politische Ansagen gemacht, aber es hat auch Spaß gemacht. Maha und die Afropunk.

0: Sie war meine Entdeckung beim Free Festival im August, das der Zündfunk in München im Import-Export präsentiert hat. Die sudanesischstämmige Musikerin und Fanzine-Herausgeberin Maha. Sie lebt in den Niederlanden, arbeitet dort im Musikstudio und an ihrem Maha-Zine, also nicht das Magazine, sondern das Maha-Zine. Sie hat das Publikum an diesem heißen Abend, das war echt richtig heißer, tropfheißer Augustabend, gut eingebunden, fand ich, mit ihren Erklärungen, hat sich Mühe gegeben, worum es ihr geht, worum es in den Songs geht. Und sie kleidete sich eher wie so eine Goth-Musikerin im dunklen Gewand, also ganz bewusst anders als das, was man sonst von Musiker und Musikerinnen aus Afrika gewohnt ist. Mehr von ihr, mehr von Maha gibt es am Montag zu hören, und zwar im Nachtmix auf Bayern 2. Da geht es bei mir um Global Pop, um ein Update inklusive Acid Era, Habibi Funk und Afropunk.
1: Und Maha ist übrigens mit diesem Lied First Out of Five auch in den Zündfunk Top Tracks gelandet auf Platz 10.
0: Verdient. Die nächste Musikerin, die hat sich 15 Jahre Zeit gelassen für ihr Comeback-Album. Am Wochenende war es auf einmal da. Die Pionierin des Neo-Soul ist zurück. Erykah Badu, und sie hat sich mit einem Hip-Hop-Beatbuster zusammengetan für die Platte, nämlich mit The Alchemist. Und hier sind sie mit Next to You.

0: Das kenne ich doch, werdet ihr vielleicht sagen. Das habt ihr doch schon vor einem Jahr gespielt. Stimmt. Und damals haben wir dazu gesagt, das ist das Vorabstück vom Comeback von Erykah Badu. Es hätte tatsächlich vor einem Jahr erscheinen sollen im Sommer, aber die Platte wurde dann einfach nicht veröffentlicht, ohne Angabe von Gründen. Nun ist die Platte von Erykah Badu und Beatbustler The Alchemist einfach gekommen am Wochenende. Und ich habe eine kleine Theorie, eine ganz kleine, warum dieses passiert ist. Dieses Stück, was wir jetzt eben gehört haben, dieses Next to You, war vor einem Jahr noch eine ganze Minute länger und hatte auch einen Komponistennamen mehr. Also der fehlte damals. Nun steht Barbara Gaskins in den Credits dabei. Das war die Frau, die damals den Song hatte. It's my party and I cry if I want to. Vielleicht lag es daran, vielleicht wurde die damals vergessen und es war ein nicht geklärtes Sample, das jetzt so lange gebraucht hat, bis es geklärt war. Erykah Badu geht mit der neuen Platte auf Comeback-Tour, kommt aber nur in unsere Nähe, ja, halbwegs Amsterdam, London oder Mailand muss man schon hinfahren.
1: Ja, fast in der Nähe. Ganz anders, sie, Mine, bringt morgen ihr neues Album raus und sie spielt eine Menge Konzerte im Herbst in Deutschland. Killer wird die Platte heißen und darum geht's.
2: Bei Killer habe ich mich vor allem mit so Gesellschaftsstrukturen, wie Dinge miteinander zusammenhängen, befasst und auch das Rausemanzipieren aus Rollenbildern. Als ich den Song Killer geschrieben habe, wusste ich eigentlich, dass es der perfekte Titel. Zum einen, weil das so ein starkes Bild ist, zu sagen, man killt alte Versionen oder alte Denkmuster in sich ab und lässt sie so zurück und emanzipiert sich daraus. Aber zum anderen finde ich Killer auch einfach so ein guter Begriff, den ich selber oft auch schon in meiner Jugend verwendet habe. Außerdem sind es all Killer, no filler. Deswegen passt es einfach auch sehr gut.
0: Jasmin Stocker alias Mine zu ihrem neuen Album Killer, das morgen erscheint. Und wir hören das Lied How.

0: Wir haben es im Liedtext von ihr gehört. Es geht um Therapie, um sich zu verändern, das Alte hinter sich zu lassen, wie sie uns auch gesagt hat. Mehr von Mine gibt's am Sonntag zu hören, und zwar bei uns im Podcast Nachtmix, 23 Uhr auf Bayern 2. Und wer die Berlinerin live erleben möchte, mit dem neuen Album, mit den alten Synthesizern, die sie da benutzt hat, am 5. November spielt sie im Erlanger E-Werk und am 10.11. Mine München Muffathalle.
1: 10. November ist schon notiert bei mir, da freue ich mich drauf. Wir haben es gleich 7:45. 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Ich muss in letzter Zeit immer wieder an einen Satz von Michelle Obama denken.
2: When they go low, we go high.
1: Ja, der berühmte Satz der ehemaligen First Lady, damals bei einer Wahlkampfrede gerichtet an den Bully Donald Trump, der danach ins Weiße Haus einziehen sollte. Anstand und Klasse zu bewahren in einer Zeit, in der irgendwie alles verroht, vor allem die Sprache, ist gar nicht so leicht. Wenn man aus geleakten AfD-Chats Sätze liest, wie, dass man das Zitat ganze rot-grüne Geschmeiß aufs Schafott schicken müsse, das Fallbeil hoch und runter, dass die Schwarte kracht, Zitat Ende. Oder AfD-Politiker Björn Höcke, der träumt dabei vom wohltemperierter Grausamkeit. Da sollten doch eigentlich die Alarmglocken schrillen, aber die Umfragen sehen die AfD als stärkste Kraft in Sachsen-Anhalt, wo am Sonntag ja gewählt wird, bei über 40%. Trotz menschenverachtender Aussagen, wie der gerade zitierten, trotz Einstufung des dortigen AfD-Landesverbands als gesichert rechtsextrem. Wie lässt sich das erklären? Der Erfolg von AfD, von Trump oder auch der österreichischen FPÖ? Der Wiener Publizist Robert Miesig, der unternimmt einen Erklärungsversuch in seinem gerade erschienenen Essay Erziehung zur Grausamkeit. Zündfunk-Reporterin Paula Lochte hat das Buch gelesen und Robert Miesig gefragt, wie erzieht man denn Menschen zur Grausamkeit?
3: Wir erleben ja gerade, wie die Menschen zur Grausamkeit erzogen werden und wie sie sich auch selbst dazu erziehen. Dieser Rechtspopulismus, wie man ihn früher nannte, der sich immer mehr radikalisiert, der Menschen mit Agitation beschießt, um sie zunächst mal in Angst zu versetzen, sie in gewissermaßen zu paranoiden Charakteren verwandelt. Sozusagen die Welt ist furchtbar, sie ist bedrohlich, du wirst bedroht, aber du wirst auch betrogen. Und gleichzeitig wird auch eine Lust an der Grausamkeit geschürt, weil wenn die Welt so bedrohlich ist und wenn es so viele Feinde gibt, die dich bedrohen, dann wird geschürt, dass jede Art von Gegenwehr erstens berechtigt ist und dass diese Gegenwehr auch lustvoll besetzt wird.
4: Und es geht auch einher, ein Versprechen, die Welt ist böse, aber wir sind die Guten und wir retten dich.
3: Das ist gewissermaßen der Dreischritt sozusagen der rechten Propaganda immer schon gewesen. Zunächst wird die Angst geschürt und zweitens wird gesagt, jede Gegenwehr ist berechtigt. Die Feinde sind sinistre Netzwerke, aber die Rettung naht.
4: Für Ihr Buch haben Sie die Granden der kritischen Theorie, also Adorno, Löwenthal und auch der Psychoanalyse, Sigmund Freud, nochmal gelesen. Das sind Texte über die Psychologie der Massen und die Frage, was Menschen zu autoritären Charakteren macht. Was erzählen uns denn diese alten Theorien über die Gegenwart?
3: Sie erzählen uns erstaunlich viel. Die lesen sich manchmal wie ein Protokoll unserer Gegenwart. Naja, in diesen Jahren, die man als Lehrjahre der Unbarmherzigkeit auch beschreiben könnte, weil wir erleben, dass Menschen, die vielleicht vor 5, 6, 7 Jahren noch einigermaßen vernünftig waren, vielleicht manche Meinungen hatten, die wir nicht geteilt haben, sich vollkommen radikalisieren. Und viele von uns erleben es in unseren Familien, dass Menschen vollständig abdriften. Bei manchen sind sogar die Partner, sodass man mit ihnen eigentlich kein vernünftiges Gespräch mehr führen kann. Und diese Art von Irrsinn, der Einzelne ergreift, hat in einem gewissen Sinne eine ganze Gesellschaft ergriffen und kann sogar nur so funktionieren, weil dieses Aufschaukeln, dieses immer krasser werden, das geschieht nur in der Masse und durch die Masse.
4: An einer Stelle im Buch, da argumentieren Sie, dass rechtsextreme Agitatoren quasi die Antitherapeuten unserer Gesellschaft sind. Sie leihen sich da von Löwenthal den Begriff umgekehrte Psychoanalyse aus. Wie ist denn das gemeint?
3: Während die Psychoanalyse versucht, die Traumatisierungen, die Neurotisierungen des Individuums zu heilen, versucht diese Propaganda, sie noch mehr zu kranken, paranoiden Persönlichkeiten zu machen und alle destruktiven und schrecklichen und autoritären und auch mörderischen Impulse zu verstärken.
4: In Ihrem Buch Erziehung zur Grausamkeit, da widmen Sie auch ein Kapitel der AfD. Nun ist ja kommenden Sonntag Landtagswahl in Sachsen-Anhalt, wo der AfD-Landesverband als gesichert rechtsextrem eingestuft wird. Wahlumfragen sehen die AfD derzeit vorn, doppelt so stark wie die CDU bei 42%. Wie erklären Sie sich den Erfolg?
3: Naja, sicherlich spielt eine Rolle diese Normalisierung dieser Diskurse. Wir alle haben uns ja daran gewöhnt in einem gewissen Sinne, ja, und auch sie verharmlosen. So in dem Sinne, naja, die reden ja nur ein bisschen krass, aber sie sind letztendlich der Stachel im Fleisch des Mainstreams und das ist schon okay so, ja.
4: Was können wir denn der Erziehung zur Grausamkeit, was können wir der Normalisierung des Rechtsextremismus oder wie Sie schreiben, des neuen Faschismus, was können wir dem denn entgegensetzen?
3: Wenn die Menschen schon in einem Tunnelblick der vollkommenen Verhetzung drinnen sind, dann wird man viele vielleicht von denen gar nicht mehr rausbekommen. Wir sollen aber auch nicht vergessen, dass es nur ein kleiner Teil ist, selbst von den Wählern rechtsradikaler Parteien. Ja, möglicherweise sind das 10%, die in einem gewissen Sinne für heute mal verloren sind. Aber alle anderen sind es natürlich nicht, die vielleicht nur Aspekte eines rechten Weltbilds kaufen, nennen wir es mal so. Und mit denen muss man reden, reden, reden. Und zwar nicht nur in den Wochen vor Wahlen, da ist es dann schon manchmal relativ spät, aber auch das macht Sinn. Das heißt, man muss an jeder Stelle dagegenhalten. Ich finde es ja relativ erfrischend, was man jetzt aus Sachsen-Anhalt sieht, wie viele Zehntausende hier rausgehen, auch an den Wahlkämpfen auf irgendeine Art und Weise teilnehmen, mit den Leuten reden, vor der AfD warnen, auch Künstler und Mainstream-Künstler und Künstlerinnen, die gar nicht so üblicherweise zur linken Bubble gehören, wie zum Beispiel Helene Fischer und sogar Didi Hallerwarden, der manche der Positionen von Verschwörungstheoretikern teilt, aber jetzt rausgeht und gegen die AfD Wahlkampf macht, weil die die Freiheit der Kunst unterdrücken will und gleichschalten will für patriotische Kunst. Also jeder Einzelne muss da irgendetwas tun und das hat, glaube ich, Wirkung und diese Wirkung soll man nicht unterschätzen.
1: Paula Lochte hat mit dem Wiener Autor Robert Miesig über seinen neuen Essay gesprochen. Erziehung zur Grausamkeit, erschienen im Suhrkamp Verlag.
0: Auch sie sind aus Österreich, das sind Kalk aus Wien.

0: Polka Putesnike von Kalk vom neuen Smogstar-Album dieser Shoegaze-Indie-Band aus Wien. Sängerin Sophie Löw kennt die Fans vielleicht auch solo als Sophia Blender. Sie hat das Artwork der Platte der Band selbst gestaltet im Stile so einer Schwarz-Weiß-Graphic-Novel. Und ich mag diesen Wall of Noise mehr und mehr. Ab nächster Woche sind die vier auch in Deutschland unterwegs. Dann kommen Kalk auch zu uns in den Zündfunk. Kommenden Donnerstag ist nämlich Tourstart in München und zwar im Stromclub.
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3: Und dieser Zündfunk, der geht jetzt gleich zu Ende. Aber danach bleibt ihr gerne dran. Dann kommt der Bayern 2 Salon mit einer weiteren Folge des Podcasts Reclaim Tic-Tac-Toe. Und um kurz nach 11, da könnt ihr dann den Ralf wieder hören im Nachtmix mit der Musik von morgen, dem Neuheiten-Check. Ralf, was hast du heute dabei?
0: Ja, um 23.05 Uhr, da gibt es wichtige Alben diese Woche in nur einer Stunde schön zusammenkomprimiert. Unter anderem sind dabei Emil and the Sniffers mit ihrem Country-Live-Album. Dann sind dabei die österreichischen Indie-Schwerpunktleute Kalk und My Ugly Valentine und die Sophie Reuer. Club Jazz gibt's zu hören von tollen Schlagzeugern und diesen israelischen Gitarristen und Sänger, der, wie ich finde, schwer nach 50s und 60s klingt.

0: Guy Offenbach sitzt am Strand von Haifa und singt. Sein Debüt ist seit langem, finde ich, die beste Nachricht aus Israel.
1: Könnt ihr heute um kurz nach 23 Uhr im Bayern 2 Nachtmix hören. Damit sind wir raus. An Katrin Mittelstraß und Ralf Sommer wünschen einen schönen Abend. Morgen gibt es hier unsere Konzertvorschau für die nächste Woche. Angie Portman empfiehlt unter anderem Motorcycle, die Black Keys oder Grimm 104, die alle nächste Woche im Süden auftreten.
0: Ja, lass uns verschwinden, ist auch der zentrale Satz von diesem Minimal Techno Track hier. Das ist Kölsch. Der kommt aber nicht aus Köln, sondern aus Dänemark. Und sein neuer Badbanger, der heißt Verschwinden. Und der klingt so, als ob schon wieder jemand mal Reinhard May gesampelt hätte.
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1: Um 20 Uhr am Mikrofon ist Markus Terhaast. Das Landeskriminalamt hält es für möglich, dass der versuchte Brandanschlag von München politisch motiviert war. Ziel war demnach ein Gebäude mit Rüstungsunternehmen. Festgenommen wurden zwei bulgarische Staatsangehörige, die in der Nacht die Brandsätze aus einem Auto geworfen haben sollen. Eine Einschätzung zu dem Fall vom ARD-Terrorismusexperten Michael Götschenberg.
2: Nach allem, was ich höre, ist es so, dass es starke Hinweise darauf gibt, dass diese beiden festgenommenen Tatverdächtigen sogenannte Low-Level- oder Wegwerfagenten sein könnten. Das heißt, Personen, die im Auftrag eines russischen Geheimdienstes mutmaßlich diese Tat begangen haben könnten.
1: Eine Mehrheit der Deutschen sieht Russland als eine Gefahr für die Sicherheit im Land angesichts von Drohnenvorfällen und Ukraine-Krieg. Im ARD-Deutschland-Trend äußerten sich 56% der Befragten so. 39% sind der Meinung, dass von Russland kaum eine oder gar keine Bedrohung ausgeht. Während der Befragung hatte die Bundesregierung erstmals Russland öffentlich als Urheber des Anschlagsversuchs auf den Flughafen Leipzig-Halle genannt. Ein Seniorenheim darf seinen Bewohnern Radio- und Fernsehprogramme per Satellit zur Verfügung stellen, ohne dafür eine GEMA-Gebühr zahlen zu müssen. Das hat der Bundesgerichtshof entschieden. Aus Karlsruhe, Max Bauer.
3: Die GEMA hatte ein Seniorenheim aus Rheinland-Pfalz verklagt. Denn Radio- und Fernsehprogramme wurden dort über Satelliten empfangen und anschließend über ein Kabelsystem in die Zimmer der einzelnen Senioren weitergeleitet. Die GEMA meinte, dies sei eine nach dem Urheberrecht öffentliche Wiedergabe, für die man zahlen müsste. Der Bundesgerichtshof sah das jetzt anders. Die Bewohner des Heims sind gerade kein neues Publikum, sondern wurden von Anfang an bei der Ausstrahlung von Radio- und Fernsehsendungen mit eingeplant. Und dafür fallen keine zusätzlichen Gebühren an.
1: In Neu-Ulm ist ein Blindgänger aus dem Zweiten Weltkrieg erfolgreich entschärft worden. Die Sperr- und Evakuierungszone um den Fundort im Fuhlerried sei wieder aufgehoben, teilte die Stadt mit. Die Entschärfung verzögerte sich jedoch um rund 2 Stunden, weil die Bombe zu nah an der Oberfläche gelegen hatte. Daraufhin musste die Sperrzone erweitert werden. Das Wetter in Bayern in der Nacht meist trocken und überwiegend stark bewölkt, die Tiefstwerte zwischen 18 und 11 Grad. Morgen teils sonnig, teils bewölkt, bei Höchstwerten von 24 bis 31 Grad sommerlich warm. Am Samstag Regen und einzelne Gewitter, später sonnig, am Sonntag freundlich. Es ist gleich 20.03 Uhr.

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1: Sie waren jung, schwarz und laut und sie gaben einer ganzen Generation eine Stimme. Lee, Jesse und Ricky, besser bekannt als Tic-Tac-Toe. Mit Hits wie Ich find dich scheiße und Warum haben sie Mitte der 1990er Jahre Musikgeschichte geschrieben. Nur wenn wir uns heute an Deutschlands erste Girlband erinnern, dann ist da vor allem diese eine legendäre Pressekonferenz, bei der sich Lee, Jesse und Ricky dermaßen in die Haare geraten sind, dass Tic-Tac-Toe auseinanderbrach. Dabei ist in der Story der Band viel mehr Musik drin als dieser Skandal vor laufenden Kameras. Rassismus in Deutschland, Sexismus in den Medien, weibliche Wut und Female Empowerment. Die ganze Geschichte gleich im ARD-Feature Reclaim Tic-Tac-Toe.
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1: Ich bin Andrea Mühlberger und ich freue mich über alle, die auch in der Ferienzeit Bayern 2 hören. Bevor wir jetzt einige Geheimnisse um Lee, Jesse und Ricky lüften, hören wir eine andere Band, die zur Tic-Tac-Toe-Zeit Mitte der 90er ein echt großes Thema war, auch in Deutschland, und die auch einen viel längeren Atem hat. Hier sind Radiohead mit High and Dry.

0: Radiohead, die Briten schlugen in den 90ern dem Alternative Rock eine Schneise. Ja, und Tic-Tac-Toe? Wie die Girlband mit ihren rotzig gerappten Texten vor allem den deutschsprachigen Pop und Rap geprägt hat, etwa spätere Weggefährtinnen wie die No Angels oder wie die Rapperin Antifuchs. Auch darum geht's in dem vierteiligen ARD-Podcast Reclaim Tic-Tac-Toe. Aber der Reihe nach. In der zweiten Folge, da plaudert Host Meret Reh, als Teenager übrigens auch in hohem Maße fasziniert von Tic-Tac-Toe, ein paar Geheimnisse aus über die Band. Und manche von denen sind ganz schön heftig.
1: In dieser Folge geht es unter anderem um Suizid und psychische Krisen. Wenn euch diese Themen belasten, dann überlegt bitte, ob ihr die Folge gerade hören möchtet und hört sie im Zweifel nicht allein. Ein Hausboot auf der Spree, mitten in Berlin. Es ist der Tag vor Silvester 1996. Ein Typ kommt gerade aus der Dusche. Er tanzt oberkörperfrei durch die Kajüte und auf einmal geht die Kabinentür auf.
2: Sorry, wenn wir stören, aber wir haben uns total verfahren, wissen nicht mehr, wo wir sind.
3: Moment.
4: Seid ihr nicht Tic-Tac-Toe?
1: Ja, sie sind's. Und ja, Ricky, Jesse und Lee, die sind hier einfach so reingeplatzt. Wir sind bei gute Zeiten, schlechte Zeiten. Da passiert sowas in den 90ern schon mal. Tic-Tac-Toe sind zwei Folgen lang in der Daily Soap zu sehen. Das Millionenpublikum liebt Gastauftritte. Und nach Stars wie Corden the Act und Lucy Electric sind jetzt Jesse, Lee und Ricky dabei. Sie suchen den Weg zu einer Halle. Da wollen sie ihr neues Musikvideo drehen. Aber als sie vor Ort ankommen, da wartet schon der ungeduldige Videoregisseur auf die drei. Und Bad Vibes.
2: Was geht denn hier?
5: Los, wir ziehen in die andere Halle. Ich hab die Nase voll.
1: Wieso? Die Halle, in der sie drehen wollen, ist schon für eine Silvesterparty gebucht. Aber kein Ding, Jesse hat natürlich die Lösung.
6: Also Party, Party hatte ich für eine verdammt gute Idee, oder was meint ihr?
7: Das wäre cool.
2: Also, Micky, entspann dich und wir kippen den Optionstag, feiern Party und machen auf der Party einfach noch ein paar Konzertszenen. Und nun, niemals ohne Gummi.
1: Tic-Tac-Toe treten einfach als Special Guests auf der Silvesterparty auf. Am Ende spielen sie drei Songs, machen eine Ansage zum Thema AIDS und lassen noch ein bisschen Werbung da.
8: Wir werden unser Album bald rausbringen und im April läuft unsere Tour. Genau.
9: Ach, da fällt mir noch was zu ein. Wir gehen nämlich mit einer richtigen Liveband auf Tour. Und die Tickets gibt's sogar jetzt schon zu kaufen im Vorverkauf.
10: Ja, und da gibt's noch ganz, ganz viele andere schöne Überraschungen nächstes Jahr.
1: Rund 17 Minuten Sendezeit für Tic-Tac-Toe. Und das in der reichweitenstärksten Vorabendsoap. Besser kann man doch gar nicht ins neue Jahr starten, oder? Mit einer Sache wird Ricky aber auf jeden Fall recht behalten. Das Jahr 1997 wird einige Überraschungen für die drei bereithalten. Nur werden sie anders aussehen, als sie jetzt noch glauben. Hi, ich bin Meret Reh und ihr hört Reclaim Tic-Tac-Toe. Das ist Folge 2, Geheimnisse. Ich habe euch in der letzten Folge ja erzählt, wie Lee, Jesse und Ricky gerade zu Popstars werden. Sie tingeln durch Radiosendungen, sitzen im sehr bunten Studio von Bravo TV, haben Auftritte vor hunderten Fans. Je erfolgreicher die drei werden, desto größer wird das öffentliche Interesse an der Band. Die Medien wollen spicy Details wissen aus dem Privatleben der Frauen. Woher kommt die witzige Jesse? Wen datet die schüchterne Ricky? Wovon träumt die charismatische Lee? Sowas halt.
11: Das letzte Jahr für mich, es war einfach nur bombig, weil es für mich meine Wünsche, die Ziele, die ich mir bis dahin gesteckt hatte, die bis jetzt alle wahr geworden sind und ich jetzt weitergehen kann und wieder neue Ziele stecken kann und eben halt immer so weitermachen will und es macht einfach nur tierischen Spaß.
1: Was Lee bis jetzt in all diesen Interviews noch für sich im Privaten halten konnte, ist, eigentlich macht sie sich gerade richtig große Sorgen. Um ihren Ehemann. Weil ja, Lee ist verheiratet. Ihr Mann heißt Frank. Aber davon weiß niemand was. Nicht ihre Fans, nicht die Medien. Lee und Frank kennen sich seit ihrer Jugend aus Iserlohn. Die beiden sind im sogenannten Schlieperblock aufgewachsen. Eine Siedlung mit schlichten Sozialwohnungen und hoher Arbeitslosenquote. Die Medien sagen dazu Problemviertel. Frank ist ziemlich beliebt. Er ist Fußballkapitän, Mädchenschwarm, so ein klassischer Anführertyp. Lee und er verlieben sich. Sie heiraten, als Lee den Plattenvertrag mit Tic-Tac-Toe bekommt. Das hatte sie ihm versprochen. Und die beiden ziehen zusammen. Das alles passiert noch, bevor das so richtig losgeht mit Tic-Tac-Toe im Sommer 1995. Aber schon ein paar Monate danach fängt es an zu kriseln. Das bekommt damals auch Janine mit von der Plattenfirma.
3: Lee, die am meisten Lebenserfahrung hatte, die hat schon oft aus ihrem Nähkästchen geplaudert, was sie so erlebt hat. Und auch die aus Iserlohn und was da alles so los war. Also die hatte auch nicht wirklich so das ganz leichte Leben.
1: Als Tic-Tac-Toe mit ihrer ersten Single »Ich find dich scheiße« plötzlich durchstarten, streiten Lee und Frank viel, auch am Telefon.
3: Es driftet natürlich auseinander. Ich meine, die waren ja wirklich manchmal 3 Wochen unterwegs. Dann hier im Hotel, da im Hotel. Das ist einfach schwer.
1: Die Beziehung ist immer wieder on and off. Aber Lee, die muss nach außen funktionieren. In Interviews gut gelaunt sein, auf der Bühne 150% abliefern. Sie lebt irgendwie in 2 Welten, die immer wieder aufeinanderprallen. Ganz besonders im August 1996. In der Kölsche Akropolis werden Tic-Tac-Toe gleich den Viva-Komet als Newcomer national entgegennehmen. Vorher telefoniert Lee aber noch mit Frank. Die beiden streiten. Und dann macht Frank Schluss am Telefon. Es ist das letzte Mal, dass sie seine Stimme hört. Tic-Tac-Toe kommen auf die Bühne. Lee trägt ein kariertes Bandana, ist kaum geschminkt. Sie hält den Preis, diese rote Kometkugel, in die Luft, aber ihr Lächeln wirkt irgendwie verschlossen. An diesem Tag, an dem Tic-Tac-Toe als beste Newcomer national ausgezeichnet werden,

0: war ja plötzlich einfach der Kontaktabbruch. Und da hat sie sich also wahnsinnige Sorgen gemacht. Ne? Also es war wirklich schlimm.
1: Lee macht sich so große Sorgen, dass sie sogar zur Polizei geht und einen Privatdetektiv beauftragt, der nach Frank suchen soll. Aber sie wird ihren Mann auch in den nächsten Monaten nicht finden. Auch ein halbes Jahr später, im Februar 1997, da ist Frank immer noch verschwunden. Auf der einen Seite also Lee, die gerade durchmacht, was man sich überhaupt nicht vorstellen mag. Und auf der anderen Seite muss es irgendwie weitergehen. Tic-Tac-Toe sollen im Frühling nämlich zum ersten Mal auf Live-Tour gehen, pünktlich zum neuen Album.
2: Ich freue mich tierisch, irgendwie den Fans endlich das zu geben, was sie verdient haben, meiner Meinung nach. Nicht nur unbedingt Fans, sondern auch anderen Leuten zu zeigen, wir sind nicht nur kleine Leute und singen Scheiß und lenken mich am A und das machen wir alles über Playbacks, sondern wir stellen uns dahin und singen live, also zeigen wir uns nackt.
1: Was Lee meint, sie werden auf der Tour vor tausenden Fans live singen. Und zwar ohne Playback. Das volle Programm mit Begleitband und Lichtshow. Also größer, professioneller als bisher. Weil klar, die drei hatten schon viele Auftritte, aber meistens kam die Musik vom Band. Mit kleineren Live-Parts für Jazzy, Lee und Ricky. Ungefähr so wie hier.
3: Was ist, wenn das nicht klappt mit denen? Ne? Wie machst du das denn? Da kannst du ja nicht wie Milli Vanilli dann Playback auf die Bühne gehen.
1: Der hier spricht, das ist Wolf Simon. Er ist Schlagzeuger. Und er wird ein paar Monate, bevor es losgehen soll, mit der Tour vom Produzenten Thorsten Börger angerufen. Wolf soll aus Tic-Tac-Toe einen Live-Act machen. Er soll also Musiker für die Liveband zusammenstellen, die Proben leiten, den ganzen Showablauf planen und das Schlagzeug übernehmen natürlich. Das ist eine ganz schön große Challenge, aber Wolf hat schon viel Live-Erfahrung. Zum Beispiel mit denen hier. Die Klaus-Lage-Band. Die sind schon mega oft live aufgetreten und Wolf war dabei am Schlagzeug. Der ist damals so Mitte 30 und hat ganz kurze graue Haare. Die sehen fast ein bisschen aus wie gefärbt.
3: Ich glaube, die waren ein bisschen unsicher erst mir gegenüber. Was ist denn das für ein Typ? Und dann war da irgendwie ein bisschen Blödsinn erzählt und rumgeflaxt. Und dann war es eigentlich relativ klar, ja, der soll das machen.
1: Sein Job ist jetzt, dass Tic-Tac-Toe live genauso gut klingen wie auf Platte. Und dass das Ganze auf einer Bühne auch noch eine richtig geile Show wird.
3: Das war ja direkt groß gedacht, weil dieser Millionen-Seller-Erfolg schon dahinter stand. Da konnte man ja jetzt schlecht in Clubs gehen.
1: Wolf holt 5 ziemlich erfahrene Tourmusiker ran. Er selbst bleibt am Schlagzeug. Und er macht einen Vorschlag. Eine Art Live-Tour-Bootcamp. Damit Tic-Tac-Toe und die Liveband jetzt so richtig viel zusammen üben können. Dieses Bootcamp soll auf einem ehemaligen Bauernhof stattfinden, die sogenannte Rock Range bei Hagen. Da gibt es ein paar Übungsräume, Tonstudios und vor allem Ruhe.
3: Niemand wäre da auf die Idee gekommen, dass da einer der größten Acts der damaligen Zeit sich zum Proben trifft. Das war so ganz unscheinbar, so ein paar Gebäude nebeneinander im Grünen.
1: Die Proben sollen auf jeden Fall so Anfang Februar starten, aber nicht nonstop durchgehen. Bis zum Tourauftakt im April sollen alle immer für ein paar Tage am Stück zusammenkommen. Insgesamt so 3 Wochen. Stichtag ist der 8. April. Ein Tag vor dem ersten Konzert der Live-Tour. Da soll es dann eine fette Generalprobe geben. Mit Fans. Das Ding ist nur, in diesen 2 Monaten wird noch so viel mehr passieren, als einfach nur Bandproben auf einem Bauernhof. Ende Februar kommt die neue Tic-Tac-Toe-Single raus. Warum? Und ist ein Vorgeschmack aufs kommende 2. Album. Und die Single geht direkt ziemlich steil. Schon nach kurzer Zeit kicken sie den hier von Platz 1 der deutschen Charts. Time to say goodbye. Ironischerweise hatte Time to Say Goodbye ein paar Monate davor den Tic-Tac-Toe-Song Verpiss dich von der Spitze verdrängt. Also bisschen Full-Circle-Moment. Warum verkauft sich über 500.000 Mal? Der Song ist erwachsener, ernster, weniger.

0: 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Und genau deswegen kommt er auch nicht, wie ursprünglich mal geplant, aufs erste Album, sondern erst aufs zweite. Damit Tic-Tac-Toe sich da von einer ganz neuen Seite zeigen können. Vor allem Lee. Der Song gibt nämlich einen Einblick in ihr Leben vor Tic-Tac-Toe. Er ist Melanie gewidmet, einer Freundin von ihr.
1: Ist mit einem anderen Typen zusammengekommen, der ein Dealer war, der selber Drogen genommen hat und ist dann weiterhin selber mit reingerutscht, wollte erst nur ausprobieren, hat sich von ihm belabern lassen, hat es immer weiter genommen.
0: Das erzählt Lee am Set vom Musikvideo für eine Doku. Während des Interviews sitzen Lee, Jazzy und Ricky auf einem Krankenbett, das langsam durch so einen langen Flur geschoben wird.
1: Und anstatt dann um Hilfe zu bitten oder sonst irgendwas, also Familie nachzufragen oder Freunde, sie sich einfach in der Garage haben. Ich meine, das ist die Geschichte.

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1: Durch Lees persönliche Geschichte bekommt der Song einen klaren Auftrag.
2: Wir glauben, dass Heroin keine Droge sein sollte für andere Menschen. Man sollte die Droge am besten vergessen und so tun, als würde sie nicht geben. Weil irgendwann lebt man halt nur noch für die Droge und nicht mehr für sich selbst.
0: 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Und warum?
1: Es geht also ganz klar um Aufklärung. Wie bei Leck mich am ABC, als sich Tic-Tac-Toe für Safer Sex ausgesprochen haben. Und jetzt wollen sie eben für das Thema Drogen sensibilisieren.
3: Wenn du keine Drogen uncool nimmst, dann bist du uncool, wird oft gesagt.
4: Sind wir cool, wenn wir uncool sind?
5: Ja!
1: Alle, die bisher gesagt haben, Tic-Tac-Toe, das ist doch nur so eine Girly-Band mit Musik aus der Konserve, all die checken jetzt, nee Mann, Tic-Tac-Toe, die sind echt. Und wie sich bald zeigen wird, vielleicht für manche sogar ein bisschen zu echt. Durch den Song Warum sind auf einmal all eyes on Lee. Ihr Leben, ihre Erfahrungen, Drogen, eine Frau, die es rausgeschafft hat, berühmt wird und jetzt eine klare Message hat. Es ist so ein bisschen der feuchte Traum der Boulevardpresse. Am 9. März 1997 bringt die Bild am Sonntag die ganze Story hinter Warum. Eine Woche, nachdem die Single draußen ist. Der Titel? Das Drogenmädchen um das Tic-Tac-Toe weinen. Dieser Melodrama-Modus, der zieht sich durch den ganzen Artikel. Die Tränen sind echt, wahrhaftig, schreibt die Bams. So, als ob sie das Recht hätten, das zu beurteilen. Der Artikel schlachtet Details übertrieben aus. Zum Beispiel geht's drei Absätze lang um einen Kalender von Lees Freundin Melanie, in dem sie laut Polizeiberichten ihre Tage ohne Drogen dokumentiert hat. Und dann, in so einem Nebensatz, erzählt Lee im Artikel noch von ihrer eigenen Vergangenheit. Von einem Job in einem Nachtclub, für den sie Männer zu Champagner überredet hat. Als Sexarbeiterin habe Lee nicht gearbeitet, so wird sie in der BAMS zitiert. Es sind nur zwei Sätze. Aber die könnten dazu beigetragen haben, dass sich im Hintergrund eine ganze Lawine lostritt, die in wenigen Wochen alles für die Band verändern wird. Jetzt gerade bedeutet das alles aber erstmal noch, Bad Publicity ist Good Publicity. Weil jeder Artikel ist irgendwie Aufmerksamkeit für das anstehende neue Album und die Tour. Die Proben für die Tour auf der Rock Range, dem Bauernhof in der Nähe von Hagen, die sind mittlerweile in vollem Gange. Und die Tage da sind ganz schön intens. Morgens 2 Stunden Konditionstraining im Fitti, danach Song für Song durchgehen mit Wolf, dem musikalischen Leiter.
6: Du willst, dass ein großer Teil der Show schon im Rückenmark ist, sodass du da rausgehst und kannst dich auf dein Publikum konzentrieren und haust es einfach raus.
1: Ein Gesangscoach bringt ihnen bei, richtig zu schreien, weil so Songs wie Verpiss dich und Warum, die können sonst voll auf die Stimme gehen. Und dann geht's irgendwann ans Feintuning der Show.
6: Du spielst mehrere Songs hintereinander, guckst, wie die Übergänge sind, wo kann man da musikalisch noch was machen, was können die sagen oder wollen die sich nicht festlegen und es ist immer improvisiert.
1: Bei diesen Proben ist Wolf ziemlich beeindruckt von Lee, Jesse und Ricky.
6: Sobald Showtime war, konnten die einen Schalter umlegen, auf die Bühne gehen und abliefern. Und ich habe mich immer gefragt, wie ist das möglich? Die sind so jung, die haben null Erfahrung. Aber das können sie.
1: Die Texte sitzen, die Frauen sind voll im Modus. 4 bis 6 Stunden lang, manchmal auch länger, wird geprobt. Ricky, die Jüngste, die ja auch oft als so ein bisschen schüchtern beschrieben wird, die zieht sich in den Pausen eher zurück.
6: Ich erinnere mich, dass Ricky wahnsinnig viel am Telefon hing. Die ganze Zeit eigentlich. Und dann kam irgendwann eine Rechnung über 1600 Mark oder so, Telefon und erstmal Schock und so.
1: Und in diesen sowieso schon angespannten Moment zwischen Proben, Albumrelease und Tourstart platzt jetzt was rein. Es fängt erstmal klein an. Einen halben Monat nach dem Artikel über Warum und Melanie schreibt die Bild: Plattenfirma macht Tic-Tac-Toe jünger. Das hat uns Janine von der Plattenfirma ja in der letzten Folge schon erzählt, dass Lee und Jesse eigentlich älter sind, aber sie für Credibility jünger gemacht wurden. Das ist der Öffentlichkeit aber auch ziemlich wumpe. Die Bravo greift das nicht mal auf. Die News, die also irgendwie keine ist, versickert relativ schnell bald wieder. Aber für einige Journalisten ist es ein Grund, sich zu fragen, was liegt da wohl noch? Sie fangen an, weiter zu graben, nach mehr Geheimnissen. Und sie stoßen auf eine Story, die nicht so schnell wieder verschwindet. Drei Tage später. Es ist der 24. März 1997. Lee besucht da gerade ihre Mutter in Iserlohn. Das ist nur so eine halbe Stunde von der Rock Range entfernt. Und dann steht auf einmal die Kripo vor der Tür. Sie wollen mit Lee sprechen. Die Beamten sagen ihr, dass ihr Ehemann Frank tot aufgefunden wurde. Offenbar hat er sich das Leben genommen.

0: Lee rief mich an, war völlig aufgelöst.
1: Das erzählt Managerin Claudia in einem Viva-Interview.
0: Und ich habe sofort alle stehen und liegen gelassen, bin natürlich sofort zu ihr gefahren, habe die anderen informiert, die völlig entsetzt waren, sofort zu ihr fahren wollten. Ich bin aber erst alleine zu ihr gefahren.
1: Claudia ist in diesen letzten intensiven Monaten nicht mehr einfach nur die Managerin von Tic-Tac-Toe. Sie ist zur wichtigsten Bezugsperson für die Frauen geworden. Und auch jetzt in dieser Ausnahmesituation für sie da, als schon die ersten Reporter vor Lees Tür warten.
0: Ich musste sie wirklich wie im Krimi aus diesem Haus rausholen. Also wir haben die nötigsten Sachen zusammengepackt. Ich habe den Wagen in den Hinterhof fahren lassen von jemand, der mich nicht kennt. Habe sie vermummt und rausgebracht, in meinem Wagen unten sitzen lassen. Also es war wirklich furchtbar.
1: Sie holen auch Jazzy und Ricky ab, weil schon jetzt die Reporter extrem aufdringlich sind.
0: Du bist die ganze Zeit angespannt und da ist ja jemand gestorben und du bist total traurig und furchtbar und musst dann auch reagieren. Und das ist wirklich wie im Film.
1: Und das ist es auch. Die Band sieht sich gezwungen, das Land zu verlassen. Janine von der Plattenfirma, die kriegt es natürlich auch alles mit.
2: Also wir hatten wirklich Angst einfach um Lee, dass sie uns also wirklich, wie sie das wegstecken würde.
1: Die Managerin bringt Lee, Jazzy und Ricky an einen geheimen Ort in den Niederlanden. Die Managerin ahnt, was dann noch auf die Band zukommen wird. Und davor will sie die Frauen beschützen.
2: Da wirst du dann halt eben auch zur Mutter und Vater in so einem Moment, ne?
1: Claudia sagt einen Auftritt bei einem Benefizkonzert in Sarajevo ab. Aber am restlichen Zeitplan ändert sich nichts. In 2 Wochen soll es ja mit der Tour losgehen. Der Druck auf Lee, Jazzy und Ricky, der ist einfach auf einem absurden Level gerade.
2: Also ich glaube, die waren wirklich alle froh, sich auch zu haben.
3: Was für ein Schicksalsschlag und gerade dann, wenn es darum geht, das eigene Bandprojekt groß zu machen. Gleich geht sie weiter, diese Geschichte über Schuldzuweisungen. Vorher Musik von Ferdinand Kirch aus Volkach. Seine Songs drehen sich um Depressionen, Selbstzweifel und Mental Health. In diesem singt Nant, wie er sich als Künstler nennt, von Liebe, Hass, zusammen mit Eli Marco.

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0: Der Song Liebe Hass von Nant und Illy Marco vom aktuellen Album Ich hab mich neu sortiert. Neu sortieren, das müssen sich auch gleich unsere drei aufgehenden Sterne am Musikhimmel, Lee, Jessie und Ricky, die drei jungen Frauen unserer Tic-Tac-Toe-Story, die sind auf dem Weg zum ganz großen Erfolg. Aber gesteuert von der Musikindustrie unter scharfer Beobachtung der Medien. Und dann bringt sich Liane Wiegelmanns Ehemann um. Die Band versucht abzutauchen, das Management hilft, doch dann passiert etwas, was alles noch viel, viel schlimmer macht.
1: Es dauert nur 2 Tage, bis ganz Deutschland von Franks Tod erfährt. Die Bild bringt die Story mit 2 Fotos der beiden auf dem Titel. Die Schlagzeile dazwischen macht ihre Beziehung zu einer knackigen Catchphrase. Sie wurde ein Star, ihr Mann erhängte sich. Weit über 4 Millionen Menschen lesen die Bild damals jeden Tag. Die Zeitung hat Macht und sie macht Meinung. Umso wichtiger ist uns diese Sache. Wir wollen hier keine verletzenden Inhalte reproduzieren. Deswegen werden wir Details der Berichterstattung nur dann wiedergeben, wenn es unbedingt nötig ist. Laut Artikel ist Dali, das flippige Supergirl, und ihr erfolgloser Ehemann, der daran zerbricht. Am Ende vom Artikel gibt es eine Gegenüberstellung. Der erfolgreiche Song Verpiss dich von Tic-Tac-Toe und dazu die Zeile: Frank steigt in den Tagen auf den Dachboden, als dieses Lied im Radio lief. Auch wenn es nicht im Klartext steht, das Narrativ, das die Leser und Leserinnen zwischen den Zeilen lesen, ist klar. Der Mann ist das Opfer, die Frau ist die Schuldige. Und das ist keine neue Erzählung. Sowas gab es schon immer und wird es immer geben. Frauen werden für die Entscheidungen von Männern verantwortlich gemacht. Wie die Reporter von diesen Berichten heute darüber denken, das hätten wir euch natürlich auch gern erzählt. Leider wollten sie nicht mit uns reden, auch nach vielen, glaubt mir, vielen Überzeugungsversuchen nicht. Einen Tag nach dem Artikel macht die Bild weiter. Welche Schuld trägt sie am Tod ihres Mannes? Es kommt zu einem richtigen Pressegewitter, genau wie Managerin Claudia geahnt hat. Einzelne Artikel anderer Zeitungen, die kritisieren zwar diese Art der Berichterstattung, aber Beleidigungen und Vorwürfe gegen Lee werden darin trotzdem wiederholt. Wie eine Welle, die sich immer weiter aufbaut. Ein Ausnahmezustand, auch für Janine bei der Plattenfirma.
2: Also eigentlich machst du dir jetzt gar keine Sorgen, da irgendwie um dein Projekt, es mal in Anführungsstrichen zu nennen. Du machst dir aber Sorgen dann um die Mädels. Was macht das mit denen?
1: Nach Franks Beerdigung in Iserlohn werden dort Tic-Tac-Toe-CDs öffentlich in den Müll geworfen. Auf den Häuserwänden im Viertel sind Morddrohungen und Beleidigungen geschmiert. Die Schulddebatte in den Medien trägt den Hass in die Öffentlichkeit, der aus Franks Bekanntenkreis kommt.
2: Kamen ja auch so viele Lügengeschichten.
1: Behauptungen, dass Lee Heroin genommen habe zum Beispiel, was sie immer bestritten hat.
2: Das waren, glaube ich, auch diese Menschen da in Iserlohn, keine Ahnung, die sich dann auch wichtig und im Vordergrund spielen wollten.
1: Reporter tun den Rest. Sie klingeln an den Türen von Leuten im Viertel und verbreiten in Berichten deren explizite Beleidigungen und sogar Rachepläne. Die Managerin Claudia versucht, Lee und die anderen so gut wie es irgendwie geht, von all dem abzuschirmen. Aber auch der Druck auf die Managerin selbst wird natürlich größer. Was, wenn die Stimmung gegenüber Tic-Tac-Toe jetzt kippt? Was ist dann mit den ganzen großen Plänen für das Jahr? Auch Janine und die Plattenfirma werden nervös.
2: Wir brauchen Unterstützung, ja. Genau.
1: Sie merken, sie schaffen das alleine nicht mehr. Sie brauchen jemanden, der weiß, wie man mit so einer medialen Krise umgeht. Und sie rufen Gabi Allendorf an.
3: Wir stecken auch alle viel zu tief drin, haben viel zu viele Gedanken und Ideen dazu. Aber jetzt muss jemand von außen, der halt eben mit Medienarbeit vertraut ist, uns unterstützen und hat Bock drauf.
1: Gabi hat Bock.
4: Ich finde das ja eigentlich immer gut, wenn solche Geschichten passieren. Dann steigt bei mir eher die Betriebstemperatur. Ich finde, mir macht das ja Spaß.
1: Gabi Allendorf ist PR-Expertin.
4: Also das klingt jetzt komisch. Also wir tun ja Leute leid, die da irgendwie in die Mühlen der Medien geraten. Aber ich mache das super gerne.
1: Mitte der 90er gründet sie ihre eigene PR-Agentur. Und betreut Künstler wie Peter Maffay, Thomas Anders und Stefan Raab.
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1: Und jetzt soll sie Tic-Tac-Toe unterstützen. Kurz nach den ersten Schlagzeilen über Lee in der Zeitung setzt sie sich ins Auto und fährt los. Zum geheimen Ort, an dem sich die Band mit Managerin Claudia versteckt hat. Gabi will mit den Frauen sprechen.
6: Wahrscheinlich sah man irgendwie mir an, dass ich angespannt war, wie auch immer. Jedenfalls setzten sich danach dann auch Autos in Bewegung. Und da dachte ich, es kann eigentlich nicht sein.
1: Sie wird da gerade von Reportern verfolgt, als wäre sie auf Staatsmission unterwegs, bei der man keinen Moment verpassen darf. Da ist jetzt richtig Druck drauf. An der Stelle mal ein kurzer Ausflug in die Medienwelt der 90er. Damals haben Printmedien, lineares Fernsehen und Radio riesige Reichweiten und können mit hohen Auflagen und Einschaltquoten richtig viel Kohle machen. Deshalb sind gerade Journalisten von den Boulevardmedien ständig auf der Suche nach der nächsten großen Schlagzeile, um jeden Preis.
6: Da waren ja die Freitagsanrufe von einer bestimmten Boulevardzeitung, die waren ja gefürchtet. Die suchten halt Schlagzeilen und dann wurden die auch massiv eingefordert, wirklich massiv eingefordert.
1: Für die PR-Frau Gabi bedeutet es, dass ihr Sonntag so aussieht. Nach dem Aufstehen erstmal zum Kiosk sprinten, um die Bild zu kaufen.
6: Also Sonntagsbild am Sonntag. Ich konnte gar nicht frühstücken, wenn ich die nicht schon auf dem Tisch hatte, um zu gucken, schnell zu gucken, ist einer von meinen Leuten da drin.
1: Also von den Acts und KünstlerInnen, die sie als PR-Managerin betreut.
6: Und am Montag ging dasselbe mit Spiegel und Fokus weiter.
1: Der Status Person des öffentlichen Lebens in den Augen vieler Journalisten rechtfertigt das anscheinend die Berichterstattung über intimste Details aus dem Leben von Stars.
6: Die sind tatsächlich dann aufgetreten, als wenn sie etwas enthüllen würden, auf das der Bürger auch einen Anspruch hat, das zu wissen. Und das ist aber gar nicht so, weil es sich um private Dinge handelt von Prominenten.
1: Was das mit den Betroffenen macht, geschenkt. Hauptsache, es verkauft sich gut.
7: Es gibt da kein Unrechtsbewusstsein. Also es ist so, ja, die sind halt in der Öffentlichkeit. Haben die sich dazu entschieden, damit müssen die leben? Nee.
1: Das ist Nadia Beneiser von den No Angels. Sie hat sowas auch schon mal erlebt. Wie bei Lee hat die Boulevardpresse auch bei ihr mal das Bild der gefallenen Frau verbreitet.
7: Also es war so beschämend irgendwie. Man kann ja auch nichts mehr dann irgendwie machen, weil das ist dann ja draußen.
1: Klar, Nadia ist nicht Lee und die No Angels sind nicht Tic-Tac-Toe. Aber auch Nadia hat schon die Zeitung aufgeschlagen und Bilder von sich gesehen, die im Privaten entstanden sind. Und mit denen jemand Profit gemacht hat, als sie ein Star wurde.
7: Man wurde verraten und man wurde verkauft. Ja. Und das ist ja auch genauso.
1: Das Ding ist, obwohl sich Boulevardmedien irgendwie scheinbar alles rausnehmen können, Künstlerinnen und Künstler müssen mit ihnen arbeiten. Und nochmal mehr in den 90ern, weil da gibt's kein Social Media, um sich selbst zu promoten. Man braucht die Fernsehsender, Radiostationen und Zeitungen, um bekannt zu werden. Und damit kommen wir wieder zurück zu Tic-Tac-Toe, weil der Bericht rund um den Song Warum und Lees Freundin Melanie Anfang März, der hat Tic-Tac-Toe ja wirklich weitergebracht. Von der Jugendzeitschrift Bravo rein in die ganz große Bild am Sonntag. Aufmerksamkeit für die Single und die neue Tour quasi gratis. Aber das ist der Boulevardpresse nicht genug. Erinnert ihr euch noch an diese unscheinbaren Sätze in dem Artikel zu Warum, in denen Lee erwähnt hat, dass sie mal in einem Nachtclub gejobbt hat? Was Lee da nicht gesagt hat, der Nachtclub war ein Bordell. Und die Bild will jetzt mehr dazu wissen. Janine und ihr Marketingchef bei der Plattenfirma, die wissen schon davon. Managerin Claudia hat sie vorgewarnt. Und die Plattenfirma will jetzt verhindern, dass das an die Öffentlichkeit kommt. Der Marketingchef lässt seine Connections spielen. Er trifft sich mit einem Freund bei der Bild-Zeitung.
2: Und die haben gesagt, ganz klar, wir müssen das bringen, weil sonst bringt es jemand anders. Also einer bringt sowieso. Das wird sich nicht lange geheim halten lassen.
1: Nur 3 Tage nach dem Artikel über Franks Tod bringt die Bild die nächste große Enthüllung und schreibt, Tic-Tac-Toe-Star arbeitete im Bordell. 2 Wochen hat Lee in einem Bielefelder Bordell gearbeitet. 2 Wochen. Und sie hat immer wieder gesagt, dass sie dort keinen Sex mit Freiern hatte. Der Artikel geht wieder mal ins geschmacklose Detail. Die Nummer des Zimmers, in dem sie die Männer empfangen haben soll. Wie karg der Raum war. Was sie mit dem verdienten Geld angeblich gemacht hat. Über die Mitte der Seite erstreckt sich ein Bild von Lee, knapp bekleidet. Am nächsten Tag zerrt die Bild dann schon das nächste Geheimnis von Lee auf den Titel. Es geht um eine Affäre und einen Schwangerschaftsabbruch. Den hatte Lee tatsächlich auch. Aber wieder stellt der Artikel sie als die Frau dar, die ihren Mann betrogen hat. Dass auch Frank Affären hatte, wird nicht erwähnt. Jahre später nimmt Lee sogar in einem Song auf diese Zeit und die Presse Bezug.
8: Die Fragen hier die gleiche ewige Scheiße. Bist du wieder heiß oder lediglich pleite? Und wie war das damals mit deinem Mann?
1: Die ganzen Berichte treten auch eine Riesendiskussion los. Lees Vergangenheit ist dann wohl doch zu viel für das, was man bei weiblichen Prominenten akzeptieren kann.
8: Warst du im Rotlicht unterwegs? Und wenn ja, wie war's? Lass es uns verstehen.
9: Sind Tic-Tac-Toe etwa doch nicht die Vorzeige-Girlies? Gehen die mühsam erworbene Glaubwürdigkeit und damit zukünftige Nummer-1-Erfolge jetzt den Bach hinunter?
1: Ich weiß, das klingt wie KI, ist aber tatsächlich ein Beitrag vom WDR aus dem Jahr 1997. Na und genau hier steckt jetzt die größte Angst des Managements. Was, wenn jetzt alles Crash-Out geht? Wenn die Tour abgesagt werden muss? Das könnte richtig teuer werden. PR-Frau Gabi soll das jetzt in Ordnung bringen. Genau deswegen ist sie ja extra mit dem Auto in die Niederlande gefahren.
6: Die Dinge haben sich überschlagen und die Schlagzeilen waren heute so und morgen anders und überhaupt niemand wusste mehr, wo man eigentlich steht und was jetzt der nächste vernünftige Schritt ist.
1: Betriebstemperatur auf jeden Fall erreicht. Gabi weiß, der erste wichtige Schritt in solchen Situationen ist totale Transparenz. Welche Geschichten können jetzt noch kommen? Von Bekannten, aus dem Viertel?
6: Gibt es da Leute, wo du denkst, ach, die plaudern jetzt noch irgendwas aus?
1: Schritt 2, Kontrolle über die Nachrichtenlage.
6: Dann lass es uns lieber selber gleich den Medien erzählen, als dass wir ständig von irgendwelchen Nachrichten getrieben werden, die irgendwo irgendwer wieder ins Spiel bringt.
1: Manchmal sagt Gabi, da ist Aussitzen einfach das Beste. Kein Öl ins Feuer kippen. Das geht im Fall von Tic-Tac-Toe aber nicht mehr. Hier braucht es jetzt was anderes, was Größeres. Eine öffentliche Erklärung.
6: Das wäre ja mit Einzelinterviews und so auch gar nicht mehr zu handeln gewesen bei der Masse der Anfragen. Und dann ist es manchmal so, dass man eben sagt, man macht ein Interview mit jemandem, den man lange kennt und zu dem man Vertrauen hat. Und dann können alle anderen davon abschreiben.
1: In derselben Woche, als diese ganze vernichtende Berichterstattung über Lee angefangen hat, da gibt die Band dem Stern ein Exklusivinterview. Lee stellt sich da allen Vorwürfen und spricht auch noch vor der Kamera für Viva.
6: Das war ja damals das Medium schlechthin, wenn man die Zielgruppe erreichen wollte. Ne? Und die Fans von Tic-Tac-Toe waren ganz junge Leute, nicht etwa Fokusleser.
1: Weil die Band ja gerade noch in den Niederlanden ist, wird das Viva-Interview in Amsterdam gedreht. Das Setting wirkt fast schon gewollt improvisiert. In einer Art Veranstaltungssaal steht eine Couch mit gelbem Überwurf. Vor der Wand im Hintergrund hängt ein dunkelgraues Tuch. Lee sitzt alleine auf einer Couch. Sie guckt ernst und ihren ersten Satz spricht sie direkt in die Kamera.
10: Ihr habt in letzter Zeit ziemlich viel Scheiße über uns gehört. Jetzt hört er die Wahrheit.
1: Lee sagt, dass sie Frank, ihren Mann, immer geliebt hat. Das Interview ist mit dem Instrumental von Warum unterlegt.
10: Wenn die Leute sich doch wirklich dahinstellen und wirklich die Wahrheit erzählen wollen, warum erzählen sie nicht davon, wie gut es ihm in der Anfangszeit ging, dass er richtig aufgeblüht ist und alles.
1: Jetzt schaut Lee viel auf den Boden. Ihren Kopf hat sie auf die rechte Hand gestützt. Darin ist ein geknäueltes Taschentuch.
10: Das ist das Einzige, was mich tierisch runterzieht. Ich meine, hat irgendjemand schon mal gefragt, wie das ist, mit 22 eine Witwe zu sein? Das hätte ich mir bestimmt nicht träumen lassen.
1: Diese Töne zu hören und sie zu spielen, fühlt sich irgendwie komisch an. Lee weiß bei dieser Aufnahme selbst erst seit 5 Tagen, dass ihr Mann tot ist. Jeder guten Freundin würde man hier einfach nur wünschen, nimm dir alle Zeit der Welt zu trauern. Aber stattdessen muss sie jetzt ihr Innerstes für Millionen Zuschauerinnen und Zuschauer offenlegen. So, als ob die Öffentlichkeit irgendwie Anspruch darauf hätte.
10: Wenn ich nicht durch diese Scheiße gestiefelt wäre, dann könnten wir solche Lieder gar nicht singen.
11: In keinster Weise. Also mein Leben mehr oder weniger macht auch viel von diesen Texten aus.
1: In diesem Moment lastet die Zukunft der Band auf den Schultern von Lee.
10: Also ich bin total leer. Ich bin froh, dass die anderen beiden, also Ricky und Jazzy, da sind. Dass Claudia und Burger da sind, weil wenn sie nicht da wären, würde ich wahrscheinlich genau das Gleiche machen, wie Frank gemacht hat.
1: Immer wieder mal äußert sich auch Jazzy im Interview. Sie verteidigt Lee.
12: Irgendwann geht es zu weit. Also irgendwann ist dann auch ein Punkt, wo man sagt, also jetzt ist gut. Weil ich meine, wie es Lee geht, hat bis jetzt noch keiner gefragt.
1: Jessie wirkt wie die große Schwester, die bei all dem den kühlen Kopf bewahrt. Sie hat ihren Arm um Ricky gelegt, die müde neben ihr auf der Couch hängt und auf den Boden guckt. Auch wenn der Fokus auf Lee liegt, das Projekt Tic-Tac-Toe muss irgendwie weitergehen. Und die drei, die wollen da zusammen durch.
2: Die anderen Mädchen haben wirklich mitgelitten, ne? Die anderen beiden. Also es war ganz schlimm. Und da sind die wirklich auch, die sind da echt zusammengewachsen, die Mädchen. Also die haben Lee ganz toll unterstützt, Jessie und Ricky.
1: Und die eigentliche Herausforderung für die Band in diesem Jahr 1997, die kommt ja erst noch. Die Live-Tour. Während sie in die Niederlande gefahren sind und täglich neue Schlagzeilen kamen, da hätten sie ja eigentlich gerade auf der Rock Range proben sollen.
2: Und dann hast du eigentlich diesen Stress, jetzt funktionieren zu müssen und da Sachen einzutrainieren. Das ging ganz schwer zusammen.
1: Nach dem Viva-Exklusiv-Interview sind es noch 9 Tage bis zur Generalprobe. Bis sie das erste Mal live und ohne Playback vor hunderten Fans auftreten sollen.
2: Da ziehe ich heute noch den Hut vor, muss ich wirklich sagen. Also ich glaube, in der Situation hätte ich gesagt, ich Tournee? Danke, nein, jetzt nicht. Nee, aber da haben die wirklich Stärke gezeigt, die Mädchen. Gesagt, die wollen uns jetzt live sehen und dann machen wir das auch und dann ziehen wir das auch durch.
13: Ja, und es ist ja auch krass, weil die Fans waren ja auch, das war denen ja komplett egal auch alles.
2: Okay. Das ist menschlich.
13: Ja.
2: Ja, der eine hat eine tolle Vergangenheit, der andere hat halt nicht so eine tolle Vergangenheit. Und Lee hat es nicht leicht gehabt. Ne? Und das ist einfach nur menschlich. Und ich glaube, dass das eigentlich die Fans fast noch mehr verbunden hat mit der Band, dass sie eben nicht perfekt sind. Sie haben auch nie gesagt, dass sie perfekt sind. Das haben sie nie behauptet.
1: Viele Fans verfolgen die Exklusivinterviews mit Tic-Tac-Toe. Auch die 11-jährige Sophia aus Aachen.
14: Damals, obwohl ich sehr jung war, fand ich das unter aller Sau. Ich war richtig gekränkt. So, ich habe mit denen mitgelitten, als ob es um mich geht.
1: Sophia sieht das Interview bei Viva und sie liest ein paar Tage später von all dem in der Bravo.
14: Wie wäre es vielleicht anders gelaufen, wenn die vielleicht Unterstützung gehabt hätte? Und so wie ihr ergeht es ja ganz vielen anderen Frauen. Und anstatt daran zu arbeiten, dass man das vielleicht irgendwie hinbekommt, hat man die halt voll zerstört.
1: Für Sophia ist damals schon klar, problematisch ist nicht die Sache mit den 2 Wochen im Bordell. Schwierig ist, dass wir in einer Gesellschaft leben, in der die Betroffenen zu Schuldigen gemacht werden.
14: Wieso konnte so ein junges Mädchen wie ich so denken, aber andere, die berichtet haben, die um einiges älter sind, die studiert haben, die sich gepflegt ausdrücken können, wieso schaffen die das nicht, so zu denken?
1: Wirklich hinter die Geschichte zu schauen, den Kontext zu verstehen, in dem Frauen gewisse Entscheidungen treffen, das schaffen weder die Medien noch die breite Gesellschaft damals. Die Fans dagegen, die halten zu Tic-Tac-Toe. Nach der ganzen Negativpresse steigt, laut einer Sprecherin der Band, die Nachfrage nach Tourtickets sogar. Viele Journalisten glauben deshalb, dass die Berichterstattung der letzten Wochen sogar gewollt war. So ein richtig gelungener Coup der Musikindustrie. Komplett absurd, wenn man sich überlegt, was die Band in den vergangenen Wochen durchgemacht hat. Es ist der 8. April 1997. In Melle, einer kleinen Stadt in der Nähe von Osnabrück, findet heute die Generalprobe statt. Die Vorpremiere. Mindestens so wichtig wie das erste Konzert der Tour. Und vielleicht sogar wichtiger. Die Presse geiert jetzt nämlich so richtig darauf, zu sehen, ob die drei es packen. Ob sie dem Druck der letzten Wochen standhalten können. Im Publikum sind hunderte Fans. Die sind kostenlos reingekommen und die sollen richtig Stimmung machen. Auch Wolf ist on fire. Für ihn als musikalischer Leiter wird sich jetzt gleich zeigen, ob sich die ganzen Proben gelohnt haben. Er weiß, da draußen stehen jetzt etliche JournalistInnen und die freuen sich darauf, gleich alles in der Luft zu zerreißen.
15: Und irgendwie war das so eine Intuition von mir. Ich will mit denen raus auf die Bühne gehen und diesen Leuten ihr schlechtes Gedankengut um die Ohren hauen.
1: Und dann geht's los. In schlichten Schwarz-Weiß-Outfits treten die drei auf die Bühne.
15: Die Mädchen kamen raus und du bist taub geworden. Weil das natürlich ein Gekreische, ein Gepfeife war. Das war so laut.
1: Wolf wollte ja, dass alle, vor allem die Kritiker, mit offenem Mund dastehen.
15: Und so ist es gekommen, Gott sei Dank. Vor allen Dingen, weil die drei einfach toll waren. Die haben abgeliefert.
2: Ich war wirklich bei den Proben so schwer überrascht, wie toll die Mädchen auf der Bühne live waren. Wie fit die Mädchen waren von den Choreografien, wie schnell sie sich das drauf geschafft haben. Also es hat mich schwer beeindruckt. Hat mich echt schwer beeindruckt, ja.
16: Auch Janine von der Plattenfirma ist nach Melle gefahren und kann jetzt beobachten, was nach dem 9. Song auf der Bühne passiert. Da gibt's nämlich auf einmal eine Art Break.
17: Seid doch mal ganz kurz ruhig, bitte.
16: Lee richtet sich jetzt an die Fans. Das, was in den nächsten Minuten passiert, wird noch ziemlich wichtig für die Band.
17: Bitte, bitte! Ich möchte mich gerne bei dem ganzen Publikum, bei meinen Fans, beziehungsweise unseren Fans und die Leute, die nicht unsere Fans sind, bedanken dafür, dass sie hinter uns stehen. Deswegen wollte ich Ruhe haben. Weil wenn ihr nämlich nicht wärt, dann würde ich jetzt nicht mehr hier oben stehen. Und es gibt gewisse Situationen, so wie bei Melanie, wo ich mich frage, warum?
16: Fans wischen sich die Tränen aus dem Gesicht, singen die Lines mit.

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1: Lee vergräbt ihren Kopf auf Jazzys Schulter. Es wird nicht weniger krass, darüber nachzudenken. Nur 2 Wochen ist es her, dass die Kripo vor Lees Tür stand und ihr von Franks Tod erzählt hat. Nur 2 Wochen ist es her, dass Medien angefangen haben, ihr Privatleben in der Öffentlichkeit auseinanderzunehmen. Und trotzdem zieht Lee das hier durch. Ziehen Jazzy und Ricky das durch. Die Band performt das erste Mal live und gibt wirklich alles.
2: Das kann man nicht in Worte fassen, das war irre. Stimmt da alles?
3: Ja, und wo Lee geweint hat, das war halt auch gut. Das war keine Show.
4: Das war.
3: Die hat ja richtig Tränen und so und das hat man auch an der Stimme gehört.
1: Und wie reagieren die Medien? Vielleicht mal ein anerkennendes Wort? Irgendwie Respekt vor so einer Leistung? Natürlich nicht.
5: Die Frage des Abends. Waren die Tränen echt?
1: Dieser Moment, in dem Lee geweint hat auf der Bühne, in dem sie sich ehrlich, zerbrechlich gezeigt hat, der wird ihr auf einmal wieder negativ ausgelegt. Das alles sei perfekt einstudiert. Ob die Tränen echt waren oder nicht, das wird noch bis heute diskutiert, auch in aktuellen Podcasts. Wolf Simon, der Schlagzeuger und musikalische Leiter, der ja bei allen Proben dabei war, der sagt dazu:
6: Also das kann ich mit Sicherheit sagen, das haben die auf gar keinen Fall getan. Da war überhaupt keine Zeit jetzt, um sowas da irgendwie demonstrativ einzubauen. Die werden schon sich überlegt haben, was kann man zu dem Song sagen, was kann man zu dem Song sagen. Aber das ist ja nicht verwerflich, das macht ja jeder Künstler, damit du nicht dann da stehst und weißt nicht, was du sagen sollst. Das ist ja völlig normal.
1: Vielleicht ist dieses Thema damit jetzt dann auch mal erledigt. Nach dieser Generalprobe ist jetzt auf jeden Fall klar, die Tour kann losgehen. Jazzy, Lee und Ricky, die halten zusammen. Oder? Ein Tag nach der Generalprobe ist der offizielle Tourneeauftakt. Weil es gerade so einen großen Medienrummel um Tic-Tac-Toe gibt, findet vorm Konzert extra noch eine Pressekonferenz statt. In einem Bürgersaal der Stadt. Der wirkt nicht sehr viel größer als ein Klassenzimmer und trotzdem sind da jetzt gefühlt 100 Journalistinnen rund um Jazzy, Lee und Ricky versammelt. Die drei sitzen eng nebeneinander. Managerin Claudia steht direkt hinter Lee, hat ihre Hände auf ihrer Stuhllehne.
7: Wir möchten euch bitten, zu dem Thema der vergangenen Woche bitte keine Fragen zu stellen.
1: Kameras und Mikros werden ihnen aufdringlich vors Gesicht geschoben. Jazzys Augen wirken müde. Lee lächelt gekünstelt, Ricky ist blass, sie wirkt irgendwie abwesend. Sie spricht kein Wort während der Fragerunde. Und irgendwann beugt sie sich rüber zu Claudia. Ich halte es nicht mehr aus, sagt Ricky. So berichtet es zumindest ein Reporter der Süddeutschen Zeitung später. Die Bravo schreibt, dass Ricky weinend den Raum verlässt. Später soll sie noch ein Glas gegen die Wand geworfen haben. Vielleicht übertreiben die Medien. Vielleicht sind die letzten Wochen aber doch nicht spurlos an den dreien vorbeigegangen. Und vielleicht sind dabei auch innerhalb der Band Risse entstanden.
8: Die Story dieser Band, die hat eine ziemliche Fallhöhe. Wie wird die Sache wohl ausgehen? Eigentlich wissen wir es ja eh schon. Aber am Dienstag geht es weiter mit Folge 3. 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
6: Um 21 Uhr am Mikrofon ist Markus Terhaast. Der versuchte Brandanschlag auf einen Münchner Gebäudekomplex mit Rüstungsunternehmen schlägt hohe Wellen. Einsatzkräfte konnten vergangene Nacht verhindern, dass es einen größeren Schaden gibt. Die Ermittler haben schon eine Vermutung, was das Motiv sein könnte.
7: Das Landeskriminalamt Bayern und die Generalstaatsanwaltschaft München schließen ein politisches Motiv nicht aus. Der ARD-Terrorismusexperte Michael Götschenberg sprach von starken Hinweisen, dass es sich bei den Tatverdächtigen um sogenannte Wegwerfagenten handeln könnte, also um Personen, die im Auftrag eines russischen Geheimdienstes gehandelt haben könnten. Tatverdächtig sind zwei bulgarische Staatsbürger. Sie wurden nach einer Großfahndung in der Nacht an einer Münchner Tankstelle festgenommen. Ein Zeuge hatte sie bei der mutmaßlichen Tat beobachtet und die Polizei verständigt. Max Gilbert, München.
6: Nach dem Anschlag auf ein Umspannwerk in Brandenburg ist ein Bekennerschreiben aufgetaucht. Der Zeitung Taz zufolge hat sich darin ein Einzeltäter zum Sabotageakt bekannt. Er beschreibe detailliert die verwendeten Selbstbauraketen und bezeichnet die Stromerzeugung aus fossilen Brennstoffen als Verbrechen. Die Polizei prüft nach eigenen Angaben derzeit, ob das Schreiben echt ist. Am Dienstag waren raketenähnliche Gegenstände an einem Umspannwerk nahe des Kohlekraftwerks Jenschwalde gefunden worden. Jens Spahn bleibt nach seinem Rückzug als Chef der Unionsfraktion in der Politik. Er behält sein Mandat im Bundestag und wird künftig dem Haushaltsausschuss angehören. Das hat eine Sprecherin der Fraktion mitgeteilt. Die Grünen kritisieren, dass Spahn mit dem Posten wieder für Staatsausgaben verantwortlich ist und führen die hohen Kosten durch die Maskenkäufe in seiner Zeit als Gesundheitsminister an. Spahn war als Unionsfraktionschef zurückgetreten, nachdem er und sein Mann in den USA mit Hilfe einer Leihmutter ein Kind bekommen hatten. Jubel und Erleichterung heute bei der Europäischen Raumfahrtagentur ESA in Darmstadt. Dort konnte eine wichtige Etappe der Merkur-Mission gefeiert werden.
8: Die Raumsonde Bepi Colombo hat nach 8 Jahren Reise durchs All den Merkur erreicht und wird jetzt weiter in die Umlaufbahn vordringen. Heute sind 2 Forschungssonden erfolgreich vom Transportmodul abgetrennt worden. Das Manöver galt als kritisch. Für die japanische und die europäische Sonde geht die Reise in die Umlaufbahn des Merkur jetzt noch weiter. Es folgen in den nächsten Monaten weitere kritische Manöver, bis im April 2027 die wissenschaftlichen Messungen beginnen können. Mara Tesar, Darmstadt.
6: Das Wetter in Bayern in der Nacht meist trocken, überwiegend stark bewölkt, Tiefstwerte 18 bis 11 Grad. Morgen teils sonnig, teils bewölkt, Höchstwerte 24 bis 31 Grad. Am Samstag Regen und einzelne Gewitter. 21.03 Uhr.
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9: Schon ist es September und der Herbst kommt mit großen Schritten. Brr, ist natürlich Quatsch. Bis Oktober kann uns die güldene Sonne noch wärmen und für das Innen tun wir die nächsten 2 Stunden was, dass uns da schön wohlig wird. Hier sind die Herzstücke aus Bremen. Was auch immer heute für einen Tag hinter Ihnen liegt, abschalten, die Schultern mal locker sacken lassen, hinfühlen. 2 Stunden lang mit Herzmusik. Ich bin Christine Heuk und das hier sind Spain. She haunts my dreams.

Das war die wunderbare Amy Shark in den Herzstücken mit Adore. Ein Song von einer EP habe ich dabei, die Loki schon vor einer Weile released haben. Das war nämlich 2022 und nur zufällig habe ich diese Songs gefunden und gedacht, warum soll das zu spät sein dafür? Im Kern handeln die Sounds von der Corona-Zeit und diesem kollektiven Gefühl, die Welt würde aus den Angeln gehoben. Es geht aber eben auch in diesen Songs um ja, Zurückgezogenheit und Selbstfindung grundsätzlicher Art. Und das ist ja eigentlich immer aktuell. And I'll be alright. Das ist der schönste Satz in diesem Song von Loki, fast wie ein Mantra. Darum heißt der Song auch Mantra. Hier sind Loki.

October 33, Black Pumas. Neuausrichtung. Wie ist das für Sie, Bayern 2, MDR Kultur, SR Kultur und Bremen 2? Ein Schlagwort, das erschlagend oder auch in seiner Notwendigkeit sehr positiv sein kann? Für Xanky war es Letzteres. Kurz vor der Unterzeichnung eines Vertrags bei einem Label hat der gemerkt, das fühlt sich alles irgendwie nicht ganz richtig und stimmig an. Ich muss mich lösen, war das Gefühl. Weil für mich andere Dinge in der Musik wichtig sind, hat Xanky gedacht, weil er in den Songs sich wirklich dringend selbst ausdrücken wollte und Dinge verarbeiten wollte. Und das hat er also gemacht. Xanky lebt seit über 10 Jahren mit einer Angststörung und viele seiner Songs handeln davon, wie schwer das ist und wie klug letztlich der eigene Körper einem zeigen will, hey, mach was für dich, dir geht's nicht gut. Hier ist Xanky mit My Body Knew What I Don't.

Oh, das hier ist einer dieser Songs, wo sich sämtliche Haare aufstellen und man ganz weich und magisch gefangen genommen wird. Also ich, nicht Mann. Aber geht's Ihnen gerade auch so? Enjoy the Silence von Carla Bruni. Neues gibt's von Sam Smith. Mein Traum übrigens, ihn in London in der Royal Albert Hall mal live zu sehen. Das muss unfassbar imposant sein. Denn dieser Sam Smith, mein Gott, hat der eine Ausstrahlung und eine Stimme. Die kann auch ganz leise. Dafür jetzt ein Beispiel vom neuen Album Hazel Eyes. Es geht um eine Beziehung, die kurz vor dem Ende steht. Sam Smith, When He's Gone. Hey.

Please Don't Stop Richard Boner featuring John Legend. Liebes Herzstücke-Publikum, Bayern 2, MDR Kultur, SR Kultur und Bremen 2. Ich möchte jetzt am liebsten jeden kleinen Ton um uns herum aussperren, aus dem Raum saugen. Absolute Stille, Herz und Ohren entspannt und weit geöffnet. Durch die Fenster darf und soll ruhig freundliches Licht fallen, vom Mond, von den Sternen oder einfach nur von einer Straßenlaterne nebensächlich. Dieser Song ist das anrührendste und purste, was ich seit langem gehört habe. Anlässlich seines 30. Todestages kürzlich, am 20. August. Hier ist Rio Reiser, sei mein Freund.

Rio Reiser in den Herzstücken Sei mein Freund am Piano. Und nach dieser mega großen Portion Liebe und Melancholie jetzt die nächste etwas schwere Schippe. Ein Song über ein echtes Erlebnis, über einen echten Menschen, einen Obdachlosen, der krank geworden ist und scheinbar unbemerkt, Fragezeichen, in der Kälte gestorben ist. Jesse Monk, What You'll Be. Jetzt in den Herzstücken.

Und da sagt der Justin Vernon von Bon Iver über sich selbst: Ich bin mit der Musik verbunden, mit dem melancholischen Teil. Und so schön kann das dann klingen. There's a Rhythm, gerade gehört hier in den Late Night Sounds. Bayern 2, MDR Kultur, SR Kultur und Bremen 2. Auch Charles Pasi geht in die leicht zwickende Gefilde unserer Seele mit diesem trotzdem so feinen Song. Don't Blame Me.

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1: Um 22 Uhr am Mikrofon ist Markus Terhaast. Der Aufsichtsrat von VW hat dem Sanierungsplan des Vorstands zugestimmt, und zwar einstimmig, wie das Unternehmen mitteilte. Weltweit sollen demnach weitere 50.000 Stellen wegfallen. Und auch für 4 deutsche Werke sieht es schlecht aus, wie Stefan Bossle berichtet.
2: Auf der Kippe stehen demnach die Standorte Emden, Zwickau, Hannover und Neckarsulm. Für sie könne keine wettbewerbsfähige Folgebelegung gewährleistet werden, heißt es. Gemeint ist damit wohl, dass Modelle, die dort produziert werden, zwischen 2031 und 2034 auslaufen und dann unklar ist, wie es mit den Werken weitergeht. Das hatte zuvor bereits die Wirtschaftswoche berichtet. VW teilte mit, man suche alternative Verwendungsmöglichkeiten, ohne dabei konkreter zu werden.
1: Im Münchner Osten haben in der vergangenen Nacht 2 Personen offenbar versucht, auf Gebäude und Baustellen einen Brandanschlag zu verüben. Für Aufsehen sorgt, dass wohl ein Firmengebäude getroffen werden sollte, in dem sich Rüstungs- und Sicherheitsfirmen befinden. Die beiden Verdächtigen konnten festgenommen werden, beide haben die bulgarische Staatsangehörigkeit. Ermittler gehen von einem politischen Motiv aus. Im Osten der Schweiz droht ein großer Fels abzustürzen. Die Rede ist von 15.000 Kubikmetern Gestein, die sich aus einer Steilwand lösen könnten. Sandra Bilga berichtet.
3: Ein Pilot habe bei einem Rettungsflug im Sentis-Massiv den instabilen Felsbereich entdeckt, schreibt der Kanton Appenzell Ausserrhoden in einer Mitteilung. Das Gebiet liegt oberhalb der beliebten Schwäkalb. Dort gibt es unter anderem ein Hotel und große Parkplätze. Wegen des drohenden Felsabbruchs wurde sofort der Betrieb einer Kiesgrube am Berg eingestellt. Außerdem wurde eine Straße im Gefahrenbereich für Fußgänger gesperrt.
1: In Abensberg im Landkreis Kelheim ist am Abend der Gilamoos gestartet, nach Angaben der Veranstalter der älteste Jahrmarkt in Bayern. Gefeiert wird seit dem Abend, morgen ist dann die offizielle Eröffnung mit einem Auszug und dem traditionellen Fassanstich. Und am Montag versammeln sich in Abensberg dann Spitzenvertreter der Parteien zum politischen Frühschoppen. Zum Tennis. Bei den US Open in New York hat Jan-Lennard Struff den Einzug in die 3. Runde verpasst. Er unterlag dem Argentinier Francisco Cerundolo in 5 Sätzen. Das Wetter in Bayern, in der Nacht meist trocken und überwiegend stark bewölkt, die Tiefstwerte zwischen 18 und 11 Grad. Morgen teils sonnig, teils bewölkt, Höchstwerte 24 bis 31 Grad. Am Samstag Regen und einzelne Gewitter, später dann sonnig, am Sonntag insgesamt freundlicher. Es ist jetzt 22.03 Uhr.
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4: Ein Schlaflied für Erwachsene wartet auf sie und entspannte Gitarrensounds, deren Eltern den Namen Liebe tragen. Hier sind die Herzstücke aus Bremen, die heute ich mit Ihnen verbringen darf. Christine Heug, mein Name. Und das hier sind Sweet Alibi, Walking in the Dark.

Somebody Desperate, The National, verzweifelte Melancholie ist sein zweiter Vorname, Matt Berninger und Band, gerade gehört in den Herzstücken. Und trotzdem rufe ich es jetzt laut hinaus, ach, die Musikwelt ist so schön bunt. Kommen wir zu Bonobo alias Simon Green, ein toller Typ, seine Genres, Chill Out, Ambient, Deep House, Acid Jazz, so diese Richtung. Und er hat sich für das neue Album Joy Crooks eingeladen, die wiederum für Neo, Soul und R&B steht. Das neue Album von Bonobo, Distance and Steady, kommt am 11. September und es ist entstanden in vielen Aufnahmesessions, unter anderem auf, Achtung, wieder eine andere Soundmarke, Neil Youngs legendärer Broken Arrow Ranch in Kalifornien. So viele gute Geister in nur einem Song und den hören wir uns jetzt an. Always on Your Side, Bonobo featuring Joy Crooks.

The Franklin Electric in den Herzstücken Burning Flame. Liebe Leute, Bremen 2, Bayern 2, MDR Kultur und SR Kultur, allesamt herzlich willkommen. Es gibt da diese bezaubernde, stille EP von John & Roy aus Kanada. Die heißt I Can Dream. Doppelt lieb daran ist, dass sie auf Tonband aufgenommen worden ist, und noch wärmer wird es einem ums Herz, wenn wir mal kurz auf den Inhalt der Songs schauen. Allesamt haben Liebe als Thema und das Gute im Leben. Ist das zur Abwechslung nicht mal richtig schön? John & Roy, Maywell.

John und Roy. Ja, ich muss da auch jedes Mal an Siegfried denken. Gott hab ihn mitsamt seines Roys selig. On Your Side heißt das nächste Herzstück. Es kommt von einer emotional pompös gestrickten Band aus London, die auch soundmäßig pompös und fast mystisch auffährt. Und diese Band besteht ausschließlich aus Frauen, die ausschließlich Musik machen, die sie selbst auch gern gehört hätten, bevor sie selbst eine Band wurden. Und sie haben einen ganz eigenen funkelnden Kosmos voller funkelnder und magischer Sounds kreiert. Sie heißen The Last Dinner Party und hier sind sie mit On Your Side.

Wanda, bei niemand anders. Danke dafür, dass, wenn uns allen mal die richtigen Worte fehlen, wir den Text einfach eins zu eins übernehmen können und die schönste Liebeserklärung wäre gemacht. Und jetzt zarter Trommelwirbel, ein Lupfen des Bühnenvorhangs. Er wäre für Sie bereit. Ein Live-Song aus der Bremen 2 Schatzkiste. Heute kommt er von Jamie Faulkner. Einst zog es ihn von Melbourne nach Düsseldorf und mit seiner lässigen, authentischen Art wiederum zieht er seit 2004 in den Bann. Dies ist ein Song, der ist entstanden, nachdem er Papa geworden ist und auf einmal über seine eigene Vergänglichkeit nachgedacht hat. Und da war dann diese Frage, oh mein Gott, wenn ich gehe, bin ich dann allein oder nimmt mich wer bei der Hand und werde ich ins gelobte Land kommen, schaffe ich das? Jamie Faulkner mit seiner Bremen 2 Live-Version von Catch Me If You Can.

0: Josh Kumra, I Dare You. Zustra heißt eine kroatisch-deutsche Songwriterin und Autorin und die hat ein Schlaflied geschrieben für Erwachsene, inspiriert von der Geschichte eines Freundes, der von Sorgen immerzu nachts wach gehalten wurde. Nicht selten heutzutage. Umso umhüllender sind diese Sounds. Zustra featuring Aniko und Joanna Gemma Auguri, Lullaby for Lying.
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die Late Night Sounds mit Zustra. Und da möchte ich direkt darauf hinweisen, dass Zustras Album frisch released ist. I Am Water heißt es. Bayern 2, MDR Kultur, SR Kultur Bremen 2. Jetzt Twin Forks. Wer passt auf dich auf, wenn ich es nicht kann, ist ihre Frage. 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

Jonathan Jeremiah, Shimmer Love, was für eine samtige Stimme. Der hat als fragil, als wirklich fragil und so zerbrechlich, als dürfte man nicht einmal gegen diese kleinen leisen Töne pusten, die aus seinem Mund kommen, dass sie einfach in alle Einzelteile wiederum zerfallen würden, kann ich seine wiederum nur beschreiben. William Fitzsimmons. Und den hören Sie jetzt in den Herzstücken und damit gute Nacht. Ab kurz nach 11 geht's hier weiter mit dem Nachtmix aus Bayern. Ich bin Christine Heuk. Bis bald. Alles Liebe.

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1: Um 23 Uhr am Mikrofon ist Markus Terhaast. Beim Autobauer VW hat sich der Aufsichtsrat auf einen Sparplan verständigt. Darin wird festgehalten, dass 4 deutsche Werke in den nächsten Jahren weiter auf der Kippe stehen, da sie nicht mehr ausgelastet sind. Und Volkswagen will ein weiteres Mal Arbeitsplätze abbauen, berichtet Bertil Starke.
2: Weitere 50.000 Stellen sollen in den nächsten Jahren da reduziert werden. Wie die sich genau verteilen, das ist weiter unklar. Und der Aufsichtsrat, der hat sich auch zu den 4 Werken geäußert, die auf der Kippe stehen. Das sind ja die Standorte Hannover, Emden-Zwickau und das Audi-Werk in Neckarsulm. Für diese Werke soll intensiv geschaut werden, wie es für sie Anfang der 2030er Jahre weitergeht. Dann endet dort ja die Fahrzeugproduktion. Jetzt also erstmal ein Hoffnungsschimmer.
1: Anschläge oder Sabotageakte sind in Deutschland häufiger geworden. Die Täter attackieren Stromnetze, Bahnstrecken oder Flughäfen, um möglichst viele Menschen zu treffen. Wie WDR, NDR und Süddeutsche Zeitung berichten, geht das Bundeskriminalamt allein in diesem Jahr 160 Fällen nach, bei denen es einen Verdacht auf Sabotage gibt.
3: Auch die Zahl verdächtiger Drohnensichtungen bleibt auf einem hohen Niveau. So wurden laut Lagebild bundesweit bisher mehr als 740 Vorfälle registriert. Dabei zählte man gut 1000 Drohnen über Anlagen der kritischen Infrastruktur, militärischen Einrichtungen und Rüstungsunternehmen. Allerdings gelang es nur selten, die Piloten der Drohnen ausfindig zu machen. In den wenigen Fällen stellte sich dann aber oft heraus, dass die Überflüge keinen Spionagehintergrund hatten.
1: Andreas Braun berichtete. Eine Mehrheit der Deutschen sieht Russland als eine Gefahr für die Sicherheit im Land angesichts von Drohnenvorfällen und Ukraine-Krieg. Im ARD-Deutschland-Trend äußerten sich 56% der Befragten so. 39% sind der Meinung, dass von Russland kaum eine oder gar keine Bedrohung ausgeht. Während der Befragung hatte die Bundesregierung erstmals Russland öffentlich als Urheber des Anschlagsversuchs auf den Flughafen Leipzig-Halle genannt. Syrien beginnt mit Vernichtung von Chemiewaffen. Sie stammen aus dem geheimen Militärprogramm des früheren Machthabers Assad. Es handle sich um die erste derartige Zerstörung seit einem Jahrzehnt, erklärte dazu die UN-Beauftragte für Abrüstungsfragen Izumi Nakamitsu. Syrische Soldaten hatten im Bürgerkrieg Chemiewaffen wie Sarin, Chlorgas und Senfgas eingesetzt. Das Wetter in Deutschland, in der Nacht zunächst trocken, später von Nordwesten her kräftiger Regen, Tiefstwerte zwischen 20 Grad am Niederrhein und knapp über 10 Grad im südöstlichen Bergland. Tagsüber im Norden Gefahr von Starkregen, Gewittern und Sturmböen. Es ist jetzt 23.03 Uhr.
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4: Wie jeden Donnerstag um die Uhrzeit die Musik von morgen. Wir hören in die neuen Alben der Popwoche rein, die am Freitag digital in die Portale und hoffentlich auch physisch in die Plattenläden gehen. Veröffentlicht werden am 4. September zum Beispiel die neue von Farin Urlaub, ein Soloalbum des Die Ärzte-Singers. Wir stellen auch die neuen Alben vor von Mine, die Live-Platte von Emil and the Sniffers. Erykah Badu ist zurück, genau wie die Dexys Midnight Runners. Und es gibt einen weiblichen Wien-Schwerpunkt. Ralf Summer sagt Hallo nach Bremen, Sachsen, Sachsen-Anhalt und Thüringen aus dem Nachtmix Bayern 2 Studio hier in München. Aber wir beginnen ausnahmsweise mal nicht mit einem Album, sondern mit einer Maxi-Single. Massive Attack und Tom Waits bringen morgen eine Vinyl-EP heraus.

0: Boots on the Ground. Massive Attack haben seit 16 Jahren kein Album mehr veröffentlicht. So lange liegt auch die letzte Platte von Tom Waits zurück. Nun eine Maxi mit zwei Stücken und auf beiden ist Tom Waits am Mikro. Das Besondere, beide Tracks werden nicht auf Spotify zu hören sein, als Protest gegen Spotify-Chef Daniel Ek, der beim Münchner Drohnenhersteller bzw. Rüstungsunternehmen Helsing finanziell beteiligt ist. Wer Massive Attack zuletzt live und ihre hochpolitischen Videos auf der Bühne gesehen hat, da bekommen neben Trump, Putin und Netanyahu auch Firmen wie Tesla und Spotify ihr Fett weg. Zumindest war das so beim Konzert von Massive Attack im Juni in Berlin der Fall, wo ich sie gesehen habe. Da gab es auch diesen Clip zum Stück zum ersten Mal für mich. Ein heftiger Protest gegen Trumps Eisbehörde. Wir sehen Beamte und Soldaten, Demonstrierende auf den Boden drücken. Boots on the ground eben. Und der Song ist den 8 Toten gewidmet, die bei Eiseinsätzen ums Leben gekommen sind. Tom Waits erklärt, vor vielen Jahren nahm ich eine Einladung von Massive Attack an. Die lange Verzögerung bei der Veröffentlichung hat mich aber nie beunruhigt. Heute, wie schon in allen vergangenen Tagen der Menschheit, ist garantiert, dass diese Art von Song niemals aus der Mode kommen wird. Die Torheit des Menschen, die zu Fiaskos führt, ist ein Festmahl für die Fliegen. Daher zeige ich auf der B-Seite The Fly meine Wertschätzung für diese Plagegeister. Zitat Ende. Wenn man die Maxi-Single umdreht, hört man tatsächlich ein surreales Sprechstück über die Stubenfliege. Hier ein Ausschnitt.
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0: The Fly von der neuen Massive Attack Maxi mit Tom Waits. Er lässt die nervige Fliege am Ende leben und sie summt und brummt und buzzt weiter. Buzziness as usual sozusagen. Ja, schade, dass es wirklich nur zwei gemeinsame Stücke gibt auf dieser EP. Vielleicht wird Tom Waits ja demnächst mal bei Massive Attack live dabei sein. Schön wär's. Damit jetzt zu den Alben in der Musik von Morgensendung. Das erste kam schon am vergangenen Wochenende und zwar als Rush-Release ohne Vorankündigung. Das Comeback von Soul Queen oder sagen wir lieber Neo-Soul Queen Erykah Badu.

Erykah Badu und The Alchemist mit Hot Bibi Apostle 2. Ja, vor gut einem Jahr haben wir es hier schon mal angekündigt, das Comeback-Album der Neo-Soul-Pionierin. Doch einen Tag vor Veröffentlichung wurde es gestoppt. Nun ist es doch da mit neuem Titel Before the World Blows. Warum es damals nicht rauskam, das bleibt jetzt offen. Die Platte, die nun aber erschienen ist, sie zeigt Erykah Badu mit den Beats von The Alchemist mit extravagantem Soul. Er ist mein Zwilling, sagt sie über ihn. Seine Melodien sind Symphonien. Also großes Kompliment für The Alchemist. Und gleich das erste Stück liefert eine schöne Botschaft des Albums. If we can't agree on the God we pick, then my God, let's at least agree on this snare and kick. Also wenn wir uns schon nicht auf einen Gott einigen können, dann wenigstens auf diese Snare und diese Kickdrum. Ein anderes Stück basiert auf einer Tochter der Melodie. Überhaupt, Familiengeschichte spielt eine große Rolle auf der Platte. Badu setzt sich mit der Frage auseinander, welche Teile unserer Persönlichkeit und Geschichte es zu bewahren gilt, bevor die Welt auseinanderbricht und sich verändert. In den vier Akten des Albums sind auch Gäste drauf, Earl Sweatshirt, Kamasi Washington und Thundercat zum Beispiel. Dazu ausgetüftelte Samples von seltenen polnischen Jazz-LPs oder eines ungarischen Komponisten. Ja, nach 15 Jahren Albumpause klingt sie noch immer wie eine Klasse für sich. Auch wenn die Stücke nicht mehr so catchy sind wie ihre Hits On and On oder Didn't You Know. Aber Before the World Blows, das würde ich jetzt gern live erleben, dieses Album. Im Oktober kommt Erykah Badu nach Europa, aber nicht nach Deutschland. Die Neuheiten der Woche in den ARD Late Night Sounds und wir haben auch eine Live-Platte dabei.

Emil and the Sniffers und das neue Bag of Cocaine von ihrer ersten Live-Platte. Das Album beginnt mit der Ansage von Sängerin Amy: Wir spielen heute Lieder, von denen Leute sagen, sie sind zu langsam. Aber heute Abend spielen wir sie zu schnell. Es ist ein Country-Konzert geworden von einer Rockband, erscheint auch als Live-Album und als Kinofilm. Aufgenommen 2025 in Los Angeles im El Coyote Club. Natürlich ist es kein reines Country-Album, eher Country-Punk-Versionen ihrer Stücke. Country-Punk war ein Minigenre in den 80ern, vor allem in den USA. Die Live-Stücke der Sniffers, das sind jetzt knackige 2 und 3 Minuten dieser räudigen australischen Band geworden, die hier durch ihr Werk galoppieren. Unter den 3 neuen Songs ist auch ein Cover der verstorbenen australischen Country-Ikone Slim Dusty. Es zeigt mal wieder, wie verbunden die Musikgenres doch sind. Von Punk zu Country mit nur einem Gitarren-Twang.

Willkommen in der Stadt von Kalk. Vom vierten Album der Wiener Band um Sängerin Sophie Löw, die die Fans solo als Sophie Blender kennen. Ja, die neue Platte von Kalk, sie verbindet Wall of Noise Rock mit ganz viel Shoegaze. Angezerrte Bassläufe tragen die eindringliche Stimme von Sophie Löw. Sie singt meist Hochdeutsch. Stücke wie Kaputte Sneakers, das ist ihr erster Love-Song, sind voller drastisch-poetischer Bilder. Manchmal klingt die Stimme auch cool bis gelangweilt, was ein willkommener Gegenpol ist zur Musik, die sich diesmal zum Teil am Noise Rock von Bands wie Sonic Youth orientiert. Die ganz dunkle Schwere ist fort. Ich wollte, dass die Texte leichtfüßiger sind und diesen speziellen Vibe ausstrahlen zwischen Freiheit fühlen und Lost sein, sagt Sophie über die Platte. Sie heißt Smogstar. Smogstar, eine Stimmung, die sich auch in den urbanen Zeichnungen und Collagen des Artworks wiederfinden. Sophie hat sie im Stil einer Graphic Novel selbst gestaltet. Kalk gehen in Deutschland auf Tour, startet am 10.09. in München. Es folgen unter anderem Leipzig, Berlin, das Hamburger Reeperbahn-Festival, Jena und Nürnberg. Auf Tour mit einer aufrüttelnden Platte Kalk. Auch die nächste Band kommt aus Wien. Auch sie sind aus dem neuen Indie. Auch sie haben Sophie Lindinger von Kalk als Produzentin, wie zum Teil so viele Bands aus Österreich. Hier sind My Ugly Clementine.

No Rescue von My Ugly Clementine. Apply Autonomy heißt die neue Platte und die steht für die Frage, wie viel Autonomie notwendig ist, damit man sich nicht in einer Co-Abhängigkeit verliert. Ihr Indie-Rock ist mal hymnisch, mal punkig, mal gedämpft. Sie waren schon Nummer 1 bei FM4, Support Act von Annenmay Kantereit. Vor kurzem sorgte das Frauentrio für Schlagzeilen und zwar für einen Videoclip zum neuen Stück Unlawfully Wedded. Da haben sich 200 Fans zu zweit oder in Gruppen das Ja-Wort gegeben, also bei einer Guerilla-Hochzeitsaktion. We are thicker than blood singen die drei, also Mira Lou Kovac, Nastassja Ronk und Sophie Lindinger. Das ist ein Hoch auf die Chosen Family, die man sich selbst sucht, im Gegensatz zu der, in die man hineingeboren wird. Man darf gespannt sein, wie weit sie das Album tragen wird. Zu Hause spielen sie ja schon vor 3000 Leuten. Tourstart ist bei uns am 28. September in München. Es folgen Frankfurt, Köln, Münster, Leipzig, Berlin, Hamburg und Stuttgart. Ja, wenn sie aus den USA wären, da läge ihnen die Welt vermutlich zu Füßen. Wir kommen in der Musik von Morgensendung zur dritten Platte in Folge aus Wien. Auch hier wieder eine Frau, Sophie Reuer.

Was ein Talent. Auch ihr drittes Album erscheint wieder beim Classy-Label Stone Throw, und zwar in Los Angeles. Stone Throw wird bald sein 30-jähriges Jubiläum feiern, im Oktober mit weltbekannten Acts, die sie rausgebracht haben. Automatic, Sudan Archives oder Allo Black. In solch einer Liga spielt also die Wienerin Sophie Reuer. Mit ihrem hymnischen Synthie-Pop auf der neuen Platte überflügelt sie für mich sogar Charlie XCX. Deren Produzent nahm das Album für Sophie auf. Auf Before and After, so heißt die Platte, da beschäftigt sich Sophie mit dem Künstlerdasein, den Kämpfen mit sich selbst. Sie sagt, im Grunde genommen ist es im Zustand von vor und danach immer du gegen dich selbst. So gesteht sie es ein. Auf manchen Stücken hat sie den 80s Synthie-Funk und mit dem eben gehörten Auto, da könnte ihr ein deutschsprachiger NNDB-Indie-Hit gelingen. Doch dann kommen die Zweifel auf. In Sold Out, The Jazz Club, da singt sie Always a nominee, never a winner. There is something wrong with me, I always knew it. I'm too pop for the art world and too indie for the mainstream. Aber ich finde, das dazwischen steht ihr. Im Oktober ist sie auf Before and After Tour. Sie spielt in München, in Berlin und in Hamburg. Sophie Reuer. Das nächste deutschsprachige Stück folgt hier in der Neuheitensendung. Fahr in Urlaub, er thematisiert darin das Deutschsein.

Happy to be Deutsch von Farin Urlaub. Wir haben es gehört, er singt I'm happy to be Deutsch. Was ist denn das für ein Geräusch? Es ist ein rechtes Phänomen, nicht so schön, nicht so schlau, wegen dem wird Europa wieder in Flammen stehen. Zitat Ende. Und er reiht auf im Stück Bratwurst, Bockbier, Beckenbauer, Benz, die AfD bei 88%. Eine Anspielung an den rechten Code. 88 steht ja für H, also Punkt, Punkt, Punkt, Punkt und so weiter, Hitler. Ja, leider gönnt uns der Sänger der Ärzte nur 4 Lieder seines neuen Albums vorab. Die Platte heißt Ein Lächeln im Gesicht und es erscheint auf seinem Label Mischgemüse Productions. Auf einem anderen Stück, das ich hören konnte, da geht es um eine Frau, die im Supermarkt ganz bizarr eine Schlange hinter sich erzeugt. Nein, nein, nein ist ein mexikanisch wirkender Ska, Reggae, Humpter Love Song. Und das vierte Vorabstück, Kein Pardon, das kommt dann so positiv daher, wie Farin Urlaubs Weltsicht ist. Für melancholische Texte muss er sich ja extra in andere Personen reinversetzen. Farin Urlaub werden wir vermutlich auf Nummer 1 in den Charts wiedersehen und hören. Wir bleiben in Berlin und kommen zu einer weiteren Top-10-Musikerin. Hier ist Mine.

Mit ihrer letzten Platte landete Jasmin Stocker, aka Mine, zum ersten Mal in den deutschen Top 10. Der Klassiker, einerseits in den Charts, andererseits in Therapie. Wie wir in ihrem Stück How erfahren, geht Mine nun zum dritten Mal in Therapie. Es geht um Traumabewältigung und um Neuanfang. Die Platte heißt Killer und sie meint es auch so. Man killt alte Versionen oder alte Denkmuster in sich ab, lässt sie zurück und emanzipiert sich, wie Mine erklärt. Inhaltlich befasste sich vor allem mit Rollenbildern und Gesellschaftsstrukturen, wie man sich raus emanzipiert, wie sie sagt. Killer, die Platte klingt auch leicht anders als bisher. Der Sound ist reduzierter, direkter, er hat mehr Vibe, analoge Synthesizer en masse. Denn sie hat in letzter Zeit viele Produzentinnen aus Frankreich gehört, wie OK Lou, alle elektronisch, was ihre Produktion auch beeinflusst hat. Im Herbst geht Mine auf Tour und der Plan von ihr und der Band, auch die alten Stücke jetzt mit den analogen Synthesizern zu spielen, wie sie sie auf der neuen Platte eingespielt hat. Nochmal Berlin, aber ganz anders als Mine. Er hat nur eine Zeit lang dort gelebt und ist jetzt wieder weggezogen. Guy Offenbach.

An wen erinnert er gleich wieder? Stimmt, an den ebenfalls aus Israel stammenden Sänger und Gitarristen Charlie Megira, der auch mal nach Berlin gezogen ist, aber die Stadt nicht mehr lebend verlassen hat. Guy Offenbach ist dagegen nach seiner Zeit in Berliner Surf- und Punkbands wieder zurückgezogen nach Haifa. Der Sound ist bei ihm so ähnlich tatsächlich bei Megira. Lo-Fi, Surf, Folk, hat was vom Outsider-Sound aus den 50s oder 60s. Und auch inhaltlich geht es auf dem Album von Guy Offenbach eher rückwärts, um die Rückkehr in die Stadt, aus der man kommt, und dass man sich seinen Geistern bzw. der Vergangenheit stellen muss. Guy Offenbach bleibt die Erkenntnis, selbst die Erinnerungen fühlen sich mittlerweile verschwommen an. Verlust, Tragödien, Isolation, Sehnsucht, all das schimmert hier durch. Die Platte kommt ein wenig daher wie der Soundtrack zu einer Art israelischem Twin Peaks, der in der Hafenstadt Haifa spielt. Doppelbödig und retro. Für den Sound seines Landsmanns Charlie Megira habe ich nun den Begriff Vampire Folk gelesen. Der passt auch für Guy Offenbach. Meine Empfehlung für diese Woche. Hier sind die ARD Late Night Sounds, heute aus München, und Alben, die morgen erscheinen, wie das vermutlich letzte Werk der Dexys Midnight Runners. Wir hören sie mit You Got the Love.

Das wohl letzte Album von Kevin Rowland und seiner Band. Wie er sagt, mit 72 hat er nun das Gefühl, jetzt reicht's. Selten, dass sich jemand mit so einem großen Namen dann freiwillig zurückzieht. Meist wird heute ja endlos getourt. Das heißt, wir müssen Love wohl als Abschiedsplatte hören. Es geht um die verschiedenen Lieben im Leben. In diesem Fall zum Beispiel Liebe zum Vater, mit dem er kein gutes Verhältnis hatte, aber den er mit seiner Schwester am Sterbebett gepflegt hat. Es geht um die Liebe zu den Enkeln und romantische Liebe, die beim Sänger der Dexys Midnight Runners wohl nie lange gehalten hat. Ich bin vermutlich besser darin, Liebe zu einem Enkelkind zu beschreiben, als romantische Liebe, wie er im Interview mit dem Rolling Stone gesteht. Musikalisch gibt's keine Überraschungen auf Love, Soul, Soul Pop, Northern Soul, Folk, Folk Pop, das bewährte Spektrum der Band aus England, die uns ja mit Come On Eileen einen unverwüstlichen 80er-Jahre-Hit beschert hat und deren Debüt Searching for the Young Soul Rebels noch immer legendär ist. Produziert hat ein Fan der Band, David Holmes, auch ein Ire, DJ und heute Soundtrack-Produzent in Hollywood. Er sorgte dafür, dass die Platte nicht zu sehr retro klingt. Das Album endet mit My Life in England Part 2. Oh, Rise Up, singt Kevin Rowland in höchsten Tönen. Und man weiß jetzt schon, dass man die Band und ihn vermissen wird, sofern sie wirklich aufhören. Wir bleiben in Großbritannien, von einem Iren zu einem Schotten im Jazz, Quarto Alto.

0: Quarto Alto. Das ist ein nach vielen Seiten offener Club-Jazz aus London. Some Small Fortune heißt die neue Platte, Nachfolger des Debüts, das ja auch gleich für den Mercury Prize auf der Insel nominiert worden ist. Quarto Alto ist das Projekt des aus Schottland stammenden Multiinstrumentalisten Liam Shortall. Die Platte hat einige Gäste, unter anderem aus dem Hip-Hop, wie Mick Jenkins aus den USA oder den nigerianischen Rapper Vector. Aus dem englischen Jazz ist Oscar Jerome mit von der Partie, Gitarrist der gefeierten Band Kokoroko. Und auch Soul-Stimmen und Klassik-Elemente tauchen auf, wie beim Opener Thief, eben gehört. Begonnen hat's bei ihm übrigens mit Jazz-Rap von A Tribe Called Quest. Ich habe damals Drums gesampelt und programmiert und auf dem neuen Album kehrte ich zu dieser Leidenschaft zurück, sagt Quarto Alto. Und seinen Collagenansatz, den erkennt man auch schon auf dem Cover. Hunderte Kinderfotos wurden zerrissen, neu zusammengesetzt, um eine neue verzerrte Interpretation von Liams Gesicht zu erhalten. Und genauso viel Facetten hat auch seine Musik. Leider spielt er in Deutschland nur einmal, in Bremen am 10.10. Erscheint auf dem tollen Ninja Tune Label. Noch ein Jazzer, noch ein tolles Label, noch ein Drummer. Peter Gall kommt aus Deutschland und Michael Reinbooth, sein Labelboss, erklärt, wie es zum neuen Gall-Album gekommen ist.
1: Ich hatte ihn gebeten, einfach Drums einzuspielen, einfach Drumtakes. Wir haben irgendwie 30, 40 verschiedene Rhythmen gespielt, mit viel Synkopen, ganz unterschiedlich, auch lange Tracks dabei. Und da hat er jetzt komplett das Album draus gebaut, also komplett neue Musik dazu gemacht, wirklich jazzige Keyboards und Gitarre und alles Mögliche dazu gespielt. Ein bisschen futuristischer Jazz. Das Album heißt Drum Seeds.

Zu Ostern hat hier der Chef des Münchner Labels Kompost, hat Michael Reinbot, eine erste Kostprobe der Platte bei uns gespielt im Radio, in seiner Sendung über hybride Musik im Zündfunk Bayern 2. Nun kommt das Album dazu, Drum Seeds heißt es, von Peter Gall stammt es. Und es ist eine dieser tollen, ausgefuchsten Jazz-Drummer-Elektronikplatten, wie wir sie auch von Simon Popp aus München, Silvan Strauss aus Hamburg oder Christian Prommer aus Berlin kennen. Der hat ja vor kurzem mit Rhythmique Nocturne den Standard für dieses Jahr gesetzt. Nun bekommt der auf seinem Label Konkurrenz sozusagen. Peter Gall, der gebürtige Bad Aiblinger, ist Schlagzeuger bei der Münchner Jazzband Web Web. Und seine letzte Soloplatte, die gewann 2025 den Deutschen Jazzpreis fürs beste Album des Jahres. Und seine neuen Tracks, die morgen erscheinen, wie Groove, Receiver, You and Me oder Flashing Flowers, das eben gelaufen ist, die sind wirklich klasse geworden. Und sie bestätigen Reinbots hybride Musikthese. Also Sounds, die zwischen den Stühlen sitzen, haben was ganz Besonderes. Sie sind schwer einzuordnen, aber das Zusammenspiel aus Jazz-Schlagzeug und Elektronik-Keyboard, das hat Zukunft. Das war die Musik von morgen, wie jeden Donnerstag hier im Nachtmix auf Bayern 2 und dank der ARD Late Night Sounds auch auf Bremen 2 und MDR Kultur. Liebe Hörer und Hörerinnen in Sachsen-Anhalt, geht am Wochenende wählen, demokratisch. Nicht nur auf den neuen Alben auswählen, die wir hier vorstellen, auf das wir uns auch weiter hören können auf diesen drei Sendern in Zukunft. Ja, wer längere Kritiken und meine Punktebewertungen auf die Alben lesen will, die gibt's auf unserer Homepage vom Zündfunk Bayern 2. Die letzte Neuvorstellung ist von einer Platte, auf der es knarzt, blubbert und frickelt. Der norwegisch-mexikanischen Musikerin Carmen Villen gelang mit ihrem letzten Werk Only Love From Now On 2022 ein Kritikerliebling. Und das neue Album arbeitet mit dem Motto Klang als Erinnerung. Klang als Mittel zur Empathie mit der Umwelt. Und ihr Label, das uns kürzlich schon das Album der Woche von DJ Pleat beschert hat, zieht Parallelen zu tollen Künstlern wie Actress, John Hassel oder dem Klicks in Katz-Genre. Kleine Klänge werden groß und große Klänge verblassen im feinkörnigen Rhythmus. Hier wird die Erinnerung am Mischpult gesteuert. Ralf Sommer sagt gute Nacht mit Blue von Carmen Villen.

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1: Um Mitternacht am Mikrofon ist Markus Terhaast. Volkswagen will in den kommenden Jahren weitere 50.000 Jobs abbauen und mittelfristig 4 Werke in Deutschland auf den Prüfstand stellen. Das teilte der Wolfsburger Konzern am Abend nach der Aufsichtsratssitzung mit. Den Angaben zufolge wurde der Sanierungsplan des Vorstands einstimmig gebilligt, also auch mit den Stimmen Niedersachsens und der Arbeitnehmervertreter. Zu den Standorten Emden, Zwickau, Hannover und Neckarsulm heißt es, es könne keine wettbewerbsfähige Folgebelegung gestaffelt ab den Jahren 2031 bis 2034 gewährleistet werden. Für diese Werke würden parallel und ergänzend alternative Verwendungsmöglichkeiten geprüft. Die Mehrheit der Bundesbürger bezeichnet Russland als Sicherheitsrisiko. Laut ARD Deutschland-Trend sind es in Westdeutschland fast 60%, die sich wegen Moskau sorgen. In Ostdeutschland sind es nach der repräsentativen Umfrage nur 40%. Entsprechend unterschiedlich werden auch die Waffenlieferungen an die Ukraine bewertet. Die meisten Westdeutschen finden sie angemessen, den meisten Ostdeutschen gehen sie zu weit. Die USA untersuchen die Folgen des Angriffs auf den Iran vom Dienstagabend. Das hat Vizepräsident Vance am Abend in Washington mitgeteilt. Bei der Attacke im Süden des Landes sollen nach Angaben aus Teheran mindestens 4 Teilnehmer einer Hochzeitsgesellschaft ums Leben gekommen und 68 weitere verletzt worden sein. Vance zog diese Darstellung in Zweifel. In Lissabon ist eine Gedenkstätte eingeweiht worden, die an die 16 Todesopfer des Seilbahnunglücks vor einem Jahr erinnert. Das Mahnmal besteht aus Steinblöcken, die einen 150 Jahre alten Olivenbaum umgeben. Das Unglück war eines der schlimmsten in der jüngeren Geschichte der portugiesischen Hauptstadt. Dabei war die auch bei Touristen beliebte hölzerne gelbe Standseilbahn bei schneller Fahrt bergab in einer Kurve aus den Schienen gesprungen. Das US-Unternehmen OpenAI hat ein neues leistungsstarkes Modell für künstliche Intelligenz freigeschaltet. Das Modell GPT-6, auch Astra genannt, soll zunächst einer begrenzten Anzahl von Organisationen zur Verfügung stehen, anschließend zahlenden ChatGPT-Abonnenten und Entwicklern. Es seien Vorkehrungen integriert, um Sicherheitsrisiken zu minimieren, so OpenAI. Die Firma hatte vor wenigen Monaten Schlagzeilen gemacht, weil eines ihrer Modelle ein anderes Unternehmen gehackt hatte. Das Wetter in Deutschland: in der Nacht zunächst trocken, später von Nordwesten her Regen, Tiefstwerte 20 Grad am Niederrhein und knapp über 10 Grad im südöstlichen Bergland. Tagsüber im Norden Gefahr von Starkregen und Gewittern. Es ist 0:03 Uhr.
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2: Bereits in der Antike sah man im Hoffen etwas allgemein Menschliches. Gefragt, was die Menschen am stärksten verbinde, soll der griechische Philosoph Thales im 6. Jahrhundert vor Christus geantwortet haben: die Hoffnung, denn sie ist auch bei denen, die nichts anderes haben. Die Römer sagten: solange ich atme, hoffe ich. Das Sprichwort, das heute dem US-amerikanischen Bundesstaat South Carolina als Motto dient und das Wappen der schottischen Stadt St. Andrews ziert, ist im lateinischen Original noch eindrücklicher: Dum spiro spero. Der Gleichklang lässt das Ohr die Liaison von Hoffen und Atmen hören. In der Redewendung guter Hoffnung sein findet das Verwobensein der Hoffnung mit Leben einen alltagssprachlichen Ausdruck. Sie setzt Hoffnung nicht mit Leben in eins, sondern macht dieses zum Gegenstand des Hoffens, ohne es explizit nennen zu müssen. Das waren Gedanken zum Tag von Jonas Gretlein.

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1: Wohl kaum jemals sind Jungs so im Zwiespalt wie in der Pubertät. Da ist das Leben ein Wechselbad zwischen Zigaretten und Vollrausch, Rumknutschen und um die Wette onanieren, zwischen trägem Abhängen und sich bei voller Fahrt aus schnellen Autos lehnen. Wir überleben das irgendwie, die meisten jedenfalls. Leider können wir dabei den Rest der Gesellschaft nicht immer ausblenden. So nebensächliche Dinge wie Schule zum Beispiel, Mathe oder Französisch. Das passt zwar überhaupt nicht mehr rein ins Gehirn, das mit Hormonen geflutet ist, muss aber. Schuld sind eh die Alten, mit denen wir zwar nichts zu tun haben wollen, die aber leider doch da sind und uns liebevoll daran erinnern, dass wir es so nie zu etwas bringen werden. Variationen sind nicht ausgeschlossen. Zum Beispiel kann einer schon als kleines Kind einfach nicht anfangen zu sprechen. Wenn er sich mit 3 Jahren doch dazu entschließt, möglicherweise nach dem Motto »Bis jetzt hat eh alles gepasst«, dann bekommt er zum Dank zu hören, der Kleine ist in seiner Entwicklung verlangsamt. In der Schule geht das so weiter. Verträumt, begriffsstutzig. Manche Noten sind zwar gar nicht so schlecht, auch später nicht, in der Oberschule, aber da heißt es, der Kerl ist nicht angepasst, ein Aufrührer, respektlos. So einen Fall hat Ende des 19. Jahrhunderts das Münchner Luitpold-Gymnasium, nicht identisch mit der heutigen Schule gleichen Namens. Disziplin und Ordnung geben an den Lehranstalten des Deutschen Kaiserreichs den Ton an. Manch Schüler wird damit seine Probleme gehabt haben, aber wehe demjenigen, der das auch noch offen ausspricht. So einer verlässt die Zuchtanstalt dann irgendwann lieber freiwillig und ohne Abschluss. Und dann? Wie das so oft ist, fallen ihm die Eltern plötzlich wieder ein. Die waren vor kurzem von München nach Mailand gezogen, weil der Vater sich dort bessere Aussichten für seine elektronische Fabrik versprochen hatte. Unser 16-Jähriger entschließt sich, ihnen zu folgen. Zumal in Deutschland für ihn schon bald die Wehrpflicht anstehen würde und er säbelrasselnd zeitlebens aus tiefster Überzeugung ablehnt. Der Vater lässt seine Beziehungen spielen. Der Sohn wird im Herbst 1895 zu einer Aufnahmeprüfung an der Eidgenössischen Polytechnischen Schule in Zürich zugelassen. Wie der Rektor wissen lässt, unter ausnahmsweise Dispensationen von der Altersbestimmung, die ein Mindestalter von 18 Jahren vorsieht. Und unser Kandidat? Versemmelt die Sache gründlich. Zwar hat er beste Ergebnisse in Mathe und den Naturwissenschaften, aber Geschichte? Gerade noch so. Französisch? Da reicht es eindeutig nicht. Gesamtleistung ungenügend. Da hilft er nur noch, in der Schweiz die Schule doch zu Ende zu bringen. Am 4. September 1896 bibbert der junge Mann. Tags darauf ist klar, die Matura ist geschafft. Übrigens ist das ehemalige Luitpold-Gymnasium in München später nach dem aufmüpfigen Schüler benannt worden, obwohl er es einst unter Protest verlassen hatte. Es heißt heute Albert-Einstein-Gymnasium. Das war das Kalenderblatt. Heute von Helmut Nordwig. Gelesen hat Christian Baumann.

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1: Wir beginnen diese Sendung mit dem Liederzyklus Fields of Wonder von Robert Owens. Der Tenor John van Kesteren wird vom Münchner Kammerorchester begleitet. Die Leitung hat Hans Stadelmeier.

Der Liederzyklus Fields of Wonder von Robert Owens. Mit John van Kesteren und dem Münchner Kammerorchester, die Leitung hatte Hans Stadelmeier. Von Richard Dünser folgen nun die Tage- und Nachtbücher. Es musizieren Alfons Kontarski Klavier, Walter Notas Violoncello und Martin Schelling Klarinette.

Tage- und Nachtbücher von Richard Dünser in einer Einspielung mit Alfons Kontarski Klavier, Walter Notas Violoncello und Martin Schelling Klarinette. Max Beckschäfer ist der nächste Komponist hier im Concerto Bavarese. Wir hören seine 7 venezianischen Madrigale in einer Aufnahme mit Franz Fitztum, Countertenor und dem Quartett Il Capriccio.

Franz Fitztum sang die Madrigali Veneziani von Max Beckschäfer. Begleitet wurde er vom Quartett Il Capriccio. Friedemann Wetzel und Dietlend Meyer Violine, Florian Schulte Viola, Dmitri Dichtjar Violoncello. For Animals ist der Titel des folgenden Stücks für Holzbläserquintett von Robert Delanoff. Wir hören in unserer Aufnahme Sebastian Witteber an der Flöte, Nikola Kok-Vassiliou an der Oboe, Soltan Kovac an der Klarinette, Maciej Baranowski am Horn und Annette Pulheim am Fagott.

For Animals für Holzbläserquintett von Robert Delanoff. Mit Sebastian Wittiba Flöte, Nicola Koch Vassilio Oboe, Soltan Kovac Klarinette, Maciej Baranowski Horn und Annette Pohlheim Fagott. Die Sopranistin Marilyn Schmiege singt jetzt die sechs Blake-Lieder von Russell Smith. Am Klavier begleitet sie Donald Salzen.

Marilyn Schmiege, begleitet von Donald Sulzen mit den 6 Blake-Liedern von Russell Smith. Sie hören das Concerto Bavarese auf Bayern 2. Zum Abschluss jetzt die Vertonung des Psalms 100 von Kerstin Thieme. Die Solisten sind Sonja Pascale Sopran, Ursula Eitinger Alt, Nandor Tomori Bass. Außerdem hören wir Markus Nickler an der Orgel, den Mädchenchor der Schola Cantorum Leipzig, den Hans-Sachs-Chor Nürnberg und die Nürnberger Symphoniker unter Leitung von Wolfgang Riedelbauch.

Psalm 100 von Kerstin Thieme. In einer Aufnahme von 1994 mit Sonja Pascale Sopran, Ursula Eitinger Alt, Nandor Tomori Bass, Markus Nickel Orgel, dem Mädchenchor der Schola Cantorum Leipzig, dem Hans-Sachs-Chor Nürnberg und den Nürnberger Symphonikern. Die Leitung hatte Wolfgang Riedelbauch. Das war das Concerto Bavarese auf Bayern 2. Bis zu den 2 Uhr Nachrichten jetzt noch ein Gitarrenstück von und mit Johannes Tonio Kreusch. Wir wünschen Ihnen damit eine gute Nacht.

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1: Um 2 Uhr mit Wolfgang Berger. Überraschende Einigung bei Volkswagen. Der Aufsichtsrat des Autoherstellers hat am Abend dem Sparpaket des Vorstands einstimmig zugestimmt. Was drin steht, sagt uns Bertil Starke aus Hannover.
2: Was wir wissen, das ist, dass Jobs abgebaut werden bei Volkswagen weiter, und zwar im großen Stil. Weitere 50.000 Stellen sollen in den nächsten Jahren da reduziert werden. Und der Aufsichtsrat, der hat sich auch zu den 4 Werken geäußert, die auf der Kippe stehen. Das sind ja die Standorte Hannover, Emden-Zwickau und das Audi-Werk in Neckarsulm. Für diese Werke soll intensiv geschaut werden, wie es für sie Anfang der 2030er Jahre weitergeht. Jetzt also erstmal ein Hoffnungsschimmer.
1: Bundeskanzler Merz hat bei einem Wahlkampftermin in Sachsen-Anhalt noch einmal vor einer AfD-Regierung gewarnt. Wer möchte, dass Deutschland ein offenes Land und Sachsen-Anhalt ein interessanter Wirtschaftsstandort bleibe, dürfe am Sonntag nicht die AfD wählen. Ähnliche Warnungen kamen zuletzt auch von der ostdeutschen Wirtschaft und den christlichen Kirchen. 2 Tage vor der Landtagswahl liegt die rechtsextremistische AfD in Umfragen deutlich vor der CDU von Ministerpräsident Schulze. In Italien stellt Ministerpräsidentin Meloni heute einen Rekord auf. Noch nie zuvor war ein Regierungschef so lange im Amt. Mit 1413 Tagen hat sie jetzt auch Silvio Berlusconi überholt. Aus Rom Judith Rubaccia.
3: Diese neue Stabilität, wie Fratelli d'Italia es darstellt, wird dadurch begünstigt, dass Melonis Partei in der rechten Koalition von Anfang an klar stärkste Kraft war. Aber auch davon, dass sich Meloni, anders als ihr Wahlkampf vermuten ließ, um ein gutes Verhältnis zur EU bemühte. Denn sie profitierte von den europäischen Corona-Milliarden, die ihr Vorgänger Mario Draghi noch auf den Weg gebracht hatte. Gelder, die ihr dabei halfen, einzelne wirtschaftliche Erfolge zu verbuchen, etwa mehr Arbeitsplätze zu schaffen.
1: Bei den US Open ist die letzte deutsche Tennisspielerin ausgeschieden. Eva Lüß aus Hamburg verlor gegen French Open-Siegerin Mira Andreeva aus Russland mit 0:6 und 2:6. Vorher waren schon Tatjana Maria und Jan-Lennard Struff in der 2. Runde ausgeschieden. Von 8 deutschen Profis ist damit nur noch Alexander Zverev im Turnier. Das waren die Nachrichten. Das Wetter in Deutschland. Von der Nordsee her Regen, im Süden meist trocken, Tiefstwerte zwischen 19 und 12 Grad. Tagsüber im Norden und später in der Mitte gebietsweise Schauer, im Süden oft trocken, im Norden 18 bis 23 Grad, im Süden bis 32 Grad. Am Samstag freundliche Abschnitte, im Nordosten unbeständig 18 bis 28 Grad, am Sonntag überwiegend trocken bei 19 bis 30 Grad. Es ist 2:03 Uhr.
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5: Am Mikrofon begrüßt Sie sehr herzlich Benjamin Day. Beginnen dürfen die Kölner Akademie unter Michael Alexander